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Jesus Christus spricht: Ich bin das Licht der Welt. Wer mir nachfolgt, nicht wer an mich glaubt, sondern wer mir nachfolgt, wird nicht in der Finsternis bleiben, wird Antworten auf Lebensfragen bekommen. Jesus, das Licht der Welt, ist hier in unserer Mitte. Und ich habe ihn mit all denen, die gebetet haben, diesen Wunsch vorgetragen, dass er die Autorität hier an diesem Abend wirklich in die Hand nimmt und dass er zu Wort kommt, weil wir Lebensfragen beantworten möchten. Das gehört sich zur Evangelisation. Das macht man in der Gemeinde Jesu Christi, dass man Menschen versucht, so gut es geht, Hilfen zu geben, damit sie Vertrauen finden, die Bibel ist wahr, ich gebe mein Leben Jesus Christus. Dieses Fragen, warum Gott das Leid zulässt, ist jetzt zunächst für die gedacht, die wirklich durch diese Not sich einfach nicht bekehren können. Sie würden das vielleicht gerne tun, wenn sie wüssten, dass das alles in sich richtig ist, mit diesem ganzen Leid. Aber weil sie eine große Unsicherheit haben, kann es sein, sie haben bis heute keine Möglichkeit in sich selbst gefunden, Gott zu vertrauen, diesem Jesus Christus sich anzuvertrauen. Darum sollten alle, die da sind, das in etwa zur Kenntnis nehmen. Es geht weniger hier bei diesem Thema darum, den Gotteskindern zu helfen, wenn sie im Leid sind. Das können sie in ihrer Gemeinde von Seelsorgern hilfreich beantwortet bekommen. Aber hier geht es ja darum, dass Menschen eine Blockade überwinden könnten, wie sich das mit diesem Leid verhält. Ich hoffe, dass ihr das Thema, warum Gott Leid zulässt, als Hilfe auch ein bisschen in euer Leben hineinnehmen könnt. Das ist gut. Warum lässt Gott das Leid zu? Ich möchte die Frage ein bisschen bewegen in dem Sinne, warum lässt Gott das zu, dass die Sonne scheint heute? Es ist ja Kinderwoche und das Wetter ist sehr hilfreich. Die Sonne scheint. Warum lässt Gott das zu? Den Regen, dass er die Erde feuchtet. Warum lässt Gott das zu, dass Bäume Leben und Früchte bringen? Äpfelbäume als Beispiel. Oder warum lässt Gott das zu, dass Fische das Wasser beleben? Warum lässt Gott das zu, dass Mann und Frau

lässt Gottes zu, dass die Erde von der Sonne so weit entfernt ist, dass das Leben gewärmt, aber nicht verbrannt wird. Und so könnte man weitere 1000 und mehr Fragen stellen, warum lässt Gott das zu? Wir sind vielleicht damit beschäftigt, die häufigste Frage zu lösen. Warum lässt Gott das Leid zu? Das ist die häufigste Frage. Ich wurde nie gefragt in meinem ganzen Leben, ob ich auch die altbiblischen Sprachen beherrsche. Das haben Menschen nie gewollt. Sie haben auch nicht gefragt, wie es mir und meiner Familie geht. Das war immer nur so oberflächlich. Aber diese Leitfrage, die haben sie immer gestellt, immer wieder. Und das wird auch, solange die Erde besteht, geschehen. Darum ist es wirklich wichtig, dass wir uns mit dieser Frage auseinandersetzen. Wenn du ein Mann, eine Frau, ein Mensch bist, der aufgrund dieser Frage, die du nicht beantwortet bekommen hast, dich nicht bekehren konntest. Wir reden jetzt in diesem Verständnis, dieses Thema. Man kann dazu sehr, sehr viele Vorträge halten, Aussagen machen, gute, vielleicht auch schlechte. Aber jetzt soll es eine Hilfe sein, dass du zum Glauben kommen kannst, dass Gott wirklich gut ist. Das Leben ist nicht fair, aber Gott ist gut. Das Leben war vielleicht auch mit dir nicht immer fair, aber Gott ist wirklich gut. Und diese Auseinandersetzung, die müssen wir klären. Es wurde mal irgendwo in einer Gemeinde eine Umfrage gestartet, was die wichtigsten Fragen sind, über die man sprechen müsste. Und dann wurde das Thema Zweifel genannt. Man müsste unbedingt über Zweifel sprechen, weil es gibt Leute, die haben Zweifel und können sich nicht bekehren. Sie haben Zweifel, ob die Bibel wahr ist. Sie haben Zweifel, ob es Gott gibt. Sie haben Zweifel, ob ihre Sünden, die so schlimm waren oder sind, jemals von Gott vergeben werden könnten. Andere meinten, man müsse das Thema Verdächtigungen mal behandeln. Man wird so schnell verdächtigt. Man guckt mal nicht ganz so glücklich und schon gilt man vielleicht als nicht gerettet. Kann ja passieren, nicht? Dass man diese ganzen Auseinandersetzungen hat. Oder wiederum wurde das Thema erwähnt, negative Erfahrung mit der Gemeinde Jesu Christi, mit der Kirche Jesu Christi und mit seinem Bodenpersonal, mit den Leuten, die sich Christen nennen oder Christinnen. Man wurde von ihnen bitter enttäuscht. Und darum kann man sich nicht bekehren. Man kann das vielleicht auch gar nicht vergeben. Oder man ist schon so weit vorangeschritten, dass man es gar nicht mehr vergeben will. Man bleibt einfach in seiner Härte. Und wenn man dann solche Menschen trifft, möchte man mit ihnen letztlich nicht wirklich zusammenkommen. Die Frage, die aber am meisten angekreuzt wurde, ist, wie kann Gott das Leid zulassen? Das war, was am wichtigsten für alle war, die daran teilnahmen. Warum wird diese Frage überhaupt gestellt, dass Gott das Leid zulässt? Eigentlich liegt das auf der Hand. Wir sind in unserem persönlichen Leben und in unserer Umwelt dauernd mit bitterer Not, mit Schicksalsschlägen, Unfällen, Katastrophen, Kriegen und himmelschreiendem Elend konfrontiert. Immer und immer wieder. Ich erlebe das im Sinne der Seelsorge, dass Menschen kommen und verzweifeln an Gott,
Es hatte sich mal ein Mann

bekehrt. Und als er in solch eine Leitkrise kam, hat er dann Gott abgesagt. Mit der Begründung, ich habe mir den Gott ganz anders vorgestellt. Wir brauchen keine Kritik an solch einer Entscheidung treffen. Vielleicht wissen wir nur noch nicht, was Leid sein kann. Wenn es uns dann packt, was bedeutet das für uns? Leid wühlt uns auf, das geht an den Lebensnerv, das bedroht uns. Wir werden eigentlich mit Leid nicht wirklich fertig. Wenn wir unser Haus verlassen, dann wohnt so ein bisschen schräg gegenüber eine Christenfrau. Und sie sagte mal, Gott ist so hart. Mein Sohn hat sich aufgehangen. Wo war Gott? Mein anderer Sohn wurde Missionar auf dem Kontinent Afrika und ist in einem Autounfall mit 6 jungen Missionarinnen alle tot ums Leben gekommen. Gott ist so hart. Wo ist Gott? Warum tut er mir das an? Ihr Mann starb an Krebs. Man hat auf solche Situationen oder Fragen kaum Antworten. Warum ist das so? Dem einen widerfährt, dem anderen nicht. Dann versuchen wir vielleicht als Christinnen und Christen das zu erklären, warum das so sei. Dann versuchen wir etwas herzustellen, Gott zu verteidigen, dass er doch ein lieber Gott sei, bei allem Elend, das ein Mensch auszuhalten hat. Aber das ist schon unheimlich. Und wenn wir das Schwere, was wir kaum auszuhalten haben, vernünftig begründen wollen, dann hören distanzierte Menschen zum Glauben sehr kritisch zu. Und wie wir es vorhin hörten, warum ist Gott so oder das Leid? Und dann wurden die Christen auch mit angeklagt. Ich zähle mich auch zu diesen Christen. Und wir schauen uns in der Welt des Elends um und stellen fest, meine sehr verehrten, es gibt kaum gute Gründe für das Leid. Kaum gute Gründe. Dieser Missionar, der uns gegenüber wohnte, der ist bei uns beerdigt. Ich bin ganz bewusst mit unseren Enkelkindern zu seinem Grab gegangen und habe ihn versucht zu sagen, auch das lässt Gott zu. Um vielleicht etwas klarzustellen, was wir auf diese Frage hin haben müssen. Wir versuchen, Gott als Erklärung heranzuziehen und stellen fest, letztlich wird das alles schwieriger. Und ich kann das schon verstehen, wenn Christen fast nur noch vom lieben Gott reden, weil es so schwer ist, solche Lebensbegegnungen, solche Themen wie Leid zu begegnen oder zu beantworten. Und die Frage bleibt ja eigentlich dann, ist Gott Liebe? Wie kann man das mit ansehen, dass Menschen tausendfach gequält werden? Im Rahmen der Mission war ich einige Male in Auschwitz. Und jedes Mal, wenn ich dort war, konnte und habe ich das Konzentrationslager besucht. Ein kalter Atem kommt mir immer über mein Leben. Und wenn man dann in diese Halle reinkommt, steht dort, wer aus der Geschichte nicht lernen will, muss lernen, die Geschichte noch einmal zu durchleben. Todesblock 11. Dieser Mann, der uns durch dieses Lager führte, sagte, gehen Sie und schauen Sie, ich gehe nicht in dieses Haus. Gehen Sie nach unten, ganz nach hinten. Wir haben das gemacht. Ein Raum. Er war mit einer Tür so halb offen, halb geschlossen. Und da war eine Plastik beleuchtet, mehr gedimmt. Und unter dieser Plastik
Scheibe war ein Kreuz. Das wollte dieser Mann, dass wir das sehen. In Auschwitz haben Menschen Gott verflucht, als sie in die Gaskammern mussten. Gott verflucht, nicht Gott gefunden. Aber in Auschwitz haben auch Menschen Gott gefunden. Und als ich dieses Kreuz in dieser Betonwand sah, dachte ich, das müsste doch ein Bruder in Jesus Christus gewesen sein, der das da rein geschabt hat. Vielleicht mit dem Fingernagel, immer wieder, Tag für Tag, oder mit Essensgeschirr, oder mit Knöpfe, oder was? Als wollte er sagen, in allem Leid, Jesus Christus lebt und ist auferstanden von den Toten und hilft mir und steht mir bei. Und andere haben Gott verflucht. Muss Gott nicht helfend und strafend eingreifen? Hätte er nicht diese Menschen, die Auschwitz und andere Lager durchführten, bestrafen müssen direkt? Wenn schon die Verhältnisse im Widerspruch zur Liebe Gottes stehen, dann sollte man wenigstens Gerechtigkeit erwarten können, und zwar Gerechtigkeit von Gott. Und ich kann mir gut vorstellen, dass uns allen das Ähnliches in unserem Fühlen geht. Gott müsste Gerechtigkeit herstellen. Das könnte man von einem Gott erwarten, wenn er Gott sei. Aber ist es gerecht, dass einige Menschen im Überfluss leben oder sogar im Überfluss ersticken und Lebensmittel in die Restmülltonne werfen, während auf anderen Stellen dreijährige Kinder verhungern? So halten wir es. Wo ist Gerechtigkeit? Wo bleibt Gottes Gerechtigkeit? Man muss

Gottes Gerechtigkeit. Man muss nicht, ist, dass es manche Menschen gibt, die diese Frage sehr gerne stellen. Warum? Weil Christen im Sinne des Neuen Testamentes diese Frage eben nicht beantworten können. Das wissen die Leute. Wenn du Christen fragst, dann stottern sie und versuchen da irgendwie Dinge herbeizuholen, die alle letztlich nicht funktionieren. Und dann sind sie froh, dass es diese Frage gibt, denn dann haben sie Gott weggeschoben. Geht es dir vielleicht ähnlich so? Dass du eigentlich dich damit wehrst und sagst, wenn es Gott gäbe, wie lässt er das zu? Und im tiefsten bist du glücklich, dass du sagen kannst, siehst du, jetzt habe ich Gott los. Ihr könnt mir nicht antworten, Gott ist erledigt. Auch wenn sie von eigener Not betroffen sind. Sie scheinen da alles recht theoretisch und innerlich unberührt zu empfinden, aber sind glücklich, dass es diese Leitfrage gibt. Das möchte ich uns allen noch einmal als Ermutigung sagen, dass man nicht zu viel diskutiert. Weil es könnte sein, jemand diskutiert augenscheinlich ernsthaft und ist sehr glücklich, dass es Leid gibt. Betreffende sind manchmal ganz froh über diese Frage und finden es als ein willkommenes Argument, Gott loszuwerden. Und solange die Frage nicht befriedigend geklärt ist, können wir uns Gott mit dieser Frage vom Leib halten. Und ich habe für mich den Eindruck, dass wir hier in Europa, vielleicht vor dem Ukraine-Krieg, so etwas als Entscheidung hatten. Wir konnten uns Gott ganz schön fernhalten. Die Frage haben wir vielleicht gar nicht wirklich ernsthaft gestellt. Und das bedeutet, wir brauchen uns weder mit seiner Liebe noch mit seiner Macht auseinanderzusetzen. Und dann fühlen wir uns berechtigt, Gott auf die Anklagebank zu setzen. Er, der Gott, der versagt hat, weil er gegen das Leid in der Welt nichts tut. Er, der schuldig ist, er ist sogar der Verursacher des Leids. Und dann liest man noch in diesem Amos-Prophetenbuch, gibt es in einer Stadt ein Unglück, das Gott, der Herr, nicht getan hat? Dann werden wir alle ganz unruhig, als Gottes Volk, als Kirche Jesu Christi. In beiden Fällen fühlen wir uns Gott überlegen und wollen nichts mit ihm zu tun haben. Leiden ist sinnlos, Gott existiert überhaupt nicht. Und viele empfinden das als eine Erleichterung. Leiden ist sinnlos, Leiden. Gott ist eine Einbildung, keine Wirklichkeit. Was auch immer das Elend letztlich ist, Leiden ist eh Ungerechtigkeit. Wenn du hörst, dass jemand krebserkrankt ist und sterben muss, bist du etwas berührt und versuchst vielleicht einen Menschen mit guten Worten zu umrahmen. Wenn du Krebs bekämest und sterben müsstest, dann würdest du sagen, warum lässt Gott das zu? Bei dem anderen fragt man das kaum. Mich betrifft es dann ja nicht. Was auch immer wir empfinden, wichtig ist, wenn man sich mit dieser Leitfrage Gott vom Hals hält, das ist eine billige Ausrede. Eigentlich eine schlimme Ausrede. Eine unverschämte Ausrede. Weil es ist ja so, wir Menschen haben ja alle eine unsterbliche Seele und nur Jesus Christus kann sie retten, sonst niemand. Und wenn wir über solch eine Frage stolpern, dann bleiben wir nicht gerettet und sind letztlich verloren. Also Menschen können das so für sich empfinden. Gott auf die Anklagebank und wir sind auf dem Richterstuhl. Das Elend ist doch,
dass auch Christen oft keinen Finger rühren gegen das Leid in dieser Welt. Sie trösten sich, darf ich das so sagen, philosophisch und sagen, das ist nun mal so. Oder man könnte sagen, na ja, das hat Adam und Eva verursacht, dieses Leiden, das Elend. Aber wir tun nichts dagegen. Ich sage das jetzt einfach so frei, ganz wertneutral. Wir kaufen uns fette Karren, anstatt zu spenden für verhungernde Menschen, oder nicht? Ich habe manchmal so das Empfinden, wie das im Amos-Buch steht, ihr wohnt in getäfelten Häusern, das Haus des Herrn liegt brach. Es ist so einfach, darüber zu reden, auch mit unterschiedlichen Motiven, mit unterschiedlichen Beantwortungen. Menschen, die vom schweren Erleben als Augenzeugen schrecklichen Leides solche Frage stellen, brauchen sie eine entsprechende Hilfe. Nicht zu billig und zu schnell reden. Andere, die das nicht erfahren haben und sich Gott vom Leib haben wollen, die müssen anders wieder bedient werden. Christinnen und Christen sind nicht Gottes Rathaus, sind nicht Gottes Ratgeber. Ich auch nicht. Das kann man vielleicht an einem Bild erklären. Erbsendose. In solch einer Dose aus Metall, voller Erbsen, kein Eingang, kein Ausgang. Diese Erbsen in der Dose können nicht wissen, was außerhalb der Dose ist, oder? So geht es uns Menschen. Wir sind wie in einer solchen geschlossenen Dose. Wir wissen nicht, was außerhalb von uns ist. Wir wissen oft nicht, was kommt nach dem Sterben, wie ein 20-Jähriger, meine ich, im Sterben lag im Krankenhaus. Er rief seine Familie. Sie kam und er fragte den Vater, Unternehmer, reicher Mann, Vater, wie geht's weiter? Und er zuckte die Schultern. Mutter, wie geht's weiter? Sie zuckte die Schultern. Er fragte noch seinen Bruder, mein Bruder, wie geht's weiter? Er zuckte die Schultern. In der Erbsendose gefangen, weiß man nicht, was außerhalb ist. Das macht die Leitfrage so schwer, dass wir keine Ratgeber, keine Staatssekretäre Gottes sind. Paulus hat im Römerbrief viel über die Wege Gottes mit dieser Welt und mit Menschen und mit dem Volk Israel und mit den Gemeindechristinnen und Christen und mit den noch nicht Christen nachgedacht. Und er hat dann gesagt, wie unbegreiflich sind Gottes Gerichte und unerforschlich seine Wege. Man könnte das anders sagen. In der Erbsendose gibt es keine zufriedenstellende Antwort auf Lebensprobleme. Man kann reden vielleicht, was machen, aber die Wege Gottes sind für uns in unserer Welt, nennen wir sie in unserer dreidimensionalen Welt, unbegreiflich. Niemand kann die Wege Gottes begreiflich erklären oder ergreiflich erklären. Das geht nicht. Gott ist keine Weltformel. Ich kann mir nichts Schlimmeres denken, als dass man das Elend und das Leiden der Welt irgendwo mit Gott erklärt und sich dann in seinen Sessel setzt und sagt, das ist leider draußen so schwer. Weißt du, wenn Bomben dein Haus zerstören und du musst flüchten, du hast vielleicht kaum etwas. Wie ich einer irakischen Christenfrau zuhörte. Sie sagte, der IS, dieser islamische Staat, hat uns alles genommen. Wir haben nichts mehr. Was wir anhaben, das haben wir noch. Und was wir in den Händen noch tragen können, das haben wir, sonst nichts mehr. Wir sind auf der Flucht, aber eins, das können sie uns nicht nehmen, unseren Herrn Jesus Christus. Ich lade dich ein, von dieser irakischen Christin zu lernen. Komm du auch
zu diesem Jesus Christus, den man dir nie mehr wegnehmen kann, wenn du dich zu ihm bekehrt hast. Und wenn er in dein Leben kommt und dir hilft. Die Frage, wie kann Gott sowas zulassen, findet nie eine hinreichend erschöpfende Antwort. Das ist für alle wichtig. Auch für die 8 Milliarden Menschen, die jetzt leben. Niemand kann diese Frage erklären, weil sie ist ein unbegreiflicher Weg. So sagt Paulus, ein Weg, der für unsere Welt nicht nachvollziehbar ist. Eigentlich, meine ich, muss diese Frage auch unbeantwortet bleiben. Darum haben wir in dieser Evangelisation verschiedene Angebote, wie man einem Menschen werben kann, um sein Vertrauen trotzdem Jesus Christus auszusprechen. Zum Beispiel in die Seelsorge zu kommen und sagen, Herr Jesus Christus, jetzt übernimm du mein Leben, mein ganzes Leben, mit allem. Vielleicht habe ich dich auch mal geflucht, vergib mir. Vielleicht habe ich dich auch mal abgestoßen, vergib mir. Aber jetzt verstehe ich, durch die Hilfe des Heiligen Geistes, des Wortes Gottes, ich vertraue mein Leben dir an. Diese Frage muss eigentlich offen bleiben. Und zwar so lange wie eine Wunde. Solange in einer Wunde Schmutz ist, muss die Wunde offen bleiben. Das ist manchmal wie Salz in einer solchen Wunde. Und wir dürfen über der Not, der Ungerechtigkeit nicht einfach zur Ruhe kommen. Niemand soll heute nach Hause gehen und sagen, naja, das ist nun mal so in dieser Welt. Und solange die sich da irgendwie abbomben, Herr, erbarme dich. Frau, was hast du Leckeres gekocht? Niemand sollte so einfach in sein alltägliches Leben gehen. Wir dürfen nicht mit billigen, frommen Erklärungen zufrieden sein, um uns aus der Verantwortung zu stehlen. Wir mögen die Warum-Frage oft nicht oder können sie oft nicht klären. Eins aber ist klar, Gott will, dass wir beide in dieser Welt helfen. Das ist, was Gott will. Er will Hilfe durch uns geschehen lassen. Schau mal, das ist doch eigentlich pervers. Wir können Menschen zum Mond fliegen, zum Mond bringen und kriegen Nahrungsmittel, nicht paar Kilometer zu hungernden, verhungernden Menschen. Leute, was hat Gott denn damit zu tun? Wenn wir Millionen in Raumfahrtprogramme geben, aber Nahrungsmittel nicht kaufen, um Menschen zu helfen. Auf dieser Erde gibt es viele Menschen, die wirklich angeblich 800 bis 900 Millionen nichts an diesem Tag zu essen hatten. Ich hatte zu essen. Und es war wirklich ein gutes Essen. Aber vielleicht hatten 800 Millionen gar nichts und hoffen, dass sie morgen vielleicht was bekommen. Im Jahr 2006, so las ich mal, hatte man 900 Milliarden Euro in einem Jahr für Rüstungsgüter ausgegeben. Nur im Jahr 2006 900 Milliarden Euro für Panzer, Gewehre, Kugeln, Bomben. Und das Geld kriegen wir nicht zu den Hungernden? Was hat Gott damit zu tun, Leute? Wir müssen schon still halten und nachdenken. Wir sind in der Lage, komplizierte und riesige Industrien aufzubauen. Aber noch nie war das Verkehrsnetz in der Welt so gut wie zurzeit. Wir können schnell unterwegs sein. Aber die Hungersnot scheinen wir nicht bekämpfen zu wollen. Wir könnten.
Allein wenn wir heute Abend hier unser ganzes Geld hier hinlegen würden, wir könnten wirklich helfen. Sage nicht, das ist ein Tropfen auf den heißen Stein. Ich habe Hunger nie kennengelernt. Unsere Eltern, die kannten das. Ich weiß noch einen Evangelistenbruder, als er jung war, er ist schon in der Ewigkeit, ist er als Jugendlicher zum Bauern gegangen und hat um Nahrung gebeten. Der Bauer hat ihn und seine Freunde vom Hof verjagt. Und dann sagte er, wir haben den Bauer verflucht. Möge er verrecken. Wir haben nicht Gott gedankt. Wir haben geflucht. Ich weiß nicht, was Hunger ist. Ich weiß auch nicht, wie es mir ergehen würde, wenn ich in eine solche Situation komme oder käme. Die Frage, warum, lässt sich so oft nicht beantworten. Wir müssen fragen, wozu? Noch einmal, in der Erbsendose wird die Warum-Frage gestellt, aber niemand ist da, der sie beantworten kann. Niemand. Darum muss man die Frage verändern, wozu?

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0: Wir sind stehen geblieben, und zwar lesen wir Jesaja 7, Vers 1 bis 17.
1: Und es geschah in den Tagen des Ahas, des Sohnes Jotams, des Sohnes Usias, des Königs von Juda, da zog Rezin, der König von Aram, und Pekach, der Sohn des Remalia, der König von Israel, nach Jerusalem hinauf zum Kampf gegen es, aber er konnte nicht gegen es kämpfen. Als nun dem Haus David gemeldet wurde, Aram hat sich auf dem Gebiet von Ephraim niedergelassen, da bebte sein Herz und das Herz seines Volkes, wie die Bäume des Waldes vor dem Wind beben. Der Herr aber sprach zu Jesaja: Geh doch hinaus, Ahas, entgegen, du und dein Sohn Schear-Jaschub, an das Ende der Wasserleitung des oberen Teiches, zur Straße des Walkerfeldes, und sage ihm: Hüte dich und halte dich ruhig. Fürchte dich nicht und dein Herz verzage nicht vor diesen beiden rauchenden Holzscheitstümpfen, nämlich vor der Zornglut Rezins und Arams und des Sohnes Remalias. Weil Aram Böses gegen dich beschlossen hat, ebenso wie Ephraim und der Sohn des Remalia, indem sie sagen: Lasst uns gegen Juda hinaufziehen und ihm Grauen einjagen und es für uns erobern und dort den Sohn des Tabeal zum König machen. So spricht der Herr, Herr: Es wird nicht zustande kommen und nicht geschehen, denn das Haupt von Aram ist Damaskus und das Haupt von Damaskus ist Rezin und noch 65 Jahre, dann ist Ephraim zerschlagen. Dann ist es kein Volk mehr. Und das Haupt von Ephraim ist Samaria, und das Haupt von Samaria ist der Sohn des Remalia. Glaubt ihr nicht, dann bleibt ihr nicht. Und der Herr fuhr fort, zu Ahas zu reden und sprach: Fordere ein Zeichen vom Herrn, deinem Gott, in der Tiefe fordere es oder oben in der Höhe. Ahas aber sagte: Ich will nicht fordern und will den Herrn nicht prüfen. Da sprach er: Hört doch, Haus David, ist es euch zu wenig, Menschen zu ermüden, dass ihr auch meinen Gott ermüdet? Darum wird der Herr selbst euch ein Zeichen geben. Siehe, die Jungfrau wird schwanger werden und einen Sohn gebären und wird seinen Namen Immanuel nennen. Rahm und Honig wird er essen, bis er weiß, das Böse zu verwerfen und das Gute zu wählen. Denn ehe der Junge weiß, das Böse zu verwerfen und das Gute zu wählen, wird das Land verlassen sein, vor dessen beiden Königen dir graut. Der Herr wird über dich, über dein Volk und über das Haus deines Vaters Tage kommen lassen, wie sie nicht gekommen sind seit dem Tag, an dem Ephraim sich von Juda getrennt hat, den König von Assur.
0: Danke, bis dahin. Wir sind stehen geblieben bei der Frage: Warum wird der Name Jesu im Alten Testament nicht erwähnt? Dafür aber viele andere Namen, wie wir schon gesehen haben. Das hängt zusammen mit der Prophetie in Jesaja 49. Auf die werden wir später ausführlich zu sprechen kommen. Darum möchte ich da nicht zu viel schon vorwegnehmen. Da haben wir einen dieser Abschnitte, die über den Knecht des Herrn als Titel des Messias sprechen in Jesaja. Lies jemand Jesaja 49, 1.
2: Hört mir zu, ihr Inseln und ihr Völker in der Ferne, merket auf. Der Herr hat mich berufen von Mutterleibe an. Er hat meines Namens gedacht, als ich noch im Schoß der Mutter war.
0: Jawohl. Und dann noch Vers 6, um klarzumachen, dass es hier um den Messias geht.
2: Es ist zu wenig, dass du mein Knecht bist, die Stämme Jakobs aufzurichten und die Zerstreuten Israels wiederzubringen, sondern ich habe dich auch zum Licht der Heiden gemacht, dass du seist mein Heil bis an die Enden der Erde.
0: Jawohl. Also ist ganz klar, es geht um den Messias, der Israel aufrichten sollte, aber dann von der Masse verworfen wurde, und darum wurde er dann zum Licht der Heidenvölker. Und nun ein Vers 1.

0: Und darum wurde dieser Name im Alten Testament geheim gehalten. Aber etwas Interessantes ist Folgendes, wenn wir kurz Jesaja 12 aufschlagen, da hören wir den gläubigen Überrest, der umkehren wird in der Zukunft, also dieser Schear, von dem wir schon gehört haben, wie die dann in der Endzeit beten. Liest jemand Jesaja 12, Vers 2 und 3.
1: Siehe, Gott ist mein Heil. Ich bin sicher und fürchte mich nicht, denn Gott, der Herr, ist meine Stärke und mein Psalm und ist mein Heil. Ihr werdet mit Freuden Wasser schöpfen aus den Heilsbrunnen. Und ihr werdet sagen zu der Zeit, danket dem Herrn, rufet an seinen Namen, machet kund unter den Völkern sein Tun, verkündiget, wie sein Name so hoch ist.
0: Jawohl, jetzt haben wir hier das Wort Heil. Siehe, Gott ist mein Heil. Auf Hebräisch ist das Yeshua. Und in der Schreibweise unterscheidet sich das um einen Buchstaben von dem Namen Jesus. Yeshua. Und zwar einfach für Heil ist noch ein H hinten angehängt. Also wenn man in der hebräischen Bibel einfach die Buchstaben anstreichen würde, außer dem letzten, hat man den Namen Jesu, der da versteckt im Wort Heil enthalten ist. Und wenn man das so vor Augen hat, ist es umso trefflicher. Siehe, Gott ist mein Heil. Ich vertraue und fürchte mich nicht, denn ja, der Ewige ist meine Stärke und mein Gesang, und er ist mir zum Heil, Yeshua, geworden. Und mit Wonne werdet ihr Wasser schöpfen aus den Quellen von Yeshua, Quellen des Heils. Und der Jesus sagt in Johannes 7, Vers 37, wenn jemand dürstet, der komme zu mir und trinke. Und wer an mich glaubt, von dessen Leib werden Ströme lebendigen Wassers fließen. Das sind diese Quellen des Heils. Und das sind jetzt nur drei Beispiele, aber es gäbe noch viele weitere solche Beispiele mit diesem wichtigen Wort Yeshua, wo wir dann einen versteckten Hinweis finden auf den Namen Jesus, der aber verborgen war im Alten Testament und eben im Zusammenhang mit dem Mutterleib, da wurde ihr geoffenbart. Ja, gehen wir zurück zu Jesaja 7. Also wir haben gesehen, das ist ein Wunder, das hier angekündigt wird. Eine Jungfrau wird schwanger werden und einen Sohn gebären. Und nun, wenn man mit orthodoxen Juden spricht heute, dann erzählen die genau das Gleiche wie die liberalen Theologen. Ja, nein, das ist nicht eine Jungfrau hier. Das müsste ja Betula sein. Das ist der Ausdruck im Hebräischen für Jungfrau. Und wie steht das mit der rabbinischen Literatur? Wie hat man im Judentum das früher aufgefasst? Ja, da gibt es zum Beispiel das rabbinische Buch Sefer Toldot Yeshu. Und dort steht auf Folio 290, ihr wisst, dass alle Propheten von dem Messias prophezeit haben. Und in Wahrheit, ich bin es. Also hier in diesem rabbinischen Kommentar quasi spricht der Messias, ja? Ich wiederhole, ihr habt gehört, dass alle Propheten von dem Messias geweissagt haben. Und in Wahrheit, ich bin es. Und der Prophet Jesaja hat von mir gesagt, Jesaja 7, Vers 14, siehe, die Jungfrau wird schwanger werden und wird einen Sohn gebären und man wird seinen Namen Immanuel heißen. Also das Buch Sefer Toldot Yeshu bezieht Jesaja 7, Vers 14 schon mal auf den Messias. Aber gut, dann könnte man immer noch sagen, ja, aber das ist nicht eine Jungfrau gemeint, sondern eine junge Frau. Gut. Aber es gibt dann den Midrash Tehillim. Midrash, das ist der Name für einen Bibelkommentar. Midrash Tehillim, das ist ein Bibelkommentar zu den Psalmen. Le Rabbi Moshe Hadashan. Moshe Hadashan, das war einer der großen Rabbiner im Mittelalter. Und dort steht über Psalm 85, Vers 12. Können wir die Stelle kurz aufschlagen? Da wird also dieser Vers zitiert, Wahrheit wird sprossen aus der Erde und Gerechtigkeit herniederschauen vom Himmel. Und dazu sagt er dann weiter, Rabbi Judan hat gesagt, das ist unser Heil, das aus der Erde sprossen wird.

0: durch Gottes unmittelbares Eingreifen. Und beide Dinge, die Wahrheit und die Gerechtigkeit, sind hier miteinander verbunden. Nicht wahr? Wahrheit wird sprossen aus der Erde und Gerechtigkeit der Niederschauen vom Himmel. Und warum sagt er hier, sie wird sprossen und nicht wird geboren werden? Weil die Art, wie er geboren werden wird, wird nicht so sein wie alle übrigen Geschöpfe der Welt, sondern wird sich in allen Beziehungen davon unterscheiden. Und dann etwas weiter steht, es wird niemanden geben, der sich sein Vater nennen könnte, also der Vater des Messias. Und noch viel weniger jemanden, der ihn wirklich kennt. Aber das wird ein Geheimnis sein für das Volk, bis dass er kommt und es selber offenbaren wird. Also er sagte ganz klar, die Geburt des Messias ist ein Geheimnis und sie wird vollkommen anders sein als die Geburt von sonst irgendeinem Menschen. Und es wird niemanden geben, der sagen könnte, ich bin der Messias, ich bin der Vater des Messias. Hier wird aber Jesaja 7, 14 nicht genannt. Der geht also erstaunlicherweise nur von diesem völlig unerwarteten Vers in Psalm 85, Vers 12 aus. Aber Sefer Toldot Jeschu macht klar, dass im rabbinischen Denken Jesaja 7, Vers 14 ganz klar auf den Messias bezogen worden war. Und wo haben wir in der Bibel einen Hinweis auf eine Jungfrauengeburt? Das ist eben hier. Jesaja 7, Vers 14. Das ist natürlich ein schlagendes Argument. Ja, gut, gehen wir zurück zu Jesaja 7. Wir haben da noch mehr Details, die wir da erarbeiten müssen. Also, wie gesagt, dieses Zeichen wird nicht Ahas gegeben, sondern dem Haus Davids. Und so bezieht es sich also auf die ganze Königsdynastie. Und für Josef, der aus dem Haus Davids war, hatte diese Stelle dann eben eine ganz bedeutende Funktion, denn er hat sich aber jetzt gefragt, was? Meine Verlobte ist schwanger. Das gibt's ja nicht. Und wir haben gelesen, er war ein gerechter Mann und er wollte nicht, dass sie öffentlich zur Schau gestellt werden würde. Und er hat dann versucht, eben sie, diese Sache eben ohne großen Aufruhr zu lösen. Und dann hat Gott eben durch einen Traum geantwortet. Und es ist ja interessant, im Traum wird gesagt, Josef, Sohn Davids, fürchte dich nicht, Maria zu dir zu nehmen, denn sie ist, und da wird ihm erklärt, dass es Gottes Werk ist. Und so war das eben für ihn ein ganz spezielles Zeichen. Siehe, die Jungfrau wird schwanger werden und einen Sohn gebären. Und so war er eben dem Josef, dem Sohn Davids, war diese Stelle eine ganz wichtige Offenbarung, um zu verstehen, jawohl, das ist Gottes Weg. Und der Prophet Jesaja hat das schon lange vor Jahrhunderten erklärt, dass der Messias auf diese Weise kommen wird, auf diese ungewöhnliche Weise. Und wir können fragen, warum? Es gibt verschiedene Gründe. Ein Grund ist folgender. Josef selber war ja aus der Königslinie. Also er stammte von David ab, von Salomo, Rehabeam und so weiter, bis auf den letzten König in dieser direkten Linie, Joachim oder Jekonia, wird in Matthäus 1 im Geschlechtsregister erwähnt. Und diese Linie geht weiter dann bis eben auf Jakob und Jakob zeugte Josef, den Mann der Maria. Nun ist aber noch folgendes Problem. Josef hätte nie König werden können, obwohl er aus dieser Linie war. Und dies aus folgendem Grund. In Jeremia kann man für sich lesen, 22, im letzten Abschnitt, Verse 24 bis 30, da spricht Gott sein Gerichtsurteil über Jekonia oder Konia aus und sagt, Vers 30, so spricht der Herr, schreibe diesen Mann auf, als kinderlos, als einen Mann, der kein Gedeihen hat in seinen Tagen. Denn von seinem Samen wird nicht einer gedeihen, der auf dem Thron Davids sitze und fortan über Juda herrsche. Also, damit kam ein Gottesfluch über die Königslinie von David. Keiner aus dieser Linie wird je auf dem Thron Davids sitzen und herrschen. Also Josef hätte nie König werden können. Aber da war natürlich ein Riesenproblem. Gott hat doch versprochen in 2. Samuel 7, als er seinen Bund geschlossen hat mit König David: Ich werde dein Haus befestigen und bauen bis in Ewigkeit. Und dass eben der Messias aus seiner Linie kommen wird und regieren wird. Wie kann jetzt das sein? Jetzt ist alles anders gekommen. Jekonia ist von Gott verworfen, Jerusalem zerstört durch die Babylonier, der Tempel in Staub und Asche. Und als die Juden dann wieder aus der babylonischen Gefangenschaft zurückkamen, da gab es kein Königtum mehr des Hauses Davids. Nie mehr ist einer aus der Linie von David König geworden. Und Josef hätte jetzt auch nicht werden können. Wie soll dann jemals diese Verheißung an König David, dass er diese Königsdynastie nie abbrechen wird, in Erfüllung gehen? Nun, die Antwort ist diese. Dadurch, dass Josef Maria geheiratet hat, wurde die Königslinie rechtlich, rein juristisch, auf seinen Adoptivsohn Jesus übertragen. Ohne dass Jesus ein Nachkomme wäre aus dieser Königslinie. Er ist kein Same von Jekonia. Aber juristisch hat er Anrecht bekommen auf dieses königliche Geschlechtsregister. Und dadurch, dass Maria über ihren Vater in der direkten väterlichen Linie zurück auf Nathan und dann auf David zurückgeht, war er aus dem Samen Davids. Und diese zwei mussten sich heiraten. Ist eigentlich wunderbar, nicht wahr? Es wird ja nicht erzählt, wie das genau gegangen ist, dass Josef zur Überzeugung kam, Maria, das ist meine Frau, meine zukünftige. Und wie das gegangen ist, dass sie dann auch diese Überzeugung teilen konnte. Muss ja immer zweiseitig sein, nicht wahr? Es braucht einfach zwei, um zu heiraten. Und die sind zur Überzeugung gekommen und sind diesen Weg gegangen. Aber erst im Nachhinein haben sie dann feststellen können, und dahinter stand Gottes Heilsplan. Die zwei mussten sich heiraten. Und das ist eigentlich eine schöne Sache, die man als Gläubiger immer wieder erleben kann. Nicht nur, wenn es ums Heiraten geht, auch in anderen Dingen. Dass man sich für gewisse Dinge entschieden hat, in der Überzeugung, dass das ist der Wille des Herrn. Aber später sieht man dann noch viel mehr Bestätigungen, dass es der richtige Weg war. Aber Bestätigungen, die man damals, als man sich entscheiden musste, noch nicht gesehen hatte. Und das ist also hier auf ganz besonders eindrückliche Weise geschehen. Also von daher ist das eine ganz wichtige Sache. Aber schön ist, Jesaja 7 wurde geschrieben, noch bevor das Problem mit Jekonia kam. Also die Lösung war eigentlich schon vorher bekannt gegeben. Wie soll das möglich sein, dass der Davidsbund gehalten wird, dass Gott diesem Versprechen treu bleibt, dass die Linie von David eben bis in Ewigkeit fortgeführt werden soll. Das ist wirklich jetzt eben dieses Zeichen aus Jesaja 7. Dieses Zeichen, das eben speziell dem Haus Davids gegeben worden war. Aber warum gibt Gott genau zu dieser Zeit dieses Zeichen, als Ahas eben sagt, nein, ich will kein Zeichen fordern, ich will den Herrn nicht herausfordern. Also irgendwie muss das ja auch noch etwas zu tun haben mit ihm. Wenn auch nicht in erster Linie, aber ein bisschen schon. Und das sehen wir jetzt im Weiteren. Also liest jemand nochmals Jesaja 7, Vers 15.
1: Butter und Honig wird er essen, bis er weiß, Böses zu verwerfen und Gutes zu erwählen.
0: Vers 16.
1: Denn ehe der Knabe lernt, Böses verwerfen und Gutes erwählen, wird das Land verödet sein, vor dessen zwei Königen dir graut.
0: Jawohl. Das hat natürlich Riesenprobleme gegeben für die Ausleger. Ja, aber das hat jetzt doch etwas zu tun mit der Zeit von Ahas. Denn er war ja unter dem Druck dieser beiden Könige von Syrien und von Israel, die mit ihren Armeen gegen ihn kamen. Und Gott sagt, es wird nicht gelingen. Du musst keine Angst haben. Ja, aber und hier wird jetzt gesagt, denn ehe der Knabe, ja, also mit dem Bösen verwerfen, das Gute erwählen, wird das Land verlassen sein vor diesen beiden Königen, die er graut. Ja, aber dann kann sich doch das nicht mehr auf Christus beziehen. Das kam ja erst Jahrhunderte später, oder? Wir können mal nachschauen in den Bibelkommentaren, was dazu geschrieben wird. Das ist ist total verwirrend. Also ist wirklich eine ganz schwierige Sache, diese Stelle. Nun, Vers 15 ist mal ein bisschen einfacher. Rahm und Honig wird er essen, wenn er weiß, das Böse zu verwerfen, das Gute zu erwählen. Rahm oder Milch und Honig, das sind ja die markanten Erzeugnisse des Landes Israel. Nach 2. Mose 3 soll das Land der Verheißung ein Land sein, das von Milch und Honig fließt. Eretz, Svat, Chalav und Wasch. Ja, aber das essen Kinder nicht, gerade wenn sie auf die Welt kommen, oder? Ist ja sogar gefährlich, wenn Kuhmilch gibt, den Frischgeborenen. Und jetzt wird also hier gesagt vom Messias, er wird, wenn er kommt, wird er Rahm und Honig essen, also die Erzeugnisse des auserwählten Landes. Aber eben, das macht man nicht als Frischgeborener, sondern da hat man schon ein gewisses Alter. Und darum steht hier, wenn er weiß, das Böse zu verwerfen, das Gute zu erwählen. Wann merkt man beim Kind, da ist das Gewissen aktiv? Unterschiedlich, ja, individuell, aber das gibt so eine Größenordnung für 2,5, 3 Jahre, da merkt man plötzlich, die haben auch ein Gewissen, ja. Aber das ist nicht von Anfang an. Und damit wird übrigens auch gezeigt, dass der Messias ein wirklicher Mensch sein wird. Als Säugling ist er wirklich völlig abhängig von Hilfe der Eltern und der Mutter. Und dann wird er aber eben die normale Entwicklung, Erkenntnisentwicklung eines Menschen durchmachen. Und das wird uns auch deutlich gesagt in Lukas 2. Lukas 2 ist ja die Weihnachtsgeschichte. Und etwas weiter im Kapitel liest jemand Lukas 2, 39 und 40.
2: Und da sie es alles vollendet hatten nach dem Gesetz des Herrn, kehrten sie wieder heim nach Galiläa in ihre Stadt Nazareth. Aber das Kind wuchs und ward stark, voller Weisheit, und Gottes Gnade war bei ihm.
0: Jawohl, also da wird gesagt, er war ein wirklicher Mensch, der sich auch eben als Mensch ganz natürlich entwickelt hat. Dann kommt die Geschichte des 12-Jährigen im Tempel, wo alle staunen über diese Erkenntnis, die er bereits mit 12 Jahren hatte, über Gottes Wort. Und dann Vers 52.
2: Und Jesus nahm zu an Weisheit, Alter und Gnade bei Gott und den Menschen.
0: Jawohl. Also da sehen wir diese Entwicklung. Und in diesem Zusammenhang müssen wir eben lesen, Jesaja 7, Vers 15, Rahm und Honig wird er essen, wenn er weiß, das Böse zu verwerfen und das Gute zu erwählen. Also sagen wir, Bereich 2, 3 Jahre. Dann wird hier ein Versprechen gemacht. Und jetzt kommt die Verheißung, die hat nur einen Bezug auf Ahas. Jetzt aber ist es so, kann übersetzen, denn ehe der Knabe weiß, das Böse zu verwerfen. Oder die gleiche hebräische Verbform kann auch ein Konjunktiv sein oder ein Konditional sein, denn ehe der Knabe wüsste, das Böse zu verwerfen und das Gute zu erwählen, wird das Land verlassen sein vor dessen beiden Königen, die er graut. Das heißt also, diese Zeitspanne von der Geburt bis ihr weiß, das Böse zu verwerfen, 2,5, 3 Jahre, das ist die Spanne. Und dann, Ahas, ist das Land von diesen Königen verlassen. Und wenn man in 2. Könige nachsieht, wie das denn gegangen ist, die Assyrer haben eingegriffen, Rezin, der König von Syrien, wurde getötet. Und es kam wirklich so, wie Gott gesagt hat, die werden nichts ausrichten können. Das ist so, in den weiteren so 2, 3 Jahren ist Ahas befreit. Und so hat dieses Zeichen, dass er wollte ja kein Zeichen. Gott gibt ein Zeichen für das Haus David. Aber dieses Zeichen hat doch einen Bezug auf ihn. Es wird ihm erklärt, schau, das ist die Zeitspanne von der Geburt des Messias, bis er weiß, das Böse zu verwerfen. Das ist die Zeitspanne. Und dann bist du, in dieser Zeitspanne bist du befreit von deinen Feinden. Und da geht es ganz auf natürliche Weise auf. Also ich sage nochmals, man müsste dann übersetzen, Vers 16, nicht denn ehe der Knabe weiß, sondern denn ehe der Knabe wüsste, das Böse zu verwerfen und das Gute zu erwählen, wird das Land verlassen sein, vor dessen beiden Königen, die er graut. Weil auf Hebräisch ist das die gleiche Wortform, denn ehe er weiß oder denn ehe er wüsste. Die ganze Stelle war ja geheimnisvoll. Eine Jungfrau wird schwanger werden, einen Sohn gebären. Aber in Sprüche 25 heißt es, Vers 2,
1: es ist Gottes Ehre, eine Sache verbergen. Aber der Könige Ehre ist's, eine Sache erforschen.
0: Jawohl. Und es ist ja so, nach Offenbarung 1, Vers 5 sind die Erlösten heute ein Königtum, Priestern für Gott, den Vater. Und so ist es die Aufgabe der Erlösten, eben diese geheimnisvollen Dinge des Wortes Gottes zu erforschen. Aber dazu braucht es Energie und manchmal auch viel Geduld. Dass man etwas nicht versteht und dann einfach stehen lassen kann. Und nicht denkt, wenn ich es nicht verstehe, dann ist in der Bibel etwas falsch. Und so ist eben sehr vieles, können wir sagen, auch die ganze Sache war doch auch schillernd. Wie geht das? Ikonia wird in Jeremia 22 plötzlich unter diesen Fluch gestellt. Kein Same von ihm wird auf dem Thron stehen. Aber in Psalm 89 steht ganz klar, dass Gott den Bund mit David nie brechen wird in Ewigkeit. Ja, wie geht das? Und dann sehen wir, wie verschlungen eben schließlich in der Heilsgeschichte diese Dinge gelöst werden. Ja, wollen wir noch beten? Herr Jesus, wir danken dir, dass wir dein Wort haben, das vollkommen ist. Und du hast uns aber auch deinen Geist gegeben, der uns in alle Wahrheit leiten will. Und so danken wir dir auch, dass wir dich auch heute wieder in deinem Wort finden durften, dich, den Sohn Gottes, der Mensch geworden ist. Und wir dürfen wissen, es ist der einzige Weg gewesen, damit wir hätten errettet werden können. Wenn du nicht Mensch geworden wärst, hättest du nie für uns sterben können. Und so bist du gekommen auf diese wundersame Weise. Wir können nicht verstehen, dass der ewige, allgegenwärtige Gott Mensch werden kann. Und trotzdem ist es geschehen. Und wir haben auch dieses Wunder der Jungfrauengeburt sehen dürfen. Danke, Herr Jesus, dass dein Wort wahr ist und sich bestätigt auch gegen allen Widerspruch der Gottlosen. So bitten wir dich auch jetzt, dass du mit uns kommst und uns deinen Segen gibst. Amen.

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0: Die Leute von Sif aber kamen zu Saul nach Gibea und sprachen:
1: David hält sich verborgen auf dem Hügel Hachila, der Jeschimon gegenüberliegt.
0: Da machte sich Saul auf und zog hinab zur Wüste Sif, und mit ihm 3000 auserlesene Männer aus Israel, um David in der Wüste Sif zu suchen. Und Saul lagerte sich auf dem Hügel Hachila, der Jeschimon gegenüberliegt, am Wege. David aber hielt sich in der Wüste auf. Und als er merkte, dass Saul ihm nachkam in die Wüste, sandte er Kundschafter aus und erfuhr, dass Saul gewiss gekommen sei. Und David machte sich auf und kam an den Ort, wo Saul sein Lager hielt, und sah die Stätte, wo Saul lag, mit seinem Feldhauptmann Abner, dem Sohn Neas. Saul aber lag im innersten Lagerring, und das Kriegsvolk um ihn her. Da hob David an und sprach zu Ahimelech, dem Hethiter, und zu Abishai, dem Sohn der Zeruja, dem Bruder Joabs:
2: Wer will mit mir hinab zu Saul ins Lager?
0: Abishai sprach:
3: Ich will mit dir hinab.
0: So kam David mit Abishai in der Nacht zum Lager. Und siehe, Saul lag und schlief im innersten Lagerring, und sein Spieß steckte in der Erde zu seinen Häupten. Abner aber und das Volk lagen um ihn her. Da sprach Abishai zu David:
3: Gott hat deinen Feind heute in deine Hand gegeben, so will ich ihn nun mit seinem Speer an den Boden spießen, mit einem Mal, dass es keines zweiten mehr bedarf.
0: David aber sprach zu Abishai:
2: Tu ihm nichts zuleide! Denn wer könnte die Hand an den Gesalbten des Herrn legen und ungestraft bleiben?
0: Weiter sprach David:
2: So wahr der Herr lebt, der Herr wird ihn schlagen, wenn seine Zeit kommt, dass er sterbe, oder wird in den Krieg ziehen und umkommen. Von mir lasse der Herr fern sein, dass ich meine Hand sollte an den Gesalbten des Herrn legen. Nimm nun den Spieß zu seinen Häupten und den Wasserkrug und lass uns gehen.
0: So nahm David den Spieß und den Wasserkrug zu Häupten Sauls, und sie gingen weg. Und es war niemand, der es sah oder merkte oder der erwachte, sondern sie schliefen alle, denn es war ein tiefer Schlaf vom Herrn auf sie gefallen. Als nun David auf die andere Seite hinübergekommen war, stellte er sich auf den Gipfel des Berges von Ferne, so dass ein weiter Raum zwischen ihnen war. Und David rief zum Kriegsvolk und zu Abner, dem Sohn Neas, und sprach:
4: Antwortest du nicht, Abner?
0: Und Abner antwortete:
5: Wer bist du, dass du so schreist zum König hin?
0: Und David sprach zu Abner:
4: Bist du nicht ein Mann? Und wer ist dir gleich in Israel? Warum hast du denn deinen Herrn, den König, nicht bewacht? Denn es ist einer vom Volk hineingekommen, deinen Herrn, den König, umzubringen. Das war nicht recht, was du getan hast. So wahr der Herr lebt, ihr seid Kinder des Todes, weil ihr euren Herrn, den Gesalbten des Herrn, nicht bewacht habt. Nun sieh doch nach, wo der Spieß des Königs ist und der Wasserkrug, der zu seinen Häupten war.
0: Da erkannte Saul die Stimme Davids und sprach:
5: Ist das nicht deine Stimme, mein Sohn David?
0: David sprach:
4: Es ist meine Stimme, mein Herr und König.
0: Und sprach weiter:
4: Warum verfolgt denn mein Herr seinen Knecht? Was habe ich getan und was ist Böses in meiner Hand? So höre doch nun, mein Herr, der König, die Worte seines Knechts. Reizt dich der Herr gegen mich, so lasse man ihn ein Speisopfer riechen. Tun's aber Menschen, so seien sie verflucht vor dem Herrn, weil sie mich heute verstoßen und nicht an dem Erbteil des Herrn teilhaben lassen und sprechen: Geh hin, diene anderen Göttern. So fließe nun mein Blut nicht auf die Erde fern vom Angesicht des Herrn. Denn der König von Israel ist ja ausgezogen, zu suchen einen einzelnen Floh, wie man ein Rebhuhn jagt auf den Bergen.
0: Und Saul sprach:
5: Ich habe gesündigt. Komm wieder, mein Sohn David. Ich will dir hinfort nichts Böses mehr tun, weil mein Leben heute in deinen Augen teuer gewesen ist. Siehe, ich habe töricht und sehr unrecht getan.
0: David antwortete:
4: Siehe, hier ist der Spieß des Königs. Es komme einer von den jungen Leuten herüber und hole ihn. Der Herr aber wird einem jeden seine Gerechtigkeit und Treue vergelten. Denn der Herr hat dich heute in meine Hand gegeben, ich aber wollte meine Hand nicht an den Gesalbten des Herrn legen. Und siehe, wie heute dein Leben in meinen Augen wertgeachtet gewesen ist. So werde mein Leben wertgeachtet in den Augen des Herrn, und er errette mich aus aller Not.
0: Saul sprach zu David:
5: Gesegnet seist du, mein Sohn David. Du wirst's ausführen und vollenden.
0: Und David zog seine Straße. Saul aber kehrte zurück an seinen Ort. David aber dachte in seinem Herzen,

0: Karmeliterin. Und als Saul angesagt wurde, dass David nach Gat geflohen sei, suchte er ihn nicht mehr. Und David sprach zu Achisch:
1: »Hab ich Gnade vor deinen Augen gefunden, so mag man mir einen Wohnort geben in einer der Städte auf dem Lande, dass ich darin wohne. Warum soll dein Knecht in der Königsstadt bei dir wohnen?«
0: Da gab ihm Achisch an diesem Tage Ziklag. Daher gehört Ziklag den Königen von Juda bis auf diesen Tag. Die Zeit aber, die David im Philisterlande wohnte, war 1 Jahr und 4 Monate. David zog hinauf mit seinen Männern und fiel ins Land der Geschuriter und Girsiter und Amalekiter ein, denn diese waren von alters her die Bewohner des Landes bis hin nach Schur und Ägyptenland. Und so oft David in das Land einfiel, ließ er weder Mann noch Frau leben und nahm mit Schafe, Rinder, Esel, Kamele und Kleider und kehrte wieder zurück. Kam er dann zu Achisch, und Achisch sprach:
2: »Wo seid ihr heute eingefallen?«
0: So sprach David:
3: »In das Südland Judas.«
0: Oder:
3: »In das Südland der Jerach-Meeliter.«
0: Oder:
3: »In das Südland der Keniter.«
0: David aber ließ weder Mann noch Frau lebend nach Gat kommen, denn er dachte:
1: »Sie könnten uns verraten.«
0: So tat David, und das war seine Art, solange er im Philisterland wohnte. Und Achisch glaubte David, denn er dachte:
4: »Er hat sich in Verruf gebracht bei seinem Volk Israel. Darum wird er für immer mein Knecht sein.«

0: Und es begab sich zu der Zeit, dass die Philister ihr Heer sammelten, um in den Kampf zu ziehen gegen Israel. Und Achish sprach zu David:
1: Du sollst wissen, dass du und deine Männer mit mir ausziehen sollen im Heer.
0: David sprach zu Achish:
2: Wohlan, du sollst erfahren, was dein Knecht tun wird.
0: Achish sprach zu David:
1: So will ich dich zu meinem Leibwächter setzen für die ganze Zeit.
0: Samuel aber war gestorben, und ganz Israel hatte ihm die Totenklage gehalten und ihn begraben in seiner Stadt Rama. Und Saul hatte die Geisterbeschwörer und Zeichendeuter aus dem Lande vertrieben. Als nun die Philister sich versammelten und herankamen und sich lagerten bei Schunem, versammelte Saul auch ganz Israel, und sie lagerten sich auf dem Gebirge Gilboa. Als aber Saul das Heer der Philister sah, fürchtete er sich, und sein Herz verzagte sehr. Und er befragte den Herrn. Aber der Herr antwortete ihm nicht, weder durch Träume, noch durch das Los Licht, noch durch Propheten. Da sprach Saul zu seinen Getreuen:
3: Sucht mir eine Frau, die Tote beschwören kann, dass ich zu ihr gehe und sie befrage.
0: Seine Männer sprachen zu ihm:
4: Sieh, in Endor ist eine Frau, die kann Tote beschwören.
0: Und Saul machte sich unkenntlich und zog andere Kleider an und ging hin und zwei Männer mit ihm, und sie kamen bei Nacht zu der Frau. Und Saul sprach:
3: Wahrsage mir, weil du Geister beschwören kannst, und hole mir herauf, wen ich dir nenne.
0: Die Frau sprach zu ihm:
5: Siehe, du weißt doch selbst, was Saul getan hat, wie er die Geisterbeschwörer und Zeichendeuter ausgerottet hat im Lande. Warum willst du mir denn eine Falle stellen, dass ich getötet werde?
0: Saul aber schwor ihr bei dem Herrn und sprach:
3: So wahr der Herr lebt, es soll dich in dieser Sache keine Schuld treffen.
0: Da sprach die Frau:
5: Wen soll ich dir denn heraufholen?
0: Er sprach:
3: Hol mir Samuel herauf.
0: Als nun die Frau merkte, dass es um Samuel ging, schrie sie laut und sprach zu Saul:
5: Warum hast du mich betrogen? Du bist Saul!
0: Und der König sprach zu ihr:
3: Fürchte dich nicht. Was siehst du?
0: Die Frau sprach zu Saul:
5: Ich sehe einen Geist heraufsteigen aus der Erde.
0: Er sprach:
3: Wie ist er gestaltet?
0: Sie sprach:
5: Es kommt ein alter Mann herauf und ist bekleidet mit einem Priesterrock.
0: Da erkannte Saul, dass es Samuel war, und neigte sich mit seinem Antlitz zur Erde und fiel nieder. Samuel aber sprach zu Saul:
6: Warum hast du meine Ruhe gestört, dass du mich heraufsteigen lässt?
0: Saul sprach:
3: Ich bin in großer Bedrängnis, die Philister kämpfen gegen mich,

0: und Gott ist von mir gewichen und antwortet mir nicht, weder durch Propheten noch durch Träume. Darum habe ich dich rufen lassen, dass du mir kundtust, was ich tun soll.«
1: Samuel sprach:
2: »Warum willst du mich befragen, da doch der Herr von dir gewichen und dein Feind geworden ist? Der Herr hat dir getan, wie er durch mich geredet hat, und hat das Königtum aus deiner Hand gerissen und David deinem Nächsten gegeben. Weil du der Stimme des Herrn nicht gehorcht und seinen grimmigen Zorn nicht an Amalek vollstreckt hast, darum hat der Herr dir das jetzt getan. Dazu wird der Herr mit dir auch Israel in die Hände der Philister geben. Morgen wirst du mit deinen Söhnen bei mir sein. Auch wird der Herr das Heer Israels in die Hände der Philister geben.«
1: Da stürzte Saul zur Erde, solang er war, und geriet in große Furcht über die Worte Samuels. Auch war keine Kraft mehr in ihm, denn er hatte nichts gegessen, den ganzen Tag und die ganze Nacht. Und die Frau trat zu Saul und sah, dass er sehr erschrocken war, und sprach zu ihm:
3: »Siehe, deine Magd hat deiner Stimme gehorcht, und ich habe mein Leben aufs Spiel gesetzt, als ich die Worte hörte, die du zu mir gesagt hast. So gehorche du nun auch der Stimme deiner Magd. Ich will dir ein bisschen Brot vorsetzen, dass du isst und zu Kräften kommst und deine Straße gehen kannst.«
1: Er aber weigerte sich und sprach:
0: »Ich will nicht essen.«
1: Da nötigten ihn seine Männer und die Frau, bis er auf sie hörte. Und er stand auf von der Erde und setzte sich aufs Bett. Die Frau aber hatte im Haus ein gemästetes Kalb, das schlachtete sie eilends und nahm Mehl und knetete es und backte ungesäuertes Brot und setzte es Saul und seinen Männern vor. Und als sie gegessen hatten, standen sie auf und gingen fort, noch in der Nacht. Die Philister aber versammelten ihr ganzes Heer bei Aphek, und Israel lagerte sich an der Quelle bei Jezreel. Und die Fürsten der Philister zogen daher mit ihren Hundertschaften und Tausendschaften. David aber und seine Männer zogen hinterher mit Achisch. Da sprachen die Obersten der Philister:
4: »Was sollen diese Hebräer?«
1: Achisch sprach zu ihnen:
5: »Das ist David, der Knecht Sauls, des Königs von Israel, der nun bei mir gewesen ist, Jahr und Tag. Ich habe nichts an ihm gefunden seit der Zeit, da er abgefallen ist, bis heute.«
1: Aber die Obersten der Philister wurden zornig auf ihn und sprachen zu ihm:
4: »Schick den Mann zurück! Er soll an den Ort zurückkehren, den du ihm angewiesen hast, damit er nicht mit uns hinziehe zum Kampf und unser Widersacher werde im Kampf. Denn womit könnte er seinem Herrn einen größeren Gefallen tun, als mit den Köpfen unserer Männer? Ist das denn nicht derselbe David, von dem sie sangen im Reigen: Saul hat 1000 geschlagen, David aber 10.000?
1: Da rief Achisch David und sprach zu ihm:
5: »So wahr der Herr lebt, ich halte dich für redlich. Und dass du mit mir aus- und einzögest im Heer, gefiele mir gut, denn ich habe nichts Arges an dir gespürt seit der Zeit, da du zu mir gekommen bist, bis heute. Aber du gefällst den Fürsten nicht. So kehre nun um und zieh hin mit Frieden, damit du nicht tust, was den Fürsten der Philister nicht gefällt.«
1: David aber sprach zu Achisch:
6: »Was habe ich getan und was hast du gespürt an deinem Knecht seit der Zeit, da ich dir gedient habe, bis heute, dass ich nicht mitziehen darf und kämpfen gegen die Feinde meines Herrn, des Königs?«
1: Achisch antwortete David:
5: »Ich weiß es wohl, denn du bist mir lieb wie ein Engel Gottes. Aber die Obersten der Philister haben gesagt: Lass ihn nicht mit uns hinaufziehen in den Kampf. So mach dich nun früh am Morgen auf mit den Knechten deines Herrn, die mit dir gekommen sind. Macht euch früh am Morgen auf und zieht weg, sobald es Tag ist.«
1: Da machten sich David und seine Männer früh am Morgen auf, um wegzuziehen und ins Philisterland zurückzukehren. Die Philister aber zogen hinauf nach Jezreel.

0: Als nun David mit seinen Männern am dritten Tage nach Ziklag kam, waren die Amalekiter eingefallen ins Südland und in Ziklag und hatten Ziklag eingenommen und mit Feuer verbrannt und hatten die Frauen und alles, was in der Stadt war, klein und groß gefangen genommen. Sie hatten aber niemand getötet, sondern sie weggeführt und waren abgezogen. Als nun David mit seinen Männern zur Stadt kam und sah, dass sie mit Feuer verbrannt war und ihre Frauen, Söhne und Töchter gefangen waren, erhoben David und die Leute, die bei ihm waren, ihre Stimme und weinten, bis sie nicht mehr weinen konnten. Auch die beiden Frauen Davids waren gefangen genommen worden, Ahinoam, die Jesreeliterin, und Abigail, Nabals des Karmeliters Frau. Und David geriet in große Bedrängnis, weil die Leute ihn steinigen wollten, denn die Seele des ganzen Volks war erbittert, ein jeder wegen seiner Söhne und Töchter. David aber stärkte sich in dem Herrn, seinem Gott, und sprach zu dem Priester Abiathar, dem Sohn Ahimelechs:
1: »Bringe mir den Ephod her!«
0: Und als Abiathar den Ephod zu David gebracht hatte, befragte David den Herrn und sprach:
2: »Soll ich dieser Schar nachjagen und werde ich sie einholen?«
0: Er sprach:
3: »Jage ihr nach, du wirst sie einholen und die Gefangenen befreien.«
0: Da zog David hin mit den 600 Mann, die bei ihm waren. Und als sie an den Bach Besor kamen, blieben etliche zurück. David aber und 400 Mann jagten der Schar nach, die 200 Mann aber, die zurückblieben, waren zu müde, um über den Bach Besor zu gehen. Und sie fanden einen Ägypter auf dem Felde. Den führten sie zu David und gaben ihm Brot zu essen und Wasser zu trinken und gaben ihm ein Stück Feigenkuchen und zwei Rosinenkuchen. Und als er gegessen hatte, kam er wieder zu sich, denn er hatte in 3 Tagen und 3 Nächten nichts gegessen und kein Wasser getrunken. David sprach zu ihm:
1: »Zu wem gehörst du und woher bist du?«
0: Er sprach:
4: »Ich bin ein junger Ägypter, eines Amalekiters Knecht, und mein Herr hat mich zurückgelassen, denn ich wurde vor 3 Tagen krank. Wir sind eingefallen in das Südland der Kreter und in Juda und in das Südland Kalebs und haben Ziklag mit Feuer verbrannt.«
0: David sprach zu ihm:
1: »Willst du mich hinführen zu dieser Schar?«
0: Er sprach:
4: »Schwöre mir bei Gott, dass du mich nicht töten, noch in meines Herrn Hand übergeben wirst, so will ich dich hinführen zu dieser Schar.«
0: Und er führte ihn hin. Und siehe, sie hatten sich ausgebreitet über das ganze Land, aßen und tranken und feierten ein Fest wegen all der großen Beute, die sie mitgenommen hatten aus dem Philisterland und aus Juda. Und David schlug sie vom Morgen bis zum Abend des nächsten Tages, so dass keiner von ihnen entrann, außer 400 jungen Männern. Die stiegen auf die Kamele und flohen. So gewann David alles zurück, was die Amalekiter genommen hatten, auch seine beiden Frauen. Und es fehlte nichts, weder klein noch groß, weder Söhne noch Töchter noch Beute, noch alles, was sie sich genommen hatten. David brachte es alles zurück und nahm die Schafe und Rinder, und sie trieben das Vieh vor David her und sprachen:
5: »Das ist Davids Beute!«
0: Und als David zu den 200 Männern kam, die zu müde gewesen waren, um David zu folgen und am Bach Besor geblieben waren, gingen sie David entgegen und den Leuten, die mit ihm waren. Und David trat zu ihnen und grüßte sie freundlich. Da sprachen böse und heillose Leute unter den Männern, die mit David gezogen waren:
6: »Weil sie nicht mit uns gezogen sind, soll man ihnen nichts geben von der Beute, die wir zurückgewonnen haben, sondern jeder nehme nur seine Frau und seine Kinder mit sich und gehe seines Weges.«
0: Da sprach David:
1: »Ihr sollt nicht so tun, meine Brüder, mit dem, was uns der Herr gegeben hat. Er hat uns behütet und diese Schar, die über uns gekommen war, in unsere Hände gegeben. Wer sollte in dieser Sache auf euch hören? Wie der Anteil derjenigen, die in den Kampf gezogen sind, so soll auch der Anteil derjenigen sein, die beim Tross geblieben sind. Jeder soll den gleichen Anteil haben.«
0: Und so blieb es weiterhin von diesem Tag an. Und er machte es zu Satzung und Recht für Israel, bis auf diesen Tag. Und als David nach Ziklag kam, sandte er von der Beute den Ältesten in Juda, seinen Freunden, und ließ sagen: »Da habt ihr eine Segensgabe aus der Beute der Feinde des Herrn, nämlich denen zu Bethul, denen zu Rama im Südland, denen zu Jattir, denen zu Aroer, denen zu Sifmot, denen zu Eshtemoa, denen zu Karmel, denen in den Städten der Jerachmeeliter, denen in den Städten der Keniter, denen zu Horma, denen zu Bor-Aschan, denen zu Atach, denen zu Hebron und allen Orten, wo David mit seinen Männern aus- und eingegangen war. Die Philister aber kämpften gegen Israel, Und die Männer Israels flohen vor den Philistern und blieben erschlagen liegen auf dem Gebirge Gilboa. Und die Philister waren hinter Saul und seinen Söhnen her und erschlugen Jonathan und Abinadab und Malchishua, die Söhne Sauls. Und der Kampf tobte heftig um Saul, und die Bogenschützen fanden ihn, und er wurde schwer verwundet von den Schützen. Da sprach Saul zu seinem Waffenträger:
7: »Zieh dein Schwert und erstich mich damit, dass nicht diese Unbeschnittenen kommen und mich erstechen und treiben ihren Spott mit mir.«
0: Aber sein Waffenträger wollte nicht, denn er fürchtete sich sehr. Da nahm Saul das Schwert und stürzte sich hinein. Als nun sein Waffenträger sah, dass Saul tot war, stürzte auch er sich in sein Schwert und starb mit ihm. So starben Saul und seine drei Söhne und sein Waffenträger und alle seine Männer miteinander an diesem Tage. Als aber die Männer Israels, die jenseits der Ebene und gegen den Jordan hin wohnten, sahen, dass die Männer Israels geflohen und Saul und seine Söhne tot waren, verließen sie die Städte und flohen auch. Da kamen die Philister und wohnten darin. Am andern Tage kamen die Philister, um die Erschlagenen auszuplündern, und fanden Saul und seine drei Söhne, wie sie gefallen auf dem Gebirge Gilboa lagen. Da hieben sie ihm sein Haupt ab und nahmen ihm seine Rüstung ab und sandten sie im Philisterland umher, um es zu verkünden im Hause ihrer Götzen und unter dem Volk. Und sie legten seine Rüstung in das Haus der Astarte, aber seinen Leichnam hängten sie auf an der Mauer von Beth-Shean. Als die Leute von Jabesh in Gilead hörten, was die Philister Saul angetan hatten, machten sich alle streitbaren Männer auf und gingen die ganze Nacht hindurch und nahmen die Leichname Sauls und seiner Söhne von der Mauer zu Beth-Shean und brachten sie nach Jabesh und salbten sie dort. Und sie nahmen ihre Gebeine und begruben sie unter dem Tamariskenbaum bei Jabesh und fasteten 7 Tage.

0: Uhr und 30 Minuten.
1: Hallo und herzlich willkommen in der Kinderecke von Radio Segenswelle mit Anna Sawatzki. Schön, dass du dein Radio wieder eingeschaltet hast. Mach es dir dort, wo du gerade bist, so richtig bequem. Denn die nächsten Minuten gehören ganz alleine uns. Mach mal ganz kurz deine Augen zu und überlege. Hast du dich schon mal so richtig heftig mit jemandem gestritten? Vielleicht mit deinem Bruder, deiner Schwester oder einem guten Freund? Und manchmal ist man danach so wütend oder schämt sich so sehr, dass man am liebsten ganz weit weglaufen möchte. Man denkt, der andere will bestimmt nie wieder etwas mit mir zu tun haben. Und genau um dieses Gefühl, das Weglaufen und die Angst vor der Rückkehr, geht es heute bei uns. Manchmal denken wir im Alltag, dass wir es völlig vermasselt haben und nicht mehr zu Gott kommen dürfen. In unserer heutigen Geschichte geht es um einen jungen Mann, der alles hinwirft, wegläuft und am Ende tief im Schlamm landet. Wir lernen das Geheimnis kennen, wie unendlich groß die Liebe unseres Vaters im Himmel ist. Doch bevor wir starten, wollen wir gemeinsam beten und Jesus in unsere Sendung einladen. Ich lade dich ein, deine Hände zu falten, deine Augen zu schließen und mitzubeten. Lieber Herr Jesus, deine Welt ist so riesig und es gibt so unendlich viele Menschen. Danke, dass du trotzdem jeden einzelnen von uns ganz genau kennst und unendlich lieb hast. Wir bitten dich, mach es ganz still in uns, damit wir heute begreifen, wie wertvoll wir in deinen Augen sind. Öffne unsere Herzen für dein Wort und zeige uns heute, dass deine Arme immer für uns offen stehen. Amen.

Bevor wir gleich mitten in unsere spannende Geschichte eintauchen, machen wir ein kleines Spiel zusammen. Du bei dir zu Hause, direkt vor deinem Radio und ich hier im Studio. Was meinst du? In unserer Geschichte will ein junger Mann ganz weit wegziehen, in ein anderes Land. Und wenn man verreist, muss man natürlich seine Taschen packen. Ich nenne dir jetzt gleich ein paar Dinge, die man für eine lange Reise einpacken könnte. Du darfst überlegen. Wenn die Sache sinnvoll ist, dann klatschst du zweimal ganz laut in die Hände, so. Wenn aber die Sache überhaupt nicht in eine Reisetasche gehört, dann rufst du ganz laut Nein. Bist du bereit? Dann geht es jetzt los. Wir packen eine Tasche und nehmen mit ein bequemes Paar Schuhe für die weiten Wege. Richtig, ohne Schuhe bekommt man ja Blasen an den Füßen. Als nächstes packen wir eine große Zahnbürste und Zahnpasta. Ganz genau, saubere Zähne braucht man überall auf der Welt. Jetzt packen wir eine riesige, schwere Bratpfanne aus Mamas Küche. Nein, nein, nein, die lassen wir lieber zu Hause. Die ist viel zu schwer zum Schleppen. Gut. Und als letztes packen wir einen großen Beutel voller Geld. Ja, das Klatschen war richtig. Geld ist auf Reisen ziemlich praktisch. Und genau so ein Geldbeutel hatte der Sohn in unserer Geschichte auch dabei. Aber ob ihm das wirklich geholfen hat? Hören wir mal genau hin.

Ich halte es einfach nicht mehr aus. Ich will endlich was erleben. Ich will hier raus. Der jüngere Sohn hatte wochenlang heimlich nachgedacht. Aber jetzt stand sein Entschluss fest. Er packte seinen ganzen Mut zusammen und ging zu seinem Vater. Er schaute ihm direkt in die Augen und sagte: Vater, wenn du irgendwann einmal stirbst, dann bekomme ich doch sowieso einen Teil deines Geldes. Ich möchte diesen Teil meines Erbes gerne jetzt schon haben. Was für eine unverschämte Bitte! Der Sohn hatte zu Hause eigentlich alles, was er brauchte. Vielleicht hatte er ein schönes Zimmer, genug zu essen, eine sichere Arbeit und einen Vater, der ihn von ganzem Herzen liebte. Aber das reichte ihm nicht mehr. Er wollte weg, dahin, wo etwas los war, in die große, weite Welt. Was hättet ihr getan, wenn ihr der Vater gewesen wärt? Die meisten Väter wären wahrscheinlich richtig laut und sauer geworden. Aber dieser Vater nicht. Er war unendlich traurig. Sein Herz war schwer. Aber er schimpfte nicht. Jesus erzählt uns diese Geschichte in der Bibel, um uns zu zeigen, wie Gott, unser Vater im Himmel, ist. Gott tut nie etwas Falsches. Er ist heilig und absolut gerecht. Er zwingt uns nicht, bei ihm zu bleiben. Wenn wir ohne ihn leben wollen, lässt er uns gehen, auch wenn es ihn zutiefst traurig macht. Seine Liebe zu uns hört niemals auf. Der Vater in der Geschichte ging also zu seiner Geldtruhe und teilte seinen ganzen Besitz auf. Die eine Hälfte gab er dem älteren Sohn, die andere Hälfte drückte er dem jüngeren Sohn in die Hand. Jetzt hatte der Junge Geld. Er packte seine Taschen und reiste in ein ganz fernes Land, weit weg von zu Hause. Endlich konnte er tun und lassen, was er wollte. Er zog in eine riesige, glitzernde Stadt. Arbeiten? Das hat er überhaupt nicht mehr nötig. Er leistete sich das teuerste Essen, kaufte edle Kleidung und feierte eine Party nach der anderen. Plötzlich hatte er auch haufenweise Freunde. Alle wollten bei ihm sein, solange er die Rechnungen zahlte. Der Sohn genoss das Leben ohne Regeln und weit weg von den Augen seines Vaters.

Vielleicht denkst du jetzt, wie konnte der nur so dumm sein und nicht auf seinen Vater hören? Aber wenn wir mal ganz ehrlich sind, sind wir Menschen oft ganz genauso. Gott hat uns das Leben geschenkt und wünscht sich, dass wir eng mit ihm zusammenleben. Aber wir wollen oft lieber unser eigenes Ding machen. Wir tun, denken und sagen Dinge, die Gott überhaupt nicht gefallen. Die Bibel nennt das Sünde. Jeder von uns ist sündig. Wenn du zum Beispiel deine Mutter anlügst oder dein Zimmer einfach nicht aufräumst, obwohl sie es dir schon dreimal gesagt hat, dann ist das Sünde. Gott hat uns gesagt, dass wir auf unsere Eltern hören sollen. Durch unsere Fehler sind wir innerlich so weit von Gott weggelaufen wie der Sohn in der Geschichte von seinem Vater.

Im fernen Land ging das wilde Leben des Sohnes erst einmal so weiter. Aber dann wurde auf einem Schlag alles anders. Eine große Hungersnot brach über das ganze Land herein. Es regnete monatelang nicht, die Felder vertrockneten und es gab kaum noch etwas zu essen. Und das Wenige, was man dann noch kaufen konnte, war unbezahlbar teuer geworden. Als der Sohn eines Tages wieder Brot kaufen wollte, griff er in seine Tasche und spürte nur noch gähnende Leere. Das ganze Geld war weg, alles restlos verprasst. Auf einmal hatte er nichts mehr, kein Geld, kein Essen und wer hätte es gedacht, auch keine Freunde mehr. Die waren alle verschwunden, als sein Beutel leer war. Er stand völlig alleine auf der Straße und sein Magen knurrte heftig. Er musste irgendwie überleben. Er lief durch die staubigen Straßen und bettelte um Arbeit. Schließlich fand er einen Job, den sonst absolut niemand tun wollte. Er musste auf die Schweine eines reichen Mannes aufpassen. Jeden Tag stand er draußen im Dreck zwischen den grunzenden Tieren. Er selber stank fürchterlich und er bekam kaum Lohn dafür. Er hatte so großen Hunger, dass ihm beim Blick auf den Futtertrog der Schweine das Wasser im Mund zusammenlief. Das kann ich mir gar nicht vorstellen, wie sowas passieren kann. Er dachte bei sich, die Tiere haben es besser als ich. Die bekommen wenigstens etwas zu essen. Wenn ich doch nur ein paar von diesen harten Bohnenschalen abhaben könnte. Aber selbst das verbot ihm sein strenger Chef. Dem Sohn ging es sehr elend. Am Anfang dachte er, das Leben ohne den Vater wäre die pure Freiheit. Jetzt saß er hungrig und dreckig im Schweinestall. Die Bibel sagt ganz klar, wohin die Sünde am Ende immer führt. Da steht, der Lohn der Sünde ist der Tod. Das bedeutet ja nicht, dass man sofort tot umfällt, wenn man einen Fehler macht. Es bedeutet, dass die Sünde uns innerlich unglücklich macht und komplett von Gott trennt. Ohne Gott ist das Leben am Ende leer und einsam. Der Sohn erlebte das gerade am eigenen Leib. Während er im Schlamm saß, fing er an, nachzudenken. Und er erinnerte sich daran, wie gut und liebevoll sein Vater immer zu ihm gewesen war. Und wie hatte er es ihm gedankt? Er war einfach abgehauen und hatte das Geld verlangt, als wäre der Vater schon tot. Er dachte auch an die Arbeiter zu Hause. Selbst die Tagelöhner meines Vaters haben mehr als genug Brot zu essen. Und ich, sein Sohn, verhungere hier im Dreck. Ich würde so gerne zurückgehen. Aber dann kam die Angst. Sein Vater würde ihm doch bestimmt hochkant hinauswerfen und wütend beschimpfen. Er verstand. Ich habe es überhaupt nicht mehr verdient, sein Sohn zu heißen. Ich habe alles verspielt. Aber dann hatte er eine Idee. Ich gehe hin und frage ihn, ob ich als einfacher Arbeiter bei ihm schuften darf. Ich erwarte gar nicht, wieder am Familientisch zu sitzen. Ich will einfach nur nach Hause. Vielleicht sitzt du heute nicht in einem echten Schweinestall, aber vielleicht merkst du in deinem Herzen, dass du auch Fehler gemacht hast. Du merkst, dass du von Gott getrennt bist. Wenn du das spürst, dann bleib nicht im Dreck stecken. Denk an Gott. Er ist ein liebender Vater. Er will nicht, dass es dir so schlecht geht. Deshalb hat er seinen Sohn Jesus auf diese Erde gesandt. Jesus hat nie etwas Falsches getan. Aber er ist am Kreuz gestorben, um den Lohn für deine und meine Sünden zu bezahlen. Er hat die Strafe getragen, damit der Weg zurück zum Vater wieder frei ist. Und Jesus ist wieder auferstanden. Er lebt. Der Sohn im Schweinestall hörte endlich auf zu grübeln.
Er stand auf, drehte dem Stall den Rücken zu und machte sich auf den Weg. Schritt für Schritt ging er zurück in Richtung Heimat. Je näher er nach Hause kam, desto langsamer wurden seine Schritte. Sein Herz klopfte bis zum Hals. Er schämte sich so sehr. Was würde der Vater wohl sagen? Würde er die Tür vor seiner Nase zuschlagen? Endlich konnte er das Haus von Weitem sehen. Und da entdeckte er eine Gestalt, die draußen an der Straße stand. Es war sein Vater. Der Vater hatte doch tatsächlich jeden einzelnen Tag dort gestanden und Ausschau gehalten. Und jetzt passierte etwas Unglaubliches. Der Vater fing nicht an zu schimpfen. Er wartete nicht einmal, bis der Sohn da war. Der Vater lief mit großen Schritten los. Er rannte seinem Sohn mitten auf der Straße entgegen, warf die Arme um ihn und drückte ihn ganz fest an sich. So dreckig, stinkend und zerrissen, wie er war.

Diese Geschichte vom verlorenen Sohn ist eine der schönsten Geschichten, die Jesus uns je erzählt hat. Sie zeigt uns das Herz unseres Vaters im Himmel. Gott liebt dich und wartet auf dich. Unser heutiger Bibelvers steht im Lukasevangelium, Kapitel 12, Vers 34. Jesus sagt dort: Denn wo euer Schatz ist, da wird auch euer Herz sein. Der Sohn dachte am Anfang, sein Schatz wäre das Geld, die großen Partys und die weite Welt. Er dachte, dort würde er sein Glück finden. Aber sein Herz wurde in der Fremde ganz leer und einsam. Erst als er alles verloren hatte, merkte er, wo sein wahrer Schatz eigentlich war. Zu Hause, bei seinem liebenden Vater. Manchmal suchen wir unser Glück auch in den falschen Dingen. Im neuesten Spielzeug, in Markenkleidung oder darin, unseren eigenen Kopf durchzusetzen. Aber das alles hält nicht für immer. Der allergrößte Schatz, den du haben kannst, ist die Nähe deines Vaters im Himmel. Bei ihm bist du sicher und seine Liebe zu dir wird niemals vergehen. Er läuft dir entgegen, egal was passiert ist.

Die Zeit verging heute wieder viel zu schnell. Wir sind schon am Ende unserer heutigen Kindersendung angekommen. Aber vergiss es bitte nie. Du darfst immer wieder umkehren und nach Hause kommen. Lass uns zum Schluss noch einmal gemeinsam beten. Lieber Herr Jesus, danke dir für diese Geschichte. Danke, dass du uns zeigst, wie Gott wirklich ist. Bitte vergib uns, wenn wir oft unsere eigenen Wege gehen, nicht auf dich hören und weglaufen. Danke, dass du am Kreuz gestorben bist, um unsere Sünden abzuwaschen. Danke, dass du jeden Tag auf uns wartest und uns voller Liebe in die Arme schließt. Segne und behüte bitte ein jedes Kind. Amen. Das war die Kinderecke aus dem Studio von Radio Segenswelle mit Anna Sawatzki am Mikrofon. Ich wünsche euch allen einen wunderschönen Tag. Wir hören uns morgen wieder zur gewohnten Zeit. Auf Wiederhören und behüte euch Gott.

Es folgt eine Lesung aus dem Buch Binti, danke lieber Vater, geschrieben und gelesen von Liane Wagner. Impuls 1. Danke für das, was du bist. Aber durch Gottes Gnade bin ich, was ich bin. 1. Korinther 15, Vers 10. Wer bist du? Welche Frage! Greife zum Stift und schreibe alles auf, was dir in den Sinn kommt. Bürgerin des Himmels, geliebte Tochter, angenommen, begnadigt, geführt, getragen. Tochter deiner Eltern, vielleicht Angestellte in einem Betrieb oder Schülerin, Studentin, Nachbarin, Kundin, möglicherweise Mutter, Ehefrau, Glaubensschwester. Halte dir vor Augen, in welchen Rollen du steckst und welchen Segen sie mit sich bringen. Danke Gott für jede einzelne Beziehung, in der du stehst. Damit wirst du eine ganze Weile beschäftigt sein. Falls du einen Stift zur Hand hast, kannst du Folgendes notieren. Davon bin ich überrascht. Gott dankbar zu sein, ist ein starker Ausdruck deines Vertrauens. Entweder bin ich von Dankbarkeit oder von den Umständen überwältigt. Der Herr segne dich und behüte dich. Der Herr lasse sein Angesicht leuchten über dir und sei dir gnädig. Der Herr erhebe sein Angesicht auf dich und gebe dir Frieden. 4. Mose 6, Vers 24 bis 26. Binti, warte darauf, dass Gott dir mit seinen köstlichen Segnungen entgegenkommt und dir eines Tages aus lauter Gnade eine Krone aufsetzen wird. Falls du einen Stift zur Hand hast, kannst du Folgendes notieren. Das hilft mir in stressigen Tagen. Ich wünsche mir, dass auch bei mir Denken und Danken ineinander übergeht, zu meiner neuen Muttersprache wird. Vom Hörensagen hatte ich von dir gehört, aber nun hat mein Auge dich gesehen. Hiob 42, Vers 5. Nimm dir Zeit, um zu danken. Schau heute zum Himmel empor und bringe Gott den Dank. Wer nur Wolken, Regen und Nebel sieht, findet sich gar bald im Grau wieder. Blick höher, suche die Sonnenstrahlen, Glücksmomente und Segnungen. Sieh auf Jesus. Falls du einen Stift zur Hand hast, kannst du Folgendes notieren. Diese Beziehung ist mir ein Segen. Und der Friede Gottes regiere in euren Herzen, zu diesem seid ihr ja auch berufen, in einem Leib, und seid dankbar. Kolosser 3, Vers 15. Freude wächst, wenn ich mich ihr widme. Bei Gott ist die Quelle wahrer Freude.

Impuls 2. Danke für das, was du hast. Lobe den Herrn, meine Seele, und vergiss nicht, was er dir Gutes getan hat. Psalm 103, Vers 2. Wenn du nur noch das hättest, wofür du Gott schon einmal gedankt hast, wie viel hättest du dann noch? Danke ich nur für den guten Schlaf oder denke ich weiter? Überlege, was zum guten Schlaf dazugehört, und dann danke los. Für das gemütliche Bett, die kuschelige Decke, das stabile Lattenrost, das bequeme Kopfkissen, die ungestörte Nachtruhe. Danke für Gott, der die ganze Zeit wacht, und vieles mehr. Du merkst, aus einem einfachen Aspekt wird eine Fülle an Gründen zur Dankbarkeit. Danke für das, was du hast. Jesus wurde zum Opferlamm, damit du sein Schaf werden kannst. Schmeckt und seht, wie freundlich der Herr ist, wohl dem, der auf ihn traut. Psalm 34, Vers 9. Falls du einen Stift zur Hand hast, notiere einmal: Das muss jetzt mal gesagt sein. Sei aus Gnade, auch in schweren Zeiten, ein Segen für deine Umgebung. Sein Binti übertrifft jede Vorstellung. Für mich liegt darin Gottes Zustimmung, sein Ja.

Dankopfer zu bringen. O Herr der Herrscharen, wohl dem Menschen, der auf dich vertraut. Psalm 84, Vers 13. Danken hat bekanntlich etwas mit Denken zu tun. Denke über Jesu Handeln nach und du wirst ihn lieben. Das Leben ist voller Geschenke. Willst du sie mit mir entdecken? Falls du einen Stift zur Hand hast, notiere einmal. Diesen Gegenstand möchte ich nicht mehr missen. Wenn solche durch das Tal der Tränen gehen, machen sie es zu lauter Quellen, und der Frühregen bedeckt es mit Segen. Sie schreiten von Kraft zu Kraft, erscheinen vor Gott in Zion. Psalm 84, Vers 7 bis 8. Nahe bei Jesus zu sein, ist das größte Glück.

Impuls 3. Danke für deine Glaubensgeschwister. Darum lasse auch ich, nachdem ich von eurem Glauben an den Herrn Jesus und von eurer Liebe zu allen Heiligen gehört habe, nicht ab, für euch zu danken und in meinen Gebeten an euch zu gedenken. Epheser 1, Vers 15 bis 16. Wann hast du das letzte Mal mit Hingabe für die Geschwister in deiner Kirchengemeinde gedankt? Nicht im Schnelldurchlauf »Danke für meine Gemeinde«, was sicher von Herzen kommend auch wertvoll ist, sondern detailliert und überströmend. Versuche es einmal und dann beobachte, wie deine Beziehungen an Tiefe gewinnen, weil du im Danken empfindsamer am Leben deiner Geschwister teilhaben wirst. Danke für deine Glaubensgeschwister. Danke, dass du mich trägst und deine Verheißungen und Zusagen umso heller in meiner Dunkelheit hervorleuchten. Denn sein Zorn währt einen Augenblick, seine Gnade aber lebenslang. Am Abend kehrt das Weinen ein und am Morgen der Jubel. Psalm 30, Vers 6. Falls du einen Stift zur Hand hast, notiere einmal. Das ist mein Anker im Sturm. Ein dankbares Herz ist eine starke Liebeserklärung an deinen himmlischen Vater. Dankbarkeit zu jeder Zeit ist Gehorsam. Das Danken in Freud und Leid spricht von Demut gegenüber dem Allmächtigen, der souverän alles überblickt. Du hast mir meine Klage in einen Reigen verwandelt. Du hast mein Trauergewand gelöst und mich mit Freude umgürtet. Psalm 30, Vers 12. Wem gilt dein Dank? Wofür hast du zuletzt von Herzen Dankeschön gesagt? Falls du einen Stift zur Hand hast, notiere einmal. Das hat sich zum Guten gewendet. Es geht in erster Linie um Zufriedenheit in Gott, nicht mit den Umständen. Mitten in der Nacht stehe ich auf, um dir zu danken für die Bestimmungen deiner Gerechtigkeit. Psalm 119, Vers 62. Du bist Gottes Herzensanliegen. Dankst du ihm dafür?

Ein Unglücklicher hat lauter böse Tage, aber ein fröhliches Herz hat immer ein Festmahl. Sprüche 15, Vers 15. Bestimmt hast du schon mehr als einmal darüber nachgedacht, wie du Gott öfter danken kannst. Schaffe Gelegenheiten und feiere das Thanksgiving-Fest. Ein Dankfest kannst du an jedem Tag des Jahres und garantiert auch öfter gestalten. Das geht auch ohne Truthahn. Ich fotografiere gern unsere Mahlzeiten, weil mich das ansprechende Essen begeistert. Vinti, nutze dein Smartphone, um bemerkenswerte Dankesgründe bildlich festzuhalten. Danken, ein Grund zum Feiern. Wie viel Dank schwingt in deinen Gebeten mit? Jetzt ist die Zeit, um ein Gebet voller Lob, Dank und Anbetung zu sprechen. Falls du einen Stift zur Hand hast, notiere einmal. Dieser Mensch ist mir ein gutes Vorbild, weil der Herr ist meine Stärke und mein Lobgesang, und er wurde mir zum Heil. Das ist mein starker Gott, ich will ihn preisen. Er ist der Gott meines Vaters, ich will ihn erheben. 2. Mose 15, Vers 2. Wie viel Dank ich dir einmal für diese Leidenswege bringen werde, kann ich mir jetzt nur annähernd im Hinblick auf die Ewigkeit ausmalen. Gott, du bist so gut. Göttliche Faszination, keine Langeweile. Ein Leben mit Gott ist satte Weide. Gute Gedanken macht der Hirte sich um mich. Über jedem Vorgehen stehen die Worte: Ich liebe dich. So ermahne ich nun, dass man vor allen Dingen Bitten, Gebete, Fürbitten und Danksagungen darbringe für alle Menschen. 1. Timotheus 2, Vers 1. Falls du einen Stift zur Hand hast, notiere einmal. Meine Gebetserhörung der Woche. Danke für seine Liebesabsicht mit dir, auch wenn du sie nicht siehst. Und erkenne Gottes wunderbare Fürsorge in Zeiten voller Herausforderungen. Die perfekte Zeit ist jetzt. Verpasse heute nicht im Warten auf morgen. Wer Dank opfert, der ehrt mich. Und wer seinen Weg recht ausrichtet, dem zeige ich das Heil Gottes. Psalm 50, Vers 23. Lass deine Augen dafür offen sein, was er für dich tat und tut, und sei dankbar. Falls du einen Stift zur Hand hast, notiere einmal. Diese App ist mir nützlich. Danke, Vater, dass ich mich auch an Tagen zu dir nahen darf, an denen ich mich selbst nicht ausstehen kann. Freut euch im Herrn alle Zeit. Abermals sage ich, freut euch. Philipper 4, Vers 4. Binti, Christus tat alles, damit du in ihm triumphieren kannst. Das gilt sowohl für die Bergfeste als auch für die Täler deines Lebens. Sie hörten eine Lesung aus dem Buch Binti, danke, lieber Vater. Geschrieben und gelesen von Liane Wagner.

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1: Auf der einen Seite ist die Bibel ziemlich einfach. Darin finden sich anschauliche Lebensgeschichten von Menschen und ihrer Begegnung mit Gott. Viele geistliche Wahrheiten werden in eindrücklichen Bildern und Beispielen beschrieben, den sogenannten Gleichnissen. Gemessen an den wichtigen Themen der Bibel ist die Sprache zumeist recht allgemein verständlich. Es gibt allerdings auch schwer zugängliche Teile. Dazu gehören beispielsweise manche sehr interpretationsbedürftige Aussagen der Propheten oder die manchmal endlosen Sätze des Apostel Paulus, die dann auch noch mit vielen theologischen Fachbegriffen gespickt sind. Gerade solche Aussagen können manchmal davon abhalten, in der Bibel zu lesen, oder sie laden ein zu abenteuerlichen Spekulationen. Um die Bibel noch besser verstehen zu können und um problematische Missverständnisse zu minimieren, ist es hilfreich, einsichtige Regeln für die Auslegung der Bibel zu berücksichtigen. Fachleute sprechen in diesem Zusammenhang von Hermeneutik. Damit bezeichnen sie die Wissenschaft der richtigen Interpretation. Beim Bibellesen geht es eben nicht nur um die Gedanken, die einem gerade durch den Kopf schießen, wenn man sich einen bestimmten Text näher anschaut. Viel zu sehr ist man meist von der eigenen Umwelt und ihrem Denken beeinflusst. Ziemlich schnell kann man die Bibel dann durch diese zeitgeprägte Brille missinterpretieren. Erstens. Zuerst darf man nicht vergessen, dass die Bibel ursprünglich nicht in Deutsch verfasst wurde, sondern vor allem in Hebräisch, was das Alte Testament betrifft, und in Griechisch für das Neue Testament. Das waren die Sprachen, die das damalige Zielpublikum verstand, die Juden und die Bewohner des östlichen Mittelmeerraums. Wer einmal eine Fremdsprache gelernt hat, der weiß, dass man einen Satz nicht einfach buchstäblich übersetzen kann, ohne dass sich die ursprüngliche Aussage dabei auch etwas verändert. Für jeden, der tiefer ins Bibelstudium einsteigt, ist es deshalb eine Hilfe, zumindest ein bisschen Hebräisch bzw. Griechisch zu lernen, um bei schwierigen Formulierungen prüfen zu können, was an der betreffenden Stelle im Original stand. Natürlich können hier auch theologische Kommentare mit entsprechenden sprachlichen Hinweisen eine große Hilfe sein. Zweitens. Aus den alltäglichen Gesprächen kennt das auch jeder. Man kann einen einzelnen Satz aus einer längeren Unterhaltung herausnehmen und dadurch schwer verfälschen. Nur im Zusammenhang wird häufig klar, was die Person eigentlich sagen wollte. Dieses Prinzip gilt auch für die Bibel. Mit einzelnen aus ihrem Zusammenhang gelösten Sätzen oder Worten können theologische Spekulanten und Sektierer alles Mögliche behaupten. Manchmal klingt das auf den ersten Blick sogar noch ganz plausibel. Liest man den Text dann aber im größeren Zusammenhang, kann es sogar sein, dass der Autor das genaue Gegenteil sagen wollte und in der betreffenden Aussage lediglich die Position seiner Gegner wiedergibt. Drittens. In der Bibel geht es um schwergewichtige Themen, um die Frage nach dem Ursprung der Welt und die Existenz Gottes. Es geht um das richtige Verhalten, das Problem der Schuld, gelingende Beziehungen und vieles andere mehr. Solche Dinge lassen sich nicht immer ganz kurz und knapp behandeln. Deshalb widmen sich viele Autoren der Bibel nur einem Teilproblem oder nur einem Aspekt eines viel umfassenderen Themas. Um richtig einordnen zu können, was in der Bibel wirklich gesagt wird, ist es deshalb notwendig, die unterschiedlichen Aussagen zu einem Thema zusammenzulesen, miteinander zu vergleichen. Das heißt, beim Bibellesen sollte man auf sogenannte Parallelstellen achten, andere Abschnitte der Bibel, die sich mit demselben Thema beschäftigen. In vielen Bibelausgaben sind diese Stellen hilfreicherweise auch immer irgendwo am Rande der Seite vermerkt. Viertens. Viele Bibelleser bevorzugen das Neue Testament. Hier liest man von Jesus, von den Aposteln, der christlichen Gemeinde, von Liebe und Vergebung. Das Alte Testament mit seinen vielen Kriegen und Geboten wirkt da deutlich fremder. Es scheint sich vor allem an das Volk Israel zu wenden. Höchstens noch die lyrischen Psalmen und die markigen Sprüche wirken da für den heutigen Leser attraktiv. Aber darum darf es natürlich nicht gehen. Immerhin beziehen sich Jesus und auch die anderen Autoren des Neuen Testaments ziemlich häufig auf das Alte. Hier hatte Gott vorbereitet, was sich durch die Wirksamkeit Jesu erfüllte. Allerdings muss man schon aufpassen, wenn man im Alten Testament liest, um nichts falsch zu verstehen. Denn tatsächlich richten sich manche Forderungen wie die Beschneidung oder der Tempeldienst ausschließlich an das Volk Israel und nicht an den heutigen Bibelleser. Andere Aussagen und Forderungen sind durch Jesus erfüllt worden und deshalb nicht mehr relevant als Regeln für die christliche Gemeinde. Viele Aussagen des Alten Testaments aber gelten aus Gottes Sicht für alle Zeiten, also auch für heute. Fünftens. Wenn man von einer Sprache oder einer Zeit in eine andere wechselt, dann kann es gerade bei Redewendungen und Wortbildern sehr schnell zu Irritationen kommen. Wenn man im Deutschen ganz selbstverständlich davon spricht, sein Geschäft zu erledigen oder da zu wohnen, wo sich Fuchs und Hase gute Nacht sagen, kann das vollkommen unverständlich werden, wenn man diese Aussage wörtlich in eine andere Sprache übersetzt. Redewendungen und Stilelemente gibt es auch in der Bibel. Um sie richtig zu verstehen, muss man gelegentlich nachforschen, was mit Ausdrücken wie »er ging, um seine Füße zu bedecken« wirklich gemeint ist. Sechstens. Ebenfalls Probleme können auftreten, wenn man den historischen Hintergrund unberücksichtigt lässt, vor dem jeder biblische Text verfasst wurde. Langjährige Bibelleser merken manchmal schon gar nicht mehr, wie selbstverständlich sie in vielen Fällen Informationen aus einer Jahrtausende zurückliegenden Zeit heranziehen, wenn sie sich mit dem Wort Gottes beschäftigen. Das beginnt schon damit, dass viele Städte und Länder, die in der Bibel erwähnt werden, heute nicht mehr existieren oder ganz anders benannt werden. Es gibt heute eben keine Babylonier mehr und auch die heutigen Ägypter haben mit ihren Vorfahren vor 3000 Jahren kaum mehr etwas zu tun. Den Begriff Pharisäer benutzen Menschen heute zwar noch immer, sie meinen damit aber zumeist etwas anderes als die religiös-politische Partei aus der Zeit Jesu. Aber auch viele in der Bibel beschriebenen Handlungen sind an historischen Entwicklungen gebunden, an das Leben der Beduinen, die politische Realität vor Jahrtausenden oder Berufen wie Hirte oder Priester, die heute so kaum mehr ausgeübt werden. Siebtens. Richtig herausfordernd wird es, wenn man beim Bibellesen die damalige und die heutige Kultur korrekt berücksichtigen will, von der der Bibeltext und auch der heutige Leser bisweilen beeinflusst werden. Wenn Jesus in seinen Gleichnissen beispielsweise vom Hausbau oder von einer Hochzeit spricht, dann sah das damals eben ganz anders aus, als es heute praktiziert wird. Besonders schwierig wird die Frage der Kultur bei biblischen Handlungsanweisungen. Gelten die eins zu eins für alle Zeiten oder verbirgt sich hinter der Aussage nur ein allgemeingültiges Prinzip? Wenn es um den richtigen Umgang mit Sklaven geht, deuten die meisten heutigen Bibelausleger das auf prinzipielle Forderungen zum Verhältnis zwischen Arbeitgebern und Arbeitnehmern. Wie steht es aber mit der Forderung zur Unterordnung in der Ehe oder dem Lehrverbot für Frauen? Viele Theologen tendieren heute dazu, auch das nur als kulturabhängig zu interpretieren. Bei genauerer Betrachtung aber fällt auf, dass Paulus sich mit seinen Forderungen von der damaligen Kultur deutlich abgrenzt und sich dabei auch noch auf die dauerhaft gültige Schöpfungsordnung Gottes beruft. Die zuverlässige Zuordnung der Kultur bestimmt häufig über die korrekte Anwendung eines Bibeltextes für heute. Mancher unterschätzt die Bedeutung der früheren Kultur. Mancher ist sich nicht bewusst, wie stark er selbst von seiner eigenen heutigen Kultur im Denken bestimmt wird. Achtens. Gerade die Wunder der Bibel finden manche besonders faszinierend und überzeugend. Für andere sind die Wunder ein Ärgernis, weil sie eindeutige Wunder heute nicht oder nur selten auf diese Weise erleben. Viele Theologen gehen deshalb daran, biblische Wunder rationalistisch wegzuerklären. Entweder handle es sich dabei nur um nicht wirklich historisch ernst gemeinte Bilder oder um Ereignisse, die die Menschen früherer Generation halt noch nicht genau verstehen könnten, die uns mithilfe der heutigen Naturwissenschaft aber vollkommen erklärlich sind. Jesus habe dann halt nicht wirklich Wunder getan, sondern Menschen nur medizinisch behandelt oder die ihm bekannten Naturkräfte für seine Zwecke benutzt. Beispielsweise sei er nicht auf dem Wasser gegangen, sondern auf den Stein im Wasser. Solche Interpretationen befriedigen vielleicht den materialistisch orientierten Verstand. Sie entkräften dabei aber auch die zentralen Aussagen der Bibel. Die Realität der übernatürlichen Eingriffe Gottes beglaubigen in der Bibel die von ihm beauftragten Boten und auch Jesus, dem lange angekündigten Messias. Im Kern ist Gott eben übernatürlich und verfügt offensichtlich über Macht und Fähigkeiten, die alle naturwissenschaftlichen Erklärungen sprengen. Außerdem sollte auch jeder kritische Denker eingestehen, dass eben nicht alle Aspekte der Wirklichkeit allein mit den Konzepten heutiger Wissenschaft erklärbar sind. 9. Ganz gleich, wie gründlich man sich auch bemüht, die Bibel zu verstehen, nie darf man dabei vergessen, dass man selbst nur ein ziemlich begrenzter Mensch ist. Es gibt einen grundlegenden Unterschied zwischen der Wahrheit und Irrtumslosigkeit der Offenbarung Gottes auf der einen und unserem Verständnis dieser Offenbarung auf der anderen Seite. Manchmal gibt es auch unterschiedliche, durchaus bibeltreue Möglichkeiten, eine Aussage der Bibel zu verstehen. Nur wer sich seiner eigenen Grenzen immer bewusst ist, bleibt offen für wachsende Erkenntnis und schützt sich vor Einbildung und Hochmut. 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

Glückliche Familie nur im Film, ist heute Abend die Frage. Es gab ja tatsächlich einmal eine Zeit, wo man im Kino oder im Fernsehen glückliche Familien bewundern konnte. Diese Zeit ist eigentlich seit einigen Jahren vorbei, mehr oder weniger vorbei. Heute bekommt man eher das Gegenteil zu sehen. Trotzdem wollen wir heute Abend fragen, glückliche Familie nur im Film, nur im Märchen oder gibt es das auch noch in der Praxis, im wirklichen Leben? Ich möchte ja in erster Linie heute Abend Wort Gottes weitergeben und erst in zweiter Hinsicht die eigene Erfahrung. Ich möchte beginnen mit etwas zum Schmunzeln. So aus unserem jungen Familienalltag. Heute waren wir beim Kinderarzt. Meine Frau und der kleine Benjamin und ich. Ich hätte sie am liebsten heute Abend auch mitgebracht. Wenn ich schon über Familie spreche, hätte ich sie auch gerne dabei gehabt. Aber es war nicht möglich. Wir waren beim Kinderarzt. Die jungen Mütter wissen, U3, so nach 6 Wochen, Untersuchung, ob alles funktioniert und so weiter. Und der Kleine lag da, noch in eine Windel eingepackt, aber schon ausgezogen. Und dann kam der Arzt und nahm nur die Windel weg. Und schon hat ihn der Kleine mit einem hohen Bogen begrüßt. Aber er hat es nicht tragisch genommen. Wahrscheinlich war das nicht zum ersten Mal in seiner Arztpraxis. Dann noch was vom Mittagessen. Meine Frau vermisste seit gestern ihren Ehering. Er saß etwas locker an ihrem Ringfinger und war ihr irgendwo entglitten und sie hat es gar nicht gemerkt. Und heute Mittag sitzen wir beim Mittagessen. Es gab Hirseleibchen, das kennen Sie sicher gar nicht, das ist etwas Kärntnerisches aus der Heimat meiner Frau. Und plötzlich beiße ich auf was Hartes drauf. Tja, beim Teigkneten, ne? War er abgerutscht. Aber ich habe ihn nicht verschluckt. Er ist wieder am richtigen Platz. Wir brauchen keine neuen Ringe zu kaufen, sondern wir freuen uns an denen, die wir am Hochzeitstag uns angesteckt haben. Soweit etwas zum Schmunzeln mal zu Beginn. Aber nun kommen wir zum Eigentlichen, zu dem, was wichtig ist heute Abend. Wir möchten sprechen über das Thema Familie. Und hören dazu Gottes Wort aus dem Epheserbrief, Kapitel 5, die Verse 21 bis Kapitel 6, Vers 4. Das ist ein etwas längerer Abschnitt, 15 Verse, möchte ich Ihnen gerne lesen. Da schreibt der Apostel Paulus, eingegeben von dem Heiligen Geist Gottes: Seid einander untertan in der Furcht Christi. Die Frauen seien untertan ihren Männern als dem Herrn. Denn der Mann ist das Haupt der Frau, gleich wie auch Christus das Haupt der Gemeinde ist, die er als seinen Leib erlöst hat. Aber wie nun die Gemeinde Christus untertan ist, so seien es auch die Frauen ihren Männern in allen Dingen. Ihr Männer, liebet eure Frauen, gleich wie auch Christus die Gemeinde geliebt hat und hat sich selbst für sie gegeben, auf dass er sie heiligte, und hat sie gereinigt durch das Wasserbad im Wort, auf das er sie sich selbst darstellte als eine Gemeinde, die herrlich sei, die nicht habe einen Flecken oder Runzel oder etwas dergleichen, sondern dass sie heilig sei und unsträflich. So sollen auch die Männer ihre Frauen lieben wie ihren eigenen Leib. Wer seine Frau liebt, der liebt letztlich sich selbst, denn niemand hat jemals sein Eigenfleisch gehasst, sondern er nährt es und pflegt es, gleich wie auch Christus die Gemeinde. Denn wir sind Glieder seines Leibes. Um deswillen wird ein Mensch verlassen Vater und Mutter und seinem Weib anhangen und werden die zwei ein Fleisch sein, zitiert Paulus hier aus dem Alten Testament. Dieses Geheimnis ist groß, ich rede aber von Christus und der Gemeinde. Darum auch ihr, ein jeglicher, habe lieb seine Frau wie sich selbst, die Frau aber ehre den Mann. Ihr Kinder,
Seid gehorsam euren Eltern in dem Herrn, denn das ist Recht. Ehre Vater und Mutter, das ist das erste Gebot, das eine Verheißung besitzt, auf dass dir es wohlgehe und du lange lebest auf Erden. Und ihr Väter, reizet eure Kinder nicht zum Zorn, sondern zieht sie auf in der Zucht und Vermahnung zum Herrn. Soweit Gottes Wort. Ich habe heute Abend im Wesentlichen zwei Leitgedanken. Zuerst wollen wir uns einmal darüber besinnen, was Familie nach Gottes Plan bedeutet. Erstens, Familie nach Gottes Plan. Die Bibel sagt uns, dass Gott ein Gott der Ordnung ist. Nicht der Unordnung, des Chaoses, sondern der Ordnung. Er hat als Schöpfer dieser Welt das ganze Universum wunderbar geordnet, so dass man den Lauf der Gestirne aufs Genaueste beobachten und berechnen kann. Aber ebenso unter dem Mikroskop erkennen wir, dass bis in die Welt der Atome hinein alles seine Ordnung hat, was Gott gemacht hat. Sehen Sie, und weil Gott ein Gott der Ordnung ist, darum hat er auch das Zusammenleben der Menschen wunderbar geordnet. Das Zusammenleben in der Ehe, in der Familie, in der Gemeinde, im Staat, in der Welt.

Toren geht. Gott selbst als der Höchste ist das Haupt des Christus. Christus wiederum ist das Haupt des Mannes. Der Mann ist das Haupt der Frau und die Kinder sind Mann und Frau zusammen untergeordnet. Das ist die göttliche biblische Struktur, Autoritätsstruktur. Nun weiß ich sehr wohl, dass diese biblische Ordnung im Zeitalter der Emanzipation eine riesige Herausforderung geworden ist, für viele Menschen ein Problem geworden ist, geradezu unmöglich geworden ist, so etwas anzunehmen. Und ich kenne eine ganze Reihe Frauen, die Epheser Kapitel 5 und andere Stellen am liebsten aus der Bibel herausschneiden würden. Aber bitte hören Sie mir erst einmal in Ruhe zu, wie ich dieses biblische Bild weiter erläutern möchte. Dass die Frau dem Mann untergeordnet sein soll, bedeutet ja nicht, dass der Mann der große Familienpascha ist und die Frau seine Dienstmagd. So haben das vielleicht manche missverstanden. So meint das Gott nicht. Das ist hier gewiss nicht gemeint. Im Gegenteil, Paulus schreibt ja, ihr Männer, liebet eure Frauen, gleich wie auch Christus die Gemeinde geliebt hat und hat sich selbst für sie dargegeben. Wir Männer, lieben wir so unsere Frauen? So wie Christus die Gemeinde geliebt hat, bis zur Selbstaufopferung? Und ich möchte dann die Frau sehen, die von ihrem Mann geliebt, geschützt und getragen wird und die dann noch in Emanzipation machen will. Die möchte ich sehen. Gott hat Mann und Frau so geschaffen, dass sie sich in einer harmonischen Ehe wunderbar ergänzen. Der Mann wird seiner Frau, wenn er ein richtiger Mann ist, Schutz gewähren, Geborgenheit gewähren, Liebe schenken. Die Frau darf, so steht es wörtlich hier in Epheser 5, unter den Schutzschirm des Mannes treten. Das steht hier wörtlich übersetzt da. Unter den Schutzschirm des Mannes treten. Also meine Frau bestätigt mir jedenfalls immer wieder, dass sie dankbar ist für die eheliche Geborgenheit, die sie früher nicht gekannt hat. Natürlich gibt es auch ungünstige eheliche Zusammenfügungen, ja, Konstellationen, mir fällt jetzt kein anderes Wort ein. Ich frage mich, warum eigentlich so viele temperamentvolle, extrovertierte Frauen, die ein großes Mitteilungsbedürfnis haben, zurückhaltende, ruhige Männer heiraten. Schweiger, die kaum reden. Umgekehrt ist es kein Problem. Aber wenn es so ist, wenn die Frau sehr mitteilungsbedürftig ist und der Mann ein schweigsamer Typ, dann wird es schwierig in der Ehe. Es kommt auch sehr häufig vor, dass die Frau konsequent mit Jesus leben will, weil sie ihn kennen und lieben gelernt hat, aber der Mann hat für das alles wenig übrig. Das ist auch eine sehr ungünstige Konstellation. Die Vorstellung, dass Christentum ein sentimentaler Unsinn für Frauen und Kinder sei, ist leider aus den Köpfen der Männerwelt nicht wegzubringen. Aber wie wird den stolzen Männern einmal zumute werden, wenn sie vor dem Richterthron Gottes stehen und seinen Zorn unausweichlich in ihr Leben hineintreffen wird? Ihr Männer, ihr braucht Jesus, genau wie die Frauen, wie die Kinder, wie die Alten. Gerade wir Männer, wir brauchen Jesus, um Mann sein zu können, um Familienvater sein zu können. Und wenn hier Frauen sitzen, deren Männer ohne Gott leben, dann frage ich sie zunächst einmal, warum haben sie denn diesen Partner geheiratet? Haben sie damals vor der Ehe gebetet? Haben sie nach Gottes Willen gefragt? Wenn nein, dann sind sie ohne den Herrn in ihr Unglück gelaufen. Dann sollten sie ihm jetzt keine Vorwürfe machen, sondern zunächst einmal vor Gott aufrichtig Buße tun über diesen falschen Schritt. Dann wird er ihn vergeben.

geschrieben und er kann sogar auf krummen Zeilen gerade schreiben. Gott kann auch ihren Mann noch zum Glauben führen und retten. Und er kann ihnen die Kraft schenken, sich selbst ihrem ungläubigen Mann unterzuordnen, anstatt ihn dauernd zu kritisieren. Denn so wird er sich nicht bekehren. Da muss man sich zuerst einmal unterordnen und ihn so annehmen, wie er ist, und ihn so lieben und ihm versuchen, mit Gottes Hilfe die beste Ehefrau zu sein. Und dann wird Gottes Geist auch an seinem Herzen wirken. In der Kraft des Heiligen Geistes ist das möglich. Und den jungen Mädchen, die die Partnerwahl noch vor sich haben, möchte ich heute Abend ans Herz legen. Heiratet nur einen Mann, mit dem ihr beten könnt, mit dem ihr in der Bibel lesen könnt. Denn das wird später einmal eure Ehe und Familie zusammenhalten. Das bisschen Lieb ist bald abgeschleckt, haben unsere Väter gesagt. Und dann tritt ein Mensch hervor mit Ecken und Kanten. Und Ehe heißt Zusammenleben, in Freud und Leid, in allen Schwierigkeiten. Und wenn da nicht die Klammer des Gebets und des gemeinsamen Lesens in der Heiligen Schrift die Ehe umklammert, dann wird es schwierig. In Amerika gibt es eine Statistik, da hat jemand herausgefunden, da wo Ehepaare gemeinsam in den Gottesdienst gehen, da scheitert nur etwa jede fünfte Ehe. Wo Ehepaare gemeinsam in der Bibel lesen und beten, da scheitert nur circa jede 50. Ehe. Und wo Ehepaare beide ihr Leben Jesus Christus wirklich gegeben haben und Sündenvergebung empfangen haben und Erneuerung ihres Herzens und Lebens und ihn wirklich kennen, da scheitert nur jede 500. Ehe. Das spricht doch Bände. Das ist doch eine einzige Ermutigung und Appell, eine Ehe unter Christus zu führen, mit dem Gebet, mit dem Lesen in der Heiligen Schrift und so weiter. Und darum möchte ich dir, gerade dir, junges Mädchen, sagen, wenn er nicht warten will, dann lass den Kerl laufen. Es ist eben die Frage, ob du einen Mann oder einen Hampelmann heiraten willst. Weißt du, wenn er jetzt nicht warten kann, wie soll er denn dann später warten können in der Ehe? Da gibt es auch Zeiten des Verzichts. Jeden Monat. In der Zeit der Schwangerschaft und danach. Oder im Krankheitsfall und so weiter. Und du, junger Mann, du hast die Aufgabe später des Erwählens. Es gibt ein heiliges Erkennen des einen Mädchens, das Gott für dich gemacht und bestimmt hat, das er dir schenken will. Die Partnerwahl ist nach der Bekehrung zu Gott die wichtigste Lebensfrage. Wie schlittern da heute die Menschen hinein, ohne zu fragen nach Gottes Willen, ohne Gebet? Und dann, wenn es schief geht, dann schreien sie und sagen noch, wie kann Gott das zulassen, dass unsere Ehe zerbricht? Die Partnerwahl ist eine sehr, sehr wichtige Sache. Und die Wurzel einer glücklichen Familie reicht zurück bis zur Partnerwahl. Ich kenne junge Leute, die den Mut haben, eindeutig und profiliert Jesus Christus nachzufolgen. Bei denen weiß man, wo man dran ist. Und wenn es Ehepaare sind, dann ist er ein richtiger Mann und das Haupt in der Ehe und Familie. Das heißt, er hat die letzte Verantwortung für Gott und auch den Schutz über seine Ehe und Familie. Und sie ist keine Emanze. Und wenn sich das keimende Leben meldet, dann wird es eben nicht abgetrieben, sondern als Gabe und Aufgabe aus Gottes guter Hand angenommen. Ehe heißt auch Ja zum Kind, Ja zur Familie. Wenn Gott keine Kinder schenkt, ist das was anderes, dann ist das noch schwer genug. Aber auch ein kinderloses, gläubiges Ehepaar kann im großen Segen leben und wirken für den Herrn. Noch ein letzter Gedanke zu diesem ersten Punkt. In einer Familie nach Gottes Plan, in der Jesus Christus der Mittelpunkt ist und die Bibel Autorität hat, sind beide Elternteile gleichermaßen an der Erziehung der Kinder beteiligt. Denn auch das ist eine Sache, die nicht auszurotten ist, eine Vorstellung, dass Männer denken, Kindererziehung, das macht meine Frau. Damit habe ich nichts zu tun.
Und es gilt einfach, was der Volksmund sagt, Vater werden ist nicht schwer, Vater sein dagegen sehr. Kinder erziehen, ihnen väterlich den Weg ins Leben zu bahnen, das ist nicht leicht. Da braucht man Gottes Beistand, da braucht man die Anleitung der Heiligen Schrift. Deswegen sage ich, Elternteile sind gleichzeitig, gleichermaßen an der Erziehung beteiligt. Natürlich hat die Mutter naturgemäß die meiste Zeit mit den Kindern zu verbringen, das ist ganz klar. Doch verantwortungsbewusste Väter können diesen zeitlichen Mangel ausgleichen, indem sie sich nach Feierabend zum Beispiel oder an den Wochenenden oder im Urlaub intensiv den Kindern widmen. Qualität kann mehr sein als Quantität. Es gibt heute viele Väter, die ein ausgefülltes Berufsleben haben und doch ganz für ihre Kinder da sind, wenn sie da sind. Und dann eben den Fernseher auch mal auslassen, so lange, und sich den Kindern wirklich widmen. Und da ist keine Stunde zu viel investiert. Das wissen die Kinder später noch, wenn die Väter Zeit verbracht haben mit ihnen, auch beim Spiel, beim Sport und so weiter, im Lesen von Geschichten und dergleichen mehr. Ihr hier anwesenden Väter, darf ich einmal ganz persönlich fragen, wisst ihr eigentlich, welche große und zugleich schöne Aufgabe ihr habt? Von eurem irdischen Vatersein wird es einmal später stark abhängen, welches Bild eure Kinder vom himmlischen Vater haben werden. Da ist nämlich eine Rückkopplung. Ist euer Verhältnis zu den Sprösslingen überwiegend von Härte und Rauheit geprägt, dann müsst ihr euch nicht wundern, wenn eure Kinder später Gott für einen Tyrannen halten und keinen Zugang finden zu ihm. Wenn ihr euch aber kaum um eure Söhne und Töchter kümmert, werden die Kinder daraus folgern, dass auch der himmlische Vater weder Interesse noch Fürsorge für die Kinder hat. Und sehen eure Nachkommen zu Hause nur den Vater, der in der Ehe und Familie nichts zu melden hat, dann ziehen sie sehr leicht den Schluss, der himmlische Vater sei auch so ein Schwächling, auf den man gut und gerne für sein Leben verzichten kann. Merken Sie, wie das irdische Vaterbild Kinder prägt, gerade im Blick, im Verhältnis zum himmlischen Vater? Oh, da kann man so viel falsch machen. Vielleicht sind hier Menschen, die eine Erziehung genossen haben, die einen Vater hatten, der dieses göttliche Vaterbild nur sehr verzerrt an sie weitergeben konnte. Aber auch das kann heil werden durch Jesus. Ihr Väter, eure Kinder brauchen liebevolle Autorität. Beides, Liebe und Autorität. Paulus schreibt, ihr Väter, reizt eure Kinder nicht zum Zorn, sondern zieht sie auf in Zucht und Vermahnung zum Herrn. Väter haben also einen göttlichen Erziehungsauftrag. Darf ich noch einmal persönlich fragen, wer erzählt denn in ihrer Familie den Kindern abends am Bett die biblische Geschichte? Und wer betet mit den Kindern? Muss das nur die Mutter machen? Hoffentlich macht es wenigstens die Mutter. Aber es wäre besser, wenn es der Vater machen würde, so oft er es kann, zumindest. Wer hält oder wer liest denn die Hausandacht? Ich hoffe, dass eine Hausandacht gehalten oder gelesen wird. Mindestens ein Kalenderzettel am Tisch, wenn bei der Mahlzeit, wo die meisten Familienmitglieder zusammenkommen, zusammen sind, vielleicht mittags, vielleicht abends. Oder dass man aus einem guten Andachtsbuch oder auch ein Kapitel aus der Bibel liest am Tisch. Das war früher in christlichen Familien gang und gäbe. Heute ist das durch viele, viele Dinge verdrängt worden. Nicht zuletzt auch durch die sogenannte elektrische Großmutter. Wer spricht das Tischgebet? Das ist Aufgabe des Vaters. Anstatt am Stammtisch große Sprüche zu klopfen, sollten wir Männer und Väter endlich wieder unsere von Gott gegebenen Aufgaben ausführen und anpacken. Was Besseres können wir unseren Kindern ins Leben überhaupt nicht mitgeben.
junge Kinderseelen sind so empfänglich, so aufnahmefähig für das Göttliche, für das Ewige, für die biblischen Wahrheiten. Darum sollten sie im Elternhaus einen fröhlichen, persönlichen Umgang mit Jesus und mit der Bibel erleben, vorgelebt bekommen. Martin Luther hat einmal gesagt, eine Kinderseele ist wie ein Fass, das man füllt. Es riecht immer nach dem ersten Inhalt, der hineingetan ist. Und man muss ihm große Pein antun, es ausräuchern und ausschwefeln, wenn man den ersten Geruch herausbringen will, sagt Luther. Ihr Eltern, welchen Geruch, sprich welche Prägung bekommen eure Kinder zu Hause mit für ihr Leben? Der erste Geruch ist schwer wieder hinauszubringen. Wie gut, wenn es ein positiver ist, ein positiver Geruch. Gewinnen eure Kinder in eurem Heim, in der Familie, harmonisches Familienleben und Jesus lieb? Und damit sind wir beim zweiten Leitgedanken und Hauptpunkt heute Abend. Ich muss nun auch etwas sagen über Familie. Denken wir nur an die New Age-Bewegung. Weiterhin spielen auch das Fernsehen und der Alkohol eine negative Rolle in diesem Zusammenhang. Das Fernsehen insofern, weil es ja einfach kommunikationstötend, kommunikationszerstörend wirkt und bei wahllosem Konsum die Seelen der Kinder und der Erwachsenen gleichermaßen schädigen kann. Der Alkohol darum, weil er zur Sucht führt, weil er die Persönlichkeit verändert und meistens in die soziale Verelendung einmündet. In einer solchen Atmosphäre kann von Familienleben dann meistens keine Rede mehr sein. Die Kinder sind immer die, die es ausbaden müssen, die am meisten Leid tragen in solchen Fällen. Glauben Sie mir bitte, als einer, der in der Großstadt lebt und arbeitet, kann ich davon ein Lied singen. Ich komme in viele Häuser, in viele Familien in Karlsruhe, eben in unserem Bereich, wo der Teufel schon viel, viel Zerstörungswerk angerichtet hat. Ich muss noch zwei weitere Faktoren anführen, die sich nach meiner Meinung sehr negativ auf das Familienleben auswirken. Da ist zum einen der Umstand, dass viele Eltern zu zweit arbeiten. Vielleicht nur, um einen höheren Lebensstandard zu erreichen oder zu halten. Diese Rechnung geht in der Regel dann nicht auf. Vielleicht können sie später ihrem Kind materielle Vorteile und Sicherheiten bieten. Das mag sein. Vielleicht wäre es aber ihrem Kind lieber gewesen, wenn es Eltern gehabt hätte, die Zeit für es hatten. Manche auf diese Weise vernachlässigten Söhne und Töchter spucken ihren Eltern später auf den Kopf. Jawohl. Zum anderen weiß ich aus der Erfahrung der Seelsorge, dass Ehen und Familien, die auf dem Weg des vorehelichen Geschlechtsverkehrs entstanden sind, nicht glücklich werden können. Dafür gibt es auch statistische Bestätigung. Eine amerikanische Soziologin, ihr Name war Nancy Glasversey, brachte folgende Studie heraus. Sie schrieb, junge Leute, die zusammenleben, um die Ehe auszuprobieren, müssen später mit einem unglücklichen Eheverlauf rechnen. Wer dagegen sein Eheleben erst mit der wirklichen Hochzeitsnacht beginnt, hat viel bessere Aussichten auf glückliche Gemeinsamkeit. Und dann belegt sie anhand ihres Forschungsprogramms, diese amerikanische Professorin, diese Aussage. Sie hat 100 Ehepaare als Probanden, als Statistiklieferanten gehabt und von diesen 100 Ehepaaren hatten genau 50%, die Hälfte, bereits vor der Ehe wild zusammengelebt und bereits die körperliche Vereinigung praktiziert. Die andere Hälfte hatte die Ehe mit der Hochzeitsnacht begonnen. Und nun hören Sie bitte. Alle Ehepaare,
die ihre Ehe gegenüber dieser Professorin als sehr unglücklich bezeichneten, stammten aus der Gruppe, die ihr Liebesleben vorverlegt hatte. Ist das nicht merkwürdig? Wer die Ehe mit Hurerei beginnt, der hat die Weiche falsch gestellt. In der Eheseelsorge fällt immer wieder auf, dass sich die Ehepartner die Situation vor der Ehe dann gegenseitig vorwerfen und sagen: Du hast mich damals verführt. Hätte ich bloß nicht auf dich gehört. Ich wollte gar nicht. Und so weiter. Warum wirft man sich das denn gegenseitig vor, wenn es so schön war, wenn es so gut war? Da wird es dann deutlich, dass es gegen Gottes Ordnungen war und gegen Gottes gute, lebenspositive, lebensbejahenden Ordnungen kann man nie glücklich werden. Nie wirklich glücklich werden. Ihr lieben Freunde, Gott nennt vorehelichen Sex Unzucht und außereheliche Beziehungen Ehebruch. Wir sagen heute außereheliche Beziehungen. Das klingt so neutral, aber die Bibel nennt das Ehebruch. Das wollen wir nicht hören, weil das einen Menschen zum Ehebrecher macht. Und die Ehebrecher wird Gott richten, steht in der Bibel. Aber in Gottes Maßstab bleibt es so, wie es von Anfang der Welt an gewesen ist, dass die geschlechtliche Vereinigung, diese gute Gabe Gottes, in die Ehe hineingehört, nicht vor und nicht außerhalb der Ehe. Dr. Heiko Grimmer hat einmal diesen Sachverhalt mit einem wunderbaren Bild verglichen aus der Technik. Er sagte, in einem Motorblock, das wissen wir Autofahrer gut, da finden ja ständig Explosionen statt. Da explodiert ein Gas-Luft-Benzin-Gemisch, wenn es kein Diesel ist. Und das gibt eine positive Kraft, der treibt durch diese Explosionen dann eine Welle an und so weiter, und es geht bis auf die Räder und man kann von Karlsruhe nach Gondelsheim fahren und so weiter. Eine positive Sache. Natürlich, wie bei aller menschlichen Technik, auch Nebenwirkungen dabei. Hinten kommen dann die Abgase raus, die uns so zu schaffen machen. Aber zunächst mal eine positive Sache. Es treibt an, es bringt in Bewegung. Innerhalb des Motorblocks Explosion, eine positive Sache. Aber stellen Sie sich vor, der Motorblock hätte einen Riss. Oder diese Explosion würde außerhalb dieses Schutzraums geschehen. Sie würde große Zerstörung anrichten, vielleicht das Leben kosten. Und so ist es auch mit der guten Gabe der Geschlechtlichkeit. Sie gehört in die Ehe hinein. Und da ist sie eine positive Kraft, die die Ehepartner zueinander führt. Aber außerhalb der Ehe reißt sie große und schwere Wunden vor und eben auch neben der Ehe. Davon wissen wir Seelsorger ebenfalls ein Lied zu singen. Gott hat ein volles Ja zur Geschlechtlichkeit, ein volles Ja. Er hat uns als Mann und Frau gemacht, aber er schützt die Geschlechtlichkeit durch die Ehe. Und darum will er eine reine Jugend. Darum will er, dass junge Menschen unter der Zucht und Leitung des Heiligen Geistes diese gute Gabe der Sexualität beherrschen lernen, in den Griff bekommen. Und das geschieht durch Warten, nicht indem man seine Triebe auslebt, wie heute die moderne Psychologie auch sagen kann, sondern Warten. Daran reift eine junge Persönlichkeit, indem man wartet, bis es eben soweit ist. Wenn eine Ehe mit Ehebruch beginnt, dann wird daraus eine Bruchehe und auch eine Bruchfamilie. Aber wie froh bin ich, dass Jesus Christus nicht nur zerbrochene Herzen heilen kann, sondern auch zerbrochene Ehen und zerbrochene Familien. Das habe ich mehr als einmal miterlebt in den letzten Jahren. Als Jesus am Kreuz ausrief: Es ist vollbracht, da hat er alle Sünden dieser Welt getragen. Die Sünden ihrer Kindheit, die Sünden ihrer Jugend, die Sünden vor der Ehe, die Sünden in der Ehe und die Sünden außerhalb der Ehe. Das alles trug Jesus für Sie und für mich. Er nahm die Strafe und das Gericht Gottes über unsere Verfehlungen auf sich. Denn Gott ist ein heiliger Gott, der die Sünde richten muss in seiner Gerechtigkeit. Aber er ist ein
gnädiger und barmherziger Gott, der den Sünder liebt und der ihm vergeben will, der ihn annehmen will und der retten will. Die Bibel sagt, die Strafe liegt auf ihm, auf Jesus, auf dass wir Frieden hätten. Und durch seine Wunden sind wir geheilt. Die Frage ist nur, sind sie bereit zuzugeben, dass auch sie gesündigt haben? Gegen das sechste Gebot oder gegen andere Ordnungen Gottes? Damit haben sie Gott entehrt. Damit haben sie ihn beleidigt. Ihn, den Heiligen und Gerechten. Und sie haben sich selbst und anderen geschadet. Wenn hier heute Abend Menschen sind, die von ihrem Gewissen verklagt werden, vielleicht auch verklagt werden über die Zeit vor ihrer Ehe oder in ihrer Ehe und Familie, und die fragen, was muss ich tun, dass ich vor dem Zorn Gottes gerettet werde, dass ich ein neues Leben bekomme, einen Neuanfang machen kann, Vergebung meiner Sünden erfahren kann und ihrer gewiss sein kann, dann gebe ich solchen die gleiche Antwort wie der Apostel Paulus damals dem Gefängnisdirektor von Philippi. Als der fragte, was muss ich tun, um gerettet zu werden, da antwortete ihm Paulus und Silas wie aus einem Mund: Glaube an den Herrn Jesus, so wirst du und dein Haus, du und deine Familie, heißt das, gerettet. Glaube an den Herrn Jesus, und Glauben heißt Vertrauen, sich anvertrauen, ihm sich anvertrauen, ihm die Schuld bekennen und ihn annehmen als den Erretter, als den Erlöser und Herrn. Zuerst du, sagt Paulus, glaube du an den Herrn Jesus und dann deine Familie. Vielleicht sind hier Väter heute Abend in diesem Raum, die eine ganze Sache mit Jesus machen sollten, die vorangehen sollten. Wir Männer müssen doch vorangehen. Und dann wird die Frau und vielleicht auch die Kinder nachfolgen. Vielleicht sind hier Mütter, die sich bekehren sollten. Dann werden die Kinder folgen. Meine Frau und ich haben im Frühjahr dieses Jahres etwas Wunderbares erlebt. Wir waren bei einer ähnlichen Veranstaltung wie hier und haben zusammen das Wort Gottes weitergegeben. Meine Frau stand mir zur Seite und hat mich unterstützt im Gebet und auch in der Seelsorge. Und da wurden wir zu einem Ehepaar gebeten. Die wollten ein getrenntes Gespräch haben. Die Frau mit meiner Frau und der Mann mit mir. Und der Mann hat vor dem Angesicht Gottes in meiner Gegenwart Schuld in seinem Leben bereinigt. Was spielt keine Rolle, das ist Seelsorgegeheimnis, aber er hat Schuld bereinigt vor Gott. Und die Frau hat zur gleichen Zeit aus ihrem Leben Dinge gelüftet, das Geheimnis der Sünde gelüftet, mit der Sünde gebrochen und die Sünde bekannt und vor Gott bereinigt. Am gleichen Abend predigte ich 100 Meter weg von ihrem Elternhaus das Wort Gottes in einer Versammlung wie dieser. Und ich predigte über irgendeine Sache, über irgendeinen Abschnitt aus der Heiligen Schrift. Und dann kam hinterher, als ich zum Gespräch einlud, ein junges Paar, die standen vor mir, zitterten wie Espenlaub am ganzen Leib. Was war passiert? Das Wort Gottes hatte an diesem Abend in ihr Herz und Leben hineingeredet und hatte sie so getroffen, dass sie beide wussten, jetzt müssen wir uns bekehren, jetzt müssen wir Jesus annehmen. Und wie haben wir gestaunt, als das der Sohn dieses Ehepaars war mit seiner Verlobten. Da war doch ein Zusammenhang von dem, was da am Vormittag geschehen war in diesem Haus, nämlich, dass sie Gott die Ehre gegeben hatten und hatten mit dem Geheimnis der Sünde gebrochen. Und dem, was abends geschah, dass sich diese jungen Leute bekehrten und Jesus annahmen. Da war doch ein Geheimnis, da war doch ein Zusammenhang. Glaube du an den Herrn Jesus, so wirst du und dein Haus und deine Familie gerettet. Sie sehen, das ereignet sich auch heute noch. Darum sage ich, vielleicht sollten Ehepaare in diesen Tagen miteinander ihr Leben Jesus geben. Wir haben in diesem Jahr wiederholt miterlebt, wie Paare und Ehepaare vor dem Herrn knieten und ihn als persönlichen Erlöser anzunehmen. Die waren auch getauft. Die gingen auch zur Kirche. Aber sie hatten bis dato nie ernst gemacht und sich als
verlorene Sünder dem Herrn übereignet im Gebet und sich ihm wirklich ausgeliefert und ihn wirklich angenommen als ihren Erretter. Vielleicht sollten Ehepaare ihre Sünden vor Gott bekennen. Wenn ihr zusammen gesündigt habt, dann solltet ihr auch zusammen dafür gerade stehen. Solche nimmt Jesus sofort an. Das hat er in seinem Wort versprochen. Gott möchte in diesen Tagen Schuld aufdecken durch sein Wort, durch seinen Heiligen Geist. Aber er möchte noch viel, viel lieber Schuld vergeben und Menschen annehmen und zu seinen Kindern machen. Geschöpfe Gottes sind wir alle, keine Frage, geliebte Geschöpfe Gottes. Aber Kinder Gottes werden wir, so sagt es die Bibel, nur durch Jesus. Wie viele ihn aufnahmen, denen gab Gott Macht, seine Kinder zu werden. Einzelpersonen, Ehepaaren und Familien. Warum widerstreben sie denn noch? Lassen Sie mich dies eine zum Schluss noch sagen. Wenn Jesus Christus wirklich in ihr Herz, in ihr Leben hineinkommen darf und auch der Herr ihrer Ehe und ihrer Familie sein darf, wenn in ihrem Haus wieder gebetet wird, wenn da wieder die Bibel ihren Platz hat, auf dem Küchentisch oder auch auf dem Nachttisch oder wo auch immer, wenn vor den Mahlzeiten wieder Lieder gesungen werden, so machen wir es bei jeder Mahlzeit, singen wir ein Lied. Und wenn sich ganze Familien wieder am Leben der Gemeinde beteiligen, zu der sie gehören, aktiv, dann ist nicht nur diesem Haus Heil widerfahren, sondern dann sind sie automatisch auch als Familie ein leuchtendes Feuer für die Sache Jesu in der Finsternis dieser Welt. Eine christliche Familie, in der Jesus der Mittelpunkt ist, ist eine Taschenausgabe des Evangeliums. Und genau das braucht unsere Zeit. Die Menschen brauchen Orientierung, sie brauchen Vorbilder, christliche Familien, wo sie sehen, dass die göttlichen Ordnungen Menschen glücklich machen und dass man ein reich erfülltes Leben hat, wenn man sich an die Schrift hält. Lockt sie das nicht, meine Freunde? Macht ihnen das nicht Mut? Lasst uns jetzt zusammen dafür beten, dass hier in Ehen und Familien heil werden, indem Menschen zu Jesus heimfinden und zum Vater im Himmel. Wir danken dir, lieber Herr, unser Gott und Vater, dass du selber auch die Ehe geschaffen hast, eingesetzt hast im Paradies. Dass dieses Relikt aus dem Paradies in unserer Zeit noch da ist und dass in einer Ehe unter Christus, deinem Sohn, wirklich etwas Paradiesisches liegen kann. Genauso wie in einer Ehe ohne dich auch etwas Hölle liegen kann. Aber wir danken dir, lieber Herr, du hast uns heute Abend neu gezeigt in deinem Wort, was du für gute, göttliche Ordnungen gegeben hast, die unser Leben so glücklich und sinnvoll machen können, auch unsere Ehen und Familien wirklich erfüllt machen können, zum Vorbild machen können. Herr, wir danken dir für jede intakte Ehe und Familie, die es noch gibt in unserem Volk. Wir danken dir für alle, die sich mühen, für alle Seelsorger, für alle Beratungsstellen, die zerbrochene Ehen und Familien wieder zusammenführen wollen. Aber wir preisen dich am meisten, Herr, wo das geschieht dadurch, dass Menschen dein Wort ernst nehmen und zu Jesus kommen, Vergebung erfahren, sich gegenseitig Vergebung gewähren, wo Altes wirklich begraben wird und Neues beginnen darf in dir, wo Menschenleben und Häusern Heil widerfährt. Herr, lass das doch in diesen Tagen auch hier geschehen. Ruf du die Menschen, mach ihnen selber Mut, mach auch Ehepartnern unter uns Mut, zusammen dir ihr Leben zu weihen. Lass Männer zu Familienvätern werden, zum Haupt in der Ehe und Familie, und lass sie auch ihre Erziehungsaufgabe in deinem Sinne wahrnehmen. Hilf auch mir dazu, Herr. Wir danken dir ganz herzlich, dass wir dein Wort haben und dass du uns heute Abend für diesen Weg ermutigt hast. Gib uns auch die Kraft und die Weisheit dazu. Amen.

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1: Bei einem Meeting machte einmal jemand Bemerkungen über mich, die das Potenzial hatten, echten Schaden anzurichten. Zumindest empfand ich das so. Zu Hause angekommen, merkte ich, wie ich nachtragenden Gedanken immer mehr Raum gab. Ich geriet in eine Abwärtsspirale aus Ärger und Selbstmitleid. Ich hörte auf solche Lügen wie: Sie wollten mir wehtun, das kann ich nicht vergeben. Am nächsten Tag begann ich meine Bibel da weiterzulesen, wo ich am Tag zuvor aufgehört hatte, bei der Bergpredigt. Dort sagt Jesus: Glückselig sind die Barmherzigen, glückselig sind die Friedfertigen. Wenn dich jemand auf deine rechte Backe schlägt, so biete ihm auch die andere dar. Wenn ihr den Menschen ihre Verfehlungen vergebt, so wird euer himmlischer Vater euch auch vergeben. Als ich anfing, mir selbst die Wahrheit zu sagen, begriff ich, dass ich vergeben musste. Du wirst heute versucht sein, Lügen zu glauben. Nimmst du dir die Zeit, in der Bibel zu lesen, um diesen Lügen mit der Wahrheit entgegentreten zu können?
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1: Herzlich willkommen zu einer weiteren Ausgabe der Sendereihe durch die Bibel. Wir machen weiter mit unserer Betrachtung des zweiten Buchs der Chronik. Es beschreibt Ereignisse aus der Geschichte Israels nach Salomo. Seine Nachfolger müssen mit der Trennung leben zwischen dem Nordreich Israel und dem Südreich Juda. Sie ist Zeichen dafür gewesen, dass sich das Volk entfernt hatte von seinem Gott und dessen Weisungen. Auch in dieser Zeit der Reichsteilung finden geistliche Aufbrüche im Südreich statt. Man könnte es auch so ausdrücken: Unter einzelnen Königen wie Joasch kommt es zu Erweckungen im Südreich. Doch passieren zugleich Dinge, die zum Scheitern verurteilt sind, weil die Menschen nicht auf die Warnungen Gottes hören. Nun ist Joasch, der letzte Überlebende aus dem Hause David, zum König des Südreichs gekrönt worden. Was dann geschieht, das wird konkret im zweiten Buch der Chronik ab Kapitel 24. Joasch war mit 7 Jahren bereits König geworden und regierte insgesamt 40 Jahre in Juda. So beginnt das 24. Kapitel im zweiten Buch der Chronik. Als Berater an seiner Seite war der Priester Jojada. Über Joaschs Leben gesagt werden kann das eine: er tat, was dem Herrn wohlgefiel, solange der Priester Jojada lebte. Siehe 2. Chronik 24, Vers 2. Und dann folgt eine Bemerkung in Vers 4 über Joaschs besonderes Engagement für den Tempel in Jerusalem. Danach nahm sich Joasch vor, das Haus des Herrn zu erneuern. 2. Chronik 24, Vers 4. Während Joasch heranwuchs, wurde Jojada alt. Er starb im hohen Alter von 130 Jahren. Offensichtlich hatte er irgendwann die Kontrolle über die anderen Priester verloren, denn der Tempel ist nicht repariert worden. Es ist auch falsch zu behaupten, dass Joasch eine Erweckung angeführt hätte, denn es gab keinen großen geistlichen Aufbruch unter seiner Herrschaft. Dennoch war da eine kleine Erweckung feststellbar. Der König war es, der den Plan hatte und darauf bestand, den Tempel Gottes zu restaurieren. In Vers 5 und 6 heißt es: »Und versammelte die Priester und Leviten und sprach zu ihnen: Zieht hin in alle Städte Judas und sammelt Geld aus ganz Israel, um jährlich das Haus eures Gottes auszubessern, und eilet, solches zu tun. Aber die Leviten eilten nicht. Da rief der König den Hohenpriester Jojada und sprach zu ihm: Warum hast du nicht Acht auf die Leviten, dass sie von Juda und Jerusalem die Steuer einbringen, die Mose, der Knecht des Herrn, und die Gemeinde für die Stiftshütte zu sammeln, Israel geboten haben? 2. Chronik 24, Vers 5 und 6. Offensichtlich ist Jojada zu alt und die anderen Priester sind gleichgültig geworden. Sie haben ihre Arbeit aufgegeben. Weiter mit Vers 7. Denn die gottlose Atalja und ihre Söhne haben das Haus Gottes verfallen lassen, und alles, was dem Hause des Herrn geheiligt war, haben sie an die Baale gebracht. Dies berichtet von dem, was tatsächlich mit dem Tempel geschah und wer dafür verantwortlich gewesen ist. Der Tempel Gottes war in einem ziemlich üblen Zustand. Somit nimmt Joasch diese Sache selber in die Hände. Wie es losgeht, das steht in Vers 8 bis 10. Da befahl der König, dass man eine Lade machte, und man stellte sie außen ins Tor am Hause des Herrn. Und sie ließen in Juda und Jerusalem ausrufen, dass man dem Herrn die Steuer bringen solle, die in der Wüste von Mose, dem Knecht Gottes, auf Israel gelegt war. Da freuten sich alle Oberen und alles Volk und brachten's und warfen's in die Lade, bis sie voll wurde. 2. Chronik 24, Vers 8 bis 10. Bis sie voll wurde bedeutet, dass sie alles bekamen, was sie brauchten. In Vers 11 findet sich dann folgende Bemerkung: Und wenn man die Lade durch die Leviten zur Verwaltung des Königs brachte und man sah, dass viel Geld darin war, so kam der Schreiber des Königs und der Beauftragte des hohen Priesters, und man schüttete die Lade aus, und sie trugen sie wieder hin an ihren Ort. So taten sie alle Tage und brachten viel Geld zusammen. Joasch konnte den Leviten beim Geldeinsammeln nicht vertrauen. Somit stellte er die Lade in den Tempel und die Menschen mussten ihre Gaben dorthin bringen. Übrigens gibt es anscheinend viele Organisationen, die diese Methode anwenden. Sie stellen irgendwo eine Truhe à la Joaschs Lade auf und bitten die Menschen, ihre Gaben dort hineinzulegen. Vers 12. Und der König und Jojada gaben es den Werkmeistern, die am Hause des Herrn arbeiteten. Diese stellten Steinmetzen und Zimmerleute an, um das Haus des Herrn zu erneuern, und auch Meister in Eisen und Kupfer, um das Haus des Herrn auszubessern. Und die Werkmeister sorgten dafür, dass durch sie die Ausbesserung fortschritt, und so stellten sie das Haus Gottes nach seinem alten Maß wieder her. 2. Chronik 24, Vers 12 und 13. Nun waren die Renovierungen am Hause Gottes beendet. Was nun folgt, berichtet Vers 14. Und als sie es vollendet hatten, brachten sie das übrige Geld vor den König und Jojada. Davon machte man Geräte für das Haus des Herrn, Geräte für den Dienst und für die Brandopfer, Löffel und goldene und silberne Geräte. Und sie opferten Brandopfer im Hause des Herrn alle Zeit, solange Jojada lebte. Es war genügend Geld da, um die Tempelgeräte wiederherzustellen, so dass regelmäßige Gottesdienste im Tempel abgehalten werden konnten. Dann, in Vers 15 heißt es, und Jojada ward alt und lebenssatt und starb und war 130 Jahre alt, als er starb. Diese Information gibt einen Grund dafür an, weshalb die Priester die Befehle des Königs so nachlässig ausgeführt haben. Vermutlich war Jojada bereits altersschwach. Er hatte den jungen König aufgezogen und besaß vermutlich Vorrechte, die sonst niemand beim Hof in Juda hatte. Weiter.

dem König. Da hörte der König auf sie, und sie verließen das Haus des Herrn, des Gottes ihrer Väter, und dienten den Bildern der Aschera und den Götzen. Da kam der Zorn über Juda und Jerusalem um dieser ihrer Schuld willen. 2. Chronik 24, Vers 17 und 18. Sehen Sie, während Jojada noch gelebt hatte, wagten es die Prinzen aus Juda nicht, sich wieder dem Götzendienst zu widmen. Jojada hatte wohl einen sehr großen Einfluss gehabt. Joasch war noch ein junger König und vermutlich auch ein sehr nachsichtiger. Diese Prinzen versprechen dem König ihre Treue, kehren aber zurück in den Götzendienst. Vers 19 macht deutlich, was Gott dann tat. Der Herr aber sandte Propheten zu ihnen, dass sie sich zum Herrn bekehren sollten, und sie ermahnten sie, aber sie nahmen es nicht zu Ohren. In seiner Gnade sendet Gott Propheten, um die Menschen zu warnen. Die hören aber nicht auf sie. Gott schickt dann eine Botschaft durch den Sohn Jojadas, wie der 20. Vers zu berichten weiß. Und der Geist Gottes ergriff Secharja, den Sohn des Priesters Jojada. Der trat vor das Volk und sprach zu ihnen: So spricht Gott, warum übertretet ihr die Gebote des Herrn, so daß ihr kein Gelingen habt? Denn ihr habt den Herrn verlassen, darum wird er euch auch verlassen. 2. Chronik 24, Vers 20. Achten Sie einmal auf die schockierenden Dinge, die im Folgenden geschehen. In Vers 21 heißt es: Aber sie machten eine Verschwörung gegen ihn und steinigten ihn auf Befehl des Königs im Vorhof am Hause des Herrn. Ich denke, dass Joasch falsche Informationen über diesen Mann bekommen hatte. Er war doch der Sohn von Jojada. Man kann vermuten, dass Joasch von sich aus niemals so etwas getan hätte. Aber zugleich wird hier der schlechte Einfluss der Prinzen auf den König und das Verabscheuungswürdige ihrer Taten aufgedeckt. Sie haben ihn getötet. In Vers 22 dann erfahren wir: Und der König Joasch gedachte nicht an die Barmherzigkeit, die Jojada, der Vater Secharjas, an ihm getan hatte, sondern tötete seinen Sohn. Der aber sprach, als er starb: Der Herr wird es sehen und strafen. 2. Chronik 24, Vers 22. Mit anderen Worten, dieser sterbende Mann ruft Gott auf, für diese Tat am König Rache zu üben. Und sogleich geht es im 2. Buch der Chronik dann weiter mit Joaschs Verurteilung, wie die Verse 23 und 24 belegen. Und als das Jahr um war, zog herauf das Heer der Aramäer, und sie kamen nach Juda und Jerusalem und brachten alle Oberen im Volk um. Und all ihren Raub sandten sie dem König von Damaskus. Denn obwohl das Heer der Aramäer mit wenigen Männern kam, gab der Herr ein sehr großes Heer in ihre Hand, weil Juda den Herrn, den Gott ihrer Väter, verlassen hatte. Damit vollzogen sie an Joasch die Strafe. 2. Chronik 24, Vers 23 und 24. Gott richtet sie durch eine Niederlage im Krieg. Auch wenn Joasch insgesamt ein guter König gewesen war, er hatte doch diesen herzlosen Mord angeordnet. Gott musste ihn verurteilen, weil er als König einen großen Einfluss auf das ganze Land hatte. In Vers 25 heißt es dann: Und als sie von ihm zogen, ließen sie ihn in großer Krankheit zurück. Es machten aber seine Großen eine Verschwörung gegen ihn um der Blutschuld willen an dem Sohn des Priesters Jojada und töteten ihn auf seinem Bett, und er starb. Und man begrub ihn in der Stadt Davids, aber nicht in den Gräbern der Könige. 2. Chronik 24, Vers 25. Jojada, der Priester, wurde mit Ehre begraben. Nun wird der König Joasch in Unehre begraben. Und noch weiteres wird dann in Vers 27 berichtet. Aber seine Söhne und die Menge der Steuern, die er veranlasste, und der Bau des Hauses Gottes, siehe, das steht geschrieben in den Geschichten im Buch der Könige. Und sein Sohn Amazia wurde König an seiner Stadt. Damit endet diese Episode. Darin war zu erfahren, dass Joasch, als er unter dem Einfluss des Priesters Jojada stand, eine Erweckungsbewegung ins Leben gerufen hat. Nach dem Tode Jojadas hat er sich von Gott abgewandt. Das neue Thema von Kapitel 25 bis 28 lautet: Die Herrschaft von Amazia, Usia, Jotam und Ahas.
Zunächst beschäftigt sich das 25. Kapitel mit der Regierung

Amtszeit von Amazia. Ich lese ab Vers 1. 25 Jahre alt war Amazia, als er König wurde. Und er regierte 29 Jahre zu Jerusalem. Seine Mutter hieß Joadan aus Jerusalem. Und er tat, was dem Herrn wohlgefiel, doch nicht von ganzem Herzen. 2. Chronik 25, Vers 1 und 2. Ich denke, man könnte am besten über Amazia sagen, dass er ein mittelprächtiger König gewesen ist. Weiter mit Vers 3. Als er nun das Königtum fest in der Hand hatte, tötete er seine Großen, die den König, seinen Vater, erschlagen hatten. Amazia ließ die Männer hinrichten, die seinen Vater Joasch getötet hatten. Weiter heißt es über den neuen Herrscher in Juda in Vers 4, aber ihre Söhne tötete er nicht, denn so steht es geschrieben im Gesetz, im Buch des Mose, wo der Herr gebietet, die Väter sollen nicht sterben für die Kinder und die Kinder nicht für die Väter, sondern ein jeder soll nur um seiner Sünde willen sterben. 2. Chronik 25, Vers 4. Hier gehorchte er dem Gesetz des Mose. Ich denke, dies ist ein wirklich wichtiger Grundsatz. Sie werden niemals für die Sünden ihrer Mutter oder ihres Vaters vor Gericht gestellt werden. Sie werden aber für ihre eigenen Sünden vor Gericht stehen. Auf der anderen Seite mag es sein, dass sie eine sehr gottesfürchtige Mutter oder einen gottesfürchtigen Vater haben. Aber dann gilt genauso, sie werden niemals wegen ihrer gottesfürchtigen Eltern in den Himmel kommen. Sie werden nur aufgrund ihres eigenen Glaubens an Jesus Christus in den Himmel kommen. Dieser großartige Grundsatz wird bereits hier festgelegt. Und noch etwas ist aus dieser Zeit berichtenswert. In Vers 5 steht, und Amazia bot Juda auf und ordnete sie, ganz Juda und Benjamin, nach ihren Sippen, unter die Obersten über 1000 und unter die Hauptleute über 100, und musterte sie von 20 Jahren an und darüber. Und es fanden sich 300.000 auserlesene Leute, die in den Krieg ziehen und Spieß und Schild führen konnten. 2. Chronik 25, Vers 5. Amazia bereitet sich auf einen Krieg vor. Außerdem stellt er Söldner an, die von seinem Feind stammen, Söldner aus Israel. Und da ist dann in Vers 7 und 8 zu erfahren, es kam aber ein Mann Gottes zu ihm und sprach, König, lass nicht das Heer Israels mit dir ziehen, denn der Herr ist nicht mit Israel, mit allen Männern von Ephraim. Denn wenn du denkst, mit ihnen stark zu sein zum Kampf, so wird Gott dich vor den Feinden fallen lassen. Denn bei Gott steht die Kraft zu helfen und fallen zu lassen. 2. Chronik 25, Vers 7 und 8. Dieser Mann warnt den König und sagt ihm, er solle auf Gott vertrauen. Schließlich habe er doch das Beispiel von Josaphat und Asa aus früheren Zeiten. Er solle wissen, dass Gott nicht möchte, dass er Männer aus dem Nordreich Israel anheuert. Und dann berichten die Verse 9 bis 11. Amazia sprach zu dem Mann Gottes, was soll man dann tun mit den 100 Zentnern, die ich den Kriegsleuten aus Israel gegeben habe? Der Mann Gottes sprach, es steht beim Herrn, dir mehr zu geben als dies. Da sonderte Amazia die Kriegsleute ab, die zu ihm aus Ephraim gekommen waren, dass sie wieder heimkehrten. Da entbrannte ihr Zorn sehr gegen Juda, und sie zogen zurück an ihren Ort mit grimmigem Zorn. Und Amazia ward getrost und führte sein Volk aus und zog ins Salztal und erschlug 10.000 Männer von Seir. 2. Chronik 25, Vers 9 bis 11. Amazia gehorchte dem, was der Mann Gottes ihm gesagt hatte. Er trennte die Söldner aus Israel wieder von seiner Armee und schickte sie wieder nach Hause, nach Israel. Gott schenkte ihm dann einen Sieg über das Volk von Seir. Das Gefecht fand am Toten Meer statt. Was danach passiert, ist in Vers 14 zu erfahren. Und als Amazia vom Siege über die Edomiter wiederkam, brachte er die Götter der Leute von Seir mit und stellte sie sich als Götter auf und betete sie an und opferte ihnen. Es ist erstaunlich, dass auch dieser sonst so weise Mann so etwas tut. Aber dies zeigt das Ungeheuerliche auf, das in den Herzen der Menschen steckt. In Vers 15 und 16 wird dann Gottes Reaktion berichtet. Da entbrannte der Zorn des Herrn über Amazia, und er sandte einen Propheten zu ihm. Der sprach zu ihm, warum suchst du die Götter des Volks, die ihr Volk nicht aus deiner Hand erretten konnten? Und als er so mit ihm redete, sprach der König zu ihm, hat man dich zu des Königs Ratgeber gemacht? Höre auf!
warum willst du getötet werden?« Da hörte der Prophet auf und sprach, »Ich merke wohl, dass Gott beschlossen hat, dich zu verderben, weil du solches getan und auf meinen Rat nicht gehört hast.« 2. Chronik 25, Vers 15 und 16. Nun flammt auch wieder ein Bürgerkrieg zwischen den 12 Stämmen Israels auf, wie aus Vers 17 zu entnehmen ist. Und Amazia, der König von Juda, entschloss sich, hinzusenden zu Joasch, dem Sohn des Joahas, des Sohnes Jehus, dem König von Israel, und ließ ihm sagen, »Komm, wir wollen uns miteinander messen.« Amazia hat gesagt, »Lasst uns einander messen«, er fordert Israel zu einem Krieg heraus. Joasch antwortet Amazia in Vers 18 und 19 mit einem kleinen Gleichnis. Aber Joasch, der König von Israel, sandte zu Amazia, dem König von Juda, und antwortete ihm, »Der Dornstrauch im Libanon sandte zur Zeder im Libanon und ließ ihr sagen, »Gib deine Tochter meinem Sohn zur Frau.« Aber das Wild im Libanon lief über den Dornstrauch und zertrat ihn. Du denkst, siehe, ich habe die Edomiter geschlagen. Darüber erhebt sich dein Herz, und du suchst noch mehr Ruhm. Bleib doch daheim. Warum suchst du dein Unglück, dass du zu Fall kommst und Juda mit dir? 2. Chronik 25, Vers 18 und 19. Mit anderen Worten, dieses Gleichnis war die beleidigende Art zu sagen, wenn du zu Hause bleibst und dich um deine Sachen kümmerst, dann wird dir nichts geschehen. Und dann, Vers 20, aber Amazia hörte nicht darauf, denn es geschah von Gott, um sie in die Hand des Joasch zu geben, weil sie die Götter der Edomiter gesucht hatten. Amazia wollte nicht hören, und Gott richtet ihn dafür, wie in Vers 23 und 24 angedeutet. Aber Amazia, den Sohn des Joasch, den König von Juda, nahm Joasch, der Sohn des Joahas, der König von Israel, bei Bet-Schemesch gefangen und brachte ihn nach Jerusalem und riss die Mauer von Jerusalem ein, vom Tor Ephraim bis an das Ecktor, 400 Ellen lang. Und alles Gold und Silber und alle Geräte, die im Hause Gottes unter der Obhut von Obed-Edom vorhanden waren, und die Schätze im Hause des Königs und die Geiseln, nahm er mit sich nach Samaria. 2. Chronik 25, Vers 23 bis 24. Nach diesen Ereignissen wird im 26. Kapitel eine neue Epoche beginnen, die Regierungszeit von Usia. Der Sohn von Amazia hieß Usia. Er besteigt den Thron, als er noch ein Teenager war. In Vers 1 bis 3 heißt es, da nahm das ganze Volk von Juda den Usia, der war 16 Jahre alt, und sie machten ihn zum König an seines Vaters Amazia statt. Der baute Elat aus und brachte es wieder an Juda, nachdem der König sich zu seinen Vätern gelegt hatte. 16 Jahre alt war Usia, als er König wurde, und er regierte 52 Jahre zu Jerusalem. Seine Mutter hieß Jecholja aus Jerusalem. 2. Chronik 26, Vers 1 bis 3. Usia war wohl ein guter, aber kein herausragender König. Während seiner Regierungszeit gab es keine Erweckung. In dieser Zeit begann der Prophet Jesaja mit seinem Dienst. Er wurde nach dem Tod von Usia dazu berufen, wie Jesaja selbst uns in Jesaja 6, Vers 1 berichtet hat. Wie bisher zu erfahren war, hatte das Nordreich keinen einzigen guten König gehabt. Im Südreich gab es dafür ein paar gute Könige. 5 von ihnen kann man als außergewöhnlich bezeichnen, weil unter ihrer Herrschaft eine Erweckungsbewegung und eine Veränderung der Menschen stattfand. Während der Regierungszeit von Usia fand zwar kein geistlicher Aufbruch statt, aber er war zumindest das, was man einen guten König nennt. Und das erinnert mich an meine Ausbildung. Die Bibelschule, die ich besucht habe, war recht liberal. Sie haben dort einen Bibelkurs angeboten, der allerdings nicht besonders vollständig war. Eine der Aufgaben, die es dort seit undenklichen Zeiten gab, war, dass man die Könige von Israel und Juda nennen und mit wenigen Worten die Herrschaft jedes Einzelnen beschreiben sollte. In seinem ersten Jahr ist irgendein einfallsreicher Student vor Jahren auf folgende Idee gekommen. Wenn man hinter jedem der Könige ein schlechter König schrieb, so würde man nicht weniger als 95% richtig haben. Und welcher Student im ersten Jahr verlangt schon mehr als das zu erreichen? Somit lernten wir nur alle Namen der Könige auswendig und schrieben hinter jeden von ihnen ein schlechter König. Als wir aber hinter Usias Namen ein schlechter König schrieben, lagen wir falsch.
weil Usia zwar kein außergewöhnlicher, aber zumindest ein guter König war. Und es wird über ihn berichtet, was die Verse 4 und 5 besagen. Und er tat, was dem Herrn wohlgefiel, ganz wie sein Vater Amazia getan hatte. Und er suchte Gott, solange Sechaja lebte, der ihn unterwies in der Furcht Gottes. Und solange er den Herrn suchte, ließ es ihm Gott gelingen. 2. Chronik 26, Vers 4 und 5. Joasch, der letzte Nachkomme Davids, hat überlebt. Er steht unter dem segensreichen Einfluss des Priesters Jojada. Und in diesem so geleiteten Staat kommt eine kleine Erweckungsbewegung zum Tragen. Sie äußert sich darin, dass erneut der Tempel in Jerusalem als Mittelpunkt erfahren wird. Dennoch ist Joasch keiner der herausragenden Könige, genauso wenig wie sein Nachfolger Amazia. Wie es in Juda weitergegangen ist, das wird in den folgenden Kapiteln uns weiter beschäftigen. In der nächsten Ausgabe der Sendereihe durch die Bibel steht der Rest aus Kapitel 26 sowie die Kapitel 28 und 29 aus dem zweiten Buch der Chronik im Mittelpunkt. Bis dahin auf Wiederhören und Gott befohlen.

0: Es ist 7 Uhr und 30 Minuten. 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
1: Wir verfolgen heute weiter den Bericht der zweiten Missionsreise des Apostels Paulus, den wir in Apostelgeschichte Kapitel 16 finden. Ich lese einmal von Vers 8 an bis Vers 15. Und was mir auffällt, ist, dass inmitten dieses Berichtes auf einmal die Personen wechseln. Das heißt, dass der Bericht jetzt von einem geschrieben wird, der selber dabei war. Also ich lese zunächst einmal von Vers 8 an. Da heißt es, also sie wanderten durch Mysien und kamen nach Troas. Dort hatte Paulus in der Nacht eine Vision. Er sah einen Mann aus Mazedonien vor sich, der ihn bat, komm zu uns herüber und hilf uns. Und jetzt kommt der interessante Wechsel. Daraufhin suchten wir sofort nach einem Schiff. Wir, und da ist jetzt der Autor oder der Schreiber der Apostelgeschichte mit eingeschlossen, das heißt, er war also mit dabei. Also sie suchten nach einem Schiff, das uns nach Mazedonien mitnehmen konnte. Denn wir waren sicher, dass Gott uns gerufen hatte, den Menschen dort die gute Nachricht zu bringen. Wir fuhren also von Troas auf dem kürzesten Weg nach der Insel Samothrake und am zweiten Tag erreichten wir Neapolis. Von dort gingen wir landeinwärts nach Philippi, einer Stadt im ersten Bezirk Mazedoniens, einer Ansiedlung von römischen Bürgern. Wir hielten uns einige Tage dort auf und warteten auf den Sabbat. Dann gingen wir vor das Tor an den Fluss. Wir vermuteten, dass sich dort Juden zum Gebet versammeln würden. Wir setzten uns und sprachen mit den Frauen, die gekommen waren. Eine von ihnen war Lydia. Sie stammte aus Thyatira und handelte mit Purpurstoffen. Sie hielt sich zur jüdischen Gemeinde. Der Herr weckte ihre Aufmerksamkeit und sie hörte genau zu, als Paulus sprach. Sie ließ sich mit allen ihren Leuten taufen. Darauf lud sie uns in ihr Haus ein und sagte, »Wenn ihr überzeugt seid, dass ich Jesus als Herrn angenommen habe, dann müsst ihr meine Gäste sein.« Sie drängte uns, mit ihr zu kommen. Soweit der Text aus der Bibel, nach einer modernen Übersetzung in heutigem Deutsch. Die Apostelgeschichte berichtet uns von den Anfängen der Ausbreitung des Evangeliums. Jesus selber ist wohl auch viel gereist und hat gepredigt, er ist aber kaum über Palästina hinausgekommen. Zu seinen Lebzeiten waren es nur Einzelne, die in fremden Ländern über ihn erfuhren. Nach seinem Tod jedoch begann sich das Evangelium auszubreiten. Das geschah einesteils durch die Jünger, die sich an Jesu Missionsbefehl erinnerten. Geht hin in alle Welt und predigt das Evangelium aller Kreatur. Zum anderen wurde das Evangelium aber auch durch die Christenverfolgungen verbreitet. Die ersten Christen mussten aus Jerusalem fliehen und in anderen Gegenden und Ländern Unterkunft suchen. Dort erzählten sie dann weiter, was sie von Jesus wussten. So kam das Christentum schon früh nach Syrien und in den Irak, nach Ägypten und nach Nordafrika. Bald ging Paulus in die Türkei und man sagt, dass es Apostel gegeben hat, die auch etwa zu dieser Zeit bis nach Indien und sogar China vorgedrungen seien. Von ihnen weiß man allerdings nicht viel. Das Bemerkenswerte ist, dass viele der Länder, die heute nicht mehr zu den Christlichen zählen, schon früh das Evangelium gekannt haben. Durch Verwässerung der Lehre, durch theologische Streitigkeiten und durch Rückfall in alte Riten und Religionen sind diese Gebiete heute schwerer zu evangelisieren als irgendwelche anderen Länder. Als Paulus zu seiner zweiten Missionsreise aufbrach, hatte er noch keine festen Ziele. Er wollte zunächst einmal die Städte in der Türkei besuchen, wo er schon auf seiner ersten Missionsreise gewesen war. Er wollte die Gläubigen stärken. Dann wollte er auch neue Städte aufsuchen. Dabei wurde ihm vom Heiligen Geist mehrmals eine bestimmte Richtung verwehrt. So kam er bis Troas, einer Hafenstadt ganz am westlichen Ende von Kleinasien. Dort hatte er eine Vision von einem Mann, der ihn bat, komm herüber nach Mazedonien und hilf uns. Mazedonien ist Griechenland, und das gehört schon zu Europa. So bereitete sich Paulus also vor, nach Europa zu gehen. Wer wird die erste Person sein, die in Europa zum christlichen Glauben übertritt? Wird es der Mann sein, den Paulus in der Vision sah? Paulus kommt nach Griechenland. Das ist das Thema des heutigen Bibelabschnittes. Nun wollen wir sehen, wie er dahin kam und was dort geschah. Erstens wollen wir uns noch einmal ein wenig mit dem Team beschäftigen. Paulus reiste nämlich nicht allein. Wer waren seine Mitarbeiter? Als er von seiner Heimatgemeinde in Antiochia aufbrach, hatte er eine Diskussion. Und als Resultat trennte er sich von seinen früheren Begleitern Barnabas und Johannes Markus. Jetzt wählte er sich Silas als Gefährten aus. Kaum erreichten sie die zweite Stadt auf ihrer Reise, da traf Paulus einen jungen Christen mit Namen Timotheus. Dessen Vater war ein Grieche, seine Mutter aber eine Christin jüdischer Herkunft. Paulus nahm diesen jungen Mann mit, um ihn in die Arbeit der Evangelisation einzuführen. Danach in Troas gesellte sich ein weiterer Gefährte zu der Gruppe. Er wird nicht mit Namen genannt, aber wir wissen doch, wer er war. Bisher hieß es im Bericht in der Apostelgeschichte nur immer, als sie an die Grenze von Mysien kamen, wollten sie nach Bithynien ziehen. Also alles in der dritten Person Mehrzahl, sie. Ab Troas jedoch heißt es, daraufhin suchten wir sofort nach einem Schiff. Jetzt ist der Schreiber des Berichtes mit dabei. Es ist Lukas, der das Evangelium und die Apostelgeschichte geschrieben hat. Er begleitet jetzt Paulus auf den weiteren Reisen und erfährt vieles von ihm über die christliche Lehre. So waren es mindestens 5 Männer in diesem Evangelisationsteam, das nach Europa kam. Zweitens, ihre Taktik war auch hier, zuerst die jüdischen Gemeinden aufzusuchen. Mit diesen Leuten verband sie die Nationalität, die Kultur, die Geschichte und weitgehend auch die Religion. In Philippi trafen sie eine kleine jüdische Versammlung am Fluss, weil es in dieser teilweise römischen Stadt keine Synagoge gab. Dort sehen Paulus und sein Team die Lydia zum ersten Mal. Wer diese Lydia war und was mit ihr geschah, das möchte ich Ihnen in einem kleinen Interview vorstellen. Lydia, ich habe gehört, Sie haben Paulus und sein Team zu sich nach Hause eingeladen. Wie kommen Sie dazu, solch umstrittene Persönlichkeiten bei sich aufzunehmen?
2: Nun ja, zuerst einmal muss ich sagen, dass mir dieser Mann sehr viel geholfen hat. Durch ihn habe ich jetzt Frieden mit Gott gefunden. Ich bin ja so glücklich. Ich habe den Sinn meines Lebens erkannt und Jesus ist mein Freund und Begleiter geworden. Ich bin dem lieben Paulus sehr zu Dank verpflichtet. Außerdem haben ja diese armen Prediger hier weiter keine Freunde und Bekannten, wo sie bleiben könnten. Und darum habe ich ihnen, dem ganzen Team, angeboten, für ein paar Tage bei mir zu wohnen. Mein Haus ist ja groß genug und es fehlt ja bei uns an nichts.
1: Lydia, wo kommen Sie her und was ist Ihre Beschäftigung?
2: Meine Eltern sind von drüben, von Thyatira in Asien. Dort bin ich auch aufgewachsen. Mein Vater hatte, wie so viele andere Leute, auch eine Purpurfärberei in dieser Stadt. Bei ihm lernte ich etwas über Stoffe und das Färben von Stoffen. Aber ich wollte weiter. Ich wollte nicht mein Leben lang im elterlichen Betrieb bleiben und mir mit der vielen Konkurrenz in unserer Stadt das Leben schwer machen. So wanderte ich aus und kam hier nach Griechenland. Philippi schien mir eine geeignete Stadt, um eine eigene kleine Fabrik und den Handel mit Purpurstoffen anzufangen. So bin ich schon seit etlichen Jahren hier und mir geht es nicht schlecht.
1: Wie aber kam nun Ihr Kontakt mit Paulus zustande?
2: Das ist eine etwas längere Geschichte. Ich war schon immer nicht zufrieden mit dem, wie es war. Deshalb habe ich ja auch meine Heimat verlassen und bin hier nach Europa gekommen. Ich suchte nach dem Sinn meines Lebens. Ich suchte nach Erfüllung und Glück. Das so andere Leben hier in Philippi gefiel mir schon zuerst. Ich sah viel Neues. Aber dann kam die alte Lehre und das alte Fragen wieder. Von zu Hause aus kannten wir ja nur die Götter unserer Vorfahren. Auch hier gab es Götter, andere zwar, aber sie waren auch so menschlich, so fehlerhaft. Sie forderten nur und gaben mir nichts. Eines Tages kam ich mit einer Jüdin hier am Ort in Kontakt. Sie erzählte mir auch von ihrer Religion und von ihrem Gott. Diese Lehre gefiel mir schon viel besser. Der Gott der Juden ist ein Schöpfergott. Er ist allmächtig, heilig, aber auch voller Barmherzigkeit mit den Menschen. In den letzten Jahren habe ich mich dann zu dieser kleinen jüdischen Gemeinde in Philippi gehalten. Wir haben ja noch keine eigene Synagoge in der Stadt, dazu sind wir zu wenig. Aber wir versammelten uns immer jeden Samstag da unten am Fluss. wir Frauen, und da haben wir über Gott geredet und gebetet.
1: Aber warum haben Sie denn jetzt noch einmal Ihre Religion gewechselt?
2: Eigentlich habe ich nicht die Religion gewechselt. Ich spürte immer, dass die Juden mehr Licht über Gott haben als andere Völker. Aber ich stand doch irgendwie abseits, weil ich keine jüdischen Eltern habe. Ich dachte, ja, die Juden, die können Kraft und Halt und Glück und Frieden von ihrem Gott bekommen. Aber ich bin ein Außenseiter. Ich kann nicht zu diesem Gott kommen. Ich werde ihn nie ganz kennenlernen. Doch eines Tages kam der Paulus mit seinen Leuten zu uns an den Gebetsplatz. Vieles von dem, was er da sagte, war mir schon bekannt. Es war die jüdische Religion. Doch dann sprach er von etwas Neuem. Er erzählte, dass dieser einzige Gott seinen eigenen Sohn auf die Welt gesandt hatte. Und dass dieser Jesus am Kreuz gestorben ist und am dritten Tage wieder auferstand. Paulus sagte, Gott hat die Welt geliebt, nicht nur die Juden. Das war natürlich gute Nachricht für mich. Das traf mich ganz besonders. Und er erklärte weiter, darum hat er Jesus gesandt, damit alle, die an ihn glauben, nicht verloren werden, sondern ewiges Leben haben. Das alles sprach mich sehr an. Ich hatte Vertrauen in die alten Schriften der Juden und ich hatte dann auch Vertrauen in diesen Mann Paulus. Was er sagte, war glaubwürdig. So vertraute ich auch dort an unserem Gebetsplatz am Ufer des Flüsschens in Jesus. Ich sagte da in einem stillen Gebet zu ihm, Jesus, dann bist du auch für mich gekommen, dass meine Sünde vergeben werden kann und dass ich zu dem heiligen und wahren Gott kommen kann. Ich danke dir dafür. Ja, und was dann geschehen ist, kann ich gar nicht so richtig in Worte fassen. Es war, als ob eine große Last und Traurigkeit von mir abfiel. Nicht so plötzlich, aber nach und nach durchströmte Gottes Liebe und Gottes Friede mich. Und ich wusste, dieser Gott, der alles gemacht hat, der hat mich angenommen. Ich bin gerettet, ich gehöre zu ihm. Was ich so lange gesucht hatte, fand ich unerwartet, als Paulus zu uns sprach. Deshalb bin ich diesen Männern so dankbar. Verstehen Sie?
1: Lydia war die erste Christin auf europäischem Boden. So ähnlich wie ihr ist es Tausenden von Menschen vorher und nachher ergangen, bis hin zu unserer Zeit. Sie haben Vergebung und Frieden in Jesus Christus gefunden. Und auch du wirst die Erfüllung deiner Sehnsüchte im Glauben an Jesus finden, wenn du ihm nur vertraust. Wir beten noch. Herr, für alle, die nach dem Sinn des Lebens suchen und deren Herz leer und ohne Hoffnung ist, hast du deinen Sohn gesandt, damit alle, die an ihn glauben, nicht verloren werden, sondern das ewige Leben haben. Schenke doch, dass es heute viele Hörer klar verstehen möchten, was du von ihnen erwartest. Amen.

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0: Als Rosalie an diesem Morgen zum Frühstück nach unten ging, traf sie ihren Vater und die Hausherrin in der guten Stube im Gespräch miteinander an. Sie hörten auf zu reden, als Rosalie eintrat, und ihr Vater begrüßte sie mit einer theatralischen Verbeugung. »Guten Morgen, Madame«, sagte er. »Ich freue mich, festzustellen, dass du wohl geruht hast.« Rosalie ging mit dem Kätzchen im Arm hinüber zum Kaminfeuer, und die Dame des Hauses gab ihr herablassend einen Kuss, um ihr dann keinerlei Beachtung mehr zu schenken. Es war ein seltsames Leben für Rosalie in dieser Pension. Niemand sprach mit ihr den ganzen Tag lang ein freundliches Wort. Eine Ausnahme bildete nur die arme Betty Ann. Die Treppen auf und ab und hierhin und dorthin, wischen und abstauben und abwaschen von morgens bis abends. Arme Betty Ann, wenn sie auch nur einen Augenblick innehielt, ließ sich schon ihre Hausherrin vernehmen.
1: »Betty Ann, du faules Mädchen, was machst du denn jetzt?«
0: Als Rosalie an diesem Nachmittag in ihrer Dachkammer saß und las, hörte sie die klappernden Schuhe von Betty Ann die Treppe heraufkommen, und gleich darauf trat diese in das Zimmer. »Da ist ein Schwarzer unten, der dich sprechen möchte«, sagte sie. »Kannst du nach unten kommen?« Rosalie eilte nach unten. Im Hausflur stand mit seinem Hut in der Hand Tobi.
2: »Entschuldigen Sie bitte, Fräulein Rosie«, sagte er, »aber ich bin gekommen, um mich von Ihnen zu verabschieden.«
0: »Oh, Tobi, du gehst weg?«
2: »Ja«, erwiderte dieser. »Der Chef braucht uns diesen Winter nicht mehr. Er hat keine Arbeit für uns, und deshalb hat er uns weggeschickt. Ich bedauere es wirklich, dass ich gehen muss.«
0: »Wohin willst du jetzt gehen, Tobi?«
2: »Ich weiß es noch nicht, Fräulein Rosie«, sagte er und zuckte mit den Schultern. »Irgendwohin, wo ich Arbeit kriege.«
0: »Oh, das tut mir aber sehr leid, dass du gehen musst«, sagte Rosalie bedauernd.
2: »Ich werde alles vergessen, was ich gelernt habe«, sagte Tobi betrübt. »Aber ich will Ihnen etwas sagen, Fräulein Rosie. Im Frühjahr werde ich wieder hier zurück sein. Der Master wird mich wieder nehmen, wenn ich rechtzeitig wiederkomme. Und dann lehren Sie mich wieder ein bisschen mehr lesen, nicht wahr? Und Sie werden mir auch mehr aus Ihrer Bibel sagen.«
0: »Ja«, versicherte Rosalie ihm, »ganz bestimmt, Tobi. Aber du wirst doch sicher nicht alles vergessen?«
2: »Nein, Fräulein Rosie«, entgegnete Tobi, »das werde ich nicht. Ich muss immer wieder an das denken, was Sie mir gesagt haben. Ich kann jetzt nicht mehr so fluchen wie früher. Irgendwie kommt es mir so vor, als würde ich an schlechten Wörtern ersticken. Das erste Mal, als ich fluchte, hatte ich mit einem unserer Männer Krach. Und ehe ich mich versah, kamen plötzlich ein paar schlechte Ausdrücke heraus. Aber im nächsten Augenblick musste ich an den guten Hirten denken und wie er mich sucht, wie sie mir gesagt haben. Ich lief aus dem Wohnwagen und wollte die Sache vergessen. Aber es kam mir vor, als würde mich der gute Hirte ganz bekümmert anschauen. Und ich wurde erst wieder froh, Fräulein Rosie, als ich zu ihm betete, er möge mir vergeben.«
0: »Das freut mich, Tobi«, sagte Rosalie. »Wenn du den guten Hirten liebst und ihm nicht mehr wehtun möchtest, dann muss er dich bestimmt schon gefunden haben, Tobi.«
2: »Nun, ich weiß nicht, Fräulein Rosie, ich hoffe es. Doch jetzt muss ich weg. Aber ich konnte einfach nicht gehen, ohne Ihnen auf Wiedersehen zu sagen. Sie sind so gut zu mir gewesen, Fräulein Rosie, und haben mir so viel beigebracht.«
0: Danach verlief im Leben Rosalies ein Tag wie der andere. Morgens wurde sie von Betty Ann geweckt, las dieser einen neuen Bibelvers vor und erklärte ihn. Sie suchte den Vers immer am Vorabend aus und legte ein Lesezeichen hinein, so dass sie nach dem Erwachen sofort zu lesen anfangen konnte. Auf diese Weise ging kein Augenblick von den 10 Minuten verloren. Betty Ann hörte immer mit aufgesperrten Augen und Ohren zu, und sie hörte nicht umsonst zu. Es war, als ob ein Sonnenstrahl Licht in ihr unglückliches Leben brachte und ihr etwas gab, das ihrem Leben wieder mehr Wert verlieh. »Er liebt mich«, dieser Gedanke setzte sich in ihrem Kopf fest. »Er liebt mich so sehr, dass er für mich gestorben ist.« Und dieser Gedanke reichte aus, um ihr die trostlose Pension und das harte Leben weniger düster als vorher erscheinen zu lassen. Ganz allmählich ging in dem Mädchen eine Veränderung vor, die Rosalie nicht übersehen konnte. Betty Ann war sanfter als früher und auch stiller und geduldiger. Sie schien auch glücklicher. Sie verstand immer besser, wie viel der gute Hirte auch für sie getan hatte. Die kurze Zeit morgens zusammen mit Betty Ann war für Rosalie der schönste Teil des ganzen Tages. Sie mochte die Menschen nicht, denen sie in dem großen Haus begegnete. Sie waren sehr lärmig und deshalb ging sie ihnen so viel wie möglich aus dem Weg. Viele von ihnen waren Schauspieler und Schauspielerinnen, die fast bis Mittag im Bett blieben. So war der Vormittag noch am ruhigsten. Sogar die Pensionsbesitzerin stand oft nicht früher auf. Rosalie saß gewöhnlich vor dem Kaminfeuer mit dem Kätzchen auf ihren Knien und dachte an ihre Mutter und an ihre Tante Lucy. Und ab und zu vergewisserte sie sich, dass das kostbare Medaillon und der Brief noch an ihrem Hals hing. Das Kätzchen führte ein glückliches Dasein. Rosalie hob ihm immer etwas von ihren Mahlzeiten auf. An so mancher Untertasse voll Brot, Milch oder Fleisch konnte es sich gütlich tun. Und jeden Abend, wenn Rosalie zu Bett ging, wurde es in einen Schal eingewickelt, um dann in den Armen von Rosalie einzuschlafen. Wo Rosalie war, da war auch das Kätzchen. Es folgte ihr treppauf und treppab. Wenn sie zum Essen am Tisch saß, lag es zu ihren Füßen. Es sprang in ihren Schoß, wenn sie am Kaminfeuer saß. Überall war es Rosalies treuer Begleiter. Nur eine Ausnahme davon gab es, nämlich dann, wenn Rosalie fort musste, um im Stadttheater aufzutreten. Dann hüpfte es hinter Rosalie die Treppe hinunter und schaute ihr nach, wie sie mit ihrem weißen Kleid in einer Droschke davonfuhr. Während ihrer Abwesenheit strich das Kätzchen ruhelos und miauend im Haus herum, bis sie zurückkehrte. Rosalie musste Abend für Abend ihren Vater ins Theater begleiten. Auch die Pensionsbesitzerin, selber Schauspielerin, ging mit. Sie war zu Rosalie nicht unfreundlich, nahm aber einfach keine Notiz von ihr. Aber zu ihrem Vater war sie sehr höflich. Sie bot ihm immer den besten Sessel im Salon sowie den Hauptplatz am Tisch an und war in jeder Beziehung für seinen Komfort besorgt. Oft, wenn Rosalie plötzlich ins Zimmer trat, traf sie beide ins Gespräch vertieft an, das bei ihrem Eintreten stets unterbrochen wurde. Während sie gemeinsam in der Droschke ins Theater fuhren, wurden manche Worte im Flüsterton zwischen ihnen ausgetauscht. Rosalie konnte aus all dem schließen, dass ihr Vater und diese Frau die besten Freunde waren. So vergingen die Wochen und die Zeit nahte, wo die Tage wieder länger und heller wurden. Damit würde auch die Beschäftigung ihres Vaters am Theater zu Ende gehen und aufs Neue die Sommerreise zu den verschiedensten Jahrmarktsmessen im Lande beginnen. Rosalie sah dieser Zeit erwartungsvoll entgegen. Sie sehnte sich danach, diese düstere Pension zu verlassen, ihren eigenen Wohnwagen zu haben, wieder reine Landluft zu atmen, die Blumen, die Vögel und die Bäume wiederzusehen und auch Tobi, dem sie weiteren Leseunterricht erteilen würde. All diesen Dingen blickte Rosalie voller Vorfreude entgegen. Aber Betty Ann hatte beim Herannahen dieser Zeit ganz andere Empfindungen. »Was soll ich ohne dich nur anfangen? Wer wird mir dann vorlesen?« Ihre klappernden Schuhe schlurften noch müder über den Boden und in ihren Augen standen Tränen. Doch jetzt wusste sie wenigstens, dass der gute Hirte sie liebte

0: gar nicht sagen, was sie ist. Sie ist manchmal einfach fürchterlich. Es beschäftigt mich richtig.«
1: »Aber was beschäftigt dich?« fragte Rosalie noch einmal.
0: »Ich habe es schon lang vermutet«, erzählte Betty Ann. »Aber sicher war ich nicht. Doch jetzt steht es fest und das ist schade.«
1: »Bitte sag mir doch, Betty Ann, wovon du redest«, bat Rosalie.
0: »Nun also, ich kann es dir ja jetzt gerade heraus sagen. Du bekommst eine neue Mama.«
1: »Eine was?« fragte Rosalie erstaunt.
0: »Eine neue Mama, eine neue Mutter. Sie wird Frau August Joyce werden.«
1: »Oh, Betty Ann«, rief Rosalie bestürzt, »bist du wirklich sicher?«
0: »Ja«, versicherte das Mädchen, »nur allzu sicher. Einer der Mieter hat es mir gesagt. Und nicht nur das, sondern die beiden sind gerade jetzt zusammen weggefahren. Ich glaube, sie sind zur Kirche gefahren, um die Sache festzumachen. Ach, das gefällt mir überhaupt nicht.«
1: »Oh, Betty Ann«, rief Rosalie ganz bestürzt aus, »was soll ich tun?«
0: »Es hat mir noch nie etwas so wehgetan«, sagte das Mädchen. »Bis jetzt ist sie anständig zu dir gewesen, aber wenn sie deinen Vater erst mal geheiratet hat, wird sie eine andere Frau sein, du wirst sehen.« »Ach, du lieber Himmel, aber jetzt muss ich weg. Ich muss noch eine Menge machen, bevor sie zurückkommt, sonst werde ich etwas erleben, wenn ich Zeit verschwende.« »Oh, Rosalie, ich wünschte, ich hätte dir nichts davon gesagt«, sagte sie bedauernd, als sie die Tränen in Rosalies Augen bemerkte.
1: »Ach, es ist besser, dass ich es weiß«, erwiderte Rosalie. »Danke, liebe Betty Ann.«
0: »Es tut mir wirklich leid, tatsächlich«, sagte das Mädchen zu sich selbst, während sie die Treppe nach unten ging. »Ich mag ja schon etwas verkraften, aber sie ist noch so jung. Die Sache tut mir wirklich leid.«
1: Nachdem Betty Ann gegangen war, blieb Rosalie ihren eigenen Gedanken überlassen. Alle ihre Träume von Ruhe und Frieden im Wohnwagen waren zerronnen. Entweder würde sie weiterhin in der Pension bleiben, oder die Frau würde, wenn sie auf Reisen gingen, auch die Herrin des Wohnwagens sein. Und wie sollte sie dann ihr Medaillon und den Brief an Tante Lucy vor ihren neugierigen Augen versteckt halten können? Welch ein unglückliches Leben lag doch vor ihr, wenn sie an die Zukunft dachte. Sie schien von Tante Lucy weiter entfernt zu sein denn je. Und wie sollte sie ihre Bibel lesen und beten können und mehr erfahren über den guten Hirten? Das Leben kam Rosalie auf einmal sehr dunkel und freudlos vor. Der Sonnenschein war vom Himmel verschwunden und alles erschien ihr kalt und leblos. Für ein paar Augenblicke verlor sie Hoffnung und Glauben. Sie dachte, der gute Hirte hätte sie verlassen und darum all diese Not zugelassen. Als sie eine Weile geweint hatte und sich mit jedem Moment unglücklicher fühlte, streckte sie ihre Hand nach der Bibel aus, um darin vielleicht etwas zu finden, was ihr Trost brachte. Ohne zu wissen, wo sie eigentlich lesen sollte, blätterte sie rasch die Seiten um, bis ihr Blick auf das Wort Schafe fiel. Von der Zeit an, wo der alte Mann ihr auf jener Messe das Bild geschenkt hatte, besaß sie eine besondere Vorliebe für solche Texte, die von Jesus als dem guten Hirten und von seinen Kindern als von den Schafen redete. »Meine Schafe hören meine Stimme, und ich kenne sie, und sie folgen mir. Ich gebe ihnen das ewige Leben, und niemals werden sie umkommen, und niemand wird sie aus meiner Hand reißen.« Diese Worte gaben Rosalie etwas Ruhe und Trost, schon bevor sie eingehender darüber nachdachte. Dann fing sie an, sich über jedes einzelne Wort Gedanken zu machen. Sie hatte das Gefühl, durch sie gerade das zu bekommen, was sie brauchte. »Guter Hirte«, betete Rosalie, »halte mich fest. Lass mich niemand aus deiner Hand reißen, weder den Vater noch die neue Frau, noch irgendjemand von den Leuten hier. Halte mich bitte ganz fest. Ich fürchte mich ja so. Ich bin nur ein kleines Schaf und ich habe keinen, der mir hilft. Darum halte mich bitte fester als die anderen. Amen.«
0: Als Rosalie sich von den Knien erhob, fühlte sie wieder Frieden im Herzen. Sicher in der Hand des guten Hirten. Wer oder was konnte ihr da schaden? Es war gut, dass sie auf diese Weise gestärkt und getröstet worden war, denn einige Minuten später hörte sie ihren Vater nach ihr rufen. Als sie nach unten ging, fand sie ihn im Salon zusammen mit der Dame des Hauses. »Rosalie«, sagte ihr Vater zu ihr und verbeugte sich wieder theatralisch, »gestatte mir, dir deine Frau Mutter vorzustellen.« Offenbar hatte er erwartet, dass sie darüber sehr überrascht sein würde.
1: Rosalie versuchte zu lächeln und ging zur Frau hinüber, und während sie ihre Hand in diejenige ihrer neuen Mutter legte, schien ihr, als fasste der gute Hirte ihre Hand noch fester.

0: ernster als sonst. Nachdem ihr Vater einige Bemerkungen in dem Sinne gemacht hatte, dass sie jetzt wieder eine Mutter hätte, ließ er sie wieder gehen und sie kehrte auf ihr Zimmer zurück. Schon am nächsten Tag stellte Rosalie fest, dass Betty Anns Prophezeiung sich erfüllte. »Rosalie«, sagte ihre Stiefmutter, kaum dass sie nach unten gekommen war, »ich möchte, dass du dich von nun an nützlich machst. Ich will keine Tochter haben, die ihre Zeit so vertrödelt, wie du es in der letzten Zeit getan hast. Hol etwas Wasser und schrubb den Fußboden im Wohnzimmer. Und wenn du damit fertig bist, gibt es für dich noch eine Menge anderes zu tun. Ich weiß schon, wie man Mädchen zum Arbeiten bringt.« Das konnte sich Rosalie gut vorstellen. Ihr Vater stand daneben und lachte nur bei den Worten seiner neuen Frau. »Das wird ihr gut tun«, hörte Rosalie ihn sagen, als sie aus dem Zimmer ging. »Du hast ganz recht, sie braucht ein wenig harte Arbeit.« Und harte Arbeit gab es für Rosalie wahrlich. Es war schwierig zu sagen, wer härter arbeiten musste, sie oder Betty Ann. Vielleicht führte Rosalie nun das schwerere Leben, denn nachdem sie den ganzen Tag gearbeitet hatte, musste sie abends noch ins Theater, um ihre Rolle zu spielen. Wenn sie dann anschließend nach Hause kam, war sie so erschöpft, dass sie sich kaum in ihre Dachkammer hinaufschleppen konnte. Aber nicht die harte Arbeit war das Schlimmste, nicht einmal die ewige Nörgelei der Stiefmutter den ganzen Tag lang, ohne ein einziges lobendes oder aufmunterndes Wort von ihr zu hören, nur unfreundliche, brutale Worte. Und Schläge gab es manchmal auch. Nein, das Schlimmste für sie war, dass sie die vielen groben und lärmigen Mieter bedienen musste. Würde sie wirklich bewahrt bleiben an diesem schrecklichen Ort? Manchmal hatte sie das Gefühl, als würde sie versinken. Aber die Hand des guten Hirten war mit ihr. Niemand konnte sie aus dieser Hand reißen. Kein Übel konnte ihr schaden. Im Arm des guten Hirten war sie sicher geborgen. Rosalie sah jetzt wenig von ihrem Vater. Nachmittags war er fast immer abwesend und kehrte gerade rechtzeitig genug heim, um sie für die Abendvorstellung abzuholen. Im Anschluss daran begleitete er meistens seine Frau und Rosalie nicht heim, sondern schickte sie mit einer Droschke nach Hause, während er noch mit seinen Freunden trinken ging. Rosalie wusste nie, wann ihr Vater heimkehrte. Er besaß einen Hausschlüssel und war gewöhnlich erst zurück, wenn die anderen im Hause schon schliefen. Rosalie sah ihn meistens erst zum Mittagessen am nächsten Tag, wenn er schlecht gelaunt die Treppe herunterkam. Sie war oft traurig wegen ihm und wusste gar nicht, wie sie ihn dazu bringen könnte, über Gott nachzudenken. Aber es schien auch keinen Zweck zu haben, mit ihm zu reden. Der gute Hirte wollte ihn ganz sicher finden, aber er weigerte sich, auf seine Stimme zu hören. Er hatte sein Herz verhärtet und sich schließlich von der Liebe Gottes abgewendet. Eines Abends, als Rosalie mit ihrer Katze neben sich auf dem Kopfkissen im Bett lag und vor lauter Erschöpfung und Müdigkeit schon eingeschlafen war, erwachte sie plötzlich erschrocken, als sie eine Hand auf ihrer Schulter verspürte. Sie hörte Betty Anns Stimme sagen, »Rosalie, Rosalie, was kann das sein?« Sie richtete sich rasch auf und sah Betty Ann furchtsam neben ihrem Bett stehen. »Rosalie«, sagte sie, »hast du es nicht gehört?« »Was gehört?« wollte Rosalie wissen. »Als ich schon fest schlief«, berichtete Betty Ann, »wurde ich plötzlich wach und hörte die Türglocke läuten.« »Bist du sicher?« fragte Rosalie. »Ich habe nichts gehört.« »Nein«, sagte Betty Ann, »und die Hausherrin scheint auch nichts gehört zu haben. Alle schlafen schon. Ich bin es aber so sehr gewöhnt, am Tage beim ersten Läuten der Glocke an die Türe zu gehen, dass ich auch nachts sofort auf das Läuten reagiere, sogar wenn ich schlafe.« »Bist du wirklich sicher?« fragte Rosalie nochmals. Doch kaum hatte sie diese Worte ausgesprochen, da läutete es wieder, und zwar so laut, dass kein Zweifel mehr bestand. »Hast du etwas dagegen, mit mir zu kommen?« fragte Betty Ann, während sie sich anschickte, die Treppe hinunterzusteigen. »Nein, gar nicht«, antwortete Rosalie. »Ich habe keine Angst.« Sie schlüpfte hastig in ihr Kleid und die beiden Mädchen eilten nach unten. Als sie gerade den letzten Treppenabsatz erreichten, läutete die Glocke wieder und diesmal so laut, dass auch die Pensionsbesitzerin die Nase durch die Zimmertür steckte, um zu sehen, was los war. »Gnädige Frau«, sagte Betty Ann, »die Hausglocke läutet. Ich und Rosalie wollen gerade nachsehen, wer es ist.« »Oh, ich glaube, es ist nichts«, sagte sie. »Es wird jemand sein, der mit dem Zug angekommen ist oder die falsche Tür erwischt hat.« Während sie so redete, läutete es wieder heftig und Betty Ann öffnete die Tür. Draußen war es dunkle Nacht, aber sie konnte einen Mann auf der Haustreppe erkennen. »Wohnt hier Frau Joyce?« hörte sie ihn fragen. »Ja, sie wohnt hier«, antwortete das Mädchen. »Sie wird gewünscht«, sagte der Mann. »Sag ihr, sie soll sich beeilen und rasch kommen.« »Was ist denn los?« fragte Rosalie. »Es ist ein Unfall passiert.« gab der Mann Auskunft. »Er ist im Krankenhaus, ich meine Ihr Mann. Er ist von einer Droschke überfahren worden. Ich werde Sie hinbringen, wenn Sie sich beeilt. Ich bin ein Kamerad von Joyce.« Rosalie stand wie angewurzelt da und brachte kein Wort hervor, während Betty Ann die Treppe hinauflief, um die Hausherrin zu informieren. »Das kommt nur vom Trinken«, sagte der Mann mehr zu sich selbst als zu Rosalie. Weder sah er die Droschke noch hörte er sie. Er lief direkt in die Räder hinein. Ich kam zufällig vorbei und sagte mir, das muss doch Joyce sein. Und darum ging ich mit ins Krankenhaus und bin jetzt gekommen, um seiner Frau Bescheid zu geben. Nicht gerade eine schöne Aufgabe, so etwas. Nach ein paar Minuten kam Frau Joyce fertig angekleidet die Treppe heruntergelaufen. Rosalie bat sie, sie begleiten zu dürfen. Sie wurde jedoch ins Bett zurückgeschickt und ihre Stiefmutter eilte mit dem Mann davon. Rosalie erwartete ungeduldig den neuen Tag. Sie lag die ganze Nacht wach und lauschte angespannt auf jedes Geräusch, das ihr die Rückkehr ihrer Stiefmutter anzeigen würde. Das fahle Licht der Morgendämmerung stahl sich schon in die Kammer, als die Hausglocke läutete und Betty Ann ging, um Frau Joyce die Tür aufzumachen. Rosalie wagte nicht, nach unten zu gehen und zu vernehmen, was passiert war. Erst später hörte sie Betty Anns klappernde Schuhe langsam die Treppe emporkommen und Betty Ann trat zu ihr in die Kammer. »Sag mir«, forderte Rosalie sie auf, »was ist geschehen?«
1: »Er ist tot«, sagte Betty Ann leise. »Er war schon tot, als sie zu ihm kam. Er war schon bewusstlos, nachdem die Räder ihn überfahren hatten. Ist das nicht schrecklich?«
0: Rosalie vermochte weder zu sprechen noch zu weinen. Sie saß still und regungslos da und wusste, dass wenn ihr Vater sich vom guten Hirten nie hatte finden lassen, es jetzt zu spät war. Es war der Tag nach der Beerdigung ihres Vaters. Rosalie war gerade damit beschäftigt, die obere Treppe zu wischen, als ihre Stiefmutter aus dem Wohnzimmer trat und sie zu sich nach unten rief. Sobald Rosalie den Raum betreten hatte, hieß Frau Joyce sie, die Tür hinter sich zu schließen und fragte sie dann mit scharfer Stimme, wie lange sie denn eigentlich noch in ihrem Hause zu bleiben gedenke.
2: »Ich weiß nicht«, antwortete Rosalie furchtsam.
0: »Das solltest du aber wissen«, gab Frau Joyce zurück. »Ich nehme an, du erwartest doch nicht von mir, dass ich dich behalte und für dich sorge. Du bedeutest mir gar nichts, damit du es weißt.«
2: »Ja«, erwiderte Rosalie, »ich weiß das.«
0: »Ich dachte, ich will dir das sofort sagen«, fuhr die Frau fort, »damit du im Bilde bist, was du zu erwarten hast. Ich werde mich wegen dir mit dem Arbeitshaus in Verbindung setzen. Das ist jetzt der beste Platz für dich. Die dort werden dir schon beibringen, was harte Arbeit ist und werden bestimmt einen guten Platz für dich haben, wie für Betty Ann.«
2: »Oh nein«, sagte Rosalie rasch, »nein, dahin möchte ich nicht.«
0: »Möchte ich nicht«, wiederholte Frau Joyce. »Ich meine, du willst nicht. Aber Bettlerinnen wie du können nicht wählen. Wenn du wenigstens ein nettes, kräftiges Mädchen wärst wie Betty Ann, hätte ich dich an ihrer Stelle behalten können. Aber ein so kleines Ding wie du ist nicht einmal ihr Brot wert. Nein, junges Fräulein, deine angenehmen Tage sind vorbei. Ins Arbeitshaus wirst du gehen, so wahr ich lebe.«
2: »Bitte«, begann Rosalie, »meine Mutter hatte ein paar Verwandte.«
0: »Unsinn, Kind«, unterbrach ihre Stiefmutter sie. »Ich habe noch nie etwas von Verwandten deiner Mutter gehört. Ich glaube kaum, dass sie welche hatte. Und wenn doch, dann werden sie nichts mit dir zu tun haben wollen. Nein, nein, das Arbeitshaus ist der richtige Platz für dich und ich werde dafür sorgen, dass du dorthin kommst, bevor du einen Tag älter bist. Und jetzt mach, dass du wieder an deine Arbeit kommst.«
2: »Betty Ann«, sagte Rosalie, als sie am Abend desselben Tages oben zusammen waren, lange nachdem schon alles in dem großen Haus fest schlief. »Betty Ann, liebe Betty Ann, ich gehe weg.«
0: »Du meine Güte«, sagte Betty Ann, »was sagst du da?«
2: »Ich laufe morgen weg«, flüsterte Rosalie. Während die zwei Mädchen auf Rosalies Matratze saßen, erzählte Rosalie Betty Ann, was ihre Stiefmutter zu ihr gesagt hatte. Sie sagte ihrer Freundin, sie könnte es nicht ertragen, in das Arbeitshaus zu gehen, und darum sei sie entschlossen, die Pension nach Tagesanbruch zu verlassen und nie mehr zurückzukommen.
0: »Aber Rosalie«, sagte Betty Ann, »was willst du denn anfangen? Du kannst doch nicht von Luft leben. Du wirst sterben, wenn du so wegläufst.«
2: »Schau her«, sagte Rosalie in leisem Flüsterton, »ich kann dir ja vertrauen, Betty Ann, und ich will dir etwas zeigen.«
0: Sie holte das kleine Päckchen unter ihrem Kleid hervor. Als sie es aufgemacht hatte, legte sie das Medaillon in Betty Anns Hand. »Oh, wie schön«, sagte das Mädchen bewundernd, »das habe ich noch gar nicht gesehen.«
2: »Nein«, klärte Rosalie sie auf, »ich habe meiner Mutter versprochen, es nie zu verlieren, und ich hatte so Angst, jemand könnte es sehen und mir wegnehmen.«
1: Wer ist denn diese schöne junge Dame, Rosalie?«
2: »Sie ist die Schwester meiner Mutter. Dieses Bild ist von ihr, als sie noch ziemlich jung war. Inzwischen ist sie verheiratet und hat selbst ein kleines Mädchen. Ich will dir alles darüber erzählen«, sagte Rosalie. »Kurz vor ihrem Tod gab meine Mutter mir dieses Medaillon und sagte, ich soll zu meiner Tante Lucy gehen, wenn ich je eine Gelegenheit dazu habe. Sie schrieb einen Brief für mich, in dem sie erklärte, wer ich bin, und bat meine Tante Lucy, mir wohlgesinnt zu sein. Und hier ist der Brief«, sagte Rosalie und holte ihn aus dem Päckchen hervor. »Das ist die Schrift meiner Mutter«, und las vor, was auf dem Briefumschlag geschrieben stand. »Frau Leslie, Pfarrei Melton.« »Hat sie nicht eine schöne Schrift gehabt?«, sagte Rosalie stolz und zeigte ihrer Freundin den Umschlag.
1: »Und was willst du jetzt tun?«, fragte Betty Ann sie.
2: »Ich werde zu meiner Tante Lucy gehen und ihr diesen Brief geben.«
1: »Sie wird dich nie gehen lassen, Rosalie. Es hat gar keinen Zweck. Sie hat gesagt, du kommst ins Arbeitshaus, und sie hält ihr Wort.« Gemeint war die Hausherrin.
2: »Ja, ich weiß, dass sie mich nicht gehen lassen wird«, antwortete Rosalie, »und deshalb verschwinde ich morgen vor dem Frühstück. Sie steht ja nicht vor 11 Uhr auf, und dann bin ich schon längst weg.«
1: »Aber kennst du denn den Weg, Rosalie?«
2: »Nein, ich werde fragen müssen. Wie weit ist Pendleton von hier, Betty Ann, weißt du es?«
1: »Ja«, erwiderte diese, »da war eine Frau im Arbeitshaus, die kam von dort. Sie hat uns oft erzählt, wie sie einmal den weiten Weg an einem kalten Tag gemacht hatte, als es auch noch schneite. Es sind ungefähr 20 Kilometer, glaube ich. Aber warum Pendleton?«
2: »Nun, das ist die Stadt, wo mir der alte Mann das Bild gab«, sagte Rosalie. »Und es war das erste Dorf danach, wo Tante Lucy wohnte. Melton muss etwa 7 Kilometer weiter sein als Pendleton.«
1: »Oh, Rosalie«, sagte Betty Ann, »das sind ja über 27 Kilometer, das wirst du doch nie schaffen.«
2: »Oh doch«, beharrte Rosalie, »ich muss es versuchen, denn wenn ich erst einmal dort bin, oh Betty Ann, stell dir vor, wenn ich erst einmal bei meiner lieben Tante Lucy bin. Nanu, was ist denn?«
0: Betty Ann vergrub ihr Gesicht in ihren Händen und fing an zu schluchzen.
1: »Es ist schon gut«, sagte Betty Ann, als Rosalie sie zu trösten versuchte. »Du wirst dort glücklich und alles wird gut sein, aber der Gedanke, ohne dich hier bleiben zu müssen.«
2: »Arme Betty Ann«, sagte Rosalie mitfühlend, ihre Hand auf das raue Haar des anderen Mädchens legend, »was kann ich nur für dich tun?«
1: »Oh, mach dir keine Sorgen, Rosalie, das ist viel besser, als dich im Arbeitshaus zu sehen, aber ich dachte nicht, dass es so schnell gehen würde. Kannst du nicht den guten Hirten bitten, sich ein wenig um mich zu kümmern, Rosalie, wenn du weg bist?«
2: »Ja«, stimmte Rosalie zu, »wir wollen es ihm gerade jetzt sagen.«
0: So knieten sie beide Hand in Hand auf dem Dachkammerboden nieder und Rosalie betete.
2: »Guter Hirte, ich werde jetzt weggehen. Bitte, kümmere dich um Betty Ann und tröste sie. Hilf ihr immer und lass sie sich nicht einsam oder unglücklich fühlen. Und nimm dich bitte auch meiner an und bring mich sicher zu Tante Lucy. Und wenn Betty Ann und ich uns nie mehr in dieser Welt sehen, so mach bitte, dass wir uns im Himmel wiedersehen. Amen.«
0: Dann standen sie von ihren Knien auf, unter Tränen und mit einem Lächeln zugleich, und begannen Vorbereitungen für Rosalies Weggang zu treffen. Rosalie beschloss, nur ganz wenig mitzunehmen, denn sie hatte einen weiten Weg vor sich und konnte nicht viel tragen. Sie füllte eine kleine Tasche mit den Dingen, die sie am nötigsten brauchte. Dann wickelte sie ihre kleine Bibel ein und verstaute sie ebenfalls in der Tasche, zusammen mit dem Paar kleiner blauer Schuhe, die ihrem kleinen Bruder gehört hatten und den sie nie gekannt hatte. Auch ihr Bild vergaß sie ebenso wenig wie die Karte mit dem Lied drauf. Als alles fertig war, gingen sie zu Bett, aber keine von ihnen konnte viel schlafen in dieser Nacht. Sobald es hell war, wickelte sich Rosalie in den warmen Schal ihrer Mutter, denn es war ein rauer, frostiger Morgen, und nahm ihre Tasche in die Hand. Dann ging sie in Betty Anns Zimmer, um sich von ihr zu verabschieden.
1: »Was soll ich der Hausherrin sagen, wenn sie mich fragt, wo du hingegangen bist?« fragte das bekümmerte Mädchen.
2: »Du kannst ihr sagen, dass ich zu Verwandten meiner Mutter gegangen bin und nicht zurückkomme. Sie wird keine Fragen mehr stellen, wenn du ihr das sagst. Sie wird nur allzu froh sein, mich loszuwerden. Aber ich möchte lieber, dass sie nicht erfährt, wo meine Tante Lucy wohnt. Sag ihr deshalb bitte nichts davon, Betty Ann.«
0: Das Mädchen versprach es ihr, und unter vielen Tränen nahm sie Abschied voneinander. Betty Ann machte für Rosalie gerade die Tür auf, als sie etwas Schwarzes und Weiches unter Rosalies Schal entdeckte.
1: »Du meine Güte, was ist denn das?« rief sie.
2: »Es ist das arme kleine Kätzchen«, sagte Rosalie. »Ich konnte es einfach nicht zurücklassen.
1: Es hat neulich ein Stückchen Fisch erwischt und Frau Joyce war so ärgerlich deswegen, dass sie ihm jetzt Gift geben will.« Und Rosalie streichelte bei diesen Worten dessen schwarzes, weiches Fell.
0: »Aber wie willst du es tragen, Rosalie? So eingerollt wird ihm doch nicht wohl sein.«
1: »Oh, das mache ich schon. Es kann ein bisschen laufen, wenn wir erst einmal etwas auf dem Land sind. Es folgt mir wie ein Hund.«
0: »Und was willst du unterwegs essen, Rosalie? Lass mich etwas für dich aus der Küche holen.«
1: »Oh nein«, wehrte Rosalie mit Entschiedenheit ab, »ich werde nichts nehmen, denn es gehört mir nicht. Aber ich habe ein Stück Brot, das ich mir vom Frühstück aufgespart habe, und außerdem noch etwas Kleingeld, das mein Vater mir einmal gegeben hat. Damit komme ich schon durch.«
0: Und dann trat Rosalie nach draußen in die große Welt hinaus, während Betty Ann an der Türe stand und ihr nachblickte, wie ihre Freundin die Straße hinunterging. Immer wieder drehte Rosalie sich nach Betty Ann um und winkte dem zurückbleibenden Mädchen zu, bis sie um eine Ecke bog. Sie fühlte sich auf einmal einsam, als sie das freundliche Gesicht von Betty Ann nicht mehr sah. Die Straßen kamen ihr breit und unfreundlich vor. Ihr war bewusst, dass sie für die Reise wenig vorbereitet war. Sie hatte niemanden, der sich um sie kümmern konnte. Sie blickte zum blauen Himmel auf und bat den guten Hirten, ihr zu helfen und sie sicher an ihr Ziel zu bringen. Es war gegen 6 Uhr, als Rosalie an diesem Morgen aufgebrochen war. Einige Männer waren unterwegs zur Arbeit und eilten rasch an ihr vorüber. Rosalie mochte keinen von ihnen anhalten und nach dem Weg fragen. Sie schienen ihr alle in zu großer Eile zu sein, um sich ansprechen zu lassen. Doch einem Jungen, der pfeifend und mit den Händen in den Taschen vorbeischlenderte, wagte sie diese Frage zu stellen. Doch er lachte nur und wollte wissen, warum sie fragte. So ging Rosalie weiter, mit der heimlichen Furcht im Innern, sie könnte in die falsche Richtung laufen. Sie versuchte es dann bei ein paar Kindern vor einem Haus, aber diese waren ganz erschrocken, von ihr angesprochen worden zu sein, und verschwanden im Inneren des Hauses. Rosalie ging schließlich zu einer alten Frau hinüber, die gerade den Fensterladen öffnete, und fragte sie, ob sie so gut sein und ihr den Weg nach Pendleton zeigen würde.
3: »Was, meine Liebe?« fragte die alte Frau zurück. »Sprich lauter, ich bin taub!«
0: Aber obgleich Rosalie ihre Frage mehrmals laut wiederholte, verstand die Frau sie nicht. So gab sie es schließlich auf und ging weiter. Sie fühlte sich sehr einsam und hatte keine Ahnung, welchen Weg sie einschlagen musste oder an wen sie sich um Hilfe wenden könnte. Gewiss, da waren unterdessen viele Menschen auf den Straßen unterwegs, aber sie gingen alle so schnell, dass Rosalie sich fürchtete, sie anzuhalten. Sie hatte sich schon ein Stück weit von der Straße entfernt, wo sie mit ihrer Stiefmutter gewohnt hatte, und in diesem Teil der großen Stadt war sie noch nie gewesen. Sie verspürte mittlerweile auch Hunger, denn sie hatte nicht gewagt, vorher noch zu frühstücken. Aber ihr Stück Brot wollte sie auch nicht essen, sondern es sich für später aufbewahren. Sie brach lediglich einen kleinen Brocken ab und gab ihn dem Kätzchen, das unter dem Schal miaute.
1: »Oh«, dachte Rosalie, »wenn ich jetzt nur jemanden hätte, der mir helfen und mir den Weg zeigen und sagen würde, was ich tun muss.«
0: Und so betete sie in ihrem Herzen zu ihrem guten Hirten, dass er ihr jemanden schickt, der ihr den richtigen Weg zeigt. Während sie betete, hielt Rosalie die Augen geschlossen. Als sie sie wieder öffnete, sah sie vor sich ein kleines Mädchen, etwa 5 Jahre alt, bekleidet mit einem sauberen Rock und einer weißen Schürze, und in ihrer Hand hielt sie einen Tonkrug. Rosalie hatte das Gefühl, als sei dieses Mädchen direkt vom Himmel gefallen. Das kleine Mädchen schaute hinauf in Rosalies Gesicht und fragte sich, warum sie wohl ihre Augen geschlossen hatte. Sobald Rosalie sie wieder auftat, sagte das Mädchen zu ihr,
1: »Würdest du mir bitte unsere Ladentür öffnen? Ich habe Angst, ich könnte sonst die Milch verschütten.«
0: Rosalie drehte sich um und sah sich einem kleinen Laden gegenüber. Im Schaufenster lagen Schieferschreibtafeln und Griffel mit buntem Papier umwickelt, ein paar hölzerne Federkästen, Schnurknäuel, ein Korb voll Murmeln, blaue und rote Bälle sowie noch ein paar andere Dinge. Der Laden erweckte nicht den Eindruck, als würden ihn viele Kunden betreten. Die Schreibgriffel und Lesefibeln und Murmeln sahen aus, als lägen sie schon seit der Geburt des Mädchens dort. Rosalie trat an die Ladentür und machte sie auf, so dass das kleine Mädchen eintreten konnte, und der Krug ging mit ihr hinein. Rosalie spürte, sie müsse dem Mädchen folgen und werde jemanden finden, der ihr bestimmt den Weg zeigte.
3: »Popsi«, rief eine Stimme aus dem Nebenraum, »bist du es?«
1: »Ja, Großmutter«, sagte das Kind, »und ich habe keinen Tropfen Milch verschüttet, nicht einen einzigen, Großmutter.«
3: »Brav, Popsi, ein liebes Mädchen bist du.
0: lobte sie ihre Großmutter, die gleichzeitig aus dem hinteren Raum in den Laden kam, um den Mädchen die Milch abzunehmen.
2: »Bitte, gnädige Frau«, sagte Rosalie die Gelegenheit ergreifend, »würden Sie so gut sein und mir den Weg nach Pendleton zeigen?«
4: »Ja, natürlich«, antwortete die alte Frau, »geh bei der nächsten Ecke nach rechts und schon bist du auf der Straße nach Pendleton.«
2: »Oh, vielen Dank«, sagte Rosalie, »ist es weit bis dorthin?«
4: »Es ist ein ganz schönes Stück. Popsy, bring dem Großvater die Milch, er wartet auf sein Frühstück.« »Ja, es ist ein ziemlich weiter Weg, Kind, so ungefähr 20 Kilometer.«
2: »Du meine Güte, das ist sogar eine sehr lange Strecke«, sagte daraufhin Rosalie.
4: »Wer möchte denn dorthin?« wollte die alte Frau wissen.
2: »Ich selber«, gab Rosalie zur Antwort.
4: »Du willst dorthin, mein Kind? Und wer geht mit dir? Und wie willst du dorthin kommen? Du wirst den Weg doch nicht zu Fuß gehen wollen.«
2: »Doch, gnädige Frau«, antwortete Rosalie. »Ich danke Ihnen, gnädige Frau. Jetzt muss ich mich aber beeilen.« Inzwischen war es 8 geworden und es galt, keine Zeit zu verlieren. Sie fand ohne Mühe die Straße nach Pendleton und folgte der Richtung, die ihr die alte Frau angegeben hatte. Sie würde durch mehrere Dörfer kommen und immer dieselbe Richtung beibehalten. Jetzt brauchte Rosalie sich keine Sorgen mehr wegen des Wegs zu machen. Alles, was sie zu tun hatte, war, rüstig voranzuschreiten. Der erste Abschnitt ihres Weges führte durch Vororte der Stadt. Auf beiden Seiten standen Häuser aus rotem Backstein sowie kleine Geschäfte. Und dann und wann gab es auch ein grünes Feld oder einen Garten. Allmählich wurden es immer weniger Gebäude und dafür nahm die Zahl der Gärten und Felder zu. Dann blieb auch das letzte Haus hinter ihr zurück und nur noch Gärten und Felder säumten die Straße. Die ersten paar Kilometer genoss Rosalie ihre Reise zu Fuß. Alles war so hell und angenehm. Zwischendurch setzte sie ihr Kätzchen auf den Boden und es lief neben ihr her. Während die Stunden vergingen, wurde das Kätzchen vom vielen Laufen müde und wollte nicht mehr weiter. Auch Rosalie verspürte Müdigkeit. Ihre Füße bewegten sich nur noch langsam und sie machte sich schon Sorgen, ob sie Pendleton vor Einbruch der Nacht wohl noch erreichen würde. Die Sonne war jetzt auch hinter Wolken verschwunden und der aufkommende Wind blies mit der Zeit so heftig, dass Rosalie Mühe hatte, gegen ihn anzukommen. Dann kam der Regen, zuerst ein paar Tropfen nur, dann immer mehr und immer dichter. Nach kurzer Zeit war Rosalies Schal völlig durchnässt, ihre Kleidung hing schwer von Nässe bis zu ihren Knöcheln herab. Aber sie trotzte dem herabströmenden Regen und ging weiter, wenn auch nur mühsam. Das Kätzchen zitterte vor Kälte unter dem Schal. Rosalie tat ihr Bestes, um es zu wärmen und fuhr ab und zu mit ihrer Hand über sein nasses Fell, um es zu trösten. Müde kämpfte sie sich durch den kalten und durchdringenden Wind vorwärts. Würde sie je die Stadt erreichen, würde sie die ganze Strecke bis zu Tante Lucy durchhalten? Zum ersten Mal schlichen sich Zweifel in ihr Herz. Rosalie war drauf und dran aufzugeben und sich an den Wegrand zu setzen, als sie hinter sich ein Geräusch vernahm. Es war das Gerumpel von Rädern und nach wenigen Augenblicken sah Rosalie zwei große Wohnwagen, ähnlich jenem, mit dem sie mit ihrer Mutter umhergezogen war. Es kam ihr vor, als träumte sie, als sie die beiden Wagen sah. Sie waren hellgelb angemalt und erinnerten sie an diejenigen ihres Vaters, ebenso die Musselinvorhänge an den Fenstern. Als die Wagen herankamen, sah Rosalie im ersten Wagen eine Frau an der Tür stehen, die sich mit dem Mann unterhielt, der den Wagen kutschierte. Die Frau entdeckte Rosalie zuerst.
4: »Hallo«, rief sie ihr zu, »wohin willst du denn?«
2: »Ich bin nach Pendleton unterwegs, wenn ich überhaupt bis dorthin komme.«
4: »Lass sie aufsteigen, Thomas«, sagte die Frau, »nimm sie mit, es ist ja wahrlich kein Vergnügen, bei diesem Sturm zu Fuß unterwegs zu sein.« »In Ordnung«, stimmte Thomas zu. »Ich habe nichts dagegen, wenn das Mädchen aufsteigt.«
0: Rosalie war dankbar für dieses Angebot, und sobald sie hinaufgeklettert war, fuhren die Wagen weiter. Die Frau machte ihr die Tür auf und nahm ihr, als sie das Innere des Wagens betrat, den durchnässten Schal ab. Rosalie bekam von der Frau einen Platz nahe beim Ofen zugewiesen, wo sie sich ihre Hände wärmte und ihre Katze tröstete. Keine Worte hätten ihre Dankbarkeit für diese unverhoffte Hilfe ausdrücken können. Eine Zeit lang lehnte sich die Frau aus dem Wagen und setzte die Unterhaltung mit ihrem Manne fort. Währenddessen hatte Rosalie Gelegenheit, einen Blick um sich zu werfen. Das Innere des Wohnwagens glich sehr stark demjenigen, in dem sie auf die Welt gekommen war und viele Jahre gelebt hatte. Da gab es einen kleinen Kochherd, wie ihn auch ihre Mutter gehabt hatte. In der Ecke stand ein großer Schrank voll mit Tassen, Untertassen und Tellern, und auch er erinnerte Rosalie an den, in welchem sie früher so oft das Geschirr versorgt hatte. Doch was ihre Aufmerksamkeit mehr als alles andere in diesem Wohnwagen fesselte, war ein Bild. Ihr Bild. An der Wand. Das Bild des guten Hirten mit dem Schaf. Es war genau das gleiche Bild, und der Text darunter war auch genau derselbe. Freut euch mit mir, denn ich habe mein Schaf wiedergefunden, das verloren war. So wird auch Freude sein im Himmel über einen Sünder, der umkehrt. Rosalie konnte nicht anders, als in ihrer Tasche nachzusehen, ob ihr eigenes Bild noch darin war. Das Bild schien schon längere Zeit dort an der Wand zu hängen, denn es war schon ziemlich vergilbt. Trotzdem freute sich Rosalie darüber, und ihre Augen füllten sich mit Tränen, während sie es betrachtete. Es erinnerte sie an den Traum ihrer Mutter und lenkte ihre Gedanken nach oben zur himmlischen Heimat, wo ihre Mutter vielleicht gerade jetzt die Stimme des guten Hirten hörte und sich mit ihm freute über irgendein Schaf, das verloren gewesen und nun vom guten Hirten wiedergefunden worden war. Die Frau begann, sich mit Rosalie zu unterhalten und wollte wissen, woher sie käme, was ihr Ziel wäre und was sie tun wollte. Trotz ihrer rauen Stimme machte sie einen freundlichen Eindruck. Als sie so einige Zeit miteinander geplaudert hatten, erwähnte Rosalie, wie seltsam es sei, dass sie hier das gleiche Bild sehe, wie sie eins hatte, und erzählte.
4: »Oh, wirklich?« sagte die Frau erstaunt. »Das Bild gehört Jinx. Ein alter Mann hat es ihm gegeben, etwa vor einem Jahr. Das war auf der Messe in Pendleton.«
0: »Dort habe ich auch meines bekommen«, rief Rosalie. »Es muss der gleiche alte Mann gewesen sein.«
4: »Ich nehme es an«, antwortete die Frau. »Er suchte an einem Sonntagnachmittag alle Wohnwagen auf.«
0: »Ja, tatsächlich, es ist derselbe alte Mann«, bestätigte Rosalie. »Ich habe mein Bild hier in der Tasche. Ich würde mich nie davon trennen.«
4: »Nein«, sagte die Frau offensichtlich erstaunt. »Nun, ich glaube, Jinx würde es auch nicht tun. Er hat es damals an der Wand befestigt, und da ist es seitdem auch geblieben.«
0: »Wer ist Jinx?« wollte Rosalie wissen und wurde ganz lebhaft bei dem Gedanken, mit jemand anders über Jesus sprechen zu können.
4: »Er ist unser Junge. Das heißt, er lebt wenigstens mit uns zusammen. Ich und Thomas haben keine eigenen Kinder.«
0: Eine halbe Stunde später wurden die Wohnwagen angehalten, und Jinx trat ein. Er war klein, nicht größer als Rosalie. Er war bucklig und hatte ein verschrumpeltes und verhärmtes Gesicht. Es war schwierig zu sagen, ob er ein Mann oder ein Junge war.
3: »Sie haben das gleiche Bild wie ich«, meinte Rosalie nach einer Weile.
4: »So? Hast du auch eins? Ich bekam meins in Pendleton auf dem Messeplatz.«
3: »Ich auch«, sagte Rosalie. »Der gleiche alte Mann hat es mir gegeben.«
0: Es entstand eine kleine Pause. Dann fragte Rosalie leise, »Hat er Sie gefunden, Herr Jinx?«
4: »Hat mich wer gefunden? Was meinst du?« fragte Jinx lachend.
3: »Haben Sie denn nicht die Geschichte gelesen, die zu dem Bild gehört?« fragte ihn Rosalie. Ein Gefühl großer Enttäuschung kam über sie.
4: »Nein, nicht ich«, sagte Jinx und lachte wieder. »Als der alte Mann es mir gab, dachte ich nur, es sei ein nettes Bild, und darum hängte ich es an die Wand. Aber ich habe mir nie den Kopf darüber zerbrochen.«
3: »Oh, meine Mutter und ich, wir haben die Geschichte fast jeden Tag gelesen«, sagte Rosalie. »Es ist wirklich eine gute Geschichte.«
0: Sie bemühte sich, ihre Enttäuschung nicht mit ihrer Stimme zu verraten.
4: »So, so«, meinte Jinx. »Ich würde sie gerne einmal hören. Erzähl sie mir doch jetzt. Dann vergeht wenigstens die Zeit schneller.«
3: »Ich kann sie vorlesen, wenn Sie wollen«, erwiderte Rosalie. »Ich hab sie hier.«
4: »In Ordnung, fang an«, sagte Jinx ernst.

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24. August. Damit der Wein das Herz des Menschen erfreue. Psalm 104, Vers 15. Eine Andacht von Jakob Ameis. Wein, Teil 1. Gottes Großzügigkeit. Wer schon einmal die älteste Stadt Deutschlands, Trier, besucht hat, dem gingen sicherlich die Augen über vor lauter Schönheit der Weinberge an den Mosel hängen. Deren Rieslinge sind berühmt und ihr feines Säurespiel und die Schiefermineralik. Fans aus aller Welt pilgern jährlich an die Mosel, um die Arbeit der Winzer kennenzulernen und ihre Weine zu verkosten. Doch welchen praktischen Nutzen hat Wein eigentlich? Nun, er ist quasi ausschließlich ein Genussmittel. Und genau das fasziniert mich. Gott hat uns mit dem beliebten Rebensaft ein reines Genussgeschenk gemacht. Und das sagt doch einiges über seinen Charakter. Wussten Sie, dass das Wort Wein in der Bibel über 200 Mal, Weinberg über 100 Mal vorkommt? Leider nicht immer positiv. Zu allen Zeiten gab es Substanzmissbrauch. Aber insgesamt wird klar, dass Gott ein großer Freund von Genuss, Gemeinschaftserlebnis und Freude ist, wie auch der Tagesvers sagt. Er beschenkt uns in seiner Großzügigkeit mit einem reinen Genussgewächs, das vielseitiger kaum sein könnte. Und als er auf die Erde kommt, besteht sein erstes Wunder darin, durch Weinvermehrung die Freude und ausgelassene Stimmung einer Hochzeit zu retten. Wie dieser Tropfen wohl geschmeckt hat? Gottes Großzügigkeit will auch Sie beschenken. Er hat es ja schon getan und tut es täglich. Denken Sie abgesehen vom Wein nur an die Sonne und die Natur, die er Sie Tag ein, Tag aus, Freihaus genießen lässt. Aber das größte Geschenk ist zweifelsohne Jesus selbst. Eine persönliche Beziehung zu ihm ist der größte Genuss, in den man kommen kann, weil er nämlich weit über das irdische Leben hinausreicht. Frage: Welche weiteren Lebensfreuden hat Gott Ihnen geschenkt? Tipp: Gott lädt Sie ein, nach Ihrem Tod noch viel größere Freude zu erleben. Bibellese, Prediger Kapitel 3, Verse 10 bis 15. Ich habe das Geschäft gesehen, das Gott den Menschenkindern gegeben hat, sich darin abzumühen. Alles hat er schön gemacht zu seiner Zeit, auch hat er die Ewigkeit in ihr Herz gelegt, nur dass der Mensch das Werk nicht ergründet, das Gott getan hat, vom Anfang bis zum Ende. Ich erkannte, dass es nichts Besseres bei ihnen gibt, als sich zu freuen und sich an seinem Leben gütlich zu tun. Aber auch, dass jeder Mensch isst und trinkt und Gutes sieht bei all seinen Mühen, das ist eine Gabe Gottes. Ich erkannte, dass alles, was Gott tut, für ewig sein wird. Es ist ihm nichts hinzuzufügen und nichts davon wegzunehmen. Und Gott hat es so gemacht, damit man sich vor ihm fürchtet. Was da ist, war längst. Und was sein wird, ist längst gewesen. Und Gott sucht das Entschwundene wieder hervor.

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Gnade sei mit euch und Friede von dem, der da war und der da ist und der da sein wird in aller Ewigkeit, unser Herr und Heiland, Jesus Christus. Amen. Liebe Gemeinde, als Predigtvers wollen wir hören eben auf das Wort, mit dem ich Sie schon begrüßt habe, das ich eben auch noch meine ersten Lesung hatte. Wir wollen hören auf 2. Mose 15, den Vers 11. Wer ist dir gleich, der so mächtig, heilig, schrecklich, löblich und wundertätig ist? Ich lese den Predigtext noch einmal. Wer ist dir gleich, der so mächtig, heilig, schrecklich, löblich und wundertätig ist? Amen. Wir wollen beten. Lieber Herr und Heiland, wir wollen dir Dank sagen für dieses gewaltige Wort des Mose, der vor dir steht, der vor dem Volk steht und das gar nicht fassen kann, eben wie mächtig, heilig, schrecklich, löblich und wundertätig du bist. Wir wollen uns jetzt eben in der Predigt damit beschäftigen, wie du bist, was du uns hier zeigst. Wir wollen neu erkennen und neu hören, wer du, unser Heiland und Herr bist. Und dass wir das fassen können im Glauben, dass wir das verstehen können, auch nur im Ansatz. Dazu brauchen wir deine Hilfe und dein Geleit für diese Predigt. Und so wollen wir dich alle miteinander bitten, Herr, segne du selber Reden und Hören deines heiligen und lebendigen Wortes an uns allen. Amen. Liebe Gemeinde, vor einigen Monaten habe ich ein Gespräch mit einem Theologiestudenten geführt. Und er hatte dann so ein Gemeindepraktikum hinter sich gebracht. Wir trafen uns und dann hat er mir alles erzählt, was so das Pastorenamt ausmacht. Also bis dato hatte der alles jetzt nur studiert, die Sprachen, alles. Und jetzt hat er mal so 3 Monate in die Gemeinde reingerochen, hatte einen Pfarrer begleiten dürfen und war schier geplättet von dem, was so pastoraler Dienst bedeutet. Und dann hat er mir das alles aufgezeigt, so nach dem Motto, das ist ja kaum zu schaffen halt, nicht, was das alles einem abverlangt. Also als Pastor, da muss man ja Finanzexperte sein. Also er war in einer größeren Gemeinde halt und die hatten natürlich Kindergärten und alles, da waren viele Gelder, die galt es zu verwalten halt. Das kriegt man ja gar nicht beigebracht, nicht, aber das muss man können. Man muss ja Gebäudemanager sein. Da hat man so eine Kirche, Gemeindehaus, Pfarrhaus, Kindergarten, was da alles zusammenkommt, das muss ja unterhalten werden, die Grundstücke halt, nicht. Das bringt einem ja keiner bei, man ist ja nur kein Handwerker. Natürlich muss man Seelsorger sein, ja, was da ein Anfall ist, wenn die Leute kommen und fragen und Gespräche in so vielfältiger Weise. Der eine hat die Ehe knitter kaputt, halt, der andere ist wirtschaftlich am Ende, halt, jemand anderes ist todkrank. Und dann die Gemeinde als Ganzes, da hat er verstanden, halt, also da müsste man ja eigentlich mal so 10 Jahre in einem Schützenverein, in einem Sportverein als erster Vorsitzender gedient haben, um zu verstehen, wie läuft das denn so in so einer sozialen Gruppe mit all den Dingen, die dann kommen. Man hat so gruppentherapeutische Fähigkeiten, die man braucht, aber natürlich einfach auch so ganz normal irdische Dinge, um so mehrere tausend Menschen zu leiten halt. Also da hat er so eine ganze Sache aufgezählt, was das Pastorenamt. Und da hat er recht halt, das ist tatsächlich so, wenn man Pastor ist, muss man eine ganze Menge Dinge abdecken, die kriegt man nicht beigebracht. Und als er dann fertig war mit seiner Aufzählung, da habe ich gedacht, so als einer, der das auch schon ein bisschen länger macht halt, da musste er mal sagen, das Wichtigste hat er vergessen. Es ist ja alles richtig, was du hier erzählst, habe ich ihm gesagt. Aber das Wichtigste, was unser Job ist, als Theologen, als Pastoren, ist, wir müssen von Gott sprechen. Der Pastor, der Prediger ist ja Theologe. Das heißt ja, Wort von Gott, sprechen von Gott. Das andere hat seine Bedeutung, das ist wichtig, kein Thema. Aber das Wichtigste im Pfarramt, das Wichtigste für den Pfarrer, für den Pastor ist, dass er vom Herrn spricht, von Gott spricht. Und genau darum soll es heute Morgen gehen. Heute möchte ich mich dem Wichtigsten meines Amtes zuwenden. Ich möchte über unseren Herrn und Heiland sprechen. So habe ich dann auch die Predigt überschrieben, über den Herrn.

Sie sind ohnmächtig angesichts der Militärmacht des Pharaos, angesichts der Naturblockade durch das Rote Meer. Aber dann kommt Gott mit seiner Macht. Ein kleines Wort, das Meer steht links und rechts wie eine Mauer. Sie gehen trockenen Fußes hindurch und die Feinde werden ersäuft. Was für eine Macht. Er ist mächtig und nicht so ein bisschen mächtig, so wie mancher Politiker oder vielleicht reicher Mann mächtig ist. Er ist allmächtig. Unser Gott ist allmächtig. Darauf wird immer wieder hingewiesen halt in der Bibel. Offenbarung 1, als da Gott sich nochmal neu Johannes vorstellt. Ich bin das A und das O, spricht Gott der Herr, der da ist, der da war und der da kommt. Der Allmächtige heißt es da. Der Allmächtige. Die Macht unseres lebendigen Gottes können wir nicht überschätzen. Wir unterschätzen sie. Und selbst mit dem, was du erkennst, hast du nicht mal ein Müh von dem begriffen, was dieser Gott kann. Dieser Gott hat mit einem Wort Himmel und Erde geschaffen. Und nicht nur diese Erde, nicht nur unsere Galaxie. Die ganzen Galaxien, man muss sich das vorstellen. Als ich angefangen habe, mich so ein bisschen auch für Astrophysik zu interessieren, ich sage das ja immer wieder halt, da habe ich geguckt und damals, als ich anfing, da sagten so die Physiker, auch mein Physiklehrer, ja, neben unserer Galaxie gibt es vermutlich so 40 Millionen weitere Galaxien. Unsere Galaxie, die Milchstraße, das wisst ihr, ist 120.000 Lichtjahre groß. Das heißt, man muss 120.000 Jahre fliegen mit 300.000 Kilometer pro Sekunde, um von dem einen Ende zum anderen zu kommen. So ist unsere Galaxie. Ja. Und wie gesagt, als ich anfing, mich dafür zu interessieren, niedriger Millionenbetrag. Übrigens, dass es überhaupt andere Galaxien gibt, das wissen die Menschen erst seit 100 Jahren. 1924 hat Hubble entdeckt, dass der Andromeda-Nebel nicht zu unserer Galaxie gehört. Und da wusste man, es gibt eine zweite Galaxie. Also das ist gerade mal 100 Jahre her. Jetzt erzähle ich, was dann passiert ist. Also ich habe mich dann weiter so mit Astrophysik beschäftigt. Irgendwann sagt man, ja, es gibt 80 Millionen Galaxien. Einfach mal 80 mal mehr. Dann hieß es gibt etwa eine Milliarde. Dann 200 Milliarden. Die letzte Schätzung, die ich gelesen habe, war bei 2 Billionen weitere Galaxien. 2 Billionen. Man sagt heute, was wir sehen können, wir sprechen nur von dem, was wir sehen und messen können, dass wir derzeit 95 Milliarden Lichtjahre ins All gucken können. Das heißt, 25 Milliarden Jahre mit Lichtgeschwindigkeit fliegen, also 300.000 Kilometer pro Sekunde. Und dann hast du das einmal. Aber das ist nur das, was wir sehen. Das ist noch nicht fertig. Nur was wir derzeit sehen, das ist die Größe derzeit. Um das mal klar zu machen, von welchen Dimensionen wir reden, wo ein Gott ist, der ein Wort spricht und alles ist da. Das ist Allmacht. Das, was er im ersten Lied gesungen hat, nicht? Wenn ich die Welt betrachte, da haut's dich um. Das steht auch im Römerbrief halt, nicht? Also wenn du nur mal nachdenkst, zu sagen halt, ein Wahnsinn und wie perfekt alles geordnet ist. Und dann wissen wir auch, dass diesem Gott nichts unmöglich ist. Da wird ja immer wieder auch darauf hingewiesen, bei Gott ist kein Ding unmöglich. Jeremia 32, du siehst Himmel und Erde an, die du gemacht hast, durch deine große Kraft, durch deinen ausgestreckten Arm. Es ist dir kein Ding unmöglich. Nichts ist diesem Gott unmöglich. Der hat alles drauf, das müssen wir wissen, so ist Gott. Und neben ihm und seiner Macht ist auch niemand mächtig. Auch das ist so ein Ding, was wir wissen müssen. Wir denken immer, oh, andere haben die Macht über unser Leben, über unsere Gesundheit. Niemand, niemand und nichts, gar nichts. Psalm 62, eins hat Gott geredet, ein zweifaches habe ich gehört. Gott allein ist mächtig. Er macht's auf Erden, wie er will. Niemand, kein Donald Trump, kein Putin, hat irgendeine Macht aus sich selbst heraus. Wenn Gott sagt, stopp, ist hier Stopp, niemand hat eine Macht. Und das ist tatsächlich unbegreiflich, das eckig übersteigt alles. Und wenn ihr sagt, ich kann das nicht denken, ja, herzlich willkommen, dann habt ihr es im Ansatz verstanden. Man kann die Macht Gottes nicht denken. Psalm 147, unser Herr ist groß und von großer Kraft, unbegreiflich, wie er regiert. Jesaja 40, hast du es nicht gehört, weißt du es nicht, der Herr, der ewige Gott, der die Enden der Erden geschaffen hat, wird nicht müde noch matt. Sein Verstand ist unausforschlich, du kannst es nicht denken. Also da kommst du immer an Grenzen. Er ist allmächtig, es ist unfassbar, was er kann. Und das ist so wichtig, dass wir das wissen, und jetzt mal Reflex auf unser Leben, weil wir sind ohnmächtig. Er ist allmächtig, wir sind ohnmächtig. Wir denken ja, wir könnten. Oh, wir sind so stark. Ich mit meinem Intellekt, was ich auf der Bank wegdrücke, mein Bankkonto. Ich bin so mächtig, meine Gesundheit. In 100 Jahren alles weg. Und früher oder später kommst du in die Erfahrung deines Lebens, wie du ohnmächtig bist, kannst nichts machen.

meine Frau gestorben, mein Geld weg halt, ich kann nicht mehr alleine auf Toilette gehen halt, der Tod steht vor meiner Tür. Das ist Ohnmacht, in der wir sind ohnmächtig. Aber er ist allmächtig. Wie die Jünger da im Boot, ne, so sind wir. Riesensturm, kleines Boot, also Riesenprobleme, nur kleine Möglichkeiten, gar keine, wir gehen unter halt, nicht? Aber Jesus ist da. Der spricht ein Wort, alles ist in Ordnung, das ist Allmacht. Und das müssen wir wissen. Er ist allmächtig, wir sind ohnmächtig. Du bist ohnmächtig in deiner Angst. Da kannst du nichts machen in dieser Welt. Angesichts des Todes, angesichts der politischen Krisen, die kommen, alles. Sind wir ohnmächtig. Du bist ohnmächtig angesichts deiner Sünde. Du kommst allein nicht gegen den Widersacher an, der dich verführt hat. Das funktioniert nicht. Und du bist ohnmächtig angesichts deines Todes. Nochmal, in 100 Jahren gibt es keinen mehr von uns hier auf Erden. Da liegen wir alle am Friedhof. Das war's dann für uns. Da können wir nichts machen. Kein Arzt, keine Lebensversicherung wird uns irgendwie nur Tagverlängerung schenken. Wir sind ohnmächtig in allem, in unseren Ängsten, in unserer Sündhaftigkeit und unserer Sterblichkeit. Aber er ist allmächtig. Er ist allmächtig. Und ganz gleich, welches Problem kommt, guck bloß nicht auf dich und deine Kraft. Dann dekliniert der Widersacher dich von oben nach unten durch. Schau auf ihn, den Allmächtigen, auf seine Macht, des Herrn Macht. Und wenn du die erlebst in deinem Leben, da stehst du nur staunend davor, wie die Jünger da. Wer ist denn dieser? Was hat der denn drauf? Da fragen die halt nicht. Mit einem Wort stillt er den Sturm. Da ist Mose, der kann es auch nicht fassen halt. Ne? Ross und Reiter stürzt ins Meer. Was haben wir denn gerade erlebt? Über 1 Million Menschen, die Israeliten waren so groß. Und die Ägypter tötet er einfach. Unfassbar. Das ist des Herrn Macht. Das ist der erste Punkt dieser Predigt über unseren Herrn. Des Herrn Macht. Ein zweites. Des Herrn Heiligkeit. Wer ist dir gleich so mächtig? Heilig. Der Herr ist heilig. Das gehört zu seinen Eigenschaften. Er ist heilig. Das zieht sich durch die ganze Bibel durch. Alten wie Neuen Testamentes. Der Herr ist heilig. Das Wort, das hier gebraucht wird, das heißt im Hebräischen Kadosh. Und das heißt im eigentlichen Wortsinn so viel wie abgesondert, ausgesondert, ganz anders sein. Also das gehört nicht mehr zu dieser Welt. Also man kann sich das ein bisschen erklären. Als die Stiftshütte gebaut wird, später der Tempel, da gab es die heiligen Pfannen. Die waren heilig, weil sie ausgesondert wurden, nur für den Betrieb im Zelt, in der Stiftshütte oder im Tempel. Nicht mehr im Profanbereich. Da durften die nichts mehr verloren. Und das meint Heiligkeit unseres Gottes. Er ist an sich heilig. Das heißt, er hat mit dieser seiner Schöpfung nichts zu tun. Das ist nämlich eine sündhaft gefallene, sterbliche Welt. Das Ding hat sein Verfallsdatum. Dein Leben hat ein Verfallsdatum, wie der Joghurt in deinem Kühlschrank. Die ganze Erde hat ein Verfallsdatum. Aber unser Gott ist ewig, der hat kein Verfallsdatum. Der ist heilig. Der ist ganz anders als diese, seine Schöpfung. Gott gehört nicht zu seiner Schöpfung. Er ist der Schöpfer. Er ist der ewige Schöpfer, der über allem steht. Aber er ist nicht Teil dieser Schöpfung, die eine gefallene, dahingegebene Schöpfung ist. Jesaja 40 heißt es, mit wem wollt ihr denn Gott vergleichen oder was für ein Abbild wollt ihr von ihm machen? In dieser Welt ist nichts, was diesem Gott gleich ist, weil er eben heilig ist. Heilig heißt auch vollkommen rein sein. Diese Welt ist voller Sünde. Wir sind in Sünde dahingegeben. Seit eben Adam und Eva sind wir gefallen und diese Welt ist von Sünde befleckt und damit dem Tode preisgegeben. Aber Gott hat mit Sünde nichts zu tun. Er ist heilig. Diese Welt ist sündhaft. Ich bin sündhaft, ihr seid sündhaft, er ist heilig. Heilig heißt auch eine unfassbare Majestät. Heiligkeit ist nicht nur die Eigenschaft Gottes, es ist sein Wesen, es ist sein ganzes Sein. Und Gott ist nicht irgendwie gelegentlich mal heilig, so wie wir es manchmal schaffen, dass wir nicht ganz so sündhaft sind halt, sondern er ist an und für sich heilig. Als da Jesaja diese Thronvision hat, da sind die Engel und die singen heilig, heilig. Heilig ist der Herr Zebaoth. Er ist heilig. Als Jesus in diese Welt kommt, da kriegt es Maria, aber das Heilige, was du bewähren wirst, das Heilige, er ist der Heilige. Wenn Gott in uns wohnt mit seinem Geist, dann ist es der Heilige Geist. Er ist heilig. Also das ist etwas ganz Wichtiges, dass wir das wissen. Er ist heilig und eigentlich, nochmal kadosch, getrennt von uns, weil wir unheilig sind. Das müssen wir wissen. Aber in Jesus Christus wurde er Mensch, um uns wirklich auch zu Heiligen zu machen.
Also liest man den Philipperbrief, da geht's dann los, an die Heiligen in Philippi. Da sagt man, was ist denn jetzt hier verkehrt? Das ist doch eine sündhafte Welt. Ja, die Menschen in Philippi, das sind dann auch keine, also die Christen in Philippi, nicht irgendwelche besonderen Superstars gewesen. Sie hatten nur, in Anführungszeichen, den Heiligen Geist. Und das macht sie zu Heiligen. Das heißt, die leben anders als die Nichtheiligen. Also Heilige sind nicht diejenigen, wo die katholische Kirche nach der Seligsprechung irgendwann die Heiligsprechung macht. Heilige sind alle, die den Heiligen Geist haben. Bist du wiedergeboren? Ist Jesus der Herr deines Lebens, bist du ein Heiliger. Obwohl du Sünder bleibst, bist du ein Heiliger. So. Aber, das ist wichtig, wenn wir denn Heilige sind und zum heiligen Gott gehören, mit einem Anteil in unserem Leben, nämlich mit dem Heiligen Geist, der bei uns ist, dann hat der Herr natürlich auch den Anspruch an uns, dass wir so leben. Das nennt die Bibel dann Heiligung. Nochmal, wir können nicht sündlos leben, das wird uns nicht gelingen. Aber wir sollen versuchen, uns zu heiligen. So heißt es in der Schrift halt, das ist der Wille Gottes, eure Heiligung. Heiligung ist das, wo wir sind. Dazu sind wir zu berufen, zur Heiligung. Wir denken uns ja alle möglichen Dinge aus, was unser Leben einfach soll. Ja, in Urlaub fahren mit der Mutti. Ja? Und zum Fußballspiel gehen. Und gesund ernähren. Und all die Dinge, die wir planen und machen, auf einmal hast du einen Terminkalender, wo die 24 Stunden am Tag nicht reichen mit all dem, was du dann planst. Das ist aber nicht der Plan deines Schöpfers. Und es geht nicht darum, dass wir uns überlegen, was wir für unser Gott, für Leben gut finden, sondern was der heilige Gott, der uns das Leben gegeben hat, mit einem Plan machen. Und das ist Heiligung. Wir sollen so sein wie er, wie der heilige Gott. Das nennt sich Heiligung. Dazu sind wir berufen. Und wenn wir jetzt nachdenken über den lebendigen Gott, hey, geben wir dem heiligen Gott immer wieder die Ehre. Aber fragen uns auch, wie sieht's denn eigentlich aus, ich, der zu ihm gehören darf? Wie sieht's aus mit meiner Heiligung? Dass ich Kontakt mit dem Heiligen suche, weil Heiligung kriegen wir nur über Kontakt mit dem Heiligen. In seinem Wort lese, in seinem heiligen, lebendigen Wort, dass ich mit anderen Heiligen Kontakt habe, dass ich die Unzucht meide, das ist das, was die Bibel alles sagt hat. Gott ist heilig. Der ist nicht irgendwie so, nach dem Motto, so wie mein guter Freund ist, wenn ich da manchmal höre in manchen Gemeinden halt, also was da alles an Blödsinn manchmal erzählt wird. Der ist wie mein Freund, der sitzt wie auf der Bank und kann dieses und Jesus halt nicht. Nein, er ist der heilige und lebendige Gott, mit dem ich eigentlich nicht zusammen sein darf. Die Männer, die Gott begegnet sind, die fallen nieder. Mose, als er Gott begegnet, ich vergehe, da hast du keine Chance. Er ist der heilige Gott. Das wird so häufig ausgeblendet. Und wir sind unheilig und wir sind zur Heiligung verpflichtet. Gott ist heilig. Wer ist dir gleich, der so mächtig, so heilig ist? Ein drittes. Wer ist dir gleich, der so mächtig, heilig, schrecklich ist? Des Herrn Schrecklichkeit. Er ist nicht nur heilig, er ist nicht nur mächtig, er ist auch schrecklich. Ein schrecklicher Gott. Frag die Ägypter. Wow, was für eine Wohltat am Volk Gottes. Trockenen Fußes, gerettet durch das Schilfmeer. Und dann kommen die Ägypter. Und dann erleben sie Gott von einer ganz anderen Seite. Ein schrecklicher Gott. Er lässt ihre Wagen im Schlamm feststehen. Und dann ersäuft er sie. Das ist nicht so ein bisschen nebenbei. Wenn ihr das eben gehört habt in der ersten Lesung, in diesem Lobgesang, 8 Verse wird ausdrücklich berichtet. Er ist der rechte Kriegsmann. Wird geschrieben, wie er sie vernichtet hat. Das wird richtig ausgewälzt. Da denkt man, das ist ja hart, das ist ja brutal, was da gesagt wird. Aber so ist Gott. Und nicht nur an dieser Stelle. Ich lese mal ein paar Bibelstellen vor. Nahum 1,2. Der Herr ist ein eifriger Gott und ein Rächer. Ein Rächer ist der Herr und zornig. Er ist ein Rächer an seinen Widersachern. Psalm 11. Des Herrn Seele hasst die Gottlosen. Den, der frevelt, er wird regnen lassen über die Gottlose Blitze, Feuer und Schwefel. Jesaja 13 heißt es vom wiederkommenden Herrn Jesus Christus, siehe, der Tag des Herrn kommt, grausam, zornig und grimmig das Land zu verwüsten. Hebräer 10 heißt es, wir kennen den, der gesagt hat, die Rache ist mein, ich will vergelten. Schrecklich ist es, in die Hände des lebendigen Gottes zu fallen. Lest die Offenbarung, was passiert, wenn wiederkommt. Leute sagen, nein, schrecklich ist ja nur der Gott des Alten Testamentes. Ja, in Jesus wurde alles anders, deshalb Altes Testament nicht mehr lesen und nur so ein paar Verse rausziehen. Nein, die Bibel ist wahr, Alten wie Neuen Testamentes. Alle 66 Bücher sind in Geltung. Aber lasst euch eins gesagt sein. Gott ist nicht nur im Alten Testament schrecklich und hart und brutal. Das ist er auch im Neuen Testament.
Lest, was passiert in der Endzeit. Wenn die Zornesschalen des lebendigen Gottes ausgegossen werden, wenn der Zorn des Lammes, das ist Jesus, über diese Welt ergeht, da versteckt sich die Menschheit, weil sie vergehen, da kommen Plagen, da haben wir gar keine Vorstellung von. Gott ist auch schrecklich, das ist kein Popanzgott. Das ist ein Gott, wenn du den verstanden hast, dann bist du in Ehrfurcht vor ihm. Das kriegen viele Leute in ihre Mickey-Maus-Theologie und ihr Mickey-Maus-Glauben nicht rein. Sagt, ist schon schuldig, wenn ich das so deutlich sage. Denn damit gibt man Gott die Unehre, wenn man den so runterbricht auf so einen friedensbewegten Jesus. Ja, Birkenstock-Sandalen tragen und Gitarre spielen, so stellen wir uns den vor. Und lieb's dann, egal wie ich veräppelt werde. So ist Gott nicht. So ist er nicht. Sondern der zahlt zurück. Nochmal, Jesus begegnet dir entweder als Anwalt, ist alles Taco, ist alles schick, dann ist er dein dich liebender Gott. Aber wenn du ihn ablehnst, wenn du ihm nicht gehorsam bist, vollstreckt er an dir das Gericht. Der Pharao macht nicht das, was Gott sagt. Und dann kommen die 10 Plagen. Immer und immer wieder ruft er ihn. Und dann kommen, erst gibt's dann hier Wasser zu Blut und dann Stechmücken, Stechfliegen, Blattern, Hageln, was da alles kommt. Schließlich die Finsternis, 3 Tage halt. Und dann kommt die Tötung der Erstgeburt. Gott lässt durch seinen Engel alle Erstgeborenen umbringen. Spielt keine Rolle, alle sterben. Das ist das Gerichtshandeln Gottes. Und schließlich ertränkt er auch den Pharao. Gerichtshandeln Gottes. Manche Leute, die im Glauben stehen, die haben Angst vor den Dämonen. Wenn ich in Jesus bin, brauche ich doch keine Angst vor Dämonen zu haben. Ohne Jesus, bitte, da musst du dich fürchten vor dem Teufel und seinen Helfern. Aber mit Jesus doch nicht. Die haben Angst vor Jesus. Nur mal, wenn wir wissen, welchen Schrecken der Widersacher tut. Okay. Aber die haben Angst vor dem Lebendigen. Übrigens, der Teufel ist ein Geschöpf Gottes. Vor wem muss ich mich denn mehr fürchten? Vor dem, der Herr des Teufels ist oder vor dem Teufel? Jakobus 2 heißt es, du glaubst, dass nur einer Gott ist, da tust du recht dran. Die Teufels glauben's auch und zittern. Markus 5 heißt es von einem, der besessen ist von einem Dämon und kommt, und der Dämon ruft dann. Als aber Jesus von Ferne sah, lief er zu ihm und fiel vor ihm nieder und schrie laut, was habe ich mit dir zu schaffen? Jesus, du Sohn Gottes des Allerhöchsten, ich beschwöre dich bei Gott, quäle mich nicht. Der weiß, was ihm droht. Er steht gegen den lebendigen Gott. Jetzt begegnet er ihm. Es ist ein schrecklicher Gott. Mit dem können wir nicht spielen und jungeln. Nochmal, ich muss niemanden Angst machen. Keine, ach, heißt wieder, ich kenne jetzt schon die E-Mails, die kommen. Oh, eine schwarze Theologie und was die da machen halt. Nein, aber ich muss sagen, was in der Bibel drin steht. Bitte lesen Sie es nach. Alles überprüfen, was ich sage. Aber das ist genauso. Und so sagt es ja auch Mose, ein schrecklicher Gott. Als Mose ungehorsam ist, ja, Mose wird berufen, 2. Mose 3 und 4. Aber er war ungehorsam, weil er seine Kinder nicht als Säuglinge hat beschneiden lassen. Was macht Gott dann und sagt, naja, war nicht so gut, ich ermahne dich jetzt nochmal. Nein, dann heißt es, Gott kommt ihm entgegen und will ihn töten. Und da ist Zipporah, seine Frau, die zur Seite springt und schnell die Kinder beschneidet, halt, damit dieses abgewendet wird, Blut vergossen wird, halt zu sagen, sein schrecklicher Gott, der ungehorsam. Und wenn wir das reflektieren auf unser Leben, dann ist es nicht so, dass wir machen können. Ich habe eben im 2. Punkt von Heiligung gesprochen. Ist ja nicht so wichtig. Gott hat mir schon mehrfach gesagt für mein Leben, da sind Dinge nicht in Ordnung. Da ist Sünde und Schuld. So what? So what? Billige Gnade. Ja, ich kann so lange sündigen, wie ich will. Macht doch nichts. Ich mache immer weiter. Wenn du an erkannter Sünde festhältst, zieht sich die Gnade Gottes irgendwann zurück und irgendwann stehst du unterm Gericht. Gott lässt sich nicht veräppeln. Gott ist auch ein strafender Gott. Ist auch, so wie es hier heißt, ein schrecklicher Gott. Ich muss es so deutlich sagen halt. Denn das erlebe ich leider in der Seelsorge auch immer wieder. Wie Leute mit ihrer Sünde spielen. Christen, die Jesus kennen. Oh mein, was der doch sagt, ist nicht so wichtig. Hananias und Sapphira gehören zur Gemeinde. Sind gläubig, folgen Jesus nach. Aber das, was Gott über Geld gesagt hat, naja, wir müssen ein bisschen entscheiden. Da hat er nicht so richtig Ahnung. Da machen wir unseren eigenen Deal, ja? Und dann wisst ihr, was passiert. Da wird nicht gesagt, naja, ihr müsst jetzt nochmal in die Nachschulung bei Johannes und Petrus, die erklären euch das nochmal. Die fallen tot um, werden umgebracht von Gott. Das ist auch Teil unseres Gottes. Als Jesus keinen Glauben findet, in seiner Heimatstadt Kapernaum, da wo er die meisten seiner Wunder getan hat, diese unfassbar gesegnete Stadt, da heißt es nicht, naja, dann winken wir es schon durch. Nein, da verflucht er diese Stadt.
Und geht einmal nach Israel, fahrt hin, guckt euch an, was von Kapernaum heute noch steht. Nichts mehr. Eine verfluchte Stadt, die nur noch Ruinen hat. So ist unser Gott. Ein liebender, barmherziger und gnädiger Gott, denen, die ihm nachfolgen und die sich beugen unter sein Kreuz. Wer aber meint, ungehorsam zu sein und ihm nicht zu folgen, der muss mit den Konsequenzen dieses Gottes rechnen, der eben auch schrecklich ist. Ein viertes, des Herrn Löblichkeit. Ganz anderer Aspekt wieder. Wer ist der gleich, der so mächtig, heilig, schrecklich, löblich ist? Löblich, so geht ja dieser Lobgesang los. Da heißt es, der Herr ist mein Lobgesang. Und jetzt machen wir mal, wir nennen das in der Pädagogik Lernzielkontrolle. Die Lehrer unter uns wissen, wie das ist halt nicht. Also nicht nur wichtig, wenn man in der Unterrichtsstunde jemandem was beigebracht hat. Da musst du auch dann eine Woche später mal gucken als Mathelehrer, haben die verstanden, wie die binomischen Formeln da funktionieren. Also für die Stunde, wo ich es gerade erklärt habe, eine Sache, aber ist das auch verstetigt? Da sprach man eine Woche später nochmal Lernzielkontrolle. Da schreibt man Klassenarbeiten und sowas, um das zu gucken, hat die Klasse das verstanden. Ich habe vor 4 Wochen eine Predigt hier halten dürfen zum Thema Lob. Wir haben über Psalm 103 gepredigt. Ist auch so ein Lobpsalm. Lobe den Herrn, meine Seele, was immer ist sein heiligen Namen. Lobe den Herrn, meine Seele, vergiss nicht, was er dir Gutes getan hat, der dir alle deine Sünden vergibt, der heilet alle deine Gebrechen und der dein Leben vom Verderben erlöst. Darüber habe ich gepredigt. Ich hatte so verschiedene Punkte, habe gesagt, hier, er ist dein Versorger, er ist dein Vergeber, er ist dein Heiland, er ist dein Erlöser, halt, er ist dein Kröner, der dich krönet mit Gamaliel. Ja, und lobst ihn dafür. Ich habe gesagt, das wollen wir machen, das wollen wir tun. Ein Monat später frage ich euch, habt ihr das getan? Habt ihr den lebendigen Gott gelobt und gepriesen, dass er euch so wunderbar versorgt, dass er euch die Sünde vergibt, dass er alles heil macht, dass er uns eine Perspektive gibt, dass wir ewiges Leben haben, dass er uns erlöst hat von all unserer Schuld und Sünde, dass er uns krönet mit Gnade und Barmherzigkeit? Oder waren dann doch andere Themen wichtiger? Die Fußball-Weltmeisterschaft, Nagelsmann hoch und runter, soll er bleiben oder nicht? Und Klopp, der große Heilsbringer. Der Urlaub. All die Dinge, die gelaufen sind. Was hatte Platz in deinem Leben? Was hatte Platz in meinem Leben? Ich bin erster Hörer dieser Predigt. Da wollen wir uns fragen halt, nicht? Haben wir den Herrn gelobt? Er, der der Schöpfer aller Dinge ist. Allein die Tatsache, dass wir uns vor Augen stellen, er hat mir das Leben gegeben, auch den heutigen Tag, den verdanke ich nicht mir selber, dass ich heute Morgen satt zu essen hatte. Das hat er getan. Lob, Preis und Ehre dem lebendigen Gott, dass ich in der Gemeinde sitzen darf, frei und unverboten, dass ich ein Auto fahren darf. All diese Dinge, er ist mein Versorger. Aber er hat mich vor allen Dingen erlöst. Er hat mich erlöst. Halleluja. Hoffentlich sind alle, die heute Morgen hier sind, zugeschaltet, erlöst. Haben das Erlösungswerk Jesu angenommen. Das schiebe ich direkt auch nochmal ein, halt. Nicht, wenn du es noch nicht getan hast, ja. Da kann man dir gar keinen Vorwurf machen, da kennst du nämlich Gott noch gar nicht halt. Da musst du erstmal Gott annehmen, damit du in den Lobpreis kommst. Aber jetzt wieder an euch, die ihr wiedergeboren seid. Wie sieht's mit deinem Lobpreis aus? Dem Herrn die Ehre geben. Nicht nur Danke sagen für die Dinge, sondern ihn zu loben und preisen, dass er der Heilige, dass er der Ewige ist, dass er dieser Gott ist, der vor allen Dingen gewesen ist. Wie hat es damit ausgesehen? Das ist etwas, was Mose ausgezeichnet hat, David ausgezeichnet hat. Das waren ja auch Männer, die daneben gelegt haben. Aber eins haben sie immer wieder gemacht, sind immer wieder in den Lobpreis eingestiegen. Auch dieses Loblied, du erlebst was mit Gott. Und Mose kann gar nicht anders, als zu sagen, ich muss ihn zu loben und zu preisen. Ich muss das aussprechen vor dem Volk. Ich muss das aussprechen vor dem Herrn. Das ist ja auch Teil unseres Lobpreises. Wir sagen es dem Herrn, mach das in deiner stillen Kammer. Aber sag's auch vor dem Volk. Sag's vor deinen Nachbarn. Du darfst dich über Fußball unterhalten, gar kein Thema. Du darfst auch erzählen, wie wunderbar es im Urlaub gewesen ist, auch gar keine Schwierigkeit. Aber vergiss nicht den Lobpreis des lebendigen Gottes, dass wir ihm Ehre, Lob und Preis geben. In der Ewigkeit, wo wir sein werden, wenn wir wiedergeboren sind, wenn wir den Heiligen Geist haben, wenn wir nichts anderes mehr machen, da sind wir permanent im Lobpreis, im Feiern, dem Herrn die Ehre geben, wenn wir in der Gemeinschaft sind. Und wohl dem, der in dieser Welt schon damit anfängt. Das ist Gott unglaublich wohlgefällig. Und er ruft uns immer wieder dazu auf, nicht? Wo überall in der Bibel steht, Halleluja. Ja, das ist ja ein Imperativ. Hallel. Lobt Jahwe. Lobt und preist ihn. Lobt und preist ihn. Wir singen es ja jedes Mal auch hier. Heute war es ein bisschen schwach, unser Halleluja-Gesang nach der Evangeliumsverkündigung halt nicht. Also wir holen es gleich nach. Bei dem Lied 272 nicht. Großer Gott, wir loben dich. Da wollen wir in den Lobpreis einsteigen halt. Da wollen wir es den anderen auch zusingen, wir loben den lebendigen Gott. Es kommt nicht auf die Lautstärke an, es kommt darauf an, dass wir es tun halt, dass wir Gott die Ehre geben halt. Und da wollen wir einfach neu im Nachdenken über Gott, über unseren Gott zu motiviert werden, dass wir sagen, hey, das nehmen wir neu mit.
wenn wir die letzten 4 Wochen es dann doch nicht so ganz umgesetzt haben. Aber jetzt habe ich erkannt, hey, ich darf neu diesen Herrn loben und preisen mit allem, was ich bin. Und dann fünftes und letztes, des Herrn Wunder wirken. Wer ist dir gleich, der so mächtig, heilig, schrecklich, löblich und wundertätig ist? Wir haben einen Gott, der Wunder tut. Also, Alte Testament voll davon. Also, die Zeichen, die Mose vor dem Pharao tut, das ist so spannend, nicht, wenn dann die okkulten Zauberer kommen, die sagen dann am dritten, ja, können wir nicht mitmachen. Das ist von Gott. Gott tut Wunder, das können wir Menschen nicht halt. Diese Geschichte im Schilfmeer, nicht? Du gehst behütet durch, aber die Feinde werden ertränkt. Dann nach dieser Erzählung geht's weiter mit den Wundern. Sie haben nichts zu essen, nichts zu trinken. Gott schafft ihnen Wasser in der Wüste, wundertätiger Gott. Er schenkt ihnen die Wachteln und Manna, damit sie zu essen haben. Er versorgt sie mit allem. Er führt sie mit der Wolken- und Feuersäule. Nicht so ist unser Gott. Das hat er nicht nur im Volk Israel damals getan, vor 3.500 Jahren in der Wüste. Das tut er heute auch bei uns. Er versorgt uns mit allem, was er tut. Häufig wunderbar. Er führt uns durch sein Wort. Ach, das Alte Testament voll von Wunder. Das Neue Testament. Ach, was gibt's da Wunder, wenn Jesus da gewesen ist, wie er Kranke heil gemacht hat, Blinde sehen, Taube hören halt. Wir Menschen, die Hunger hatte, Brot gab, wie er sie gespeist hat, die 5.000, die 4.000. Wie er auch die Strafwunder getan hat, wie dann dieser Baum verdorrt hat, wo keine Frucht ist. Wie er Tote auferweckt hat, den Jüngling zu Nein halt, den Lazarus. Wie er selber den Tod besiegt hat, ja, in dieser Welt, wo doch alles dem Tod entgegengeht mit seiner Auferstehung. Wunder über Wunder. Aber eben nicht nur in der Bibel. Wenn wir gucken auf die Kirchengeschichte, 2000 Jahre dessen, wo wir jetzt warten, bis Jesus wiederkommt, aber für diese Zeit, was der Herr alles an Wunder getan hat, wenn man sich nur die Reformationsgeschichte anguckt, wie diese kleinen Männer, ein Zwingli, ein Luther halt, nicht, wie die Welt verändert haben, aus den Angeln gehoben haben mit ihrer Botschaft. Nicht sie, sondern der lebendige Gott. Ich schaue das immer wieder halt. 1989, Fall der Deutschen Mauer. Ich werde nicht müde bis zum Ende meiner, wenn ich das erzählen halt. Die Älteren wissen es. Im Oktober 89 hat keiner in Westdeutschland und keiner in Ostdeutschland geglaubt, dass es eine Wiedervereinigung gibt. Dann haben ein paar wenige Christen im Osten gebetet und dann ist die Mauer umgefallen. Nicht die SS-20, nicht die Pershing 2 haben gesprochen, sondern unser lebendiger Gott hat das aufgehoben. Unfassbares, was passiert ist. Wir haben ja, wie gesagt, habe ich schon mal angekündigt, in 3 Monaten hier großer Festakt halt nicht. 3. Oktober hier in Bremen kommt die ganze Bundesrepublik zusammen. Wir werden wir draußen ein Schild dran hängen, wo wir das sagen, dass es eben nicht die Politiker waren, die es gerne aufs Schild schreiben. Die haben damit nichts zu tun gehabt. Sondern nur der lebendige Gott, der Wunder tut. So ist der Herr. Schreiben wir drauf und da. Das sind die Gebete gewesen. Nicht die schlauen Pläne. Nix haben die Politiker getan. Alles unser wundertätiger Gott. Und wenn man das weiß, ja, dass dieser Gott so ist, und wenn man weiß, jetzt spreche ich euch Gläubigen wieder alle an, dass ihr diesem Gott nachfolgt und dass er euch lieb hat, dass er euch zur Seite steht, dass er sein Leben für euch gegeben hat. Hey, wie könnt ihr dann sorgenvoll nach vorne blicken? Ihr seid heute Morgen gekommen mit euren Problemchen und Schwierigkeiten und mit eurer Sorgenlust, mit den Kindern und Enkelkindern, mit der Finanzierung des Hauses, mit der Ehe, die nicht läuft, wie sie laufen soll. Ich weiß nicht, wie die Zukunft wird. Und dann hat man Schiss in der Buchse, ja. Oh, ja. Wie die Jünger da im Boot. Oh, wir gehen unter. Wir haben keine Zukunft mehr. Obwohl Jesus doch da ist. Der Wunder wirkt. Und dann sagte Jesus das nochmal. Ich bin der wunderwirkende Gott. Ich habe deine Zukunft in meiner Hand. Du musst dir keine Sorgen machen. Sorgen sind dir sogar verboten. Hey, vertrau mir einfach nur. Ich werde dich durchführen. Ich, der lebendige, heilige, mächtige, auch schreckliche Gott. Ich werde dich durchführen. Ich werde auch in deinem Leben Wunder tun. Und da kannst du jetzt schon anfangen, Gott zu loben. So wie Paulus und Silas, die im Gefängnis in Philippi sind, halt im Kerker gefoltert. Ja, was machen sie? Singen Loblieder. Bam, und da knallt das Erdbeben, die Türen weg und die riesige Gefangenheit. Alles verändert sich. Der wundertätige Gott steht dir zur Seite. Und wenn du das weißt und wenn du das glaubst, so wie Mose das wusste und glaubte, so wie du es auch in deinem Leben schon erlebt hast, halt nicht, da kannst du wirklich nur einstimmen und diesen Gott loben und preisen. Herr, wer ist dir denn gleich, der so mächtig, heilig, schrecklich, löblich und wundertätig ist? Alle Ehre, Lob und Preis diesem, unserem Herrn und Heiland. Amen.
Und der Friede unseres allmächtigen Gottes, der sehr viel höher ist als alle unsere menschliche Vernunft, er bewahre unsere Herzen und Sinne in Christus Jesus, unserem auferstandenen und lebendigen Herrn. Amen.

Es ist 9 Uhr und 41 Minuten. 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

Dann haben wir noch eine interessante Stelle, zum Beispiel in Epheser Kapitel 6, die Verse 1 bis 3. Da werden die Kinder dazu angehalten, ihren Eltern zu gehorchen und die Eltern zu ehren. Und dann heißt es, ehre deinen Vater und deine Mutter, das ist das erste Gebot mit Verheißung. Und die Verheißung besteht darin, auf dass es dir wohlgehe und du lange lebst auf Erde, auf dass es dir wohlgehe. Die Kehrseite ist, missachtest du dieses Gebot, dann wird es dir eben nicht wohlgehen. Ungehorsam, Missachtung der Eltern kann Leiden verursachen. Das macht dieses Gebot eben sehr deutlich. Nun, wenn dann Menschen mit verschiedenen Beschwerden beim Arzt sind, selten wird der Arzt nach der Beziehung zu den Eltern fragen. Wie gehst du mit deinen Eltern um? Und selten wird er da die Ursache suchen. Aber mich würde sehr interessieren, mal zu erfahren, wie viele Menschen leiden heute infolge der Missachtung dieses Gebotes. Aus der Seelsorge ist das sehr oft bekannt. Noch ganz vor kurzem habe ich mit einem jungen Mann Gespräche gehabt und da ist es so eindeutig wie sonst etwas. Alles hängt an seiner Beziehung zu den Eltern. Sicher hat er nicht die besten Eltern. Die Eltern haben sich auch vielfach an ihm verschuldet. Aber wie er seinen Eltern gegenüber gehandelt hat, das ist seine Schuld. Und das hat auch entsprechende Folgen in seinem Leben. Der junge Mann leidet fürchterlich, psychisch und entsprechend dann auch körperlich, hat große Probleme und da ist es sehr deutlich. Bestimmt nicht die einzige Ursache, aber mit einer Ursache. Dann haben wir das mangelnde Vertrauen auf Gott. Wenn Menschen Gott nicht von ganzem Herzen vertrauen, Gott lieben von ganzem Herzen, dann kann das auch passieren. Elia wurde depressiv, wurde krank, seelisch krank. Was war die Ursache? Einen großen Sieg erstmal gehabt auf dem Berg Karmel, die 400 Baalspriester umgebracht und dann kommt eine Frau und droht ihn umzubringen. Und was passiert? Ihm fehlt jetzt auf einmal, zunächst einmal hat er ein ganz großes Vertrauen auf Gott gehabt, aber jetzt fehlt ihm dieses Vertrauen und jetzt macht ihm diese Drohung der Frau so viel aus, er flieht quer durch Israel, er war erstmal im Norden von Israel, Berg Karmel, und dann bis nach Beersheba, und das ist ganz im Süden, zu Fuß flieht er vor dieser Frau. Und dort legt er sich am Bach und will sterben, depressiv geworden. Die Ursache, dieses mangelnde Vertrauen auf Gott, die Hauptursache. Dann haben wir geistliche Ursachen, die auch wiederum eine ganze Reihe von Beschwerden, Krankheiten verursachen können. Wie wir schon am Anfang gesagt haben, durch den Sündenfall sind die Krankheiten überhaupt in die Welt gekommen. Das Unheil ist immer ein Zeichen von gestörten Beziehungen zu Gott. Tod und Krankheit stehen heute noch in der Gewalt Satans. Satan möchte eben die Beziehung zu Gott zerstören, die Beziehung des Menschen zu Gott. Und dadurch weiß er, dass er auch den Menschen zerstören kann. Jesus hat in diesem Sinne die Schuld der Menschen auf sich genommen und ermöglicht wiederum eine neue Beziehung zu Gott, damit die Menschen heil werden. Heil werden im umfassenden Sinne. Dieses Heilwerden bedeutet nicht nur gerettet werden für den Himmel, sondern, und das zeigen uns die Evangelien sehr deutlich, dass die Menschen, wenn sie sich dann durch Jesus Christus mit Gott auch versöhnen ließen, dass sie auch heil wurden an ihrem Körper. Der Mensch ist in seinem ganzen Wesen unheil geworden durch die Sünde. Wenn die Beziehung zu Gott wiederhergestellt wird, dann kann, das ist nicht in jedem Fall der Fall, dass der Mensch auch körperlich gesund wird, wenn er sich bekehrt. Aber sehr häufig ist es schon der Fall.
Menschen sind in den Evangelien, haben wir eine ganze Reihe von Berichten, gesund geworden. Und dann immer wieder heißt es, dein Glaube hat dir geholfen. Dein Glaube hat dir geholfen. Und sehr häufig passiert das auch im Leben, wenn Menschen zum Glauben kommen, dass sie dann auch gesund werden. Jesus hat eine ganze Reihe von solchen Wundern getan. Die Apostel in der Apostelgeschichte haben weiter viele Wunder getan. Aber das bedeutet nicht, dass jeder Mensch, wenn er sich bekehrt, dass er dann auch gesund werden muss körperlich oder nicht mehr krank werden kann. Das soll damit nicht gesagt werden. Aber in sehr vielen Fällen ist es eben der Fall. Für uns gilt das nach wie vor, und wie wir das auch schon im Einleitungswort gehört haben, unser Körper ist dem Tod geweiht. Wir müssen sterben. Diese Hütte, die muss zerbrochen werden. 2. Korinther Kapitel 5, Vers 1. Die Krankheit geht dem Tod voraus. Aber dennoch gibt es eine ganze Reihe von Fällen, wo Menschen durch den Glauben, durch das Heilwerden durch Jesus Christus, wenn sie das ewige Leben bekommen, Vergebung der Schuld bekommen, dann auch gesund werden. Ich persönlich habe das auch so erlebt. Ich habe vor meiner Bekehrung ganz große Magenbeschwerden gehabt. Ich habe natürlich auch Alkoholprobleme gehabt und andere Suchtmittel und viele andere Probleme. Aber das meiste war, dass ich ein sehr unruhiger Mensch war. Die Schuld, das war mir damals nicht so bewusst, ist mir erstmal hinterher klar geworden. Die Schuld, die ich hatte, diese Angst, die ich hatte, die hat mich gequält und hat bei mir eben ganz große Magenbeschwerden verursacht. Ich bin von einem Arzt zum anderen gegangen, alle möglichen Maßnahmen wurden unternommen, keiner konnte mir helfen. Ich hatte zum Teil solche Schmerzen, ich wusste nicht, wo ich bleiben soll vor Schmerzen. Und habe dann versucht, mit Tabletten und Alkohol das immer wieder zu betäuben. Als ich dann Christ wurde, mit 20 Jahren bin ich dann Christ geworden, habe mich bekehrt. Ohne dass ich etwas gemacht habe, die Schmerzen wurden immer weniger, immer seltener und ungefähr nach anderthalb Jahren waren sie dann ganz weg. Ich habe bis heute keine Magenbeschwerden, keine Magenschmerzen, gar nichts. Und damals wusste ich nicht, wo ich vor Schmerzen bleiben sollte. Das kann sich so auswirken. Vor allen Dingen dann, wenn diese Trennung von Gott sich so auswirkt. Die Sünde ist eben durch den Menschen in die Welt gekommen, verursacht das. Aber wenn diese Trennung dann von Gott aufgehoben wird, dann kann der Mensch auch körperlich Heil erfahren. Dann kann es aber auch sein, dass Menschen eine falsche Erkenntnis haben von irgendwelchen geistlichen Dingen. Und das kann auch wiederum eine ganze Reihe von Krankheiten verursachen. Zunächst einmal geistliche Probleme, zum Beispiel mangelnde Sündenerkenntnis oder mangelnde Bereitschaft, etwas als Sünde in seinem Leben zu erkennen. Unbußfertigkeit, mangelnde Heilsgewissheit, falsche Vorstellungen von Gott. Und das ist bekannt, dass falsche Götzenbilder und auch falsche Vorstellungen vom wahren Gott können genauso eine ganze Reihe von geistlichen Problemen, seelischen Nöten verursachen und was sich dann auch körperlich auswirken kann. Oft landen dann diese Menschen

Lloyd-Jones, er berichtet in seinem Buch von zwei Beispielen in diesem Zusammenhang. Ich möchte sie einfach vorlesen, wie er das beschreibt. Ich denke, ich finde das einfach gut beschrieben. Es heißt hier, es ist wichtig, sich klar zu machen, dass solche geistlichen Fälle durchaus mit manifesten Symptomen einhergehen, die manchmal sogar alarmierende Ausmaße annehmen. Ich will Ihnen ein krasses Beispiel geben. Es war vor einigen Jahren, als mir eines Tages gemeldet wurde, dass ein Mann in Begleitung eines anderen an der Tür stehe, der sehr erregt sei. Ich ging zur Tür und da stand ein hochgewachsener Mann mit wirrem Haar vor mir, dem man seine Erregung ansehen konnte. Er hatte offensichtlich Mühe, sich noch zu beherrschen. Ich brachte die beiden in mein Arbeitszimmer und wir fingen an zu reden. Dabei erfuhr ich, dass dieser Mann kurz vorher eine Privatstation heimlich verlassen hatte, wo er wegen religiöser Manie schon 6 Wochen behandelt worden war. Er war so verzweifelt, dass er sich regelrecht an den Haaren riss. Als er dann in seiner Verzweiflung nach mir griff, hatte ich das ungute Gefühl, er könnte mich erdrücken, wenn er wollte. Die Geschichte dieses Mannes fing damit an, dass er sich 1904 bei einer Erweckung bekehrte. Er kam von der Trunksucht frei und er wurde ein aktiver Christ. Zum Teil aufgrund dieser Veränderung fing sein Geschäft an aufzublühen. Nach ein paar Jahren aber wurde er plötzlich sorglos und ein geistlicher Niedergang setzte sich ein. Er hatte nämlich wieder angefangen zu trinken und es wurde ein Rückfall auf der ganzen Linie. So trieb er es mehrere Jahre, indem es ihm rein äußerlich eigentlich ganz gut ging und er immer wohlhabender wurde. Doch dann ging ihm ganz plötzlich und ohne Vorwarnung auf, wie es eigentlich um ihn stand. Er sorgte sich sehr. Schließlich kam es zu Selbstvorwürfen folgender Art. Vor meiner Bekehrung tat ich das Gleiche, doch da wusste ich es nicht besser und mir war vergeben worden. Jetzt aber sündige ich ganz bewusst gegen das Licht. Bei meinem jetzigen Lebenswandel kenne ich die Wahrheit. Deshalb habe ich keine Vergebung mehr. Und das war der Punkt. Ich habe keine Vergebung mehr. Der behandelnde Arzt hatte religiöse Manie diagnostiziert und man hatte ihn in eine Privatstation gesteckt, in dem es ihm immer mehr bergab ging. Die Behandlung, die ich ihm angedeihen ließ, war rein geistlicher Art. Medizinische Kenntnisse waren hier überflüssig. Mein Umgang mit ihm bestand darin, dass ich mit ihm in der Schrift las und ihn lehrte. Er wurde vollkommen frei. Ein weiteres Beispiel, das werde ich jetzt nicht vorlesen, ein ähnliches Beispiel von einer Frau, wo es auch wiederum um eine geistliche Not ging. Sie war schwer krank und sie suchte nach einem Psychiater und wandte sich eben an Dr. Martin Lloyd-Jones, fragte ihn nach einem Psychiater. Er fragte, warum sie eben einen Psychiater möchte, kam mit ihr ins Gespräch, stellte fest, hier ist eigentlich eine geistliche Not, die sich dann in einer psychischen Erkrankung geäußert hat. Er klärte sie von der Bibel her wiederum auf und sie wurde auch wiederum befreit und glücklich. Wenn wir die Wahrheit, die uns das Wort Gottes offenbart, missachten oder irgendwo falsch denken, dann kann es sich so auswirken. Eine andere Ursache ist die unwürdige Teilnahme am Abendmahl. Es ist auch eine geistliche Ursache. Nicht, dass das Abendmahl eine krankhafte Wirkung auf den Menschen hat, aber wenn ein Mensch unwürdig, was immer das heißen mag, unversöhnt oder das Abendmahl falsch beurteilt, Brot und Wein falsch beurteilt, ein falsches Verständnis davon hat und das natürlich in einer falschen Weise zu sich nimmt, dann kann Gott eingreifen mit einer Krankheit oder auch mit einem frühzeitigen Tod. Es heißt in 1. Korinther Kapitel 11, die Verse 27 bis 30, wer also unwürdig das Brot isst und den Kelch des Herrn trinkt, der ist schuldig am Leib,

und am Blut des Herrn. Es prüfe aber jeder Mensch sich selbst, und also esse er von dem Brot und trinke von dem Kelch. Denn wer unwürdig ist und trinkt, der isst und trinkt sich selbst ein Gericht, weil er den Leib des Herrn nicht unterscheidet. Deshalb, darauf kommt es an, deshalb sind unter euch viele Schwache und Kranke, und eine beträchtliche Zahl sind entschlafen. Also Gott kann mit einer Krankheit darauf reagieren oder auch mit einem frühzeitigen Tod. Es ist nicht eine natürliche Folge, sondern ein direktes Eingreifen Gottes. Fünftens, Satan bzw. Dämonen können als Verursacher der Krankheiten sein. Dämonen, und das zeigt uns die Bibel sehr deutlich, sie möchten in den Menschen eindringen. Und wenn immer Menschen sich mit Satan und Dämonen, mit okkulten Mächten abgeben, werden sie schuldig vor Gott. Es gibt jetzt eine ganze Reihe von Krankheiten, von Satan verursacht, wobei der Mensch auch schuldig vor Gott geworden ist. Die Dämonen möchten in den Menschen Wohnung finden, gewisserweise Ruhe finden, so sagt uns die Bibel das. Sie wollen nicht vorzeitig in das Verderben gehen. Das Ziel dieser Dämonen ist, in den Menschen einzudringen und die Menschen entweder zum Bösen verleiten oder verhindern, dass die Menschen zum Glauben kommen, verhindern, dass sie Gott gehorchen oder bewegen sie zum Lügen oder vielen anderen Sünden, Unmoral, Unversöhnlichkeit, Groll, Bitterkeit, Zorn, Hochmut. Und all diese Dinge sind Begleiterscheinungen einer Dämonie. Und sie quälen den Menschen, wollen den Menschen zerstören. Und wir haben in den Evangelien eine ganze Reihe von Beispielen, wo Menschen krank waren, entweder psychisch. Heute würde man, wenn die Ärzte, Mediziner oder Psychiater diese Menschen untersuchen würden, die würden dann irgendeine psychische Erkrankung feststellen oder eine körperliche Erkrankung. Jesus hat aber Dämonen ausgetrieben und den Menschen war dann geholfen. Da ist zum Beispiel eine Frau, die eine Schwäche hatte, eine längere Zeit, 18 Jahre lang war das. Sie war zusammengekrümmt und konnte sich nicht aufrichten, konnte nicht aufrecht gehen. Jesus hat sie geheilt und sagt, das war eine Bindung Satans. Satan hat sie in dieser Weise gebunden. Ihr Beschwerden war eine Folge oder etwas wie von Satan verursacht. Da ist ein Mondsüchtiger, Matthäus Kapitel 17, Vers 14 und weiter. Erstmal haben die Jünger versucht, ihn zu heilen, hat nicht geklappt. Dann kam Jesus, hat Dämonen ausgetrieben und dieser junge Mann war gesund. Zuvor wurde er von Dämonen, von diesen bösen Geistern in gerissen ins Feuer, mal ins Wasser geworfen. Sie suchten ihn zu quälen, umzubringen. Jesus befreiten von Dämonen und dieser Mensch ist geheilt. Das Erscheinungsbild dieser Erkrankung war einer Epilepsie ähnlich. Aber eigentlich war das Dämonie. Dann gibt es Stumme, die geheilt wurden dadurch, dass Dämonen ausgetrieben wurden. Stumme und Blinde zugleich wurden ebenso befreit. Das sind Krankheiten oder Beschwerden, wo die Menschen sich schuldig gemacht haben vor Gott und dann, sie haben sich irgendwo mit dem Bösen eingelassen und die Folge ist dann auch eine Krankheit. Es gibt aber auch Krankheiten, das zeigt uns die Bibel, wo Satan Krankheiten verursacht hat, wo die Menschen aber nicht schuldig vor Gott sind. Von außen hat Satan die Erlaubnis, an die Menschen heranzutreten, sie krank zu machen, aber die Menschen selbst sind nicht schuldig vor Gott. Sie haben sich nicht bewusst mit Satan abgegeben, mit seinen Praktiken. Da ist zum Beispiel Hiob. Wer hat seine Krankheit verursacht? Er selbst nicht, Gott auch nicht. Gott hat lediglich die Erlaubnis gegeben, aber die Krankheit hat Satan verursacht. Er hat Hiob mit diesen Geschwüren geschlagen.
Dadurch war er nicht schuldig vor Gott geworden. Satan hat es aber bewirkt. Paulus selbst spricht in 2. Korinther, Kapitel 12, Vers 7, von einem Dorn oder von einem Stachel im Fleisch. Ein Bote Satans, heißt es. Das heißt, Gott hat Satan erlaubt, Paulus ein Leiden, ein körperliches Leiden beizubringen, mit einem positiven Ziel natürlich. Paulus sollte bewahrt werden vor Hochmut, vor Stolz, sollte demütig gehalten werden. Dreimal hat er gebeten, Gott gebeten, ihn frei zu machen, aber Gott hat Nein gesagt. Lass dich an meiner Gnade genügen. Dieses Beispiel passt nicht ganz hierhin, aber er geht auch in ähnliche Richtung. Dieser Mensch ist schon schuldig vor Gott geworden. Nur nicht in dem Sinne, dass er sich mit Satan eingelassen hat. Wir kennen diesen Fall in 1. Korinther Kapitel 5. Dieser eine Mensch, der mit der Frau seines Vaters gelebt hat, war nicht direkt wohl seine Mutter, aber die Frau seines Vaters und hat Unzucht begangen. Paulus sagt, man sollte diesen Menschen ausschließen und ihn Satan übergeben zum Verderben des Fleisches. Er ist nicht in dieser Weise schuldig geworden, dass er sich auf Satan eingelassen hat. Er ist schuldig geworden durch seine moralische Sünde, beziehungsweise unmoralische Sünde, ist er schuldig vor Gott geworden. Aber er sollte Satan übergeben werden zum Verderben des Fleisches. Und diese Begriffe, die hier gebraucht werden, zeigen sehr deutlich, Satan soll seinen Körper zerstören mit dem Ziel, dass er doch gerettet wird. Satan kann also auch in dieser Weise Leiden beibringen. Dann gibt es sechstens Krankheiten als Führung Gottes oder auch als Erziehung Gottes. Gott hat bei Hiob zum Beispiel das Leiden zugelassen, aber nicht einfach so, weil er Langeweile hatte. Er hatte ein positives Ziel auch mit Hiob. Hiob war schon der gerechteste Mensch damals vor Gott. Aber Gott wollte ihn noch zu weiteren Höhen führen. Er hat dieses Leiden erstmal zugelassen und durch dieses Leiden hindurch kam Hiob noch zu einer größeren Herrlichkeit als zuvor. Größerer Reichtum und so weiter. Dann wird uns deutlich gemacht in Römer Kapitel 5, Vers 17. Da wird uns deutlich gesagt, wir sind Kinder Gottes, Vers 16. Wenn wir nun Kinder Gottes geworden sind, Vers 17, dann sind wir auch Miterben. So auch Erben und mit Erben Christi. Und dann heißt es, wenn wir wirklich mitleiden. Christus ist zu dieser Herrlichkeit gekommen, durch sein Leiden hindurch. Wir sollen auch mit Christus mitverherrlicht werden, aber der Weg zu dieser Mitverherrlichung geht über Leiden. Und Gott führt uns manchmal in ganz bestimmte leidvolle Situationen, um dadurch an uns etwas zu bewirken, uns zu dieser Verherrlichung zu führen. Krankheiten können auch als Erziehungsmaßnahme Gottes sein. Hebräer Kapitel 12, Vers 7 heißt es, wen Gott liebt, den züchtigt er auch. Und diese Züchtigung hat eine positive Wirkung. Sie kann die Form einer Krankheit annehmen. Schutz vor Fehltritten. Das Beispiel 2. Korinther 12, Vers 7 und weiter von Paulus. Gott hat zugelassen ein Leiden, das Satan Paulus beigebracht hat, damit Paulus bewahrt bleibt vor Stolz zum Beispiel. Oder 1. Korinther 5, Vers 5. Das Leiden soll Buße bewirken. Dieser Mensch, der da gesündigt hat und ausgeschlossen werden sollte, er sollte nicht durch das Leiden wiederum gerettet werden, sondern das Leiden soll ihn zu Buße leiten. Ohne Buße, ohne Umkehr kann man Gott nicht gefallen. Dieses Leiden sollte die Buße bewirken in seinem Leben, damit er dann doch gerettet wird. Dann gibt es Leiden, ist sicher auch eine häufige Ursache, Krankheiten, die zur Verherrlichung Gottes da sind.
Sie haben mit Sünde, außer mit dem Sündenfall, mit konkreten Sünden eigentlich nichts zu tun. Sie sind da einfach, um Gott zu verherrlichen. Diese Verherrlichung Gottes kann auf zwei Wegen geschehen. Einmal dadurch, dass Gott durch ein Wunder eingreift und dadurch seine Macht und Herrlichkeit erweist und sich in dieser Weise verherrlicht. Er heilt den Menschen und dadurch verherrlicht sich Gott, eben durch dieses Wunder. Wir denken an diesen Blindgeborenen in Johannes Kapitel 9. Da ist ein Blinder, er war als Blinder geboren, war ein erwachsener Mensch. Jesus heilt ihn, macht ihn wieder sehend. Und dann kommen die Jünger und sie hatten auch diese Vorstellung, so wie auch diese eine Schwester, von der ich gleich am Anfang erzählt habe. Diese Vorstellung, leiden, also muss da eine Sünde vorliegen. So auch die Freunde Hiobs. Leiden, also muss da eine Sünde vorliegen. Und sie fragen dann Jesus, wer hat denn hier eigentlich gesündigt? Hat er selbst gesündigt? Oder ist es einfach vererbt, haben seine Eltern schon gesündigt und das Leiden kommt jetzt auf ihn als Folge? Jesus sagt, weder dies noch jenes. Diese Krankheit, dieses Leiden hat eine ganz andere Ursache, nämlich, dass Gott verherrlicht wird und dass Jesus Christus als der kommende Messias bestätigt wird durch dieses Wunder. Gott hat sich verherrlicht dadurch, dass dieser Mensch geheilt wurde. Aber nicht immer verherrlicht sich Gott in dieser Weise. Es gibt auch eine andere Möglichkeit, dass Gott sich durch eine Krankheit verherrlicht, nämlich durch die demütige und geduldige Leidensbereitschaft des Kranken. Und da haben wir wieder Hiob als Beispiel. Er hat gelitten, Satan hat ihn mit Geschwüren geschlagen und dann kommt seine Frau und sagt, hältst du immer noch fest an Gott? Fluche Gott und stirb. Und wie reagiert Hiob? Er gibt Gott die Ehre, indem er sagt, wie eine Törichte, das heißt wie eine Gottlose, wie eine Gottesleugnerin. Dieses Wort heißt Gottesleugnerin, eine Gottlose. Wie eine Gottlose sprichst du, sagt er zu seiner Frau. Das Gute nehmen wir von Gott an. Da sollten wir das Böse nicht auch annehmen. Und Hiob versündigte sich mit seinen Lippen nicht gegen Gott in all dem. Er hat sich bereit erklärt, er hat erkannt, Gott hat das zugelassen, er hat das nicht verstanden, warum. Er wusste nicht, wie es ausgehen wird, aber er hat Ja gesagt zu diesem Leiden. Er wusste, Gott steht dahinter in irgendeiner Weise, obwohl Satan das verursacht hat, das wusste Hiob ja nicht. Aber er hat an Gott festgehalten und gab Gott die Ehre, indem er Ja zu seinem Leiden gesagt hat. Also Gott verherrlicht sich nicht immer dadurch, dass er den Menschen heilt. Manchmal verherrlicht er sich dadurch, dass er den Menschen die Kraft gibt, dass er den Menschen die Weisheit gibt und diese Bereitschaft, einfach zu leiden, Ja zu diesem Leiden zu sagen. Und dadurch kann man Gott verherrlichen. Und die letzte Ursache, das ist Vererbung als Ursache von Leiden. Die Bibel bestätigt uns die Tatsache der Vererbung. Wir wissen, dass auf dem Wege der Genetik zum Beispiel die Menschen vieles von ihren Eltern erben, bestimmte Eigenschaften, sogar Charaktereigenschaften. Es gibt körperliche, physische Erbanlagen, es gibt auch geistige Erbanlagen, wie zum Beispiel Charaktereigenschaften. Das kennt die Bibel. Sie macht uns auch deutlich, dass mit der Sünde, das sagt ja in Römer Kapitel 5, Vers 12, die Erbsünde, sie geht, wird von Generation zu Generation immer weitergegeben. Mit der Erbsünde wird der Tod weitergegeben an die nächste Generation und mit dem Tod auch eine Reihe von Krankheiten. So können Menschen Krankheiten von ihren Eltern erben.
zusammen mit der Sünde und mit dem Todeskeim. Das sind so ganz natürliche Vererbungen auf dem Wege der Genetik. Dann gibt es noch eine andere Art, eine geistige Vererbung, wo es nicht einfach so natürlich auf dem Wege der Genetik weitergegeben wird, sondern weil Gott es so gesagt hat und bestimmt hat. Und Gott greift von Generation zu Generation ein und lässt die Menschen leiden. Da ist zum Beispiel das Volk Israel, bekommt das Gesetz. Und Gott offenbart sich in 2. Mose Kapitel 20, Vers 5, als ein Gott, der die Missetaten der Väter bestraft bis ins 3. und 4. Glied. Segnen tut er bis ins 1000. Glied, heißt das da. Aber bestrafen tut er die Missetaten bis ins 3. und 4. Glied. Und eine ganze Reihe von Parallelstellen, die zeigen uns das noch einmal deutlich. Dann gibt es ein anderes Beispiel, der Gehasi. Den kennen wir ja auch, der Diener Elisas. Naaman, der syrische Hauptmann, kommt zu Elisa, wird geheilt von seinem Aussatz. Er will dem Elisa, dem Propheten, Geschenke geben und er lehnt alles ab, will nichts annehmen. Aber diesen Diener gelüstet einiges doch. Und als dieser Naaman dann weg ist mit seiner Gefolgschaft, läuft Gehasi hinterher und will doch etwas von diesem Naaman haben und verheimlicht das vor seinem Herrn. Er kommt zurück und Elisa als Prophet wusste natürlich sofort, wo dieser Gehasi gewesen ist und was er getrieben hat. Er versucht ihn noch zu belügen, aber das kommt nicht durch. Und dann heißt es von diesem Mann, so spricht das der Elisa dann aus, in 2. Könige, Kapitel 5, Vers 27, so soll nun der Aussatz Naamans dir und deinem Samen ewiglich anhangen. Dir und deinem Samen soll von Generation zu Generation weitergegeben werden. Da ging er von ihm hinaus, aussätzig wie Schnee. Ganz ähnlich war das mit Joab. Joab, der Heeresführer Davids, tötete Abner. Die Geschichte finden wir beschrieben in 2. Samuel Kapitel 3. Und als er dann zurückkam, da spricht David, kündigte ihm im Auftrag des Herrn natürlich an, es falle aber auf deinen Kopf und auf das ganze Haus seines Vaters und es möge im Haus Joabs nie an solchen fehlen, die einen Eiterfluss, eine bestimmte Krankheit, Eiterfluss und Aussatz haben und die stecken gehen und durch das Schwert fallen und an Brotmangel leiden. Also von Generation zu Generation soll das weitergegeben werden. Und natürlich die Geschichte mit dem Blindgeborenen, da sehen wir das auch. Die Jünger Jesu hatten auch diese Vorstellung, dass eine Krankheit, so wie diese Blindheit zum Beispiel, hätte sein können, dass er das schon leidet als infolge einer Versündigung seiner Eltern. Und Jesus widerspricht dieser Idee eigentlich nicht und sagt, sowas ist überhaupt nicht möglich, sondern sagt lediglich, in diesem Fall ist es nicht der Fall. Hier hat weder er selbst gesündigt, noch die Eltern haben gesündigt, sondern hier haben wir es mit einer ganz anderen Ursache zu tun, nämlich Gott soll verherrlicht werden, dadurch, dass Jesus diesen Menschen geheilt hat. Aber dieser Gedanke der Vererbung war nicht fremd und die Bibel verneint es nicht und zeigt, dass viele Menschen leiden und heute sicherlich viele leiden, weil sie von ihren Vorfahren schon dieses Leiden auf dem Wege der Vererbung mitbekommen haben. Ich fasse zusammen. Wir sehen von der Bibel her, Krankheiten und Leiden kommen alle grundsätzlich vom Sündenfall im Garten Eden. Manchmal kann eine konkrete Sünde vorliegen, aber längst nicht immer. Diese Krankheiten können natürliche Folgen von bestimmten Sünden sein, natürliche Auswirkungen, würde man sagen, müssen aber nicht. Kann auch einfach Eingreifen Gottes sein. Leiden können Folge einer kollektiven Schuld sein. Ein ganzes Volk versündigt sich oder kehrt von Gott weg.
und muss dann leiden, wobei auch Unschuldige sozusagen mit in Leidenschaft gezogen werden. Es kann aber auch sein, dass eben persönlich die Menschen das verursacht haben. Krankheiten können auch Folge geistlicher Ursachen sein, nämlich dass die Menschen bestimmte falsche Erkenntnisse haben, falsche Denkweisen, falsche Verhaltensweisen, wie zum Beispiel Ernährung und so weiter. Gelegentlich lässt Gott Satan zu, Leiden zu verursachen, wobei die Menschen vor Gott schuldig werden können, indem sie sich auf Satan einlassen und dann krank werden. Oder auch, sie lassen sich nicht auf Satan ein und doch erlaubt Gott Satan, dass sie Krankheiten verursachen können. Manchmal, wie wir das schon gesehen haben, lässt Gott Krankheiten zu, um die Menschen in einer bestimmten Weise zu führen oder sie zu erziehen oder sie irgendwie zu bewahren. Manchmal sind die Krankheiten da, um Gott zu verherrlichen, sei es durch eine Heilung, wie wir das vielleicht morgen noch sehen werden, Jakobus Kapitel 5, manchmal auch, dass er einfach hilft zu leiden. Krankheiten können aber auch auf dem Wege der Vererbung weitergegeben werden.

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0: Es ist 11 Uhr.
1: 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Ich begrüße Sie zur Sendung Predigten und Themen. Aus der Predigtreihe zum Buch Nehemia hören Sie heute Wolfgang Nistvogel zu dem Thema Angriff von innen.
2: Der Kampf um die Stadt Troja ist in der griechischen Mythologie ein berühmtes Motiv. Am bekanntesten ist wahrscheinlich das trojanische Pferd, das sogenannte trojanische Pferd. Da leuchten einige Augen. 10 Jahre lang, so erzählt die Geschichte, hatten die Griechen im trojanischen Krieg erfolglos um die Mauern von Troja gekämpft. Sie hatten alle möglichen äußeren Widerstände mobilisiert. Aber nachdem alle militärischen Mittel nichts fruchteten, versuchten sie es schließlich mit einer List. Die Griechen bauten ein großes Holzpferd, das trojanische Pferd, in dessen Inneren sich griechische Soldaten verstecken konnten. Dieses Pferd trug die Inschrift: Die Griechen widmen dieses Dankopfer der Göttin Athene für eine sichere Heimfahrt. In Troja gab es nämlich einen bedeutenden Athene-Tempel. Die griechische Armee täuschte daraufhin den Abzug von Troja vor. Zum Abschied hinterließen sie ihr Weihegeschenk für den Tempel der Athene. Und nun stand das trojanische Pferd vor dem verschlossenen Stadttor herum und wartete auf Einlass. Und währenddessen entwickelte sich hinter den Mauern unter den Trojanern eine heftige Diskussion. Sollen wir das Pferd jetzt in die Stadt reinlassen oder nicht? Sollen wir es reinziehen oder nicht? Es gab warnende Stimmen, Warnungen durch den Priester Laokoon, Warnungen durch die dafür bekannte Kassandra, die Tochter des Königs Priamos. Lass das Pferd nicht rein, sagten sie. Zerstört es unbedingt. Ihr zerstört sonst die Stadt. Kassandra-Rufe waren das. Andere forderten, das Pferd unbedingt in die Stadt hereinzuziehen und vor den Athene-Tempel zu stellen. Andernfalls würde sie die Strafe der Athene treffen. Nun, wir wissen, wie es ausgegangen ist. Die Befürworter setzten sich durch. Die Tore wurden kurzzeitig geöffnet, das Pferd wurde in die Stadt hineingezogen und vor dem Tempel der Athene aufgestellt. Und dann schlossen sie die Stadttore wieder und man fühlte sich sicher. Diese Entscheidung erwies sich aber als schwerer Fehler. Denn in der Nacht krochen die griechischen Soldaten aus dem Bauch des trojanischen Pferdes und öffneten von innen die Stadttore. Inzwischen war die griechische Armee zurückgekehrt, konnte mühelos in die Stadt eindringen und diese zerstören. Kassandra und Laokoon hatten Recht behalten, aber nun war es zu spät. Was aller Druck von außen nicht bewirken konnte, das wurde nur von innen heraus möglich. Und noch heute spricht man vom trojanischen Pferd bildlich, etwa wenn es dem Gegner gelingt, sich mitten im umkämpften Gebiet einzunisten und zugleich unerkannt zu bleiben, also von innen heraus seine Wirkung zu entfalten. Zum Beispiel, wenn ein Drogenfahnder in einen Dealerring eingeschleust wird, um ihn von innen heraus zu bekämpfen, dann wirkt er auch wie ein trojanisches Pferd, gut getarnt. Nun, der strategische Kampf um die Mauern Jerusalems ist im Gegensatz zu dieser Geschichte über die Mauern Trojas natürlich kein Mythos, keine Legende, sondern harte geschichtliche Realität. Das Buch Nehemia ist keine griechische Mythologie, sondern jüdische Geschichtsschreibung. Aber heute in Kapitel 5 bei Nehemia stoßen wir auch in der Realität auf eine spannende Parallele zu Troja. Nachdem alle Widerstände von außen den Mauerbau nicht stoppen oder gar zerstören konnten, in den Kapiteln 2 bis 4, erhebt sich plötzlich ein Widerstand von innen. Es ist so, als hätte sich das Volk Israel ein trojanisches Pferd in die eigenen Reihen hineingeholt. Ein trojanisches Pferd, was das ganze Projekt, das doch schon so viele Angriffe von außen überstanden hatte, doch noch von innen zum Scheitern bringen konnte. Und darum lautet unser heutiges Thema Angriff von innen. Angriff von innen. Wie können wir uns dagegen schützen? In unserer bisherigen Predigtreihe haben wir ja immer wieder gesehen, der Mauerbau von Nehemia ist ein eindrückliches Modell für den Aufbau der Gemeinde Jesu. Klammer auf, wenn wir heute als Deutsche von einem Mauerbau sprechen, dann werden wir daran erinnert, dass 1961 mitten durch Berlin die Berliner Mauer gebaut wurde. Das sollten wir nie vergessen. Diese Mauer sollte unser Volk trennen, diese Mauer sollte die Ostdeutschen einsperren. An dieser Berliner Mauer sind viele Deutsche, die aus der DDR flüchten wollten, brutal ermordet worden. Und wir danken Gott, dass es diese Mauer nicht mehr gibt. Die Mauer von Nehemia dagegen war eine gute Mauer. Die Mauer von Nehemia sollte das Volk wirklich schützen. Und deshalb gilt diese gute Mauer zu Recht als ein eindrückliches Modell für den Aufbau der Gemeinde Jesu. Und da gilt das gleiche Prinzip. Angriffe von innen sind gefährlicher als Angriffe von außen. Und heute wollen wir nun verstehen, wie diese Angriffe von innen zustande kommen und wie wir ihnen im Namen Gottes in der richtigen Weise entgegentreten können. Die Predigt hat heute eine etwas andere Struktur von der Gliederung her, das werden Sie merken. Aber es erschien mir der beste Weg, Ihnen so viel wie möglich von diesem wichtigen Kapitel ja irgendwie deutlich zu machen, dass Sie es auch mitnehmen können. Gehen wir hinein. Nehemia 5, Vers 1, Angriffe von innen. Es erhob sich aber ein großes Geschrei des Volkes und ihrer Frauen gegen ihre Brüder, die Juden. Bisher hatten wir uns ja mitgefreut, wie die Israeliten zusammengehalten hatten, wie sie unter Nehemias Führung an einem Strang ziehen, fast alle an einem Strang ziehen, von einigen Ausnahmen abgesehen, wie sie gemeinsam an der Mauer stehen, wie sie sich die verschiedenen Mauerabschnitte aufteilen, wie sie Verantwortung übernehmen, wie sie wirklich zusammenhalten. Und darum war es bislang auch möglich gewesen, den Drohungen und Attacken von außen mit vereinten Kräften entgegenzutreten. Und auch das Neue Testament betont ja, wie wichtig diese Einheit ist, um den Gemeindebau voranzubringen. Das Neue Testament betont, dass wir als Christen wie Steine sind, wie lebendige Steine, die Gott in sein Gemeindewerk hineinbaut. 1. Petrus 2, Vers 5 sagt so, lasst euch nun als lebendige Steine aufbauen, als ein geistliches Haus. Dass wir zusammengefügt werden, dass wir einander dienen. Und so war es auch bei Nehemia gewesen. Und das hatte gewirkt. Wir haben immer wieder gelesen, dass Gott den Mauerbau vorangebracht hat. Kapitel 3 endet mit den Worten, wir aber bauten weiter an der Mauer und die ganze Mauer schloss sich bis zur halben Höhe und das Volk gewann Mut zur Arbeit. Und so geht es weiter in Vers 4, trotz äußerer Attacken. Umso bedrohlicher, als sich plötzlich von innen heraus ein schrilles Geschrei erhebt. Was war passiert? Lesen wir die ersten 6 Verse. Und etliche sprachen, wir, unsere Söhne und unsere Töchter sind viele und wir müssen uns Getreide beschaffen, damit wir zu essen haben und leben können. Andere sprachen, wir mussten unsere Äcker, unsere Weinberge und unsere Häuser verpfänden, damit wir Getreide bekommen in der Hungersnot. Etliche aber sprachen, wir haben uns Geld leihen müssen auf unsere Äcker und unsere Weinberge, damit wir dem König die Steuern zahlen können. Nun sind ja unsere Brüder vom gleichen Fleisch und Blut wie wir und unsere Kinder sind wie ihre Kinder. Und siehe, wir müssen unsere Söhne und unsere Töchter in die Leibeigenschaft bringen. Und von unseren Töchtern sind schon etliche zu leibeigenen Mägden geworden. Und es steht nicht in unserer Macht, es zu verhindern, da ja unsere Äcker und Weinberge bereits anderen gehören. Als ich aber ihr Geschrei und diese Worte hörte, wurde ich sehr zornig. In diesem Moment, wo der äußere Druck ein wenig nachlässt, treten innere Probleme umso deutlicher zutage. Und diese inneren Probleme, die werden erschreckend groß und die könnten im Grunde genommen den ganzen Bau, das ganze Projekt in eine Zerreißprobe führen. Wir wissen ja, seit der Rückkehr ins eigene Land waren die Israeliten dort in einer bedrängten Situation, fremd im eigenen Land. Dieses Projekt Mauerbau dauerte ja schon länger und es bringt das Fass jetzt zum Überlaufen. Dadurch haben die Leute in den letzten Wochen und Monaten nur wenig in ihren Berufen arbeiten können, beziehungsweise auf ihren Feldern oder in der Landwirtschaft. Es gibt weniger landwirtschaftliche Erträge, weniger Obst, weniger Getreide. Die Preise für Mehl, Fleisch und andere Nahrungsmittel steigen. Das ist das alte Gesetz von Angebot und Nachfrage. Je weniger es gibt, umso teurer wird es. So etwa wird es dann gelaufen sein. Und so entwickeln sich große Probleme, gerade für die ärmeren Bevölkerungsgruppen. Bei den einen, bei den Landlosen, da fehlt schon am nötigsten. Sie brauchen was zu essen auf dem Tisch. Sie leiden Hunger. Das ist Vers 2. Wir, unsere Söhne, unsere Töchter sind viele und wir müssen uns Getreide beschaffen, damit wir zu essen haben und überhaupt leben können. Die anderen haben zwar Land besessen, mussten aber wegen der Notzeit ihren Besitz verkaufen, ihren Besitz zu Geld machen, um ihre Leute zu ernähren. Das ist Vers 3. Wir mussten unsere Äcker, unsere Weinberge, unsere Häuser verpfänden, damit wir Getreide bekommen der Hungersnot. Wieder andere, die ihren Besitz nicht aufgeben wollten, mussten Kredite aufnehmen bei ihren jüdischen Brüdern. Also quasi Hypotheken auf ihre Ländereien, weil sie die hohen Grundsteuern an den persischen König Artaxerxes bezahlen mussten. Das ist Vers 4. Also man sieht daran, die Grundsteuer war damals schon ein Ärgernis. Vers 4, wir haben uns Geld leihen müssen auf unsere Äcker und unsere Weinberge, damit wir dem König die Steuern zahlen können. Und die hatten im Grunde um zwei Daueraufträge laufen über ihr Konto. Einmal die Steuerzahlung an den König und dann die Zinsen an die jüdischen Brüder, an die Kreditgeber. Und auf diese Weise werden einige regelrecht in die Armut getrieben, weil andere die Notlage ihrer Volksgenossen ausnutzen. Offensichtlich gab es clevere Geschäftemacher. Wir würden sagen, es gab

bringen uns unseren Töchtern, sind schon etliche zu leibeigenen Mägden geworden. Das ist ein Teufelskreis, der etliche in die Armut treibt. Und wohlgemerkt, es waren die eigenen Landsleute von innen. Es waren die Mitgenossen aus dem Gottesvolk, die sie da reintrieben, die die Notsituation ihrer Brüder schamlos ausnutzten. Ihre Habgier trieb sie so weit, dass sie ihre Landsleute aussaugten bis zum letzten Cent und in Armut stürzten und dabei sogar hinnahm, dass Familien auseinandergerissen wurden. Eine dramatische Situation. Wie will man da weiter Seite an Seite die Mauer hochziehen? Wie will man da weiter gemeinsam den gegnerischen Attacken widerstehen, wenn dieser Riss durch die eigenen Reihen geht? Wie will man da vertrauensvoll eine gemeinsame Zukunft in Angriff nehmen? Und merken wir, wie viel schlimmer diese inneren Nöte sind im Vergleich zu den äußeren Widerständen, was keinem Tobia und keinem Sanballat gelungen war, mit dieser aggressiven, dreisten Dauerbedrohung von außen, ne? Mit diesem polemischen Trommelfeuer, das die immer entfacht haben. Was denen nicht gelungen war, das schien jetzt durch das trojanische Pferd von innen heraus in den Bereich des Möglichen zu kommen. Und es war plötzlich denkbar, dass doch noch alles scheiterte, dass am Ende doch die ganze Mühe und aller Einsatz vergeblich gewesen waren und ein zerstrittenes, schutzloses Volk ohne Mauer übrig blieb. Das war die Gefahr. Und darum hält unser Predigttext heute drei heilsame Erinnerungen bereit, die uns schützen können. Erste Erinnerung: Die Gefahr von innen ist in der Regel größer als die Gefahr von außen. Die Gefahr von innen ist in der Regel größer als die Gefahr von außen. Und deshalb hat der Hauptgegner des Gemeindebaus, nämlich der Teufel, Lukas 22, 31, der Teufel wird euch sieben wie den Weizen, ein starkes Interesse daran, seine trojanischen Pferde in unseren Gemeinden und in unserem Leben zu platzieren. Probleme von innen lähmen viel wirkungsvoller. Denn solange der Druck nur von außen kommt und man sich drinnen einig ist, kann man diesem Druck ja gemeinsam widerstehen. Man kann ihm ja entgegentreten. Und deshalb, so sagen erfahrene Brüder, ist Verfolgung in der Kirchengeschichte nie das Hauptproblem der Gemeinde gewesen. Minderheitensituationen nie das Hauptproblem der Gemeinde gewesen, weil sie zusammengeschmiedet hat. Solange wir nach innen zusammenhalten, solange wir Schulter an Schulter gemeinsam an der Mauer bauen, kann nichts passieren. Sondern im Gegenteil, die Not von außen schmiedet uns nach innen in der Regel fester zusammen. Das ist ein großer Segen, auch von Notzeiten. Aber wenn im Inneren Haarrisse auftreten, wenn von innen heraus Misstrauen und Verunsicherung wachsen und vielleicht sogar Feindseligkeit sich einschleicht, dann ist höchste Alarmstufe gegeben. Und dieses Innen, das beginnt im allerengsten inneren Kreis. Es beginnt in unseren Ehen. Wenn wir uns da nicht einig sind und uns nicht aufeinander verlassen können, dann wiegt das tausendmal schwerer als jede äußere Bedrohung. Und der nächste Kreis sind unsere Familien, unsere Kinder. Wie viel Not und wie viel Schwächung kann daraus erwachsen, wenn man mit Familien nicht miteinander arbeitet, sondern gegeneinander? Und umgekehrt, wie viel Stärkung und Ermutigung ist es, wenn man zueinander steht und weiß, wir gehören zusammen und wir treten füreinander ein. Und deshalb ist es kein Zufall, dass Paulus bei den Richtlinien für die Ältesten der Gemeinde, 1. Timotheus 3, Titus 1, betont, dass sie eine intakte Ehe führen sollen und dass sie gut für ihre Familien sorgen sollen. Das ist der innere Kreis. Und der nächste Innenkreis ist dann der Ältestenkreis. Wie viele Gemeinden sind daran zerbrochen oder in ihrem Dienst massiv geschwächt worden, weil es im Innersten des Ältestenkreises keine Einheit gab, kein Vertrauen gab, keine Demut gab, keine gegenseitige Fürsorge der Ältesten füreinander, keine Rücksicht, keine brüderliche Liebe. Und was für eine Stärkung bedeutet es, wenn das alles vorhanden ist? Der Fisch stinkt vom Kopf, das gilt nicht nur in Wirtschaftsbetrieben. Und dann hören wir das, wie wir das weiter buchstabieren können. Der nächste Kreis ist der Mitarbeiterkreis. Ihr lieben Leute, was für ein Segen, wenn alle vertrauensvoll dem gleichen Ziel dienen. Was für ein Segen, wenn uns bewusst ist, dass wir gemeinsam miteinander dem Herrn dienen, dass wir seine Ehre suchen, dass er uns immer wieder das Ziel vor Augen stellt. Lass mir das Ziel vor Augen bleiben. Was für ein Segen, wenn wir nicht der Gefahr erliegen, keiner von uns der Gefahr liegt, die Gemeinde als Plattform zu missbrauchen, um unser eigenes Ding zu machen.

0: und unser Ego zu pflegen. Welch ein Segen, wenn wir uns demütig in das Ganze einfügen und versuchen es zu lernen, dass einer den anderen höher achtet als sich selbst. Und deshalb betont Paulus das in Galater 6, Vers 10, wo Paulus sagt, lasst uns, wo wir Gelegenheit haben, an allen Gutes tun, besonders aber an den Genossen des Glaubens. Und einige Verse vorher in Vers 2, Galater 6, Vers 2 sagt er, einer trage des anderen Last. Innen muss es stimmen. Und das ist die erste Erinnerung aus diesem Bericht. Die Gefahr von innen ist größer als die Gefahr von außen. Stichwort trojanisches Pferd. Und deswegen müssen wir nach innen besonders auf der Hut sein. Und besonders treu sein. Und sensibel sein. Und vergebungsbereit sein. Und liebevoll sein. Und wenn wir fragen, wo konkret der Riss beginnt bei Nehemias Leuten, dann stoßen wir auf ein zweites Prinzip an, das Nehemia uns erinnert. Und diese zweite Erinnerung lautet, auch Alltagsprobleme können zum Spaltpilz werden. Es sind hier Alltagsprobleme. Es sind hier in dem Fall nicht die großen theologischen Fragen. Das waren ja keine tiefschürfenden Grundsatzthemen, an denen hier der Konflikt aufbrach. Sondern es ging um ganz alltägliche Dinge wie Essen und Geld. Max Frisch schreibt in einem seiner Romane, es sind die vielen kleinen Dinge, die eine große Liebe zerstören. Die vielen kleinen Dinge. Es ist der Alltag. Es sind die kleinen Unachtsamkeiten. Und hier ist es eben Essen, Geld und Besitz. Und in Nehemia 5 geht es darum, dass einige sich bereichern auf Kosten ihrer Brüder und deren soziale Notlage ausnutzen. Der Kommunist Bertolt Brecht hat diesen Hang zum Egoismus erstaunlich klarsichtig auf diese berühmte Formel gebracht. Erst kommt das Fressen und dann die Moral. Erst kommt das Fressen und dann die Moral. Das heißt, erst kommt die Bereicherung und dann die Rücksichtnahme in dieser Reihenfolge. Und der Volksmund sagt, beim Geld hört die Freundschaft auf. Das gilt im säkularen Bereich, das gilt unter Heiden. Und Nehemia zeigt uns nun, beim Geld ist die Gemeinschaft zumindest gefährdet. Kein Wunder, dass auch im Neuen Testament Geld so ein häufig traktiertes Thema ist. Machen Sie mal eine Konkordanzstudie zum Thema Geld oder Mammon. Da finden Sie eine Menge. Nicht, weil Geld für sich genommen so wichtig wäre, sondern weil sich an meinem Umgang mit Geld einiges zeigt über meine Reife als Christ. Geld kann eine unheimliche Eigendynamik gewinnen. Geld kann Macht über unser Denken gewinnen. Geld kann uns so packen, dass es uns nicht mehr loslässt in unseren Gedanken. Und deshalb ist unser Umgang mit Geld ein gutes Übungsfeld für unsere Heiligung. Und ein Testfall auch für unsere Beziehung zu Jesus. Aber Geld ist nur ein Beispiel. Geld ist nur ein praktischer Lebensbereich, für den wir diese zweite Erinnerung brauchen. Auch Alltagsprobleme können zum Spaltpilz werden. Erinnern Sie sich noch, wodurch einer der ersten größeren Kräche in der Urgemeinde in Jerusalem ausgelöst wurde? Wissen Sie es noch? Apostelgeschichte 6, durch die Witwenspeisung. Und überlege sich das, durch die Witwenspeisung. Da heißt es in Apostelgeschichte 6, Vers 1, und in jenen Tagen, als die Zahl der Jünger wuchs, also großes Gemeindewachstum, die Evangelisation geht voran, entstand ein Murren der Hellenisten gegen die Hebräer, also der griechisch-jüdischen gegen die hebräisch-jüdischen, weil ihre Witwen bei der täglichen Hilfeleistung übersehen worden waren. Ein ganz praktisches Problem. Und es hat so viel Krach darum gegeben. Und dann haben die Apostel höchstpersönlich sich der Sache angenommen und alles neu organisiert. Und ein Kapitel davor, Apostelgeschichte 5, hören wir von einem drastischen Spendenskandal, der die Einheit der Gemeinde belastet, Ananias und Sapphira. Seien wir also auf der Hut. Die Gefahr von innen ist größer als die Gefahr von außen. Zweite Erinnerung, auch Alltagsprobleme können zum Spaltpilz werden. Und wir fragen nun weiter, warum konnten diese Missstände einreißen? Warum konnten sich diese Rücksichtslosigkeit und Selbstfixierung überhaupt breit machen? In Vers 9 legt Nehemia den Finger mitten in die Wunde. Er sagt, was ihr tut, ist nicht gut. Und dann kommt's. Solltet ihr nicht in der Furcht unseres Gottes wandeln, wegen der Lästerung der Heiden unserer Feinde? Solltet ihr nicht in der Furcht unseres Gottes wandeln? Der Kern eures Problems, Leute, liegt nicht auf der zwischenmenschlichen Ebene, sondern letztlich auf der Ebene der Beziehung zu Gott. Das Hauptproblem ist nicht horizontal, sondern vertikal. Euer Verhalten gegenüber euren Nächsten ist so mies, weil ihr keine Gottesfurcht habt an dieser Stelle, weil ihr nicht bewusst in der Gegenwart Gottes lebt, wenn ihr eure Finanzen klärt. weil ihr bei eurem Umgang mit euren Brüdern und Schwestern, mit euren Ehepartnern und Kindern, mit euren Mitarbeitern und Untergebenen oder Vorgesetzten nicht danach fragt, was den Herrn am meisten ehrt. Solltet ihr nicht in der Furcht Gottes wandeln, weil ihr so lebt, als wäre euer Verhalten untereinander unabhängig von eurem Verhältnis zu Gott. Und das ist die dritte heilsame Erinnerung. Mein Alltagsverhalten entscheidet sich an meiner Gottesfurcht. Mein Alltagsverhalten entscheidet sich an meiner Gottesfurcht. Und das wird an folgender Episode deutlich, von der ich neulich las. Ich weiß nicht, ob das so stattgefunden hat, aber es macht die Sache sehr gut deutlich. Ein Mann hatte vor, etwas aus einem Garten an der Straße zu stehlen. Seine kleine Tochter, die ihn begleitete, stellte er vorher auf eine Mauer. Sie sollte ihn warnen, wenn jemand käme. Na, das nenne ich pädagogisch. Und der Mann ging nun in den Garten hinein und rief nach wenigen Augenblicken zurück zu seiner Tochter: Kommt auch niemand? Niemand, Papa. Hast du auch gut aufgepasst? Nach beiden Seiten der Straße? Ja. Und auch hinter dir? Ja. Aber, was aber? An einer Stelle habe ich nicht gewagt zu gucken. Na, wo denn? Ich habe dir auch gesagt, du sollst überall gucken. Nach oben, zum Himmel. Sieht uns Gott denn nicht, Papa? Mit einmal schlug dem Mann das Gewissen und er holte seine Tochter schnell von der Mauer und ging unverrichteter Dinge wieder nach Hause. Verstehen Sie, das macht das, darum geht es, in der Furcht Gottes. Im Wissen darum, Gott sieht mich und ich bin ihm verantwortlich. Und darum geht es in der Art und Weise, wie wir einander begegnen. Mit unseren Gedanken. Auch mit dem, was wir einander gegenüber aussprechen. Mit unseren Taten. Das entscheidet sich daran, ob ich mich in dem Moment vor Gott verantwortlich weiß. Ob ich in dem Moment, wo ich mit dir spreche, weiß, Gott hört mir zu. Ich soll ihm dienen, ich will ihn ehren, ich will ihm gehorchen. Und wenn das so ist, dann werde ich zumindest versuchen, nicht, auch wenn ich mich ärgere, nicht meinen Gefühlen freien Lauf zu lassen, werde ich wenigstens versuchen, nicht meine Gier die Zwiebel schießen zu lassen. Sondern ich werde Jesus fragen: Herr, was willst du jetzt, dass ich machen soll? Was soll ich dem sagen? Wie soll ich der gegenüber mich verhalten? Hilf mir, so zu handeln. Verstehen Sie, deswegen hat der Jesus das Gebot der Gottesliebe und der Nächstenliebe so eng zusammengebunden in Matthäus 22, Vers 37 bis 40, an jener berühmten Stelle, wo Jesus erst sagt, du sollst dem Herrn, deinem Gott, lieben und mit deinem ganzen Herzen, mit deiner ganzen Seele und mit deinem ganzen Denken. Das ist das erste und größte Gebot. Und das zweite ist ihm gleich oder vergleichbar. Du sollst deinen Nächsten lieben wie dich selbst. Das hängt ganz eng miteinander zusammen. Und genau so meint das Nehemia hier auch. Meine Nächstenliebe entscheidet sich an meiner Gottesliebe. Natürlich, in der Praxis, da vergessen wir das manchmal. Da rasten wir aus, so als ob Gott mal kurz weggeschaut hätte. Da machen wir den einen oder anderen kleinen Trick. Aber es muss unser Ziel sein, unser Verlangen, dass unser Alltagsverhalten zunehmend konsequenter von unserer Gottesfurcht geprägt wird. Damit haben wir drei ausgesprochen heilsame Erinnerungen, die uns helfen wollen, der Gefährdung von innen nicht auf den Leim zu gehen. Erinnerung 1, die Gefahr von innen ist größer als die Gefahr von außen. Erinnerung 2, auch Alltagsprobleme können zum Spaltpilz werden. Und Erinnerung 3, mein Alltagsverhalten entscheidet sich an meiner Gottesfurcht. Das ist so ein typischer Punkt, an dem sich auch in der Praxis das Leben eines Christen doch krass von dem eines Nichtchristen unterscheidet. Neulich, ist noch gar nicht so lange her, sprach ich mit einem bewussten Heiden über eine ethische Frage. Es ging um das Thema Ehe im weitesten Sinne. Und da merkte ich es so deutlich in allem, was er sagte, der ist sich selbst seine letzte Instanz. Der hat absolut niemanden, vor dem er sein Verhalten rechtfertigen muss. Sondern er rechtfertigt das nur von dem, was er so subjektiv für gut und für richtig hält in seiner Weisheit. Der hat aber auch überhaupt keinen sicheren Halt, an dem er seine Entscheidungen festmachen kann. Das ist ein stolzes, haltloses, zielloses Leben. Und ich musste wieder denken, wie gut sind die Menschen dran, die Gott kennen. Und dass wir wissen dürfen, ich bin in jeder Sekunde, in jeder Situation vor ihm. Und dieses Bewusstsein hat Nehemia stark geprägt. Und darum konnte er auch in dieser erneuten Krise jetzt, also als die Gefahr von innen so richtig hochkochte, durch Gottes Hilfe genau das Richtige tun. Und das wollen wir uns jetzt im letzten Teil noch anschauen, wie er dieser Gefahr begegnet ist, wie er darauf reagiert hat. Deswegen diese etwas unkonventionelle Gliederung diesmal. Wie hat er darauf reagiert? Erstens, jetzt geht's halt nochmal los mit der Gliederung, mit einem empfindsamen Herzen. Das ist das Erste, ein empfindsames Herz für die Not und die Ungerechtigkeit. Vers 6, als er das hört, was da läuft, da steht, Als ich aber ihr Geschrei und diese Worte hörte, wurde ich sehr zornig. Es packt ihn. Ein empfindsames Herz. Die Not der Leute lässt ihn nicht kalt. Und überlegen Sie, der Nehemia hat den Kopf voll mit vielen anderen Dingen. Er muss sich ständig mit den Gegenden auseinandersetzen. Er muss ständig die strategische Situation im Blick behalten. Er steht unter einem unheimlichen Druck. Und man hätte es irgendwie verstanden, wenn er gesagt hätte, Leute, klärt das untereinander. Ihr werdet das doch wohl geregelt kriegen. Diese paar Finanzfragen. Aber er lässt die Sache an sein Herz ran. Er hat ein Ohr für die Bedrängten. Und Nehemia zeigt das, was wir heute Empathie nennen würden. Also echte Anteilnahme. Echte Empathie. Aber alle Anteilnahme verleitet ihn nicht zu einer Kurzschlussreaktion. Und das sehen Sie daran, dass er dann folgendermaßen fortfährt. Ich wurde sehr zornig, dann überlegte ich bei mir selbst. Also er platzt nicht gleich raus, sondern er überlegt bei sich selbst. Da steht wörtlich, mein Herz hielt Rat in mir. Und der Maßstab, an dem Nehemia sein Herz prüft, ist dem Leser inzwischen bekannt. Das ist Gottes Wort, das muss hier nicht extra nochmal geschildert werden. Und das sieht man auch an dem, was er dann sagt. Und das ist das Zweite, wie er reagiert. Erstens ein empfindsames Herz, zweitens eindeutige Worte. Eindeutige Worte. Es folgt jetzt eine klare Positionierung. Sehen Sie Verse 7 bis 9. Dann überlegte ich bei mir selbst und ich wies die Vornehmsten und Vorsteher zurecht und sprach zu ihnen, wollt ihr Wucher treiben an euren Brüdern? Und ich brachte eine große Versammlung gegen sie zusammen und ich sprach zu ihnen, wir haben unsere Brüder, die Juden, die an die Heiden verkauft waren, nämlich in Babylon, soweit es uns möglich war, losgekauft. Ihr aber wollt sogar eure eigenen Brüder verkaufen? Sollen sie sich etwa an uns verkaufen? Da schwiegen sie und fanden keine Antwort. Und ich sprach, was ihr da tut, ist nicht gut. Solltet ihr nicht in der Furcht unseres Gottes wandeln, wegen der Lästerung der Heiden, unserer Feinde. Eindeutige Worte. Nehemia sagt, Leute, was hier abgeht, das ist total gegen Gottes Wort. So wie es Johannes der Täufer dem Ehebrecher Herodes entgegengeschleudert hat, es ist nicht recht, dass du diese Frau hast. Es ist gegen Gottes Wort. Und Nehemia konfrontiert die Übeltäter mit Gottes Maßstab. Und deswegen taucht hier in Vers 7 das Wort Wucher auf. Ihr treibt Wucher. Das heißt, ich nutze eine Notlage zu meinem eigenen Vorteil und fordere von dem anderen überhöhte Zinsen. Und Gottes Gesetz sagt sehr klar, dass man dem Bedürftigen Geld leihen soll. Das sagt Gottes Wort sehr klar. Das wäre die Pflicht jedes Reichen gewesen. Zum Beispiel in 2. Mose 22, Vers 24, da steht das ausdrücklich so. Nochmal zur Erinnerung, weil das die Texte waren, die auch Nehemia vorlagen. 2. Mose 22, 24, wenn du meinem Volk Geld leihst, einem Armen, der bei dir wohnt, so sollst du an ihm nicht handeln wie ein Wucherer. Du sollst ihm keine Zinsen auferlegen. Das war völlig klar von Gottes Wort her. Und in 3. Buch Mose 25, Kapitel 25 steht das nochmal. Kein Zins und kein Wucher und erst recht keine Versklavung. Und hören Sie mal, wie deutlich Gott das denen gesagt hatte. 3. Mose 25, ab Vers 35. Wenn dein Bruder verarmt neben dir und sich nicht mehr halten kann, so sollst du ihm Hilfe leisten. Es sei ein Fremdling oder Gast, damit er bei dir leben kann. Du sollst keinen Zins noch Wucher von ihm nehmen, sondern sollst dich fürchten vor deinem Gott, damit dein Bruder neben dir leben kann. Du sollst dich fürchten vor deinem Gott, damit dein Bruder neben dir leben kann. Das ist genau das gleiche Prinzip. Und dann erinnert Gott immer wieder, ihr wart selbst Sklaven in Ägypten, ich habe euch erlöst. Und deswegen ist es eine Beleidigung meiner Ehre, macht Gott deutlich, wenn ihr euch untereinander wieder versklavt, die ihr alle von mir erlöst seid. Und Mose erinnert auch nochmal an dieses Leitmotiv, das unser Verhalten bestimmen soll. Du sollst dich fürchten vor deinem Gott, damit dein Bruder neben dir leben kann. Und in Vers 43 nochmal, in 3. Mose 25, 43, du sollst nicht mit Härte über ihn herrschen. Du sollst nicht mit Härte über ihn herrschen, sondern dich fürchten vor deinem Gott. Wenn du dich vor deinem Gott fürchtest, wirst du deinen Bruder nicht mit Härte behandeln, sondern er wird gut neben dir leben können. Das heißt also, wenn ich mich nicht vor Gott fürchte, wenn die Gottesfurcht nicht mein Verhalten prägt, das gilt bis heute, dann werde ich zum Risiko für meinen Bruder. Wenn die Gottesfurcht nicht mein Verhalten prägt, dann werde ich zum Risiko für meinen Bruder. Und die Schwester ist ja immer mit eingeschlossen, weil mein Egoismus dann voll durchschlägt. Das ist die Situation. Und Nehemia packt den Stier bei den Hörnern, indem er Gottes Bewertung in deutliche Worte kleidet. Er druckst nicht rum, er nimmt kein Blatt vor den Mund. Er sagt, was Sache ist. Und wo Gottes Maßstab ernst genommen wird, erwachsen aus den Worten dann zwangsläufig Taten. Und das ist das Dritte, was wir hier sehen. Empfindsames Herz, eindeutige Worte. Drittens, transparente Entscheidungen. Also eindeutige Entscheidungen, offenliegende Entscheidungen. Für alle nachvollziehbar öffentlich gemachte Entscheidungen. Aber nichts gemauschelt, da gibt es keine Hinterzimmerabsprachen. Und jetzt sehen wir die Verse 7 bis 11 nochmal. Transparente Entscheidungen. Da überlegte ich bei mir selbst und ich wies die Vornehmsten und Vorsteher recht und sprach zu ihnen, wollt ihr Wucher treiben an euren Brüdern? Und ich brachte eine große Versammlung gegen sie zusammen. Und dann sagt der Leute, wir haben doch, als wir in Persien waren, unsere Leute freigekauft. Und jetzt wollt ihr euch gegenseitig wieder versklaven? Und dann kommt dieser Vers 9, solltet ihr nicht in der Furcht unseres Gottes wandeln, wegen der Lästerung der Heiden unserer Feinde. Und dann fügt er zu, ich und meine Brüder und meine Diener haben ihnen auch Geld und Korn geliehen. Wir wollen ihnen doch diese Schuld erlassen. Gebt ihnen heute noch ihre Äcker, ihre Weinberge, ihre Ölbäume und ihre Häuser zurück. Und dazu den Hundertsten vom Geld, vom Korn, vom Most, vom Öl, den ihr ihnen auferlegt habt. Das ist ein Wort. Transparente Entscheidung. Gebt den Schuldnern ihren Besitz zurück. Und zwar heute. Macht euer Fehlverhalten rückgängig. Bereinigt die Situation so schnell wie möglich. Transparente Entscheidung öffentlich gemacht. Denkt doch dran, wie wir in Babylon lebten. Und wenn dann einer von unserem Volk von den gerissenen persischen Kreditteilen über den Tisch gezogen wurde, dann haben wir doch alle zusammengelegt. Dann haben wir den doch freigekauft. Wir haben doch alles getan, um ihn da rauszuhauen. Und jetzt? Jetzt geht ihr dran. Ihr macht eure eigenen Brüder zu Sklaven, Juden zu Juden. Leute, es ist beschämend, dass ihr das tut. Wisst ihr denn nicht, was Gott im Gesetz des Mose gesagt hat? Wo ist eure Ehrfurcht vor Gott? Glaubt ihr, ihr könnt einfach euer Ding machen? Ohne Verantwortung? Und denkt doch mal an all die Leute um uns herum, die Gott nicht kennen. Die Heiden, die werden mit den Fingern auf uns zeigen und sagen, ja, groß reden können die von Gott. Fromme Sprüche machen es gut. Wir würden sagen, sonntags zur Kirche rennen, das kriegen sie noch hin. Aber ihre Taten strafen ihre Worte Lügen. Sie sind Schaumschläger. Sie sind unglaubwürdig. Ihr Gott scheint ihnen nicht wirklich viel zu bedeuten. Denn wenn es ums Geld geht, ist aller Glaube vergessen. Und sie werden, sagt Nehemia, ihren Hohn kübelweise über uns ausschütten und was noch viel schlimmer ist, über Gott. Darum gebt euren Schuldnern ihre Äcker zurück. Gebt ihnen die Weinberge zurück. Gebt ihnen die Ölgärten zurück. Gebt ihnen die Häuser zurück. Erlasst ihnen die Schulden. Tut es um Gottes Willen. Tut es zur Ehre und aus Liebe zu Gott. Und tut es aus Liebe zu euren Brüdern. Und natürlich kannte Nehemia das Gesetz, das Gott gegeben hat. Und es gab Sondersituationen. Wenn ein Israelit keinen anderen Ausweg aus der Armut sah, dann konnte er sich auf Zeit verkaufen als Arbeitskraft. Das war möglich. Aber für den Fall sah das Gesetz eine ganz klare soziale Abpufferung vor. Er durfte nicht als Sklave arbeiten, sondern mehr so als Angestellter. Und nach 7 Jahren, 5. Mose 15, musste man ihn in die Freiheit entlassen. Er durfte also nicht für immer versklavt werden. Und ebenso forderte das Gesetz alle 7 Jahre einen Erlass der Geldschulden, um Verelendung vorzubeugen, um soziale Notlagen zu lindern. Das war das Gesetz. Also es gab für einen Israeliten legale Möglichkeiten, Geld zu verleihen. Das war schon möglich. Und Leute quasi als Arbeitssklaven im besten Sinne, im guten Sinne anzustellen. Aber in der Situation von Nehemia 5, da war massives Unrecht geschehen. Der Zinswucher und die dauerhafte Versklavung bis hin zu den eigenen Kindern. Und Sie müssen wissen, noch zur Zeit Jesu hat der berühmte Rabbi Hillel versucht, durch eine trickreiche, schriftgelehrte Auslegung das Gesetz von dem Schuldenerlass alle 7 Jahre unwirksam zu machen. Einfach hermeneutisch, trickreich, durch so eine Auslegungsfinte das Ganze aus der Bibel rausgetrickst. Und gegen alle Tricks und Verharmlosungen und Verkleisterungen setzt Nehemia eine transparente Entscheidung. Es muss ein Schuldenschnitt her, ein ganz klarer, von Gott angeordneter Schuldenschnitt. Anders geht's nicht. Und das schließt ein, die Rückgabe der bezahlten Zinsen. Das ist auch ein gutes Bild für uns. Wenn so viel Verfahren ist, dann ist das Wichtigste ein Schuldenschnitt. Vergebung, Schuldbekenntnis, Vergebung und wieder von vorne anfangen. Schuldenschnitt. Und Nehemia sorgt für Klarheit. Er beruft diese öffentliche Versammlung ein in Vers 7. Er bewertet die Situation im Licht der Bibel. Und Gott schenkt es. Und das ist so, das ist das Wunder hier in diesen Versen. Gott schenkt es, dass die Gemeinde der Entscheidung mit Überzeugung folgt. Vers 12. Da sprachen sie, wir wollen es zurückgeben und nichts von ihnen fordern, sondern es so machen, wie du gesagt hast. Und er rief die Priester herbei und nahm einen Eid von ihnen, dass sie es so machen sollten. Also die Priester, müssen wir verstehen, die fungieren hier als Zeugen dieser Selbstverpflichtung. Und das ist nochmal eine seelsorgerliche Hilfe für diese Leute. Wer weiß, heute sind sie alle bewegt von dieser Versammlung und von Nehemias Rede. Aber was, wenn morgen, ne? Was wird dann morgen sagen? Ah, war ich vielleicht etwas emotional angerührt? Ich behalte das Geld doch lieber. Und deswegen sorgt Nehemia dafür, Zeugen her. Die Priester bestätigen das. Und dann unterstreicht Nehemia den Ernst der Situation durch diese Symbolhandlung in Vers 13. Auch schüttelte ich den Bausch meines Gewandes aus. Also das war eine Symbolhandlung, man muss sich das so vorstellen, wenn man das Gewand mit einem Gürtel festmachte, dann ergab sich hier vorne so ein Bausch. Der wurde manchmal auch als Tasche genutzt. Und Nehemia schüttelte dann symbolisch diesen Bausch aus als eine Geste der Zurückweisung, der Verwerfung. So ähnlich, als wenn man den Staub von den Schuhen schüttelt. Und er sagt, Leute, so wird es Gott machen mit dem, der sich nicht an das hält, was wir jetzt im Auftrag Gottes beschlossen haben. Und damit macht er nochmal deutlich, ihr lebt nicht in meinem Urteil, sondern in Gottes Urteil. Und das ist wieder die Sache mit der Gottesfurcht. Ich lebe in seinem Urteil. Und tatsächlich geht es wie ein Ruck durch das Volk. Und die ganze Versammlung sprach Amen! Und sie lobten den Herrn. Und das Volk handelte nach diesem Wort. Weil Gott ganz offensichtlich die Herzen bewegt hatte. Und darum sind die Einzelnen jetzt bereit, wieder aufeinander zuzugehen, die Finanznöte zu klären, Rücksicht zu nehmen, sich einzuordnen. Und wenn man das liest, dann hat man den Eindruck, die machen das nicht grummelnd. Die machen das nicht widerwillig, weil Nehemia eben jetzt so viel öffentliche Aufmerksamkeit gegen sie gewendet hat, sondern sie machen es aus Überzeugung, um Gottes Willen. In Ehrfurcht vor ihm. Und mit einem Schlag ist ein Riesenproblem gelöst. Weil die Ehrfurcht und die Liebe der Leute zu Gott größer werden als ihre Habgier. Und weil sie umkehren. Und weil sie praktische Schritte des Gehorsams gehen. Und weil die Liebe zu Gott und von daher dann auch die Liebe zu ihren Brüdern und die Rücksichtnahme auf ihre Brüder auch vor ihrem Bankkonto nicht Halt macht. Und das ist großartig, das zu sehen. Ohne äußeren Zwang. Ohne große Kontrolle wird ein soziales Problem, das alles hätte zerschlagen können, gelöst. Und wieder kann die Gefahr, die dem Mauerbau diesmal von innen drohte, gebannt und überwunden werden. Weil Nehemia durch Gottes Gnade und Leitung die richtige Antwort darauf fand. Ein empfindsames Herz, so reagierte er. Eindeutige Worte, das heißt klare biblische Beurteilung. Und schließlich drittens transparente Entscheidung. Für alle nachvollziehbar, keine Mauschelei, eindeutig an Gottes Weisung orientiert und dann gehandelt und durchgezogen. Und dann ein viertes noch, das dürfen wir nicht vergessen. Glaubwürdiges Vorbild, das ist das vierte. Empfindsames Herz, eindeutige Worte, transparente Entscheidung und glaubwürdiges Vorbild. Das haben wir schon in Vers 10 gesehen, wo er sagt, ich und meine Brüder und meine Diener haben ihnen auch viel Geld und Korn geliehen. Da steht übrigens nicht, dass sie Zinsen genommen hätten. Und wir wollen ihnen doch diese Schuld erlassen. Als es ans Portemonnaie geht, marschiert Nehemia mit gutem Beispiel voran. Nehemia gehört eben nicht zu den Politikern, die Wasser predigen und Wein trinken, sondern er predigt Wasser und trinkt Wasser. Er predigt Geld raus und praktiziert Geld raus. Ein glaubwürdiges Vorbild. Und es ist kein Zufall, dass Nehemia ausgerechnet an dieser Stelle noch einen kurzen Rechenschaftsbericht über seine Zeit als Statthalter einfügt. Warum? Das sind die letzten Verse, weil er offensichtlich diesen vierten Punkt nochmal stark machen will. Er will sagen, Leute, ich habe versucht, euch ein gutes Vorbild zu geben. Und dann zählt er das nochmal auf, ab Vers 14. Ich war 12 Jahre als euer Statthalter hier. Und ich habe verzichtet auf diese Nahrungsabgabe, die ihm eigentlich zugestanden hätte. Er sagt, ich habe die Speise des Landpflegers nicht gegessen. Ich habe mir nicht sozusagen diese Zusatzfinanzierung, die mir zugestanden hätte, von euch bezahlen lassen. Ich wollte euch nicht zusätzlich belasten. Der Nehemia muss recht wohlhabend gewesen sein, aber trotzdem war das ein beträchtliches Opfer, das er hier gebracht hat. Und dann Vers 15 sagt er, ich verzichtete, die früheren Statthalter, die vor mir gewesen waren, hatten das Volk bedrückt und von ihnen Brot und Wein genommen, dazu 40 Schekel Silber. Und darauf hat er verzichtet, hat er auch nicht gemacht. Und dann hat er dafür gesorgt, das ist der zweite Teil von Vers 15, auch ihre Diener herrschten willkürlich über das Volk. Ich aber machte es nicht so um der Furcht Gottes willen. Das heißt, er hat dafür gesorgt, dass auch sein Mitarbeiterstab sich rücksichtsvoll verhielt gegenüber dem Volk. Und das Volk nicht bedrückte und genau die gleiche Grundhaltung den Leuten gegenüber praktizierte wie Nehemia, wie der Herr so's gescherre. Und Vers 16 erinnert er nochmal dran, dass er sich mit seinen Leuten am Mauerbau eingesetzt hat. Und ja, das ist auch interessant. Ohne dass wir Grundbesitz erwarben, sagt er extra nochmal. Das heißt, er verzichtete darauf, zu günstigen Konditionen Land zu kaufen. Wäre möglich gewesen. Es war ja billig, weil es so eine Verarmung gab und weil die Schere so auseinanderging, dass wir angesichts der Konjunktur spottbillig gewesen, gutes Land zu erwerben auf Kosten der anderen, zumal Nehemia als der Chef Insiderkenntnisse hatte. Und er hat darauf verzichtet. Und dann, Vers 17, dazu aßen die Juden, sowohl die Vorsteher, 150 Mann, als auch die, welche von den Heiden aus der Umgebung zu uns kamen, an meinem Tisch. Und man bereitete mir täglich, klingt gut, einen Ochsen zu, 6 auserlesene Schafe, Geflügel und alle 10 Tage eine Menge verschiedenster Weinsorten. Für all dies forderte ich nicht den Unterhalt des Statthalters, denn der Dienst lastete schwer auf diesem Volk. Also er hat eine große Gästerunde regelmäßig verköstigt, ohne sich das bezahlen zu lassen. Und nicht, weil er zu stolz war, hat er das alles selber bezahlt, sondern er sagt es ja ausdrücklich, die haben sowieso schon so viel Lasten zu tragen gehabt. Und in dieser angespannten Situation will ich ihnen nicht noch meine Kosten, die mir eigentlich zustehen, anlasten, sondern ich will sie schonen. Ich will ihnen helfen, mit dieser prekären Situation fertig zu werden. Und Nehemia, ihr Lieben, veröffentlicht diese Bilanz nicht, um sich herauszustellen oder um anzugeben, sondern er veröffentlicht das, um seine Leute zur Nachahmung anzuspornen. Das wird überdeutlich, dass er sein glaubwürdiges Vorbild auch ja als Hilfe für die anderen, als Anleitung, als Motivation für die anderen eingesetzt sehen will. Und das klingt bei Paulus doch ganz ähnlich. Wenn Paulus etwa in 1. Korinther 11 sagt, folgt meinem Beispiel, seid meine Nachahmer. Oder in seiner Arbeitsbilanz in 1. Korinther 15, 10, ich habe mehr gearbeitet als sie alle. Da kommt auch niemand auf die Idee zu sagen, Paulus, bist ja ganz schön arrogant. Und so ist es auch hier bei Nehemia. Er sagt einfach nochmal die Fakten als Vorbild. Und ebenso hat Titus von Paulus ins Stammbuch geschrieben bekommen, mach dich selbst zum Vorbild guter Werke. Titus 2, Vers 7, mache dich selbst zum Vorbild guter Werke. Das heißt, lebe so, dass die anderen sich ein Beispiel an dir nehmen können und sollen. Glaubwürdiges Vorbild. Lass es mich zum Schluss nochmal zusammenfassen. Durch diesen Nehemia, ihr Lieben, da schenkt uns Gott ein wunderbares Vorbild. Und heute an dem Punkt, wie wir speziell der Gefahr von innen begegnen können, die nicht nur damals den Mauerbau bedroht hat, sondern auch heute den Bau der Gemeinde Jesu bedroht. Und da waren dann zunächst diese 3 heilsamen Erinnerungen, die uns dieser Bericht ans Herz legt und die wir nie vergessen sollten. Erstens, die Gefahr von innen ist größer als die Gefahr von außen, trojanisches Pferd. Zweitens, auch Alltagsprobleme können zum Spaltpilz werden. Und drittens, mein Alltagsverhalten entscheidet sich an meiner Gottesfurcht. Und dann konnten wir sehen, wie Nehemia reagiert hat. Wie er dieser Gefahr von innen zu Leibe gerückt ist. Mit einem empfindsamen Herzen. Er hat das an sich rangelassen, er hat Anteil genommen. Mit eindeutigen Worten, die Gottes Bewertung der Situation aufgrund seines Wortes vornahmen. Drittens mit transparenten Entscheidungen. Und das alles war abgedeckt durch viertens sein glaubwürdiges Vorbild. Und all dies zusammengenommen führte dann dazu, dass er sich voller Liebe für seine Leute eingesetzt hat. Und sich mit Liebe für seine Leute einzusetzen bedeutet, alles zu versuchen, ihnen das zu geben, was ihnen am meisten hilft. Das bedeutet, den anderen zu lieben. Dass ich alles dran setze und versuche, ihm das zu geben, ihm das zu sagen, ihm das zu zeigen, was ihm am meisten hilft. Das ist wahre Liebe. Und wenn wir am Ende fragen, Nehemia, wie hast du das geschafft? Nehemia, was war dein Beweggrund? Was hat dich dazu angetrieben? Was war dein Movens? Dann gibt uns Nehemia selbst die Antwort am Schluss von Vers 15. Da sagt er, Ich aber machte es nicht so wie die anderen Statthalter, um der Furcht Gottes willen, haben wir es wieder. Genauso wie er in Vers 9 gefragt hat, solltet ihr nicht in der Furcht Gottes wandeln, sagt er hier bei seinem Rechenschaftsbericht. Mal Leute, ich will euch sagen, warum ich es gemacht habe. Um der Furcht Gottes willen. Ich will vor ihm das Rechte tun. Und für mich zählt am Ende nur, wie Gott über mein Leben denkt. Und das sollte uns allen so klar vor Augen stehen. Es ist nicht wichtig, wie A und B und Hinz und Kunz über uns denken. Obwohl wir uns darüber freuen, wenn sie gut über uns denken und es uns vielleicht ärgert, wenn sie nicht so gut über uns denken. Aber das ist nicht kriegsentscheidend. Sondern es ist entscheidend, wie der Herr über uns denkt. Um der Furcht Gottes willen. Das zählt für mich. Und deswegen habe ich das so gemacht, sagt Nehemia. Und deshalb auch diese flehentliche Bitte, mit der dieses Kapitel abschließt, dass er sagt, gedenke mein Gott mir zum Guten an all das, was ich für dieses Volk getan habe. Gedenke mir zum Guten. Das ist nicht selbstgewisse Werkgerechtigkeit. So nach dem Motto, allmächtiger Gott, das ist meine Leistungsbilanz und das rechne mir mal an. Sondern, nein, es ist völlig anders. Es heißt, nimm meinen Dienst in Gnaden an. Bitte nimm meinen Dienst in Gnaden an. Herr, bitte halt es mir zugute. Du weißt, ich wollte dir treu dienen. Bitte nimm es so an. Und im letzten Kapitel, Nehemia 13, Vers 22, wird er es nochmal so sagen. Mein Gott, gedenke mir auch dessen und verschone mich nach deiner Gnade. Nehemia weiß, dass er auf Gottes Gnade angewiesen ist. Nehemia weiß, dass er trotz aller Glaubwürdigkeit, trotz allen Einsatzes, am Ende davon lebt, dass Gott ihm gnädig ist, dass er ihm verzeiht, dass er ihn beschenkt mit seiner Liebe und Vergebung. Und gerade deswegen will er alles in die Waagschale werfen und diesen Herrn zu dienen mit allen Fasern seines Lebens, seines Denkens, seines Herzens, auch seiner Begabung. Kennst du diese Gottesfurcht? Kennst du diese innige Sehnsucht, Gott dienen zu wollen mit deinem Leben? Kennst du dieses Bewusstsein? Was ich jetzt mache, was ich sage es vor ihm. Dann und nur dann kann Nehemias Gott auch dich gebrauchen und auch dich einsetzen, um allen Gefahren von innen zu wehren, zum Wohl deines Bruders und deiner Schwester, zum Segen deiner Gemeinde und zur Ehre deines Gottes. Ein armes Dorf hatte beschlossen, auf dem Hügel, der alles überragte, ein Holzkreuz zu errichten, zur Erinnerung an Jesus. Und den Auftrag, so erzählt die Geschichte, erhält der Dorfschreiner Eutimio und er macht sich gleich an die Arbeit, dieses Kreuz zu zimmern. Aber die Einweihungsfeier verzögert sich, weil der Bischof, der dabei sein soll, für einige Wochen auf Reisen ist. Und während dieser Zeit, wo die Einweihung des Kreuzes auf dem Hügel nicht stattfinden kann, steht dieses Kreuz frisch lackiert und poliert in einer Ecke der Werkstatt von Meister Eutimio. Und Eutimio ist beileibe kein frommer Mann und kein Tugendbold. Er hatte sich sowieso schon gewundert, dass die ihm überhaupt den Auftrag mit dem Kreuz gegeben hatten. In seiner Werkstatt geht es nicht gerade gesittet zu. Da wird geflucht, gelästert, mit Freunden dreckige Witze ausgetauscht. Mancher Kunde wird übers Ohr gehauen, muss mehr zahlen, als eigentlich recht wäre. Und die Frau des Schreiners leidet unter der Ruchlosigkeit und Rücksichtslosigkeit ihres Mannes. Und dann geschieht etwas Unerwartetes, nämlich seitdem das angefertigte Holzkreuz in der Ecke der Werkstatt steht, da fühlt sich der Meister ja wie gehemmt, wie beobachtet. Als würde sein Gewissen langsam wach werden. Morgens, wenn er die Werkstatt betritt, ist es nicht mehr so wie früher. Und wenn die Kumpanen mit ihren Lästerreden anfangen, dann macht er nicht mit. Und manchmal passiert es, dass während dieser Lästereien sein Blick scheu zur Werkstattecke hinübergleitet, als wollte er sich entschuldigen. Und abends, wenn er die Werkstatt zumacht, ist ihm, als müsste er gute Nacht sagen. Seine Frau bemerkt die Veränderung. Sie weiß aber nicht, woran es liegt. Sie denkt zunächst, ihr Mann sei von einer Krankheit geplagt, weil er so anders ist. Und Walter Lüthi, der die Geschichte berichtet, kommt zu einer herausfordernden Konsequenz, die hier am Schluss stehen soll. Er sagt, wenn schon von einem Holz in der Werkstattecke eine derart umwandelnde Kraft ausgehen kann, wie viel mehr von dem lebendigen Christus, der einst an diesem Holz hing, aber nur nicht mehr dran hängt, sondern seit seiner Auferstehung täglich und stündlich bei uns ist. Und das macht alles anders. Dass wir in seiner Gegenwart leben, das macht alles anders. Dass er bei uns ist. Und von ihm allein kommt die Kraft und kommt der Antrieb, dass wir auch einander in Liebe dienen, weil wir vor ihm leben und seine Ehre suchen. Amen. Ach, allmächtiger Gott, vergib, dass wir das so oft vergessen. Dass wir manchmal handeln und reden, als wärest du nicht da. Als ging es nicht um deine Ehre. Als wärest du nicht betrübt, Herr, wenn wir dir ungehorsam wären. Aber danke, dass du uns aufhilfst, Herr. Und wir bitten dich, dass du uns diese echte, tiefe, dankbare Gottesfurcht immer tiefer ins Herz senkst, dass uns das immer klarer vor Augen steht, Tag für Tag, dass wir in deinem Angesicht leben, Herr, und dass du unser Schutz bist und dass es um deine Ehre geht und so hilft, dass wir in diesem Sinne in die Woche hineingehen und in allem, auch was wir aneinander und miteinander tun, versuchen, dir die Ehre zu geben, Herr. Danke, dass du dich über uns erbarmst, über alles, was bei uns noch fehlt und falsch ist, Herr. Danke, dass wir immer wieder kommen dürfen. Und dafür wollen wir dir alle Ehre geben. Amen.
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1: Bei einem Meeting machte einmal jemand Bemerkungen über mich, die das Potenzial hatten, echten Schaden anzurichten. Zumindest empfand ich das so. Zu Hause angekommen, merkte ich, wie ich nachtragenden Gedanken immer mehr Raum gab. Ich geriet in eine Abwärtsspirale aus Ärger und Selbstmitleid. Ich hörte auf solche Lügen wie: Sie wollten mir wehtun, das kann ich nicht vergeben. Am nächsten Tag begann ich meine Bibel da weiterzulesen, wo ich am Tag zuvor aufgehört hatte, bei der Bergpredigt. Dort sagt Jesus: Glückselig sind die Barmherzigen, glückselig sind die Friedfertigen. Wenn dich jemand auf deine rechte Backe schlägt, so biete ihm auch die andere dar. Wenn ihr den Menschen ihre Verfehlungen vergebt, so wird euer himmlischer Vater euch auch vergeben. Als ich anfing, mir selbst die Wahrheit zu sagen, begriff ich, dass ich vergeben musste. Du wirst heute versucht sein, Lügen zu glauben. Nimmst du dir die Zeit, in der Bibel zu lesen, um diesen Lügen mit der Wahrheit entgegentreten zu können?
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24. August. Damit der Wein das Herz des Menschen erfreue. Psalm 104, Vers 15. Eine Andacht von Jakob Ameis. Wein, Teil 1. Gottes Großzügigkeit. Wer schon einmal die älteste Stadt Deutschlands, Trier, besucht hat, dem gingen sicherlich die Augen über vor lauter Schönheit der Weinberge an den Mosel hängen. Deren Rieslinge sind berühmt und ihr feines Säurespiel und die Schiefermineralik. Fans aus aller Welt pilgern jährlich an die Mosel, um die Arbeit der Winzer kennenzulernen und ihre Weine zu verkosten. Doch welchen praktischen Nutzen hat Wein eigentlich? Nun, er ist quasi ausschließlich ein Genussmittel. Und genau das fasziniert mich. Gott hat uns mit dem beliebten Rebensaft ein reines Genussgeschenk gemacht. Und das sagt doch einiges über seinen Charakter. Wussten Sie, dass das Wort Wein in der Bibel über 200 Mal, Weinberg über 100 Mal vorkommt? Leider nicht immer positiv. Zu allen Zeiten gab es Substanzmissbrauch. Aber insgesamt wird klar, dass Gott ein großer Freund von Genuss, Gemeinschaftserlebnis und Freude ist, wie auch der Tagesvers sagt. Er beschenkt uns in seiner Großzügigkeit mit einem reinen Genussgewächs, das vielseitiger kaum sein könnte. Und als er auf die Erde kommt, besteht sein erstes Wunder darin, durch Weinvermehrung die Freude und ausgelassene Stimmung einer Hochzeit zu retten. Wie dieser Tropfen wohl geschmeckt hat? Gottes Großzügigkeit will auch Sie beschenken. Er hat es ja schon getan und tut es täglich. Denken Sie abgesehen vom Wein nur an die Sonne und die Natur, die er Sie Tag ein, Tag aus, Freihaus genießen lässt. Aber das größte Geschenk ist zweifelsohne Jesus selbst. Eine persönliche Beziehung zu ihm ist der größte Genuss, in den man kommen kann, weil er nämlich weit über das irdische Leben hinausreicht. Frage: Welche weiteren Lebensfreuden hat Gott Ihnen geschenkt? Tipp: Gott lädt Sie ein, nach Ihrem Tod noch viel größere Freude zu erleben. Bibellese, Prediger Kapitel 3, Verse 10 bis 15. Ich habe das Geschäft gesehen, das Gott den Menschenkindern gegeben hat, sich darin abzumühen. Alles hat er schön gemacht zu seiner Zeit, auch hat er die Ewigkeit in ihr Herz gelegt, nur dass der Mensch das Werk nicht ergründet, das Gott getan hat, vom Anfang bis zum Ende. Ich erkannte, dass es nichts Besseres bei ihnen gibt, als sich zu freuen und sich an seinem Leben gütlich zu tun, aber auch, dass jeder Mensch isst und trinkt und Gutes sieht bei all seinen Mühen, das ist eine Gabe Gottes. Ich erkannte, dass alles, was Gott tut, für ewig sein wird. Es ist ihm nichts hinzuzufügen und nichts davon wegzunehmen. Und Gott hat es so gemacht, damit man sich vor ihm fürchtet. Was da ist, war längst, und was sein wird, ist längst gewesen. Und Gott sucht das Entschwundene wieder hervor.

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Gnade sei mit euch und Friede von dem, der da war und der da ist und der da sein wird in aller Ewigkeit, unser Herr und Heiland, Jesus Christus. Amen. Liebe Gemeinde, als Predigtvers wollen wir hören eben auf das Wort, mit dem ich Sie schon begrüßt habe, das ich eben auch noch meine ersten Lesung hatte. Wir wollen hören auf 2. Mose 15, den Vers 11. Wer ist dir gleich, der so mächtig, heilig, schrecklich, löblich und wundertätig ist? Ich lese den Predigtext noch einmal. Wer ist dir gleich, der so mächtig, heilig, schrecklich, löblich und wundertätig ist? Amen. Wir wollen beten. Lieber Herr und Heiland, wir wollen dir Dank sagen für dieses gewaltige Wort des Mose, der vor dir steht, der vor dem Volk steht und das gar nicht fassen kann, eben wie mächtig, heilig, schrecklich, löblich und wundertätig du bist. Wir wollen uns jetzt eben in der Predigt damit beschäftigen, wie du bist, was du uns hier zeigst. Wir wollen neu erkennen und neu hören, wer du, unser Heiland und Herr bist. Und dass wir das fassen können im Glauben, dass wir das verstehen können, auch nur im Ansatz. Dazu brauchen wir deine Hilfe und dein Geleit für diese Predigt. Und so wollen wir dich alle miteinander bitten, Herr, segne du selber Reden und Hören deines heiligen und lebendigen Wortes an uns allen. Amen. Liebe Gemeinde, vor einigen Monaten habe ich ein Gespräch mit einem Theologiestudenten geführt. Und er hatte dann so ein Gemeindepraktikum hinter sich gebracht. Wir trafen uns und dann hat er mir alles erzählt, was so das Pastorenamt ausmacht. Also bis dato hatte der alles jetzt nur studiert, die Sprachen, alles. Und jetzt hat er mal so 3 Monate in die Gemeinde reingerochen, hatte einen Pfarrer begleiten dürfen und war schier geplättet von dem, was so pastoraler Dienst bedeutet. Und dann hat er mir das alles aufgezeigt, so nach dem Motto, das ist ja kaum zu schaffen halt, nicht, was das alles einem abverlangt. Also als Pastor, da muss man ja Finanzexperte sein. Also er war in einer größeren Gemeinde halt und die hatten natürlich Kindergärten und alles, da waren viele Gelder, die galt es zu verwalten halt. Das kriegt man ja gar nicht beigebracht, nicht, aber das muss man können. Man muss ja Gebäudemanager sein. Da hat man so eine Kirche, Gemeindehaus, Pfarrhaus, Kindergarten, was da alles zusammenkommt, das muss ja unterhalten werden, die Grundstücke halt, nicht. Das bringt einem ja keiner bei, man ist ja nur kein Handwerker. Natürlich muss man Seelsorger sein, ja, was da ein Anfall ist, wenn die Leute kommen und fragen und Gespräche in so vielfältiger Weise. Der eine hat die Ehe knitter kaputt, halt. Der andere ist wirtschaftlich am Ende, halt. Jemand anderes ist todkrank. Und dann die Gemeinde als Ganzes, da hat er verstanden, halt, also da müsste man ja eigentlich mal so 10 Jahre in einem Schützenverein, in einem Sportverein als erster Vorsitzender gedient haben, um zu verstehen, wie läuft das denn so in so einer sozialen Gruppe mit all den Dingen, die dann kommen. Man hat so gruppentherapeutische Fähigkeiten, die man braucht, aber natürlich einfach auch so ganz normal irdische Dinge, um so mehrere tausend Menschen zu leiten halt. Also da hat er so eine ganze Sache aufgezählt, was das Pastorenamt. Und da hat er recht halt, das ist tatsächlich so, wenn man Pastor ist, muss man eine ganze Menge Dinge abdecken, die kriegt man nicht beigebracht. Und als er dann fertig war mit seiner Aufzählung, da habe ich gedacht, so als einer, der das auch schon ein bisschen länger macht halt, da musste er mal sagen, das Wichtigste hat er vergessen. Das ist ja alles richtig, was du hier erzählst, habe ich ihm gesagt. Aber das Wichtigste, was unser Job ist, als Theologen, als Pastoren, ist, wir müssen von Gott sprechen. Der Pastor, der Prediger ist ja Theologe. Das heißt ja, Wort von Gott, sprechen von Gott. Das andere hat seine Bedeutung, das ist wichtig, kein Thema. Aber das Wichtigste im Pfarramt, das Wichtigste für den Pfarrer, für den Pastor ist, dass er vom Herrn spricht, von Gott spricht. Und genau darum soll es heute Morgen gehen. Heute möchte ich mich dem Wichtigsten meines Amtes zuwenden. Ich möchte über unseren Herrn und Heiland sprechen. So habe ich dann auch die Predigt überschrieben, über den Herrn. Ich habe 5 Punkte mitgebracht, das ist jetzt nicht ganz so schwer, wenn man den Predigttext liest. Ich möchte über den Herrn sprechen, was er uns sagt in diesem Predigtvers, wie er ist. Ich möchte sprechen erstens über des Herrn Macht, zweitens über des Herrn Heiligkeit, drittens über des Herrn Schrecklichkeit, viertens über des Herrn Löblichkeit und fünftens über des Herrn Wunderwirken, über den Herrn. Das erste, des Herrn Macht. Wer ist der gleich, sagt Mose, der so mächtig ist?
der so mächtig ist. So eine Macht. Die Israeliten haben festgestellt, sie können nichts. Sie sind ohnmächtig angesichts der Militärmacht des Pharaos, angesichts der Naturblockade durch das Rote Meer. Aber dann kommt Gott mit seiner Macht. Ein kleines Wort, das Meer steht links und rechts wie eine Mauer. Sie gehen trockenen Fußes hindurch und die Feinde werden ersäuft. Was für eine Macht. Er ist mächtig und nicht so ein bisschen mächtig, so wie mancher Politiker oder vielleicht reicher Mann mächtig ist. Er ist allmächtig. Unser Gott ist allmächtig. Darauf wird immer wieder hingewiesen halt in der Bibel. Offenbarung 1, als da Gott sich nochmal neu Johannes vorstellt. Ich bin das A und das O, spricht Gott der Herr, der da ist, der da war und der da kommt. Der Allmächtige heißt es da. Der Allmächtige. Die Macht unseres lebendigen Gottes können wir nicht überschätzen. Wir unterschätzen sie. Und selbst mit dem, was du erkennst, hast du nicht mal ein Müh von dem begriffen, was dieser Gott kann. Dieser Gott hat mit einem Wort Himmel und Erde geschaffen. Und nicht nur diese Erde, nicht nur unsere Galaxie. Die ganzen Galaxien, man muss sich das vorstellen. Als ich angefangen habe, mich so ein bisschen auch für Astrophysik zu interessieren, ich sage das ja immer wieder halt, da habe ich geguckt und damals, als ich anfing, da sagten so die Physiker, auch mein Physiklehrer, ja, neben unserer Galaxie gibt es vermutlich so 40 Millionen weitere Galaxien. Unsere Galaxie, die Milchstraße, das wisst ihr, ist 120.000 Lichtjahre groß. Das heißt, man muss 120.000 Jahre fliegen mit 300.000 Kilometer pro Sekunde, um von dem einen Ende zum anderen zu kommen. So ist unsere Galaxie. Ja. Und wie gesagt, als ich anfing, mich dafür zu interessieren, niedriger Millionenbetrag.

Man sagt heute, was wir sehen können, wir sprechen nur von dem, was wir sehen und messen können, dass wir derzeit 95 Milliarden Lichtjahre ins All gucken können. Das heißt, 25 Milliarden Jahre mit Lichtgeschwindigkeit fliegen, also 300.000 Kilometer pro Sekunde, und dann hast du das einmal. Aber das ist nur das, was wir sehen, das ist noch nicht fertig. Nur was wir derzeit sehen, das ist die Größe derzeit. Um das mal klar zu machen, von welchen Dimensionen wir reden, wo ein Gott ist, der ein Wort spricht und alles ist da. Das ist Allmacht. Das, was wir im ersten Lied gesungen haben, nicht? Wenn ich die Welt betrachte, da haut's dich um. Das steht auch im Römerbrief halt, nicht? Also wenn du nur mal nachdenkst, zu sagen halt, ein Wahnsinn und wie perfekt alles geordnet ist. Und dann wissen wir auch, dass diesem Gott nichts unmöglich ist. Da wird ja immer wieder auch darauf hingewiesen, bei Gott ist kein Ding unmöglich. Jeremia 32. Du siehst Himmel und Erde an, die du gemacht hast, durch deine große Kraft, durch dein ausgestreckten Arm. Es ist dir kein Ding unmöglich. Nichts ist diesem Gott unmöglich. Der hat alles drauf, das müssen wir wissen, so ist Gott. Und neben ihm und seiner Macht ist auch niemand mächtig. Auch das ist so ein Ding, was wir wissen müssen. Wir denken immer, oh, andere haben die Macht über unser Leben, über unsere Gesundheit. Niemand, niemand und nichts, gar nichts. Psalm 62, eins hat Gott geredet, ein zweifaches habe ich gehört. Gott allein ist mächtig. Er macht's auf Erden, wie er will. Niemand, kein Donald Trump, kein Putin, hat irgendeine Macht aus sich selbst heraus. Wenn Gott sagt, stopp, ist hier stopp, niemand hat eine Macht. Und das ist tatsächlich unbegreiflich, das ich übersteigt alles. Und wenn ihr sagt, ich kann das nicht denken, ja, herzlich willkommen, dann habt ihr es im Ansatz verstanden. Man kann die Macht Gottes nicht denken. Psalm 147, unser Herr ist groß und von großer Kraft, unbegreiflich, wie er regiert. Jesaja 40, hast du es nicht gehört, weißt du es nicht, der Herr, der ewige Gott, der die Enden der Erden geschaffen hat, wird nicht müde noch matt. Sein Verstand ist unausforschlich, du kannst es nicht denken, also da kommst du immer an Grenzen. Er ist allmächtig, es ist unfassbar, was er kann. Und das ist so wichtig, dass wir das wissen, und jetzt mal Reflex auf unser Leben, weil wir sind ohnmächtig. Er ist allmächtig, wir sind ohnmächtig. Wir denken ja, wir könnten, oh, wir sind so stark, ich mit meinem Intellekt, was ich auf der Bank wegdrücke, mein Bankkonto, ich bin so mächtig, meine Gesundheit. In 100 Jahren alles weg und früher oder später kommst du in die Erfahrung deines Lebens, wie du ohnmächtig bist, kannst nichts machen, meine Frau gestorben, mein Geld weg halt, ich kann nicht mehr alleine auf Toilette gehen halt, der Tod steht vor meiner Tür. Das ist Ohnmacht, in der wir sind ohnmächtig. Aber er ist allmächtig. Wie die Jünger da im Boot, ne, so sind wir. Riesensturm, kleines Boot, also Riesenprobleme, nur kleine Möglichkeiten, gar keine, wir gehen unter halt, nicht? Aber Jesus ist da. Der spricht ein Wort, alles ist in Ordnung, das ist Allmacht. Und das müssen wir wissen. Er ist allmächtig, wir sind ohnmächtig. Du bist ohnmächtig in deiner Angst. Da kannst du nichts machen in dieser Welt. Angesichts des Todes, angesichts der politischen Krisen, die kommen alles, sind wir ohnmächtig. Du bist ohnmächtig angesichts deiner Sünde. Du kommst allein nicht gegen den Widersacher an, der dich verführt hat. Das funktioniert nicht. Und du bist ohnmächtig angesichts deines Todes. Nochmal, in 100 Jahren gibt es keinen mehr von uns hier auf Erden. Da liegen wir alle am Friedhof. Das war's dann für uns. Da können wir nichts machen. Kein Arzt, keine Lebensversicherung wird uns irgendwie nur Tagverlängerung schenken. Wir sind ohnmächtig in allem, in unseren Ängsten, in unserer Sündhaftigkeit und unserer Sterblichkeit. Aber er ist allmächtig. Er ist allmächtig. Und ganz gleich, welches Problem kommt, guck bloß nicht auf dich und deine Kraft. Dann dekliniert der Widersacher dich von oben nach unten durch. Schau auf ihn, den Allmächtigen, auf seine Macht, des Herrn Macht. Und wenn du die erlebst in deinem Leben, da stehst du nur staunend davor, wie die Jünger da. Wer ist denn dieser? Was hat der denn drauf? Da fragen die halt nicht. Mit einem Wort stillt er den Sturm. Da ist Mose, der kann es auch nicht fassen halt. Ne? Ross und Reiter stürzt ins Meer. Was haben wir denn gerade erlebt? Über 1 Million Menschen, die Israeliten waren so groß. Und die Ägypter tötet er einfach. Unfassbar. Das ist des Herrn Macht. Das ist der erste Punkt dieser Predigt über unseren Herrn. Des Herrn Macht. Ein zweites. Des Herrn Heiligkeit. Wer ist dir gleich so mächtig? Heilig. Der Herr ist heilig. Das gehört zu seinen Eigenschaften. Er ist heilig. Das zieht sich durch die ganze Bibel durch. Alten wie Neuen Testamentes. Der Herr ist heilig. Das Wort, das hier gebraucht wird, das heißt im Hebräischen Kadosh. Und das heißt im eigentlichen Wortsinn so viel wie abgesondert, ausgesondert, ganz anders sein. Also das gehört nicht mehr zu

dieser Welt. Also man kann sich das ein bisschen erklären. Als die Stiftshütte gebaut wird, später der Tempel, da gab es die heiligen Pfannen. Die waren heilig, weil sie ausgesondert wurden, nur für den Betrieb im Zelt, in der Stiftshütte oder im Tempel. Nicht mehr im Profanbereich, da durften die nichts mehr verloren. Und das meint Heiligkeit unseres Gottes. Er ist an sich heilig, das heißt, er hat mit dieser seiner Schöpfung nichts zu tun. Das ist nämlich eine sündhaft gefallene, sterbliche Welt. Das Ding hat sein Verfallsdatum, dein Leben hat ein Verfallsdatum, wie der Joghurt in deinem Kühlschrank, die ganze Erde hat ein Verfallsdatum. Aber unser Gott ist ewig, der hat kein Verfallsdatum. Der ist heilig, der ist ganz anders als diese, seine Schöpfung. Gott gehört nicht zu seiner Schöpfung, er ist der Schöpfer. Er ist der ewige Schöpfer, der über allem steht. Aber er ist nicht Teil dieser Schöpfung, die eine gefallene, dahingegebene Schöpfung ist. Jesaja 40 heißt es, mit wem wollt ihr denn Gott vergleichen oder was für ein Abbild wollt ihr von ihm machen? In dieser Welt ist nichts, was diesem Gott gleich ist, weil er eben heilig ist. Heilig heißt auch vollkommen rein sein. Diese Welt ist voller Sünde. Wir sind in Sünde dahingegeben. Seit eben Adam und Eva sind wir gefallen und diese Welt ist von Sünde befleckt und damit dem Tode preisgegeben. Aber Gott hat mit Sünde nichts zu tun. Er ist heilig. Diese Welt ist sündhaft. Ich bin sündhaft. Ihr seid sündhaft. Er ist heilig. Heilig heißt auch eine unfassbare Majestät. Heiligkeit ist nicht nur die Eigenschaft Gottes. Es ist sein Wesen. Es ist sein ganzes Sein. Und Gott ist nicht irgendwie gelegentlich mal heilig, so wie wir es manchmal schaffen, dass wir nicht ganz so sündhaft sind halt, sondern er ist an und für sich heilig. Als da Jesaja diese Thronvision hat, da sind die Engel und die singen heilig, heilig, heilig ist der Herr Zebaoth. Er ist heilig. Als Jesus in diese Welt kommt, da kriegt es Maria, aber das Heilige, was du bewähren wirst, das Heilige, er ist der Heilige. Wenn Gott in uns wohnt mit seinem Geist, dann ist es der Heilige Geist. Er ist heilig. Also das ist etwas ganz Wichtiges, dass wir das wissen. Er ist heilig und eigentlich, nochmal kadosch, getrennt von uns, weil wir unheilig sind. Das müssen wir wissen. Aber in Jesus Christus wurde er Mensch, um uns wirklich auch zu Heiligen zu machen. Da liest man den Philipperbrief, da geht es dann los an die Heiligen in Philippi. Da sagt man, was ist denn jetzt hier verkehrt? Das ist doch eine sündhafte Welt. Ja, die Menschen in Philippi, das sind dann auch keine, also die Christen in Philippi, nicht irgendwelche besonderen Superstars gewesen. Sie hatten nur, in Anführungszeichen, den Heiligen Geist. Und das macht sie zu Heiligen. Das heißt, die leben anders als die Nichtheiligen. Also Heilige sind nicht diejenigen, wo die katholische Kirche nach der Seligsprechung irgendwann die Heiligsprechung macht. Heilige sind alle, die den Heiligen Geist haben. Bist du wiedergeboren, ist Jesus der Herr deines Lebens, bist du ein Heiliger. Obwohl du Sünder bleibst, bist du ein Heiliger. So. Aber, das ist wichtig, wenn wir denn Heilige sind und zum heiligen Gott gehören, mit einem Anteil in unserem Leben, nämlich mit dem Heiligen Geist, der bei uns ist, dann hat der Herr natürlich auch den Anspruch an uns, dass wir so leben. Das nennt die Bibel dann Heiligung. Nochmal, wir können nicht sündlos leben. Das wird uns nicht gelingen. Aber wir sollen versuchen, uns zu heiligen. So heißt es in der Schrift halt, das ist der Wille Gottes, eure Heiligung. Heiligung ist das, wo wir sind. Dazu sind wir zu berufen. Zur Heiligung. Wir denken uns alle möglichen Dinge aus, was unser Leben einfach soll. Ja, in Urlaub fahren mit der Mutti. Ja? Und zum Fußballspiel gehen. Und gesund ernähren. Und all die Dinge, die wir planen und machen, auf einmal hast du einen Terminkalender, wo die 24 Stunden am Tag nicht reichen mit all dem, was du dann planst. Das ist aber nicht der Plan deines Schöpfers. Und es geht nicht darum, dass wir uns überlegen, was wir für unser Gott für Leben gut finden, sondern was der heilige Gott, der uns das Leben gegeben hat, mit einem Plan machen. Und das ist Heiligung. Wir sollen so sein wie er, wie der heilige Gott. Das nennt sich Heiligung. Dazu sind wir berufen. Und wenn wir jetzt nachdenken über den lebendigen Gott, hey, geben wir dem heiligen Gott immer wieder die Ehre. Aber fragen uns auch, wie sieht's denn eigentlich aus, ich, der zu ihm gehören darf? Wie sieht's aus mit meiner Heiligung? Dass ich Kontakt mit dem Heiligen suche, weil Heiligung kriegen wir nur über Kontakt mit dem Heiligen. In seinem Wort lese, in seinem heiligen, lebendigen Wort, dass ich mit anderen Heiligen Kontakt habe, dass ich die Unzucht meide, das ist das, was die Bibel alles sagt hat. Gott ist heilig. Der ist nicht irgendwie so, der Motto, so wie mein guter Freund ist, wenn ich da manchmal höre in manchen Gemeinden halt, also was da alles an Blödsinn manchmal erzählt wird. Der ist wie mein Freund, der sitzt wie auf der Bank und kann dieses und Jesus halt nicht. Nein, er ist der heilige und lebendige Gott, mit dem ich eigentlich nicht zusammen sein darf. Die Männer, die Gott begegnet sind, die fallen nieder. Mose, als er Gott begegnet, ich vergehe, da hast du keine Chance. Er ist der heilige Gott. Das wird so häufig ausgeblendet.
Und wir sind unheilig und wir sind zur Heiligung verpflichtet. Gott ist heilig. Wer ist dir gleich, der so mächtig, so heilig ist? Ein drittes. Wer ist dir gleich, der so mächtig, heilig, schrecklich ist? Des Herrn Schrecklichkeit. Er ist nicht nur heilig, er ist nicht nur mächtig, er ist auch schrecklich. Ein schrecklicher Gott. Frag die Ägypter. Wow, was für eine Wohltat am Volk Gottes. Trockenen Fußes, gerettet durch das Schilfmeer. Und dann kommen die Ägypter. Und dann erleben sie Gott von einer ganz anderen Seite. Ein schrecklicher Gott. Er lässt ihre Wagen im Schlamm feststehen. Und dann ersäuft er sie. Das ist nicht so ein bisschen nebenbei. Wenn ihr das eben gehört habt in der ersten Lesung, in diesem Lobgesang, 8 Verse wird ausdrücklich berichtet. Er ist der rechte Kriegsmann. Da wird geschrieben, wie er sie vernichtet hat. Das wird richtig ausgewählt. Da denkt man, das ist ja hart, das ist ja brutal, was da gesagt wird. Aber so ist Gott. Und nicht nur an dieser Stelle. Ich lese mal ein paar Bibelstellen vor. Nahum 1,2. Der Herr ist ein eifriger Gott und ein Rächer. Ein Rächer ist der Herr und zornig. Er ist ein Rächer an seinen Widersachern. Psalm 11. Des Herrn Seele hasst die Gottlosen, den der Frevel liebt. Er wird regnen lassen über die Gottlose Blitze, Feuer und Schwefel. Jesaja 13 heißt es vom wiederkommenden Herrn Jesus Christus. Siehe, der Tag des Herrn kommt grausam, zornig und grimmig das Land zu verwüsten. Hebräer 10 heißt es. Wir kennen den, der gesagt hat, die Rache ist mein, ich will vergelten. Schrecklich ist es, in die Hände des lebendigen Gottes zu fallen. Lest die Offenbarung, was passiert, wenn wiederkommt. Leute sagen, ja, nein, schrecklich ist ja nur der Gott des Alten Testamentes. Ja, in Jesus wurde alles anders, deshalb Alte Testament nicht mehr lesen, nur so ein paar Verse rausziehen. Nein, die Bibel ist wahr, Alten wie Neuen Testamentes, alle 66 Bücher sind in Geltung. Aber lasst euch eins gesagt sein, Gott ist nicht nur im Alten Testament schrecklich und hart und brutal. Das ist er auch im Neuen Testament. Lest, was passiert in der Endzeit, wenn die Zornesschalen des lebendigen Gottes ausgegossen werden, wenn der Zorn des Lammes, das ist Jesus, über diese Welt ergeht, da versteckt sich die Menschheit, weil sie vergehen, da kommen Plagen, da haben wir gar keine Vorstellung von. Gott ist auch schrecklich, das ist kein Popanzgott. Das ist ein Gott, wenn du den verstanden hast, dann bist du in Ehrfurcht vor ihm. Das kriegen viele Leute in ihre Mickey-Maus-Theologie und ihr Mickey-Maus-Glauben nicht rein. Sagt, ist schon schuldig, wenn ich das so deutlich sage. Denn damit gibt man Gott die Unehre, wenn man den so runterbricht auf so einen friedensbewegten Jesus. Ja, Birkenstock-Sandalen tragen und Gitarre spielen, so stellen wir uns den vor. Und lieb's dann, egal wie ich veräppelt werde. So ist Gott nicht. So ist er nicht. Sondern der zahlt zurück. Nochmal, Jesus begegnet dir entweder als Anwalt, ist alles Taco, ist alles schick, dann ist er dein dich liebender Gott. Aber wenn du ihn ablehnst, wenn du ihm nicht gehorsam bist, vollstreckt er an dir das Gericht. Der Pharao macht nicht das, was Gott sagt. Und dann kommen die 10 Plagen. Immer und immer wieder ruft er ihn. Und dann kommen, erst gibt's dann hier Wasser zu Blut und dann Stechmücken, Stechfliegen, Blattern, Hageln, was da alles kommt. Schließlich die Finsternis, 3 Tage halt. Und dann kommt die Tötung der Erstgeburt. Gott lässt durch seinen Engel alle Erstgeborenen umbringen. Spielt kann auch alle sterben. Das ist das Gerichtshandeln Gottes. Und schließlich ertränkt er auch den Pharao. Gerichtshandeln Gottes. Manche Leute, die im Glauben stehen, die haben Angst vor den Dämonen. Wenn ich in Jesus bin, brauche ich doch keine Angst vor Dämonen zu haben. Ohne Jesus, bitte, da musst du dich fürchten vor dem Teufel und seinen Helfern. Aber mit Jesus doch nicht. Die haben Angst vor Jesus. Nur wenn wir wissen, welchen Schrecken der Widersacher tut. Okay. Aber die haben Angst vor dem Lebendigen. Übrigens, der Teufel ist ein Geschöpf Gottes. Vor wem muss ich mich denn mehr fürchten? Vor dem, der Herr des Teufels ist oder vor dem Teufel? Jakobus 2 heißt es, du glaubst, dass nur einer Gott ist, da tust du recht dran. Die Teufels glaubens auch und zittern. Markus 5 heißt es von einem, der besessen ist von einem Dämon und kommt, und der Dämon ruft dann. Als aber Jesus von Ferne sah, lief er zu ihm und fiel vor ihm nieder und schrie laut, was habe ich mit dir zu schaffen? Jesus, du Sohn Gottes des Allerhöchsten, ich beschwöre dich bei Gott, quäle mich nicht. Der weiß, was ihm droht. Er steht gegen den lebendigen Gott. Und jetzt begegnet er ihm. Es ist ein schrecklicher Gott. Mit dem können wir nicht spielen und jungeln. Nochmal, ich muss
niemanden Angst machen. Keine Nachricht wieder, ich kenne jetzt schon die E-Mails, die kommen, oh, eine schwarze Theologie und was die da machen halt. Nein, aber ich muss sagen, was in der Bibel drin steht, bitte lesen Sie es nach. Alles überprüfen, was ich sage, aber das ist genauso. Und so sagt es ja auch Mose, ein schrecklicher Gott. Als Mose ungehorsam ist, ja, und Mose wird berufen, 2. Mose 3 und 4, aber er war ungehorsam, weil er seine Kinder nicht als Säuglinge hat beschneiden lassen. Was macht Gott dann und sagt, naja, war nicht so gut, ich ermahne dich jetzt nochmal. Nein, dann heißt es, Gott kommt ihm entgegen und will ihn töten. Und da ist Zipporah seine Frau, die zur Seite springt und schnell die Kinder beschneidet, halt, damit dieses abgewendet wird, Blut vergossen wird, halt zu sagen, sein schrecklicher Gott, der Ungehorsam. Und wenn wir das reflektieren auch auf unser Leben, dann ist es nicht so, dass wir machen können. Ich habe eben im zweiten Punkt von Heiligung gesprochen, ist ja nicht so wichtig. Gott hat mir schon mehrfach gesagt für mein Leben, da sind Dinge nicht in Ordnung, da ist Sünde und Schuld. So what? So what? Billige Gnade. Ja, ich kann so lange sündigen, wie ich will. Macht doch nichts. Ich mache immer weiter. Wenn du an erkannter Sünde festhältst, zieht sich die Gnade Gottes irgendwann zurück und irgendwann stehst du unterm Gericht. Gott lässt sich nicht veräppeln. Gott ist auch ein strafender Gott, ist auch, so wie es hier heißt, ein schrecklicher Gott. Ich muss es so deutlich sagen halt. Denn das erlebe ich leider in der Seelsorge auch immer wieder, wie Leute mit ihrer Sünde spielen. Christen, die Jesus kennen. Oh mein, was der doch sagt, ist nicht so wichtig. Hananias und Sapphira gehören zur Gemeinde, sind gläubig, folgen Jesus nach. Aber das, was Gott über Geld gesagt hat, naja, wir müssen ein bisschen entscheiden, da hat er nicht so richtig Ahnung, da machen wir unseren eigenen Deal, ja? Und dann wisst ihr, was passiert. Da wird nicht gesagt, naja, ihr müsst jetzt nochmal in die Nachschulung bei Johannes und Petrus, die erklären euch das nochmal, die fallen tot um, werden umgebracht von Gott. Das ist auch Teil unseres Gottes. Als Jesus keinen Glauben findet, in seiner Heimatstadt Kapernaum, da wo er die meisten seiner Wunder getan hat, diese unfassbar gesegnete Stadt, da heißt es nicht, naja, dann winken wir es schon durch. Nein, da verflucht er diese Stadt und geht einmal nach Israel, fahrt hin, guckt euch an, was von Kapernaum heute noch steht, nichts mehr. Eine verfluchte Stadt, die nur noch Ruinen hat. So ist unser Gott, ein liebender, barmherziger und gnädiger Gott, denen, die ihm nachfolgen und die sich beugen unter sein Kreuz. Wer aber meint, ungehorsam zu sein und ihm nicht zu folgen, der muss mit den Konsequenzen dieses Gottes rechnen, der eben auch schrecklich ist. Ein viertes, des Herrn Löblichkeit. Ganz anderer Aspekt wieder. Wer ist der gleich, der so mächtig, heilig, schrecklich, löblich ist? Löblich, so geht ja dieser Lobgesang los. Da heißt es, der Herr ist mein Lobgesang. Und jetzt machen wir mal, wir nennen das in der Pädagogik Lernzielkontrolle. Die Lehrer unter uns wissen, wie das ist halt nicht. Also nicht nur wichtig, wenn man in der Unterrichtsstunde jemandem was beigebracht hat. Da musst du auch dann eine Woche später mal gucken als Mathelehrer, haben die verstanden, wie die binomischen Formeln da funktionieren. Also für die Stunde, wo ich es gerade erklärt habe, eine Sache, aber ist das auch verstetigt? Da fragt man eine Woche später nochmal Lernzielkontrolle. Da schreibt man Klassenarbeiten und sowas, um das zu gucken, hat die Klasse das verstanden. Ich habe vor 4 Wochen eine Predigt hier halten dürfen, zum Thema Lob. Wir haben über Psalm 103 gepredigt. Das ist auch so ein Lobpsalm. Lobe den Herrn, meine Seele, was immer ist sein heiligen Namen. Lobe den Herrn, meine Seele, vergiss nicht, was er dir Gutes getan hat, der dir alle deine Sünden vergibt, der heilet alle deine Gebrechen und der dein Leben vom Verderben erlöst. Darüber habe ich gepredigt. Ich hatte so verschiedene Punkte, habe gesagt, hier, er ist dein Versorger, er ist dein Vergeber, er ist dein Heiland, er ist dein Erlöser, halt, er ist dein Kröner, der dich krönet mit Gamaliel. Ja, und lobst du ihn dafür. Ich habe gesagt, das wollen wir machen, das wollen wir tun. Ein Monat später frage ich euch, habt ihr das getan? Habt ihr den lebendigen Gott gelobt und gepriesen? Dass er euch so wunderbar versorgt? Dass er euch die Sünde vergibt? Dass er alles heil macht? Dass er uns eine Perspektive gibt, dass wir ewiges Leben haben? Dass er uns erlöst hat von all unserer Schuld und Sünde? Dass er uns krönet mit Gnade und Barmherzigkeit? Oder waren dann doch andere Themen wichtiger? Die Fußball-Weltmeisterschaft! Oh, Nagelsmann hoch und runter, soll er bleiben oder nicht? Und Klopp, der große Heilsbringer. Der Urlaub. All die Dinge, die gelaufen sind. Was hatte Platz in deinem Leben? Was hatte Platz in meinem Leben? Ich bin erster Hörer dieser Predigt. Da wollen wir uns fragen halt, nicht? Haben wir den Herrn gelobt? Er, der Schöpfer aller Dinge ist.
Allein die Tatsache, dass wir uns vor Augen stellen, er hat mir das Leben gegeben, auch den heutigen Tag, den verdanke ich nicht mir selber, dass ich heute Morgen satt zu essen hatte. Das hat er getan. Lob, Preis und Ehre dem lebendigen Gott, dass ich in der Gemeinde sitzen darf, frei und unverboten, dass ich ein Auto fahren darf. All diese Dinge, er ist mein Versorger. Aber er hat mich vor allen Dingen erlöst. Er hat mich erlöst. Halleluja. Hoffentlich sind alle, die heute Morgen hier sind, zugeschaltet, erlöst. Haben das Erlösungswerk Jesu angenommen. Das schiebe ich direkt auch nochmal ein, halt. Nicht, wenn du es noch nicht getan hast, ja. Da kann man dir gar keinen Vorwurf machen, da kennst du nämlich Gott noch gar nicht halt. Da musst du erstmal Gott annehmen, damit du in den Lobpreis kommst. Aber jetzt wieder an euch, die ihr wiedergeboren seid. Wie sieht's mit deinem Lobpreis aus? Dem Herrn die Ehre geben. Nicht nur Danke sagen für die Dinge, sondern ihn zu loben und preisen, dass er der Heilige, dass er der Ewige ist, dass er dieser Gott ist, der vor allen Dingen gewesen ist. Wie hat es damit ausgesehen? Das ist etwas, was Mose ausgezeichnet hat, David ausgezeichnet hat. Das waren ja auch Männer, die daneben gelegt haben. Aber eins haben sie immer wieder gemacht, sind immer wieder in den Lobpreis eingestiegen. Auch dieses Loblied, du erlebst was mit Gott. Und Mose kann gar nicht anders, als zu sagen, ich muss ihn zu loben und zu preisen. Ich muss das aussprechen vor dem Volk. Ich muss das aussprechen vor dem Herrn. Das ist ja auch Teil unseres Lobpreises. Wir sagen es dem Herrn, mach das in deiner stillen Kammer. Aber sag's auch vor dem Volk. Sag's vor deinen Nachbarn. Du darfst dich über Fußball unterhalten, gar kein Thema. Du darfst auch erzählen, wie wunderbar es im Urlaub gewesen ist, auch gar keine Schwierigkeit. Aber vergiss nicht den Lobpreis des lebendigen Gottes, dass wir ihm Ehre, Lob und Preis geben. In der Ewigkeit, wo wir sein werden, wenn wir wiedergeboren sind, wenn wir den Heiligen Geist haben, wenn wir nichts anderes mehr machen, da sind wir permanent im Lobpreis, im Feiern, dem Herrn die Ehre geben, wenn wir in der Gemeinschaft sind. Und wohl dem, der in dieser Welt schon damit anfängt. Das ist Gott unglaublich wohlgefällig. Und er ruft uns immer wieder dazu auf, nicht? Wo überall in der Bibel steht, Halleluja. Ja, das ist ja ein Imperativ. Hallel. Lobt Jahwe. Lobt und preist ihn. Lobt und preist ihn. Wir singen es ja jedes Mal auch hier. Heute war es ein bisschen schwach, unser Halleluja-Gesang nach der Evangeliumsverkündigung halt nicht. Also wir holen es gleich nach bei dem Lied 272 nicht. Großer Gott, wir loben dich. Da wollen wir in den Lobpreis einsteigen halt. Da wollen wir es den anderen auch zusingen, wir loben den lebendigen Gott. Es kommt nicht auf die Lautstärke an, es kommt darauf an, dass wir es tun halt, dass wir Gott die Ehre geben halt. Und da wollen wir einfach neu im Nachdenken über Gott, über unseren Gott zu motiviert werden, dass wir sagen, hey, das nehmen wir neu mit. Wenn wir die letzten 4 Wochen es dann doch nicht so ganz umgesetzt haben, aber jetzt habe ich erkannt, hey, ich darf neu diesen Herrn loben und preisen mit allem, was ich bin. Und dann fünftes und letztes, des Herrn Wunder wirken. Wer ist dir gleich, der so mächtig, heilig, schrecklich, löblich und wundertätig ist? Wir haben einen Gott, der Wunder tut. Also, Alte Testament voll davon. Also, die Zeichen, die Mose vor dem Pharao tut, das ist so spannend, nicht, wenn dann die okkulten Zauberer kommen, die sagen dann am dritten, ja, können wir nicht mitmachen. Das ist von Gott. Gott tut Wunder, das können wir Menschen nicht halt. Diese Geschichte im Schilfmeer, nicht? Du gehst behütet durch. Aber die Feinde werden ertränkt. Dann nach dieser Erzählung geht es weiter mit den Wundern. Sie haben nichts zu essen, nichts zu trinken. Gott schafft ihnen Wasser in der Wüste, wundertätiger Gott. Er schenkt ihnen die Wachtel und Manna, damit sie zu essen haben. Er versorgt sie mit allem. Er führt sie mit der Wolken- und Feuersäule. Nicht so ist unser Gott. Das hat er nicht nur im Volk Israel damals getan, vor 3.500 Jahren in der Wüste. Das tut er heute auch bei uns. Er versorgt uns mit allem, was er tut. Häufig wunderbar. Er führt uns durch sein Wort. Ach, das Alte Testament voll von Wunder, das Neue Testament. Ach, was gibt's da Wunder, wenn Jesus da gewesen ist, wie er Kranke heil gemacht hat, Blinde sehen, Taube hören halt. Wie er Menschen, die Hunger hatte, Brot gab, wie er sie gespeist hat, die 5.000, die 4.000. Wie er auch die Strafwunder getan hat, wie dann dieser Baum verdorrt hat, wo keine Frucht ist. Wie er Tote auferweckt hat, den Jüngling zu Nein halt, den Lazarus. Wie er selber den Tod besiegt hat, ja, in dieser Welt, wo doch alles dem Tod entgegengeht mit seiner Auferstehung. Wunder über Wunder. Aber eben nicht nur in der Bibel. Wenn wir gucken auf die Kirchengeschichte, 2000 Jahre dessen, wo wir jetzt warten, bis Jesus wiederkommt, aber für diese Zeit, was der Herr alles an Wunder getan hat, wenn man sich nur die Reformationsgeschichte anguckt, wie diese kleinen Männer, ein Zwingli, ein Luther halt, nicht, wie die Welt verändert haben, aus den Angeln gehoben haben mit ihrer Botschaft, nicht sie, sondern der lebendige Gott. Ich sage das immer wieder halt, 1989, Fall der Deutschen Mauer, ich werde nicht müde bis zum Ende meiner, werde ich das erzählen halt. Die Älteren wissen es. Im Oktober 89 hat keiner,
keiner in Westdeutschland und keiner in Ostdeutschland geglaubt, dass es eine Wiedervereinigung gibt. Dann haben ein paar wenige Christen im Osten gebetet und dann ist die Mauer umgefallen. Nicht die SS-20, nicht die Pershing 2 haben gesprochen, sondern unser lebendiger Gott hat das aufgehoben. Unfassbares, was passiert ist. Wir haben ja, wie gesagt, habe ich schon mal angekündigt, in 3 Monaten hier großer Festakt halt nicht. 3. Oktober hier in Bremen kommt die ganze Bundesrepublik zusammen. Wir werden draußen ein Schild dranhängen, wo wir das sagen, dass es eben nicht die Politiker waren, die sich das gerne aufs Schild schreiben. Die haben damit nichts zu tun gehabt. Sondern nur der lebendige Gott, der Wunder tut. So ist der Herr. Schreiben wir drauf und da. Das sind die Gebete gewesen, nicht die schlauen Pläne. Nichts haben die Politiker getan. Alles unser wundertätiger Gott. Und wenn man das weiß, ja, dass dieser Gott so ist, und wenn man weiß, jetzt spreche ich euch Gläubigen wieder alle an, dass ihr diesem Gott nachfolgt und dass er euch lieb hat, dass er euch zur Seite steht, dass er sein Leben für euch gegeben hat. Hey, wie könnt ihr dann sorgenvoll nach vorne blicken? Ihr seid heute Morgen gekommen mit euren Problemchen und Schwierigkeiten und mit eurer Sorgenlust, mit den Kindern und Enkelkindern, mit der Finanzierung des Hauses, mit der Ehe, die nicht läuft, wie sie laufen soll. Ich weiß nicht, wie die Zukunft wird. Und dann hat man Schiss in der Buchse, ja. Ja, wie die Jünger da im Boot. Wir gehen unter, wir haben keine Zukunft mehr. Obwohl Jesus doch da ist, der Wunder wirkt. Und dann sagt dir Jesus das nochmal. Ich bin der wunderwirkende Gott. Ich habe deine Zukunft in meiner Hand. Du musst dir keine Sorgen machen. Sorgen sind dir sogar verboten. Hey, vertrau mir einfach nur. Ich werde dich durchführen. Ich, der lebendige, heilige, mächtige, auch schreckliche Gott. Ich werde dich durchführen. Ich werde auch in deinem Leben Wunder tun. Und da kannst du jetzt schon anfangen, Gott zu loben. So wie Paulus und Silas, die im Gefängnis in Philippi sind, halt im Kerker gefoltert. Ja, was machen sie? Singen Loblieder. Bam und da knallt das Erdbeben, die Türen weg und die riesige Gefangenen. Alles verändert sich. Der wundertätige Gott steht dir zur Seite. Und wenn du das weißt und wenn du das glaubst, so wie Mose das wusste und glaubte, so wie du es auch in deinem Leben schon erlebt hast, halt nicht, da kannst du wirklich nur einstimmen und diesen Gott loben und preisen. Herr, wer ist dir denn gleich, der so mächtig, heilig, schrecklich, löblich und wundertätig ist? Alle Ehre, Lob und Preis diesem, unserem Herrn und Heiland. Amen. Und der Friede unseres allmächtigen Gottes, der sehr viel höher ist als alle unsere menschliche Vernunft, er bewahre unsere Herzen und Sinne in Christus Jesus, unserem auferstandenen und lebendigen Herrn. Amen.

Es ist 13 Uhr und 41 Minuten. 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

Jesus Christus spricht: Ich bin das Licht der Welt. Wer mir nachfolgt, nicht wer an mich glaubt, sondern wer mir nachfolgt, wird nicht in der Finsternis bleiben, wird Antworten auf Lebensfragen bekommen. Jesus, das Licht der Welt, ist hier in unserer Mitte. Und ich habe ihn mit all denen, die gebetet haben, diesen Wunsch vorgetragen, dass er die Autorität hier an diesem Abend wirklich in die Hand nimmt und dass er zu Wort kommt, weil wir Lebensfragen beantworten möchten. Das gehört sich zur Evangelisation. Das macht man in der Gemeinde Jesu Christi, dass man Menschen versucht, so gut es geht, Hilfen zu geben, damit sie Vertrauen finden, die Bibel ist wahr, ich gebe mein Leben Jesus Christus. Dieses Fragen, warum Gott das Leid zulässt, ist jetzt zunächst für die gedacht, die wirklich durch diese Not sich einfach nicht bekehren können. Sie würden das vielleicht gerne tun, wenn sie wüssten, dass das alles in sich richtig ist, mit diesem ganzen Leid. Aber weil sie eine große Unsicherheit haben, kann es sein, sie haben bis heute keine Möglichkeit in sich selbst gefunden, Gott zu vertrauen, diesem Jesus Christus sich anzuvertrauen. Darum sollten alle, die da sind, das in etwa zur Kenntnis nehmen. Es geht weniger hier bei diesem Thema darum, den Gotteskindern zu helfen, wenn sie im Leid sind. Das können sie in ihrer Gemeinde von Seelsorgern hilfreich beantwortet bekommen. Aber hier geht es ja darum, dass Menschen eine Blockade überwinden könnten, wie sich das mit diesem Leid verhält. Ich hoffe, dass ihr das Thema, warum Gott Leid zulässt, als Hilfe auch ein bisschen in euer Leben hineinnehmen könnt. Das ist gut. Warum lässt Gott das Leid zu? Ich möchte die Frage ein bisschen bewegen in dem Sinne, warum lässt Gott das zu, dass die Sonne scheint heute? Es ist ja Kinderwoche und das Wetter ist sehr hilfreich. Die Sonne scheint. Warum lässt Gott das zu? Den Regen, dass er die Erde feuchtet. Warum lässt Gott das zu, dass Bäume Leben und Früchte bringen? Äpfelbäume als Beispiel. Oder warum lässt Gott das zu, dass Fische das Wasser beleben? Warum lässt Gott das zu, dass Mann und Frau sich in der Liebe erkennen, dass Kinder geboren und groß werden, dass Augen sehen, Ohren hören können, dass Hände tasten können? Warum lässt Gott das zu? Das sind vielleicht Fragen, die du jetzt nicht hilfreich empfindest, aber doch zum Nachdenken. Warum lässt Gott das zu, dass man arbeiten kann, dass es Jahreszeiten gibt, Frühling, Sommer, Herbst, Winter? Warum lässt Gott das zu, dass die Erde von der Sonne so weit entfernt ist, dass das Leben gewärmt, aber nicht verbrannt wird? Und so könnte man weitere tausend und mehr Fragen stellen, warum lässt Gott das zu? Wir sind vielleicht damit beschäftigt, die häufigste Frage zu lösen. Warum lässt Gott das Leid zu? Das ist die häufigste Frage.
Ich wurde nie gefragt in meinem ganzen Leben, ob ich auch die altbiblischen Sprachen beherrsche. Das haben Menschen nie gewollt. Sie haben auch nicht gefragt, wie es mir und meiner Familie geht. Das war immer nur so oberflächlich. Aber diese Leitfrage, die haben sie immer gestellt, immer wieder. Und das wird auch, solange die Erde besteht, geschehen. Darum ist es wirklich wichtig, dass wir uns mit dieser Frage auseinandersetzen. Wenn du ein Mann, eine Frau, ein Mensch bist, der aufgrund dieser Frage, die du nicht beantwortet bekommen hast, dich nicht bekehren konntest. Wir reden jetzt in diesem Verständnis, dieses Thema. Man kann dazu sehr, sehr viele Vorträge halten, Aussagen machen, gute, vielleicht auch schlechte. Aber jetzt soll es eine Hilfe sein, dass du zum Glauben kommen kannst, dass Gott wirklich gut ist. Das Leben ist nicht fair, aber Gott ist gut. Das Leben war vielleicht auch mit dir nicht immer fair, aber Gott ist wirklich gut. Und diese Auseinandersetzung, die müssen wir klären. Es wurde mal irgendwo in einer Gemeinde eine Umfrage gestartet, was die wichtigsten Fragen sind, über die man sprechen müsste. Und dann wurde das Thema Zweifel genannt. Man müsste unbedingt über Zweifel sprechen, weil es gibt Leute, die haben Zweifel und können sich nicht bekehren. Sie haben Zweifel, ob die Bibel wahr ist. Sie haben Zweifel, ob es Gott gibt. Sie haben Zweifel, ob ihre Sünden, die so schlimm waren oder sind, jemals von Gott vergeben werden könnten. Andere meinten, man müsse das Thema Verdächtigungen mal behandeln. Man wird so schnell verdächtigt. Man guckt mal nicht ganz so glücklich und schon gilt man vielleicht als nicht gerettet. Kann ja passieren, nicht? Dass man diese ganzen Auseinandersetzungen hat. Oder wiederum wurde das Thema erwähnt, negative Erfahrung mit der Gemeinde Jesu Christi, mit der Kirche Jesu Christi und mit seinem Bodenpersonal. Mit den Leuten, die sich Christen oder Christinnen, man wurde von ihnen bitter enttäuscht. Und darum kann man sich nicht bekehren. Man kann das vielleicht auch gar nicht vergeben. Oder man ist schon so weit vorangeschritten, dass man es gar nicht mehr vergeben will. Man bleibt einfach in seiner Härte. Und wenn man dann solche Menschen trifft, möchte man mit ihnen letztlich nicht wirklich zusammenkommen. Die Frage, die aber am meisten angekreuzt wurde, ist, wie kann Gott das Leid zulassen? Das war, was am wichtigsten für alle war, die daran teilnahmen. Warum wird diese Frage überhaupt gestellt, dass Gott das Leid zulässt? Eigentlich liegt das auf der Hand. Wir sind in unserem persönlichen Leben und in unserer Umwelt dauernd mit bitterer Not, mit Schicksalsschlägen, Unfällen, Katastrophen, Kriegen und himmelschreiendem Elend konfrontiert. Immer und immer wieder. Ich erlebe das im Sinne der Seelsorge, dass Menschen kommen und verzweifeln an Gott. Es hatte sich mal ein Mann bekehrt. Und als er in solch eine Leitkrise kam, hat er dann Gott abgesagt. Mit der Begründung, ich habe mir den Gott ganz anders vorgestellt. Wir brauchen keine Kritik an solch einer Entscheidung treffen. Vielleicht wissen wir nur noch nicht, was Leid sein kann. Wenn es uns dann packt, was bedeutet das für uns? Leid wühlt uns auf, das geht
an den Lebensnerv, das bedroht uns. Wir werden eigentlich mit Leid nicht wirklich fertig. Wenn wir unser Haus verlassen, dann wohnt so ein bisschen schräg gegenüber eine Christenfrau. Und sie sagte mal, Gott ist so hart. Mein Sohn hat sich aufgehangen. Wo war Gott? Mein anderer Sohn wurde Missionar auf dem Kontinent Afrika und ist in einem Autounfall mit 6 jungen Missionarinnen alle tot ums Leben gekommen. Gott ist so hart. Wo ist Gott? Warum tut er mir das an? Ihr Mann starb an Krebs. Man hat auf solche Situationen oder Fragen kaum Antworten. Warum ist das so? Dem einen

hören distanzierte Menschen zum Glauben sehr kritisch zu. Und wie wir es vorhin hörten, warum ist Gott so oder das Leid? Und dann wurden die Christen auch mit angeklagt. Ich zähle mich auch zu diesen Christen. Und wir schauen uns in der Welt des Elends um und stellen fest, meine sehr verehrten, es gibt kaum gute Gründe für das Leid. Kaum gute Gründe. Dieser Missionar, der uns gegenüber wohnte, der ist bei uns beerdigt. Ich bin ganz bewusst mit unseren Enkelkindern zu seinem Grab gegangen und habe ihn versucht zu sagen, auch das lässt Gott zu. Um vielleicht etwas klarzustellen, was wir auf diese Frage hin haben müssen. Wir versuchen, Gott als Erklärung heranzuziehen und stellen fest, letztlich wird das alles schwieriger. Und ich kann das schon verstehen, wenn Christen fast nur noch vom lieben Gott reden, weil es so schwer ist, solche Lebensbegegnungen, solche Themen wie Leid zu begegnen oder zu beantworten. Und die Frage bleibt ja eigentlich dann, ist Gott Liebe? Wie kann man das mit ansehen, dass Menschen tausendfach gequält werden? Im Rahmen der Mission war ich einige Male in Auschwitz. Und jedes Mal, wenn ich dort war, konnte und habe ich das Konzentrationslager besucht. Ein kalter Atem kommt mir immer über mein Leben. Und wenn man dann in diese Halle reinkommt, steht dort, wer aus der Geschichte nicht lernen will, muss lernen, die Geschichte noch einmal zu durchleben. Todesblock 11. Dieser Mann, der uns durch dieses Lager führte, sagte, gehen Sie und schauen Sie, ich gehe nicht in dieses Haus. Gehen Sie nach unten, ganz nach hinten. Wir haben das gemacht. Ein Raum. Er war mit einer Tür so halb offen, halb geschlossen. Und da war eine Plastik beleuchtet, mehr gedimmt. Und unter dieser Plastikscheibe war ein Kreuz. Das wollte dieser Mann, dass wir das sehen. In Auschwitz haben Menschen Gott verflucht, als sie in die Gaskammern mussten. Gott verflucht, nicht Gott gefunden. Aber in Auschwitz haben auch Menschen Gott gefunden. Und als ich dieses Kreuz in dieser Betonwand sah, dachte ich, das müsste doch ein Bruder in Jesus Christus gewesen sein, der das da rein geschabt hat. Vielleicht mit dem Fingernagel, immer wieder, Tag für Tag, oder mit Essensgeschirr, oder mit Knöpfe, oder was? Als wollte er sagen, in allem Leid, Jesus Christus lebt und ist auferstanden von den Toten und hilft mir und steht mir bei. Und andere haben Gott verflucht. Muss Gott nicht helfend und strafend eingreifen? Hätte er nicht diese Menschen, die Auschwitz und andere Lager durchführten, bestrafen müssen direkt? Wenn schon die Verhältnisse im Widerspruch zur Liebe Gottes stehen, dann sollte man wenigstens Gerechtigkeit erwarten können, und zwar Gerechtigkeit von Gott. Und ich kann mir gut vorstellen, dass uns allen das ähnlich jetzt in unserem Fühlen geht. Gott müsste Gerechtigkeit herstellen. Das könnte man von einem Gott erwarten, wenn er Gott sei. Aber ist es gerecht, dass einige Menschen im Überfluss leben oder sogar im Überfluss ersticken und Lebensmittel in die Restmülltonne werfen, während auf anderen Stellen dreijährige Kinder verhungern? So hatten wir es. Wo ist Gerechtigkeit?

Wo bleibt Gottes Gerechtigkeit? Man muss nicht oder muss man nicht auch an der Allmacht Gottes zweifeln, nicht nur an der Liebe Gottes. Allmacht, Christen rühmen so gerne die Allmacht Gottes, dass Gott alles kann. Aber das ist so schwierig. Wie jemand sagte, wenn Gott allmächtig ist, müsste er sich einen Stein schaffen können, der so schwer ist, den er nicht mehr heben kann. Und wenn er ihn nicht mehr heben kann, ist er dann noch allmächtig. Wenn wir Menschen etwas Gutes wollen, aber es dann aus Schwäche nicht hinkriegen, dann würde man sagen, das ist nun mal so. Er ist ein armer Kerl. Seine Worte sind größer als seine Leistung. Wenn wir Menschen an Gott denken und sagen, wenn Gott Gott ist, dann muss doch Gott sich durchsetzen können. Das muss doch drin liegen. Ich bin Missionar. Ich habe mein Leben diesem Gott geweiht. Mit meinem ganzen Sein, mit Hab und Gut. Und jetzt versuche ich, diesen Gott zu vertreten. Und stehe hier und jemand könnte da sein und sagen, das macht doch alles keinen Sinn. Wenn Gott Gott ist, müsste er sich durchsetzen können. Und er macht's nicht. Also ist er doch nicht allmächtig. Das könnte er jemand als Widerlegung der Allmacht Gottes empfinden. Das andere, was mir aufging, ist, dass es manche Menschen gibt, die diese Frage sehr gerne stellen. Warum? Weil Christen im Sinne des Neuen Testamentes diese Frage eben nicht beantworten können. Das wissen die Leute. Wenn du Christen fragst, dann stottern sie und versuchen da irgendwie Dinge herbeizuholen, die alle letztlich nicht funktionieren. Und dann sind sie froh, dass es diese Frage gibt, denn dann haben sie Gott weggeschoben. Geht es dir vielleicht ähnlich so, dass du eigentlich dich damit wehrst und sagst, wenn es Gott gäbe, wie lässt er das zu? Und im tiefsten bist du glücklich, dass du sagen kannst, siehst du, jetzt habe ich Gott los. Ihr könnt mir nicht antworten, Gott ist erledigt. Auch wenn sie von eigener Not betroffen sind. Sie scheinen da alles recht theoretisch und innerlich unberührt zu empfinden, aber sind glücklich, dass es diese Leitfrage gibt. Das möchte ich uns allen noch einmal als Ermutigung sagen, dass man nicht zu viel diskutiert. Weil es könnte sein, jemand diskutiert augenscheinlich ernsthaft und ist sehr glücklich, dass es Leid gibt. Betreffende sind manchmal ganz froh über diese Frage und finden es als ein willkommenes Argument, Gott loszuwerden. Und solange die Frage nicht befriedigend geklärt ist, können wir uns Gott mit dieser Frage vom Leib halten. Und ich habe für mich den Eindruck, dass wir hier in Europa, vielleicht vor dem Ukraine-Krieg, so etwas als Entscheidung hatten. Wir konnten uns Gott ganz schön fernhalten. Die Frage haben wir vielleicht gar nicht wirklich ernsthaft gestellt. Und das bedeutet, wir brauchen uns weder mit seiner Liebe noch mit seiner Macht auseinanderzusetzen. Und dann fühlen wir uns berechtigt, Gott auf die Anklagebank zu setzen. Er, der Gott, der versagt hat, weil er gegen das Leid in der Welt nichts tut. Er, der schuldig ist, er ist sogar der Verursacher des Leids. Und dann liest man noch in diesem Amos-Prophetenbuch, gibt es in einer Stadt ein Unglück, das Gott, der Herr, nicht getan hat? Dann werden wir alle ganz unruhig, als Gottes Volk, als Kirche Jesu Christi. In beiden Fällen fühlen wir uns Gott überlegen und wollen nichts mit ihm zu tun haben. Leiden ist sinnlos, Gott existiert überhaupt nicht. Und viele empfinden das als eine Erleichterung.
Leiden ist sinnlos. Leiden. Gott ist eine Einbildung, keine Wirklichkeit. Was auch immer das Elend letztlich ist, Leiden ist eh Ungerechtigkeit. Wenn du hörst, dass jemand krebserkrankt ist und sterben muss, bist du etwas berührt und versuchst vielleicht einen Menschen mit guten Worten zu umrahmen. Wenn du Krebs bekämest und sterben müsstest, dann würdest du sagen, warum lässt Gott das zu? Bei dem anderen fragt man das kaum. Mich betrifft es dann ja nicht. Was auch immer wir empfinden, wichtig ist, wenn man sich mit dieser Leitfrage Gott vom Hals hält, das ist eine billige Ausrede. Eigentlich eine schlimme Ausrede, eine unverschämte Ausrede. Weil es ist ja so, wir Menschen haben ja alle eine unsterbliche Seele und nur Jesus Christus kann sie retten. Sonst niemand. Und wenn wir über solch eine Frage stolpern, dann bleiben wir nicht gerettet und sind letztlich verloren. Also Menschen können das so für sich empfinden. Gott auf die Anklagebank und wir sind auf dem Richterstuhl. Das Elend ist doch, dass auch Christen oft keinen Finger rühren gegen das Leid in dieser Welt. Sie trösten sich, darf ich das so sagen, philosophisch und sagen, das ist nun mal so. Oder man könnte sagen, na ja, das hat Adam und Eva verursacht, dieses Leiden, das Elend. Aber wir tun nichts dagegen. Ich sage das jetzt einfach so frei, ganz wertneutral. Wir kaufen uns fette Karren, anstatt zu spenden für verhungernde Menschen, oder nicht? Ich habe manchmal so das Empfinden, wie das im Amos-Buch steht, ihr wohnt in getäfelten Häusern, das Haus des Herrn liegt brach. Es ist so einfach, darüber zu reden, auch mit unterschiedlichen Motiven, mit unterschiedlichen Beantwortungen. Menschen, die vom schweren Erleben als Augenzeugen schrecklichen Leides solche Frage stellen, brauchen sie eine entsprechende Hilfe. Nicht zu billig und zu schnell reden. Andere, die das nicht erfahren haben und sich Gott vom Leib haben wollen, die müssen anders wieder bedient werden. Christinnen und Christen sind nicht Gottes Rathaus, sind nicht Gottes Ratgeber. Ich auch nicht. Das kann man vielleicht an einem Bild erklären. Erbsendose. In solch einer Dose aus Metall, voller Erbsen, kein Eingang, kein Ausgang. Diese Erbsen in der Dose können nicht wissen, was außerhalb der Dose ist, oder? So geht es uns Menschen. Wir sind wie in einer solchen geschlossenen Dose. Wir wissen nicht, was außerhalb von uns ist. Wir wissen oft nicht, was kommt nach dem Sterben, wie ein 20-Jähriger, meine ich, im Sterben lag im Krankenhaus. Er rief seine Familie. Sie kam und er fragte den Vater, Unternehmer, reicher Mann, Vater, wie geht's weiter? Und er zuckte die Schultern. Mutter, wie geht's weiter? Sie zuckte die Schultern. Er fragte noch seinen Bruder, mein Bruder, wie geht's weiter? Er zuckte die Schultern. In der Erbsendose gefangen, weiß man nicht, was außerhalb ist. Das macht die Leitfrage so schwer, dass wir keine Ratgeber, keine Staatssekretäre Gottes sind. Paulus hat im Römerbrief viel über die Wege Gottes mit dieser Welt und mit Menschen und mit dem Volk Israel und mit den Gemeindechristinnen und Christen und mit den noch nicht Christen nachgedacht. Und er hat dann gesagt, wie unbegreiflich sind Gottes Gerichte und unerforschlich seine Wege.
Man könnte das anders sagen. In der Erbsendose gibt es keine zufriedenstellende Antwort auf Lebensprobleme. Man kann reden, vielleicht was machen, aber die Wege Gottes sind für uns in unserer Welt, nennen wir sie in unserer dreidimensionalen Welt, unbegreiflich. Niemand kann die Wege Gottes begreiflich erklären oder ergreiflich erklären. Das geht nicht. Gott ist keine Weltformel. Ich kann mir nichts Schlimmeres denken, als dass man das Elend und das Leiden der Welt irgendwo mit Gott erklärt und sich dann in seinen Sessel setzt und sagt, das ist leider draußen so schwer. Weißt du, wenn Bomben dein Haus zerstören und du musst flüchten, du hast vielleicht kaum etwas. Wie ich einer irakischen Christenfrau zuhörte. Sie sagte, der IS, dieser islamische Staat, hat uns alles genommen. Wir haben nichts mehr. Was wir anhaben, das haben wir noch. Und was wir in den Händen noch tragen können, das haben wir, sonst nichts mehr. Wir sind auf der Flucht, aber eins, das können sie uns nicht nehmen, unseren Herrn Jesus Christus. Ich lade dich ein, von dieser irakischen Christin zu lernen. Komm du auch zu diesem Jesus Christus, den man dir nie mehr wegnehmen kann, wenn du dich zu ihm bekehrt hast. Und wenn er in dein Leben kommt und dir hilft. Die Frage, wie kann Gott sowas zulassen, findet nie eine hinreichend erschöpfende Antwort. Das ist für alle wichtig. Auch für die 8 Milliarden Menschen, die jetzt leben. Niemand kann diese Frage erklären, weil sie ist ein unbegreiflicher Weg. So sagt Paulus, ein Weg, der für unsere Welt nicht nachvollziehbar ist. Eigentlich, meine ich, muss diese Frage auch unbeantwortet bleiben. Darum haben wir in dieser Evangelisation verschiedene Angebote, wie man einem Menschen werben kann, um sein Vertrauen trotzdem Jesus Christus auszusprechen. Zum Beispiel in die Seelsorge zu kommen und sagen, Herr Jesus Christus, jetzt übernimm du mein Leben, mein ganzes Leben mit allem. Vielleicht habe ich dich auch mal geflucht, vergib mir. Vielleicht habe ich dich auch mal abgestoßen, vergib mir. Aber jetzt verstehe ich durch die Hilfe des Heiligen Geistes, des Wortes Gottes, ich vertraue mein Leben dir an. Diese Frage muss eigentlich offen bleiben. Und zwar so lange wie eine Wunde. Solange in einer Wunde Schmutz ist, muss die Wunde offen bleiben. Das ist manchmal wie Salz in einer solchen Wunde. Und wir dürfen über der Not, der Ungerechtigkeit nicht einfach zur Ruhe kommen. Niemand soll heute nach Hause gehen und sagen, naja, das ist nun mal so in dieser Welt. Und solange die sich da irgendwie abbomben, Herr, erbarme dich. Frau, was hast du Leckeres gekocht? Niemand sollte so einfach in sein alltägliches Leben gehen. Wir dürfen nicht mit billigen, frommen Erklärungen zufrieden sein, um uns aus der Verantwortung zu stehlen. Wir mögen die Warum-Frage oft nicht oder können sie oft nicht klären. Eins aber ist klar, Gott will, dass wir beide in dieser Welt helfen. Das ist, was Gott will. Er will Hilfe durch uns geschehen lassen. Schau mal, das ist doch eigentlich pervers. Wir können Menschen zum Mond fliegen, zum Mond bringen und kriegen Nahrungsmittel, nicht paar Kilometer zu hungernden, verhungernden Menschen. Leute, was hat Gott denn damit zu tun? Wenn wir Millionen in Raumfahrtprogramme geben, aber Nahrungsmittel nicht kaufen, um Menschen zu helfen.
Auf dieser Erde gibt es viele Menschen, die wirklich angeblich 800 bis 900 Millionen nichts an diesem Tag zu essen hatten. Ich hatte zu essen. Und es war wirklich ein gutes Essen. Aber vielleicht hatten 800 Millionen gar nichts und hoffen, dass sie morgen vielleicht was bekommen. Im Jahr 2006, so las ich mal, hatte man 900 Milliarden Euro in einem Jahr für Rüstungsgüter ausgegeben. Nur im Jahr 2006 900 Milliarden Euro für Panzer, Gewehre, Kugeln, Bomben. Und das Geld kriegen wir nicht zu den Hungernden? Was hat Gott damit zu tun, Leute? Wir müssen schon still halten und nachdenken. Wir sind in der Lage, komplizierte und riesige Industrien aufzubauen. Aber noch nie war das Verkehrsnetz in der Welt so gut wie zurzeit. Wir können schnell unterwegs sein, aber die Hungersnot scheinen wir nicht bekämpfen zu wollen. Wir könnten. Allein wenn wir heute Abend hier unser ganzes Geld hier hinlegen würden, wir könnten wirklich helfen. Sage nicht, das ist ein Tropfen auf den heißen Stein. Ich habe Hunger nie kennengelernt. Unsere Eltern, die kannten das. Ich weiß noch einen Evangelistenbruder, als er jung war, er ist schon in der Ewigkeit, ist er als Jugendlicher zum Bauern gegangen und hat um Nahrung gebeten. Der Bauer hat ihn und seine Freunde vom Hof verjagt. Und dann sagte er, wir haben den Bauer verflucht. Möge er verrecken. Wir haben nicht Gott gedankt. Wir haben geflucht. Ich weiß nicht, was Hunger ist. Ich weiß auch nicht, wie es mir ergehen würde, wenn ich in eine solche Situation komme oder käme. Die Frage, warum, lässt sich so oft nicht beantworten. Wir müssen fragen, wozu? Noch einmal, in der Erbsendose wird die Warum-Frage gestellt, aber niemand ist da, der sie beantworten kann. Niemand. Darum muss man die Frage verändern, wozu?

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0: Wir sind stehen geblieben, und zwar lesen wir Jesaja 7, Vers 1 bis 17.
1: Und es geschah in den Tagen des Ahas, des Sohnes Jotams, des Sohnes Usias, des Königs von Juda, da zog Rezin, der König von Aram, und Pekach, der Sohn des Remalia, der König von Israel, nach Jerusalem hinauf zum Kampf gegen es, aber er konnte nicht gegen es kämpfen. Als nun dem Haus David gemeldet wurde, Aram hat sich auf dem Gebiet von Ephraim niedergelassen, da bebte sein Herz und das Herz seines Volkes, wie die Bäume des Waldes vor dem Wind beben. Der Herr aber sprach zu Jesaja: Geh doch hinaus, Ahas, entgegen, du und dein Sohn Schear-Jaschub, an das Ende der Wasserleitung des oberen Teiches, zur Straße des Walkerfeldes, und sage ihm: Hüte dich und halte dich ruhig. Fürchte dich nicht und dein Herz verzage nicht vor diesen beiden rauchenden Holzscheitstümpfen, nämlich vor der Zornglut Rezins und Arams und des Sohnes Remalias. Weil Aram Böses gegen dich beschlossen hat, ebenso wie Ephraim und der Sohn des Remalia, indem sie sagen: Lasst uns gegen Juda hinaufziehen und ihm Grauen einjagen und es für uns erobern und dort den Sohn des Tabeal zum König machen. So spricht der Herr: Herr, es wird nicht zustande kommen und nicht geschehen, denn das Haupt von Aram ist Damaskus und das Haupt von Damaskus ist Rezin und noch 65 Jahre, dann ist Ephraim zerschlagen. Dann ist es kein Volk mehr. Und das Haupt von Ephraim ist Samaria, und das Haupt von Samaria ist der Sohn des Remalia. Glaubt ihr nicht, dann bleibt ihr nicht. Und der Herr fuhr fort, zu Ahas zu reden und sprach: Fordere ein Zeichen vom Herrn, deinem Gott, in der Tiefe fordere es oder oben in der Höhe. Ahas aber sagte: Ich will nicht fordern und will den Herrn nicht prüfen. Da sprach er: Hört doch, Haus David, ist es euch zu wenig, Menschen zu ermüden, dass ihr auch meinen Gott ermüdet? Darum wird der Herr selbst euch ein Zeichen geben. Siehe, die Jungfrau wird schwanger werden und einen Sohn gebären und wird seinen Namen Immanuel nennen. Rahm und Honig wird er essen, bis er weiß, das Böse zu verwerfen und das Gute zu wählen. Denn ehe der Junge weiß, das Böse zu verwerfen und das Gute zu wählen, wird das Land verlassen sein, vor dessen beiden Königen dir graut. Der Herr wird über dich, über dein Volk und über das Haus deines Vaters Tage kommen lassen, wie sie nicht gekommen sind seit dem Tag, an dem Ephraim sich von Juda getrennt hat, den König von Assur.
0: Danke, bis dahin. Wir sind stehen geblieben bei der Frage: Warum wird der Name Jesu im Alten Testament nicht erwähnt? Dafür aber viele andere Namen, wie wir schon gesehen haben. Das hängt zusammen mit der Prophetie in Jesaja 49. Auch die werden wir später ausführlich zu sprechen kommen. Darum möchte ich hier da nicht zu viel schon vorwegnehmen. Da haben wir einen dieser Abschnitte, die über den Knecht des Herrn als Titel des Messias sprechen in Jesaja. Lies jemand Jesaja 49, 1.
2: Hört mir zu, ihr Inseln und ihr Völker in der Ferne, merket auf. Der Herr hat mich berufen von Mutterleibe an. Er hat meines Namens gedacht, als ich noch im Schoß der Mutter war.
0: Jawohl. Und dann noch Vers 6, um klarzumachen, dass es hier um den Messias geht.
2: Es ist zu wenig, dass du mein Knecht bist, die Stämme Jakobs aufzurichten und die Zerstreuten Israels wiederzubringen, sondern ich habe dich auch zum Licht der Heiden gemacht, dass du seist mein Heil bis an die Enden der Erde.
0: Jawohl. Also ist ganz klar, es geht um den Messias, der Israel aufrichten sollte, aber dann von der Masse verworfen wurde und darum wurde er dann zum Licht der Heidenvölker. Und nun ein Vers 1 sagt der Messias: Der Herr hat mich berufen von Mutterleib an, hat von meiner Mutterschoße an meines Namens Erwähnung getan. Und so sollte dieser Name, der Rufname des Messias, erst in Verbindung mit dem Mutterleib erwähnt werden. In Lukas 1 haben wir dann, wie Gabriel gegenüber Maria, diesen Namen Jesus nennt. Und dann, sie ist bereits schwanger, im Traum wird Josef mitgeteilt, du sollst seinen Namen Jesus heißen, denn er wird sein Volk von seinen Sünden erretten. Und darum wurde dieser Name im Alten Testament geheim gehalten. Aber etwas Interessantes ist Folgendes, wenn wir kurz Jesaja 12 aufschlagen, da hören wir den gläubigen Überrest, der umkehren wird in der Zukunft, also dieser Schear, von dem wir schon gehört haben, wie die dann in der Endzeit beten. Liest jemand Jesaja 12, Vers 2 und 3.
2: Siehe, Gott ist mein Heil. Ich bin sicher und fürchte mich nicht, denn Gott, der Herr, ist meine Stärke und mein Psalm und ist mein Heil. Ihr werdet mit Freuden Wasser schöpfen aus den Heilsbrunnen. Und ihr werdet sagen zu der Zeit, danket dem Herrn, rufet an seinen Namen, machet kund unter den Völkern sein Tun, verkündiget, wie sein Name so hoch ist.
0: Jawohl, jetzt haben wir hier das Wort Heil. Siehe, Gott ist mein Heil. Auf Hebräisch ist das Yeshua. Und in der Schreibweise unterscheidet sich das um einen Buchstaben von dem Namen Jesus, Yeshua. Und zwar einfach für Heil ist noch ein H hinten angehängt. Also wenn man in der hebräischen Bibel einfach die Buchstaben anstreichen würde, außer dem letzten, hat man den Namen Jesu, der da versteckt im Wort Heil enthalten ist. Und wenn man das so vor Augen hat, ist es umso trefflicher. Siehe, Gott ist mein Heil. Ich vertraue und fürchte mich nicht, denn ja, der Ewige ist meine Stärke und mein Gesang, und er ist mir zum Heil, Yeshua, geworden. Und mit Wonne werdet ihr Wasser schöpfen aus den Quellen von Yeshua, Quellen des Heils. Und der Jesus sagt in Johannes 7, Vers 37, wenn jemand dürstet, der komme zu mir und trinke. Und wer an mich glaubt, von dessen Leib werden Ströme lebendigen Wassers fließen. Das sind diese Quellen des Heils. Und das sind jetzt nur drei Beispiele, aber es gäbe natürlich noch viele weitere solche Beispiele mit diesem wichtigen Wort Yeshua, wo wir dann einen versteckten Hinweis finden auf den Namen Jesus, der aber verborgen war im Alten Testament und eben im Zusammenhang mit dem Mutterleib, da wurde ihr geoffenbart. Ja, gehen wir zurück zu Jesaja 7. Also wir haben gesehen, das ist ein Wunder, das hier angekündigt wird. Eine Jungfrau wird schwanger werden und einen Sohn gebären. Und nun, wenn man mit orthodoxen Juden spricht heute, dann erzählen die genau das Gleiche wie die liberalen Theologen. Ja, nein, das ist nicht eine Jungfrau hier. Das müsste ja Betula sein. Das ist der Ausdruck im Hebräischen für Jungfrau. Und wie steht das mit der rabbinischen Literatur? Wie hat man im Judentum das früher aufgefasst? Ja, da gibt es zum Beispiel das rabbinische Buch Sefer Toldot Yeshu. Und dort steht auf Folio 290, ihr wisst, dass alle Propheten von dem Messias prophezeit haben. Und in Wahrheit, ich bin es. Also hier in diesem rabbinischen Kommentar quasi spricht der Messias, ja? Ich wiederhole, ihr habt gehört, dass alle Propheten von dem Messias geweissagt haben. Und in Wahrheit, ich bin es. Und der Prophet Jesaja hat von mir gesagt, Jesaja 7, Vers 14, siehe, die Jungfrau wird schwanger werden und wird einen Sohn gebären und man wird seinen Namen Immanuel heißen. Also das Buch Sefer Toldot Yeshu bezieht Jesaja 7, Vers 14 schon mal auf den Messias. Aber gut, dann könnte man immer noch sagen, ja, aber das ist nicht eine Jungfrau gemeint, sondern eine junge Frau. Gut. Aber es gibt dann den Midrash Tehillim. Midrash, das ist der Name für einen Bibelkommentar. Midrash Tehillim, das ist ein Bibelkommentar zu den Psalmen. Le Rabbi Moshe Hadashan. Moshe Hatashan, das war einer der großen Rabbiner im Mittelalter. Und dort steht über Psalm 85, Vers 12. Können wir die Stelle kurz aufschlagen? Da wird also dieser Vers zitiert: Wahrheit wird sprossen aus der Erde und Gerechtigkeit herniederschauen vom Himmel. Und dazu sagt er dann weiter: Rabbi Judan hat gesagt, das ist unser Heil, das aus der Erde sprossen wird durch Gottes unmittelbares Eingreifen. Und beide Dinge, die Wahrheit und die Gerechtigkeit, sind hier miteinander verbunden. Nicht wahr? Wahrheit wird sprossen aus der Erde und Gerechtigkeit herniederschauen vom Himmel. Und warum sagt er hier, sie wird sprossen und nicht wird geboren werden? Weil die Art, wie er geboren werden wird, wird nicht so sein wie alle übrigen Geschöpfe der Welt, sondern wird sich in allen Beziehungen davon unterscheiden. Und dann etwas weiter steht: Es wird niemanden geben, der sich sein Vater nennen könnte, also der Vater des Messias. Und noch viel weniger jemanden, der ihn wirklich kennt. Aber das wird ein Geheimnis sein für das Volk, bis dass er kommt und es selber offenbaren wird. Also er sagte ganz klar, die Geburt des Messias ist ein Geheimnis und sie wird vollkommen anders sein als die Geburt von sonst irgendeinem Menschen. Und es wird niemanden geben, der sagen könnte, ich bin der Messias, ich bin der Vater des Messias. Hier wird aber Jesaja 7,14 nicht genannt. Da geht also erstaunlicherweise nur von diesem völlig unerwarteten Vers in Psalm 85, Vers 12 aus. Aber, Sefer Toldot Jeshu,

Königsdynastie. Und für Josef, der aus dem Haus Davids war, hatte diese Stelle dann eben eine ganz bedeutende Funktion, denn er hat sich ja plötzlich gefragt, was? Meine Verlobte ist schwanger. Das gibt's ja nicht. Und wir haben gelesen, er war ein gerechter Mann und er wollte nicht, dass sie öffentlich zur Schau gestellt werden würde. Und er hat dann versucht, eben sie, diese Sache eben ohne großen Aufruhr zu lösen. Und dann hat Gott eben durch einen Traum geantwortet. Und es ist ja interessant, im Traum wird gesagt, Josef, Sohn Davids, fürchte dich nicht, Maria zu dir zu nehmen, denn sie ist, und da wird ihm erklärt, dass es Gottes Werk ist. Und so war das eben für ihn ein ganz spezielles Zeichen. Siehe, die Jungfrau wird schwanger werden und einen Sohn gebären. Und so war er eben dem Josef, dem Sohn Davids, war diese Stelle eine ganz wichtige Offenbarung, um zu verstehen, jawohl, das ist Gottes Weg und der Prophet Jesaja hat das schon lange vor Jahrhunderten erklärt, dass der Messias auf diese Weise kommen wird, auf diese ungewöhnliche Weise. Und wir können fragen, warum? Es gibt verschiedene Gründe. Ein Grund ist folgender. Josef selber war ja aus der Königslinie. Also er stammte von David ab, von Salomo, Rehabeam und so weiter, bis auf den letzten König in dieser direkten Linie, Joachim oder Jekonia, wird in Matthäus 1 im Geschlechtsregister erwähnt. Und diese Linie geht weiter dann bis eben auf Jakob und Jakob zeugte Josef, den Mann der Maria. Nun ist aber noch folgendes Problem. Josef hätte nie König werden können, obwohl er aus dieser Linie war. Und dies aus folgendem Grund. In Jeremia kann man für sich lesen, 22, im letzten Abschnitt, Verse 24 bis 30, da spricht Gott sein Gerichtsurteil über Jekonia oder Konia aus und sagt, Vers 30, so spricht der Herr, schreibe diesen Mann auf, als kinderlos, als einen Mann, der kein Gedeihen hat in seinen Tagen. Denn von seinem Samen wird nicht einer gedeihen, der auf dem Thron Davids sitze und fortan über Juda herrsche. Also, damit kam ein Gottesfluch über die Königslinie von David. Keiner aus dieser Linie wird je auf dem Thron Davids sitzen und herrschen. Also Josef hätte nie König werden können. Aber da war natürlich ein Riesenproblem. Gott hat doch versprochen, in 2. Samuel 7, als er seinen Bund geschlossen hat mit König David, ich werde dein Haus befestigen und bauen bis in Ewigkeit. Und dass eben der Messias aus seiner Linie kommen wird und regieren wird. Wie kann jetzt das sein? Jetzt ist alles anders gekommen. Jekonia ist von Gott verworfen, Jerusalem zerstört durch die Babylonier, der Tempel in Staub und Asche. Und als die Juden dann wieder aus der babylonischen Gefangenschaft zurückkamen, da gab es kein Königtum mehr des Hauses Davids. Nie mehr ist einer aus der Linie von David König geworden. Und Josef hätte jetzt auch nicht werden können. Wie soll dann jemals diese Verheißung an König David, dass er diese Königsdynastie nie abbrechen wird, in Erfüllung gehen? Nun, die Antwort ist diese. Dadurch, dass Josef Maria geheiratet hat, wurde die Königslinie rechtlich, rein juristisch auf seinen Adoptivsohn Jesus übertragen. Ohne dass Jesus ein Nachkomme wäre aus dieser Königslinie. Er ist kein Same von Jekonia. Aber juristisch hat er Anrecht bekommen auf dieses königliche Geschlechtsregister. Und dadurch, dass Maria über ihren Vater in der direkten väterlichen Linie zurück auf Nathan und dann auf David zurückgeht, war er aus dem Samen Davids. Und diese zwei mussten sich heiraten. Ist eigentlich wunderbar, nicht wahr? Es wird ja nicht erzählt, wie das genau gegangen ist, dass Josef zur Überzeugung kam, Maria, das ist meine Frau, meine zukünftige. Und wie das gegangen ist, dass sie dann auch diese Überzeugung teilen konnte. Muss ja immer zweiseitig sein, nicht wahr? Es braucht einfach zwei, um zu heiraten. Und

0: sind zur Überzeugung gekommen und sind diesen Weg gegangen. Aber erst im Nachhinein haben sie dann feststellen können, und dahinter stand Gottes Heilsplan. Die zwei mussten sich heiraten. Und das ist eigentlich eine schöne Sache, die man als Gläubiger immer wieder erleben kann, nicht nur, wenn es ums Heiraten geht, auch in anderen Dingen, dass man sich für gewisse Dinge entschieden hat, in der Überzeugung, dass das ist der Wille des Herrn, aber später sieht man dann noch viel mehr Bestätigungen, dass es der richtige Weg war, aber Bestätigungen, die man damals, als man sich entscheiden musste, noch nicht gesehen hatte. Und das ist also hier auf ganz besonders eindrückliche Weise geschehen. Also von daher ist das eine ganz wichtige Sache. Aber schön ist, Jesaja 7 wurde geschrieben, noch bevor das Problem mit Jekonia kam. Also die Lösung war eigentlich schon vorher bekannt gegeben. Wie soll das möglich sein, dass der Davidsbund gehalten wird, dass Gott diesem Versprechen treu bleibt, dass die Linie von David eben bis in Ewigkeit fortgeführt werden soll? Das ist wirklich jetzt eben dieses Zeichen aus Jesaja 7. Dieses Zeichen, das eben speziell dem Haus Davids gegeben worden war. Aber warum gibt Gott genau zu dieser Zeit dieses Zeichen, als Ahas eben sagt, nein, ich will kein Zeichen fordern, ich will den Herrn nicht herausfordern. Also irgendwie muss das ja auch noch etwas zu tun haben mit ihm. Wenn auch nicht in erster Linie, aber ein bisschen schon. Und das sehen wir jetzt im Weiteren. Also liest jemand nochmals Jesaja 7, Vers 15.
1: Butter und Honig wird er essen, bis er weiß, Böses zu verwerfen und Gutes zu erwählen.
0: Vers 16.
1: Denn ehe der Knabe lernt, Böses verwerfen und Gutes erwählen, wird das Land verödet sein, vor dessen zwei Königen dir graut.
0: Jawohl, das hat natürlich Riesenprobleme gegeben für die Ausleger. Ja, aber das hat jetzt doch etwas zu tun mit der Zeit von Ahas. Denn er war ja unter dem Druck dieser beiden Könige von Syrien und von Israel, die mit ihren Armeen gegen ihn kamen. Und Gott sagt, es wird nicht gelingen, du musst keine Angst haben. Ja, aber und hier wird jetzt gesagt, denn ehe der Knabe, ja, also mit dem Bösen verwerfen, das Gute erwählen, wird das Land verlassen sein vor diesen beiden Königen, die er graut. Ja, aber dann kann sich doch das nicht mehr auf Christus beziehen. Das kam ja erst Jahrhunderte später, oder? Wir können mal nachschauen in den Bibelkommentaren, was dazu geschrieben wird. Das ist total verwirrend. Also es ist wirklich eine ganz schwierige Sache, diese Stelle. Nun, Vers 15 ist mal ein bisschen einfacher. Rahm und Honig wird er essen, wenn er weiß, das Böse zu verwerfen, das Gute zu erwählen. Rahm oder Milch und Honig, das sind ja die markanten Erzeugnisse des Landes Israel. Nach 2. Mose 3 soll das Land der Verheißung ein Land sein, das von Milch und Honig fließt. Eretz, Svat, Chalav und Wasch. Ja, und aber das essen Kinder nicht, gerade wenn sie auf die Welt kommen, oder? Ist ja sogar gefährlich, wenn einfach Kuhmilch gibt, den Frischgeborenen. Und jetzt wird also hier gesagt vom Messias, er wird, wenn er kommt, wird er Rahm und Honig essen, also die Erzeugnisse des auserwählten Landes. Aber eben, das macht man nicht als Frischgeborener, sondern da hat man schon ein gewisses Alter. Und darum steht hier, wenn er weiß, das Böse zu verwerfen, das Gute zu erwählen. Wann merkt man beim Kind, da ist das Gewissen aktiv? Unterschiedlich, ja, individuell, aber das gibt so eine Größenordnung für 2,5, 3 Jahre, da merkt man plötzlich, die haben auch ein Gewissen, ja. Aber das ist nicht von Anfang an. Und damit wird übrigens auch gezeigt, dass der Messias ein wirklicher Mensch sein wird. Als Säugling ist er wirklich völlig abhängig von Hilfe der Eltern und der Mutter. Und dann wird er aber eben die normale Entwicklung, Erkenntnisentwicklung eines Menschen durchmachen. Und das wird uns auch deutlich gesagt in Lukas 2. Lukas 2 ist ja die Weihnachtsgeschichte. Und etwas weiter im Kapitel liest jemand Lukas 2, 39 und 40.
1: Und da sie es alles vollendet hatten nach dem Gesetz des Herrn, kehrten sie wieder heim nach Galiläa in ihre Stadt Nazareth. Aber das Kind wuchs und ward stark, voller Weisheit, und Gottes Gnade war bei ihm.
0: Jawohl, also da wird gesagt, er war ein wirklicher Mensch, der sich auch eben als Mensch ganz natürlich entwickelt hat. Dann kommt die Geschichte des 12-Jährigen im Tempel, wo alle staunen über diese Erkenntnis, die er bereits mit 12 Jahren hatte, über Gottes Wort. Und dann Vers 52.
1: Und Jesus nahm zu an Weisheit, Alter und Gnade bei Gott und den Menschen.
0: Jawohl. Also da sehen wir diese Entwicklung. Und in diesem Zusammenhang müssen wir eben lesen, Jesaja 7, Vers 15, Rahmen Honig wieder essen, wenn er weiß, das Böse zu verwerfen und das Gute zu erwählen. Also sagen wir, Bereich 2-3 Jahre, dann wird hier ein Versprechen gemacht. Und jetzt kommt die Verheißung, die hat nur einen Bezug auf Ahas. Jetzt aber ist es so, kann übersetzen, denn ehe der Knabe weiß, das Böse zu verwerfen. Oder die gleiche hebräische Verbform kann auch ein Konjunktiv sein oder ein Konditional sein, denn ehe der Knabe wüsste, das Böse zu verwerfen und das Gute zu erwählen, wird das Land verlassen sein vor dessen beiden Königen, die er graut. Das heißt also, diese Zeitspanne von der Geburt, bis ihr weiß, das Böse zu verwerfen, 2,5-3 Jahre, das ist die Spanne. Und dann, Ahas, ist das Land von diesen Königen verlassen. Und wenn man in 2. Könige nachsieht, wie das denn gegangen ist, die Assyrer haben eingegriffen, Rezin, der König von Syrien, wurde getötet. Und es kam wirklich so, wie Gott gesagt hat, die werden nichts ausrichten können. Das ist so, in den weiteren so 2-3 Jahren ist Ahas befreit. Und so hat dieses Zeichen, dass er wollte ja kein Zeichen, Gott gibt ein Zeichen für das Haus David, aber dieses Zeichen hat doch einen Bezug auf ihn. Es wird ihm erklärt, schau, das ist die Zeitspanne von der Geburt des Messias, bis er weiß, das Böse zu verwerfen. Das ist die Zeitspanne und dann bist du, in dieser Zeitspanne bist du befreit von deinen Feinden. Und da geht es ganz auf natürliche Weise auf. Also ich sage nochmals, man müsste dann übersetzen, Vers 16, nicht denn ehe der Knabe weiß, sondern denn ehe der Knabe wüsste, das Böse zu verwerfen und das Gute zu erwählen, wird das Land verlassen sein, vor dessen beiden Königen, die er graut. Weil auf Hebräisch ist das die gleiche Wortform, denn ehe er weiß oder denn ehe er wüsste. Die ganze Stelle war ja geheimnisvoll. Eine Jungfrau wird schwanger werden, einen Sohn gebären. Aber in Sprüche 25 heißt es, Vers 2,
1: es ist Gottes Ehre, eine Sache verbergen. Aber der Könige Ehre ist's, eine Sache erforschen.
0: Jawohl. Und es ist ja so, nach Offenbarung 1, Vers 5 sind die Erlösten heute ein Königtum, Priestern für Gott, den Vater. Und so ist es die Aufgabe der Erlösten, eben diese geheimnisvollen Dinge des Wortes Gottes zu erforschen. Aber dazu braucht es Energie und manchmal auch viel Geduld, dass man etwas nicht versteht und dann einfach stehen lassen kann. Und nicht denkt, wenn ich es nicht verstehe, dann ist in der Bibel etwas falsch. Und so ist eben sehr vieles, können wir sagen, auch die ganze Sache war doch auch schillernd. Wie geht das? Ikonia wird in Jeremia 22 plötzlich unter diesen Fluch gestellt. Kein Same von ihm wird auf dem Thron stehen. Aber in Psalm 89 steht ganz klar, dass Gott den Bund mit David nie brechen wird in Ewigkeit. Ja, wie geht das? Und dann sehen wir, wie verschlungen eben schließlich in der Heilsgeschichte diese Dinge gelöst werden. Ja, wollen wir noch beten. Herr Jesus, wir danken dir, dass wir dein Wort haben, das vollkommen ist. Und du hast uns aber auch deinen Geist gegeben, der uns in alle Wahrheit leiten will. Und so danken wir dir auch, dass wir dich auch heute wieder in deinem Wort finden durften, dich, den Sohn Gottes, der Mensch geworden ist. Und wir dürfen wissen, es ist der einzige Weg gewesen, damit wir hätten errettet werden können. Wenn du nicht Mensch geworden wärst, hättest du nie für uns sterben können. Und so bist du gekommen auf diese wundersame Weise. Wir können nicht verstehen, dass der ewige, allgegenwärtige Gott Mensch werden kann. Und trotzdem ist es geschehen. Und wir haben auch dieses Wunder der Jungfrauengeburt sehen dürfen. Danke, Herr Jesus, dass dein Wort wahr ist und sich bestätigt auch gegen allen Widerspruch der Gottlosen. So bitten wir dich auch jetzt, dass du mit uns kommst und uns deinen Segen gibst. Amen. Amen.

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0: Die Leute von Sif aber kamen zu Saul nach Gibea und sprachen,
1: David hält sich verborgen auf dem Hügel Hachila, der Jeschimon gegenüberliegt.
0: Da machte sich Saul auf und zog hinab zur Wüste Sif und mit ihm 3000 auserlesene Männer aus Israel, um David in der Wüste Sif zu suchen. Und Saul lagerte sich auf dem Hügel Hachila, der Jeschimon gegenüberliegt, am Wege. David aber hielt sich in der Wüste auf. Und als er merkte, dass Saul ihm nachkam in die Wüste, sandte er Kundschafter aus und erfuhr, dass Saul gewiss gekommen sei. Und David machte sich auf und kam an den Ort, wo Saul sein Lager hielt, und sah die Stätte, wo Saul lag, mit seinem Feldhauptmann Abner, dem Sohn Neas. Saul aber lag im innersten Lagerring und das Kriegsvolk um ihn her. Da hob David an und sprach zu Ahimelech, dem Hethiter, und zu Abishai, dem Sohn der Zeruja, dem Bruder Joabs.
2: Wer will mit mir hinab zu Saul ins Lager?
0: Abishai sprach,
3: ich will mit dir hinab.
0: So kam David mit Abishai in der Nacht zum Lager. Und siehe, Saul lag und schlief im innersten Lagerring, und sein Spieß steckte in der Erde zu seinen Häupten. Abner aber und das Volk lagen um ihn her. Da sprach Abishai zu David,
3: Gott hat deinen Feind heute in deine Hand gegeben, so will ich ihn nun mit seinem Speer an den Boden spießen, mit einem Mal, dass es keines zweiten mehr bedarf.
0: David aber sprach zu Abishai,
2: Tu ihm nichts zuleide, denn wer könnte die Hand an den Gesalbten des Herrn legen und ungestraft bleiben?
0: Weiter sprach David,
2: So wahr der Herr lebt, der Herr wird ihn schlagen, wenn seine Zeit kommt, dass er sterbe, oder wird in den Krieg ziehen und umkommen. Von mir lasse der Herr fern sein, dass ich meine Hand sollte an den Gesalbten des Herrn legen. Nimm nun den Spieß zu seinen Häupten und den Wasserkrug und lass uns gehen.
0: So nahm David den Spieß und den Wasserkrug zu Häupten Sauls, und sie gingen weg. Und es war niemand, der es sah oder merkte oder der erwachte, sondern sie schliefen alle, denn es war ein tiefer Schlaf vom Herrn auf sie gefallen. Als nun David auf die andere Seite hinübergekommen war, stellte er sich auf den Gipfel des Berges von Ferne, so dass ein weiter Raum zwischen ihnen war. Und David rief zum Kriegsvolk und zu Abner, dem Sohn Neas, und sprach,
4: Antwortest du nicht, Abner?
0: Und Abner antwortete,
5: Wer bist du, dass du so schreist zum König hin?
0: Und David sprach zu Abner,
4: Bist du nicht ein Mann? Und wer ist dir gleich in Israel? Warum hast du denn deinen Herrn, den König, nicht bewacht? Denn es ist einer vom Volk hineingekommen, deinen Herrn, den König, umzubringen. Das war nicht recht, was du getan hast. So wahr der Herr lebt, ihr seid Kinder des Todes, weil ihr euren Herrn, den Gesalbten des Herrn, nicht bewacht habt. Nun sieh doch nach, wo der Spieß des Königs ist und der Wasserkrug, der zu seinen Häupten war.
0: Da erkannte Saul die Stimme Davids und sprach,
5: Ist das nicht deine Stimme, mein Sohn David?
0: David sprach,
4: Es ist meine Stimme, mein Herr und König.
0: Und sprach weiter,
4: Warum verfolgt denn mein Herr seinen Knecht? Was habe ich getan und was ist Böses in meiner Hand? So höre doch nun, mein Herr, der König, die Worte seines Knechts. Reizt dich der Herr gegen mich, so lasse man ihn ein Speisopfer riechen. Tun's aber Menschen, so seien sie verflucht vor dem Herrn, weil sie mich heute verstoßen und nicht an dem Erbteil des Herrn teilhaben lassen und sprechen, geh hin, diene anderen Göttern. So fließe nun mein Blut nicht auf die Erde fern vom Angesicht des Herrn. Denn der König von Israel ist ja ausgezogen, zu suchen einen einzelnen Floh, wie man ein Rebhuhn jagt auf den Bergen.
0: Und Saul sprach,
5: Ich habe gesündigt. Komm wieder, mein Sohn David. Ich will dir hinfort nichts Böses mehr tun, weil mein Leben heute in deinen Augen teuer gewesen ist. Siehe, ich habe töricht und sehr unrecht getan.
0: David antwortete,
4: Siehe, hier ist der Spieß des Königs. Es komme einer von den jungen Leuten herüber und hole ihn. Der Herr aber wird einem jeden seine Gerechtigkeit und Treue vergelten. Denn der Herr hat dich heute in meine Hand gegeben, ich aber wollte meine Hand nicht an den Gesalbten des Herrn legen. Und siehe, wie heute dein Leben in meinen Augen wert geachtet gewesen ist. So werde mein Leben wert geachtet in den Augen des Herrn, und er errette mich aus aller Not.
0: Saul sprach zu David,
5: Gesegnet seist du, mein Sohn David. Du wirst's ausführen und vollenden.
0: Und David zog seine Straße. Saul aber kehrte zurück an seinen Ort. David aber dachte in seinem Herzen,
2: ich werde doch eines Tages Saul in die Hände fallen. Es gibt nichts Besseres für mich, als dass ich entrinne ins Philisterland. Dann wird Saul davon ablassen, mich fernerhin zu suchen im ganzen Gebiet Israels, und ich werde seinen Händen entrinnen.
0: Und David machte sich auf und zog hin mit den 600 Mann, die bei ihm waren, zu Achish, dem Sohn Maochs, dem König von Gad. Und David blieb bei Achish in Gad mit seinen Männern, an jeder mit seinem Hause. David auch mit seinen beiden Frauen, Ahinoam, der Jesreeliterin, und Abigail, Nabals Frau, der Karmeliterin. Und als Saul angesagt wurde, dass David nach Gad geflohen sei, suchte er ihn nicht mehr. Und David sprach zu Achish,
2: »Hab ich Gnade vor deinen Augen gefunden, so mag man mir einen Wohnort geben in einer der Städte auf dem Lande, dass ich darin wohne. Warum soll dein Knecht in der Königsstadt bei dir wohnen?«
0: Da gab ihm Achish an diesem Tage Ziklag. Daher gehört Ziklag den Königen von Juda bis auf diesen Tag. Die Zeit aber, die David im Philisterlande wohnte, war 1 Jahr und 4 Monate. David zog hinauf mit seinen Männern und fiel ins Land der Geschuriter und Girsiter und Amalekiter ein, denn diese waren von alters her die Bewohner des Landes bis hin nach Schur und Ägyptenland. Und so oft David in das Land einfiel, ließ er weder Mann noch Frau leben und nahm mit Schafe, Rinder, Esel, Kamele und Kleider und kehrte wieder zurück. Kam er dann zu Achish, und Achish sprach,
6: »Wo seid ihr heute eingefallen?«
0: So sprach David,
4: »In das Südland Judas.«
0: Oder,
4: »In das Südland der Jerachmeeliter.«
0: Oder,
4: »In das Südland der Keniter.«
0: David aber ließ weder Mann noch Frau lebend nach Gad kommen, denn er dachte,
2: »Sie könnten uns verraten.«
0: So tat David, und das war seine Art, solange er im Philisterland wohnte. Und Achish glaubte David, denn er dachte,
7: »Er hat sich in Verruf gebracht bei seinem Volk Israel. Darum wird er für immer mein Knecht sein.«

0: Und es begab sich zu der Zeit, dass die Philister ihr Heer sammelten, um in den Kampf zu ziehen gegen Israel. Und Achish sprach zu David:
1: Du sollst wissen, dass du und deine Männer mit mir ausziehen sollen im Heer.
0: David sprach zu Achish:
2: Wohlan, du sollst erfahren, was dein Knecht tun wird.
0: Achish sprach zu David:
1: So will ich dich zu meinem Leibwächter setzen für die ganze Zeit.
0: Samuel aber war gestorben, und ganz Israel hatte ihm die Totenklage gehalten und ihn begraben in seiner Stadt Rama. Und Saul hatte die Geisterbeschwörer und Zeichendeuter aus dem Lande vertrieben. Als nun die Philister sich versammelten und herankamen und sich lagerten bei Schunem, versammelte Saul auch ganz Israel, und sie lagerten sich auf dem Gebirge Gilboa. Als aber Saul das Heer der Philister sah, fürchtete er sich, und sein Herz verzagte sehr. Und er befragte den Herrn. Aber der Herr antwortete ihm nicht, weder durch Träume, noch durch das Los Licht, noch durch Propheten. Da sprach Saul zu seinen Getreuen:
3: Sucht mir eine Frau, die Tote beschwören kann, dass ich zu ihr gehe und sie befrage.
0: Seine Männer sprachen zu ihm:
4: Sieh, in Endor ist eine Frau, die kann Tote beschwören.
0: Und Saul machte sich unkenntlich und zog andere Kleider an und ging hin und zwei Männer mit ihm, und sie kamen bei Nacht zu der Frau. Und Saul sprach:
3: Wahrsage mir, weil du Geister beschwören kannst, und hole mir herauf, wen ich dir nenne.
0: Die Frau sprach zu ihm:
5: Siehe, du weißt doch selbst, was Saul getan hat, wie er die Geisterbeschwörer und Zeichendeuter ausgerottet hat im Lande. Warum willst du mir denn eine Falle stellen, dass ich getötet werde?
0: Saul aber schwor ihr bei dem Herrn und sprach:
3: So wahr der Herr lebt, es soll dich in dieser Sache keine Schuld treffen.
0: Da sprach die Frau:
5: Wen soll ich dir denn heraufholen?
0: Er sprach:
3: Hol mir Samuel herauf.
0: Als nun die Frau merkte, dass es um Samuel ging, schrie sie laut und sprach zu Saul:
5: Warum hast du mich betrogen? Du bist Saul!
0: Und der König sprach zu ihr:
3: Fürchte dich nicht. Was siehst du?
0: Die Frau sprach zu Saul:
5: Ich sehe einen Geist heraufsteigen aus der Erde.
0: Er sprach:
3: Wie ist er gestaltet?
0: Sie sprach:
5: Es kommt ein alter Mann herauf und ist bekleidet mit einem Priesterrock.
0: Da erkannte Saul, dass es Samuel war, und neigte sich mit seinem Antlitz zur Erde und fiel nieder. Samuel aber sprach zu Saul:
6: Warum hast du meine Ruhe gestört, dass du mich heraufsteigen lässt?
0: Saul sprach:
3: Ich bin in großer Bedrängnis, die Philister kämpfen gegen mich. Und Gott ist von mir gewichen und antwortet mir nicht, weder durch Propheten noch durch Träume. Darum habe ich dich rufen lassen, dass du mir kundtust, was ich tun soll.
0: Samuel sprach:
6: Warum willst du mich befragen, da doch der Herr von dir gewichen und dein Feind geworden ist? Der Herr hat dir getan, wie er durch mich geredet hat, und hat das Königtum aus deiner Hand gerissen und David deinem Nächsten gegeben. Weil du der Stimme des Herrn nicht gehorcht und seinen grimmigen Zorn nicht an Amalek vollstreckt hast, darum hat der Herr dir das jetzt getan. Dazu wird der Herr mit dir auch Israel in die Hände der Philister geben. Morgen wirst du mit deinen Söhnen bei mir sein. Auch wird der Herr das Heer Israels in die Hände der Philister geben.
0: Da stürzte Saul zur Erde, solang er war, und geriet in große Furcht über die Worte Samuels. Auch war keine Kraft mehr in ihm, denn er hatte nichts gegessen, den ganzen Tag und die ganze Nacht. Und die Frau trat zu Saul und sah, dass er sehr erschrocken war, und sprach zu ihm:
5: Siehe, deine Magd hat deiner Stimme gehorcht, und ich habe mein Leben aufs Spiel gesetzt, als ich die Worte hörte, die du zu mir gesagt hast. So gehorche du nun auch der Stimme deiner Magd. Ich will dir ein bisschen Brot vorsetzen, dass du isst und zu Kräften kommst und deine Straße gehen kannst.

0: lagerte sich an der Quelle bei Jesreel. Und die Fürsten der Philister zogen daher mit ihren Hundertschaften und Tausendschaften. David aber und seine Männer zogen hinterher mit Achisch. Da sprachen die Obersten der Philister:
1: Was sollen diese Hebräer?
0: Achisch sprach zu ihnen:
2: Das ist David, der Knecht Sauls, des Königs von Israel, der nun bei mir gewesen ist, Jahr und Tag. Ich habe nichts an ihm gefunden seit der Zeit, da er abgefallen ist, bis heute.
0: Aber die Obersten der Philister wurden zornig auf ihn und sprachen zu ihm:
1: Schick den Mann zurück! Er soll an den Ort zurückkehren, den du ihm angewiesen hast, damit er nicht mit uns hinziehe zum Kampf und unser Widersacher werde im Kampf. Denn womit könnte er seinem Herrn einen größeren Gefallen tun, als mit den Köpfen unserer Männer? Ist das denn nicht derselbe David, von dem sie sangen im Reigen: Saul hat 1000 geschlagen, David aber 10.000?
0: Da rief Achisch David und sprach zu ihm:
2: So wahr der Herr lebt, ich halte dich für redlich, und dass du mit mir aus- und einzögest im Heer, gefiele mir gut, denn ich habe nichts Arges an dir gespürt seit der Zeit, da du zu mir gekommen bist, bis heute. Aber du gefällst den Fürsten nicht. So kehre nun um und zieh hin mit Frieden, damit du nicht tust, was den Fürsten der Philister nicht gefällt.
0: David aber sprach zu Achisch:
3: Was habe ich getan und was hast du gespürt an deinem Knecht seit der Zeit, da ich dir gedient habe, bis heute, dass ich nicht mitziehen darf und kämpfen gegen die Feinde meines Herrn, des Königs?
0: Achisch antwortete David:
2: Ich weiß es wohl, denn du bist mir lieb wie ein Engel Gottes. Aber die Obersten der Philister haben gesagt: Lass ihn nicht mit uns hinaufziehen in den Kampf. So mach dich nun früh am Morgen auf mit den Knechten deines Herrn, die mit dir gekommen sind. Macht euch früh am Morgen auf und zieht weg, sobald es Tag ist.
0: Da machten sich David und seine Männer früh am Morgen auf, um wegzuziehen und ins Philisterland zurückzukehren. Die Philister aber zogen hinauf nach Jesreel.

0: Als nun David mit seinen Männern am dritten Tage nach Ziklag kam, waren die Amalekiter eingefallen ins Südland und in Ziklag und hatten Ziklag eingenommen und mit Feuer verbrannt und hatten die Frauen und alles, was in der Stadt war, klein und groß gefangen genommen. Sie hatten aber niemand getötet, sondern sie weggeführt und waren abgezogen. Als nun David mit seinen Männern zur Stadt kam und sah, dass sie mit Feuer verbrannt war und ihre Frauen, Söhne und Töchter gefangen waren, erhoben David und die Leute, die bei ihm waren, ihre Stimme und weinten, bis sie nicht mehr weinen konnten. Auch die beiden Frauen Davids waren gefangen genommen worden, Ahinoam, die Jesreeliterin, und Abigail, Nabals, des Karmeliters Frau. Und David geriet in große Bedrängnis, weil die Leute ihn steinigen wollten, denn die Seele des ganzen Volks war erbittert, ein jeder wegen seiner Söhne und Töchter. David aber stärkte sich in dem Herrn, seinem Gott, und sprach zu dem Priester Abiathar, dem Sohn Ahimelechs:
1: »Bringe mir den Ephod her!«
0: Und als Abiathar den Ephod zu David gebracht hatte, befragte David den Herrn und sprach:
2: »Soll ich dieser Schar nachjagen und werde ich sie einholen?«
0: Er sprach:
3: »Jage ihr nach, du wirst sie einholen und die Gefangenen befreien.«
0: Da zog David hin mit den 600 Mann, die bei ihm waren. Und als sie an den Bach Besor kamen, blieben etliche zurück. David aber und 400 Mann jagten der Schar nach, die 200 Mann aber, die zurückblieben, waren zu müde, um über den Bach Besor zu gehen. Und sie fanden einen Ägypter auf dem Felde. Den führten sie zu David und gaben ihm Brot zu essen und Wasser zu trinken, und gaben ihm ein Stück Feigenkuchen.

0: Kuchen und 2 Rosinenkuchen. Und als er gegessen hatte, kam er wieder zu sich, denn er hatte in 3 Tagen und 3 Nächten nichts gegessen und kein Wasser getrunken. David sprach zu ihm:
1: Zu wem gehörst du und woher bist du?
0: Er sprach:
2: Ich bin ein junger Ägypter, eines Amalekiters Knecht, und mein Herr hat mich zurückgelassen, denn ich wurde vor 3 Tagen krank. Wir sind eingefallen in das Südland der Kreter und in Juda und in das Südland Kalebs und haben Ziklag mit Feuer verbrannt.
0: David sprach zu ihm:
1: Willst du mich hinführen zu dieser Schar?
0: Er sprach:
2: Schwöre mir bei Gott, dass du mich nicht töten, noch in meines Herrn Hand übergeben wirst, so will ich dich hinführen zu dieser Schar.
0: Und er führte ihn hin. Und siehe, sie hatten sich ausgebreitet über das ganze Land, aßen und tranken und feierten ein Fest wegen all der großen Beute, die sie mitgenommen hatten aus dem Philisterland und aus Juda. Und David schlug sie vom Morgen bis zum Abend des nächsten Tages, so daß keiner von ihnen entrann, außer 400 jungen Männern. Die stiegen auf die Kamele und flohen. So gewann David alles zurück, was die Amalekiter genommen hatten, auch seine beiden Frauen. Und es fehlte nichts, weder klein noch groß, weder Söhne noch Töchter noch Beute, noch alles, was sie sich genommen hatten. David brachte es alles zurück und nahm die Schafe und Rinder, und sie trieben das Vieh vor David her und sprachen:
3: Das ist Davids Beute!
0: Und als David zu den 200 Männern kam, die zu müde gewesen waren, um David zu folgen und am Bach Besor geblieben waren, gingen sie David entgegen und den Leuten, die mit ihm waren. Und David trat zu ihnen und grüßte sie freundlich. Da sprachen böse und heillose Leute unter den Männern, die mit David gezogen waren:
4: Weil sie nicht mit uns gezogen sind, soll man ihnen nichts geben von der Beute, die wir zurückgewonnen haben, sondern jeder nehme nur seine Frau und seine Kinder mit sich und gehe seines Weges.
0: Da sprach David:
1: Ihr sollt nicht so tun, meine Brüder, mit dem, was uns der Herr gegeben hat. Er hat uns behütet und diese Schar, die über uns gekommen war, in unsere Hände gegeben. Wer sollte in dieser Sache auf euch hören? Wie der Anteil derjenigen, die in den Kampf gezogen sind, so soll auch der Anteil derjenigen sein, die beim Tross geblieben sind. Jeder soll den gleichen Anteil haben.
0: Und so blieb es weiterhin von diesem Tag an. Und er machte es zu Satzung und Recht für Israel, bis auf diesen Tag. Und als David nach Ziklag kam, sandte er von der Beute den Ältesten in Juda, seinen Freunden, und ließ sagen: Da habt ihr eine Segensgabe aus der Beute der Feinde des Herrn, nämlich denen zu Bethul, denen zu Rama im Südland, denen zu Jattir, denen zu Aroer, denen zu Sifmot, denen zu Eshtemoa, denen zu Karmel, denen in den Städten der Jerachmeeliter, denen in den Städten der Keniter, denen zu Horma, denen zu Bor-Aschan, denen zu Atach, denen zu Hebron und allen Orten, wo David mit seinen Männern aus- und eingegangen war. Die Philister aber kämpften gegen Israel, und die Männer Israels flohen vor den Philistern und blieben erschlagen liegen auf dem Gebirge Gilboa. Und die Philister waren hinter Saul und seinen Söhnen her und erschlugen Jonathan und Abinadab und Malkischua, die Söhne Sauls. Und der Kampf tobte heftig um Saul, und die Bogenschützen fanden ihn, und er wurde schwer verwundet von den Schützen. Da sprach Saul zu seinem Waffenträger:
5: Zieh dein Schwert und erstich mich damit, dass nicht diese Unbeschnittenen kommen und mich erstechen und treiben ihren Spott mit mir.
0: Aber sein Waffenträger wollte nicht, denn er fürchtete sich sehr. Da nahm Saul das Schwert und stürzte sich hinein. Als nun sein Waffenträger sah, dass Saul tot war, stürzte auch er sich in sein Schwert und starb mit ihm. So starben Saul und seine 3 Söhne und sein Waffenträger und alle seine Männer miteinander an diesem Tage. Als aber die Männer Israels, die jenseits der Ebene und gegen den Jordan hin wohnten, sahen, dass die Männer Israels geflohen und Saul und seine Söhne tot waren, verließen sie die Städte und flohen auch. Da kamen die Philister und wohnten darin. Am andern Tage kamen die Philister, um die Erschlagenen auszuplündern, und fanden Saul und seine 3 Söhne, wie sie gefallen auf dem Gebirge Gilboa lagen. Da hieben sie ihm sein Haupt ab und nahmen ihm seine Rüstung ab und sandten sie im Philisterland umher, um es zu verkünden im Hause ihrer Götzen und unter dem Volk. und sie legten seine Rüstung in das Haus der Astarte, aber seinen Leichnam hängten sie auf an der Mauer von Beth-Shean. Als die Leute von Jabesh in Gilead hörten, was die Philister Saul angetan hatten, machten sich alle streitbaren Männer auf und gingen die ganze Nacht hindurch und nahmen die Leichname Sauls und seiner Söhne von der Mauer zu Beth-Shean und brachten sie nach Jabesh und salbten sie dort. Und sie nahmen ihre Gebeine und begruben sie unter dem Tamariskenbaum bei Jabesh und fasteten 7 Tage.

0: 16:30 Uhr.
1: Hallo und herzlich willkommen in der Kinderecke von Radio Segenswelle mit Anna Sawatzki. Schön, dass du dein Radio wieder eingeschaltet hast. Mach es dir dort, wo du gerade bist, so richtig bequem. Denn die nächsten Minuten gehören ganz alleine uns. Mach mal ganz kurz deine Augen zu und überlege. Hast du dich schon mal so richtig heftig mit jemandem gestritten? Vielleicht mit deinem Bruder, deiner Schwester oder einem guten Freund? Und manchmal ist man danach so wütend oder schämt sich so sehr, dass man am liebsten ganz weit weglaufen möchte. Man denkt, der andere will bestimmt nie wieder etwas mit mir zu tun haben. Und genau um dieses Gefühl, das Weglaufen und die Angst vor der Rückkehr, geht es heute bei uns. Manchmal denken wir im Alltag, dass wir es völlig vermasselt haben und nicht mehr zu Gott kommen dürfen. In unserer heutigen Geschichte geht es um einen jungen Mann, der alles hinwirft, wegläuft und am Ende tief im Schlamm landet. Wir lernen das Geheimnis kennen, wie unendlich groß die Liebe unseres Vaters im Himmel ist. Doch bevor wir starten, wollen wir gemeinsam beten und Jesus in unsere Sendung einladen. Ich lade dich ein, deine Hände zu falten, deine Augen zu schließen und mitzubeten. Lieber Herr Jesus, deine Welt ist so riesig und es gibt so unendlich viele Menschen. Danke, dass du trotzdem jeden einzelnen von uns ganz genau kennst und unendlich lieb hast. Wir bitten dich, mach es ganz still in uns, damit wir heute begreifen, wie wertvoll wir in deinen Augen sind. Öffne unsere Herzen für dein Wort und zeige uns heute, dass deine Arme immer für uns offen stehen. Amen.

Bevor wir gleich mitten in unsere spannende Geschichte eintauchen, machen wir ein kleines Spiel zusammen. Du bei dir zu Hause, direkt vor deinem Radio und ich hier im Studio. Was meinst du? In unserer Geschichte will ein junger Mann ganz weit wegziehen, in ein anderes Land. Und wenn man verreist, muss man natürlich seine Taschen packen. Ich nenne dir jetzt gleich ein paar Dinge, die man für eine lange Reise einpacken könnte. Du darfst überlegen. Wenn die Sache sinnvoll ist, dann klatschst du zweimal ganz laut in die Hände, so. Wenn aber die Sache überhaupt nicht in eine Reisetasche gehört, dann rufst du ganz laut Nein. Bist du bereit? Dann geht es jetzt los. Wir packen eine Tasche und nehmen mit ein bequemes Paar Schuhe für die weiten Wege. Richtig, ohne Schuhe bekommt man ja Blasen an den Füßen. Als nächstes packen wir eine große Zahnbürste und Zahnpasta. Ganz genau, saubere Zähne braucht man überall auf der Welt. Jetzt packen wir eine riesige, schwere Bratpfanne aus Mamas Küche. Nein, nein, nein, die lassen wir lieber zu Hause. Die ist viel zu schwer zum Schleppen. Gut. Und als letztes packen wir einen großen Beutel voller Geld. Ja, das Klatschen war richtig. Geld ist auf Reisen ziemlich praktisch. Und genau so ein Geldbeutel hatte der Sohn in unserer Geschichte auch dabei. Aber ob ihm das wirklich geholfen hat? Hören wir mal genau hin.

Ich halte es einfach nicht mehr aus. Ich will endlich was erleben. Ich will hier raus. Der jüngere Sohn hatte wochenlang heimlich nachgedacht. Aber jetzt stand sein Entschluss fest. Er packte seinen ganzen Mut zusammen und ging zu seinem Vater. Er schaute ihm direkt in die Augen und sagte: Vater, wenn du irgendwann einmal stirbst, dann bekomme ich doch sowieso einen Teil deines Geldes. Ich möchte diesen Teil meines Erbes gerne jetzt schon haben. Was für eine unverschämte Bitte! Der Sohn hatte zu Hause eigentlich alles, was er brauchte. Vielleicht hatte er ein schönes Zimmer, genug zu essen, eine sichere Arbeit und einen Vater, der ihn von ganzem Herzen liebte. Aber das reichte ihm nicht mehr. Er wollte weg, dahin, wo etwas los war, in die große, weite Welt. Was hättet ihr getan, wenn ihr der Vater gewesen wärt? Die meisten Väter wären wahrscheinlich richtig laut und sauer geworden, aber dieser Vater nicht. Er war unendlich traurig, sein Herz war schwer. Aber er schimpfte nicht. Jesus erzählt uns diese Geschichte in der Bibel, um uns zu zeigen, wie Gott, unser Vater im Himmel, ist. Gott tut nie etwas Falsches. Er ist heilig und absolut gerecht. Er zwingt uns nicht, bei ihm zu bleiben. Wenn wir ohne ihn leben wollen, lässt er uns gehen, auch wenn es ihn zutiefst traurig macht. Seine Liebe zu uns hört niemals auf. Der Vater in der Geschichte ging also zu seiner Geldtruhe und teilte seinen ganzen Besitz auf. Die eine Hälfte gab er dem älteren Sohn, die andere Hälfte drückte er dem jüngeren Sohn in die Hand. Jetzt hatte der Junge Geld. Er packte seine Taschen und reiste in ein ganz fernes Land, weit weg von zu Hause. Endlich konnte er tun und lassen, was er wollte. Er zog in eine riesige, glitzernde Stadt. Arbeiten? Das hat er überhaupt nicht mehr nötig. Er leistete sich das teuerste Essen, kaufte edle Kleidung und feierte eine Party nach der anderen. Plötzlich hatte er auch haufenweise Freunde. Alle wollten bei ihm sein, solange er die Rechnungen zahlte. Der Sohn genoss das Leben ohne Regeln und weit weg von den Augen seines Vaters.

Vielleicht denkst du jetzt, wie konnte der nur so dumm sein und nicht auf seinen Vater hören? Aber wenn wir mal ganz ehrlich sind, sind wir Menschen oft ganz genauso. Gott hat uns das Leben geschenkt und wünscht sich, dass wir eng mit ihm zusammenleben. Aber wir wollen oft lieber unser eigenes Ding machen. Wir tun, denken und sagen Dinge, die Gott überhaupt nicht gefallen. Die Bibel nennt das Sünde. Jeder von uns ist sündig. Wenn du zum Beispiel deine Mutter anlügst oder dein Zimmer einfach nicht aufräumst, obwohl sie es dir schon dreimal gesagt hat, dann ist das Sünde. Gott hat uns gesagt, dass wir auf unsere Eltern hören sollen. Durch unsere Fehler sind wir innerlich so weit von Gott weggelaufen wie der Sohn in der Geschichte von seinem Vater.

Im fernen Land ging das wilde Leben des Sohnes erst einmal so weiter. Aber dann wurde auf einem Schlag alles anders. Eine große Hungersnot brach über das ganze Land herein. Es regnete monatelang nicht, die Felder vertrockneten und es gab kaum noch etwas zu essen. Und das Wenige, was man dann noch kaufen konnte, war unbezahlbar teuer geworden. Als der Sohn eines Tages wieder Brot kaufen wollte, griff er in seine Tasche und spürte nur noch gähnende Leere. Das ganze Geld war weg, alles restlos verprasst. Auf einmal hatte er nichts mehr, kein Geld, kein Essen und wer hätte es gedacht, auch keine Freunde mehr. Die waren alle verschwunden, als sein Beutel leer war. Er stand völlig alleine auf der Straße und sein Magen knurrte heftig. Er musste irgendwie überleben. Er lief durch die staubigen Straßen und bettelte um Arbeit. Schließlich fand er einen Job, den sonst absolut niemand tun wollte. Er musste auf die Schweine eines reichen Mannes aufpassen. Jeden Tag stand er draußen im Dreck zwischen den grunzenden Tieren. Er selber stank fürchterlich und er bekam kaum Lohn dafür. Er hatte so großen Hunger, dass ihm beim Blick auf den Futtertrog der Schweine das Wasser im Mund zusammenlief. Das kann ich mir gar nicht vorstellen, wie sowas passieren kann. Er dachte bei sich, die Tiere haben es besser als ich. Die bekommen wenigstens etwas zu essen. Wenn ich doch nur ein paar von diesen harten Bohnenschalen abhaben könnte. Aber selbst das verbot ihm sein strenger Chef. Dem Sohn ging es sehr elend. Am Anfang dachte er, das Leben ohne den Vater wäre die pure Freiheit. Jetzt saß er hungrig und dreckig im Schweinestall. Die Bibel sagt ganz klar, wohin die Sünde am Ende immer führt. Da steht, der Lohn der Sünde ist der Tod. Das bedeutet ja nicht, dass man sofort tot umfällt, wenn man einen Fehler macht. Es bedeutet, dass die Sünde uns innerlich unglücklich macht und komplett von Gott trennt. Ohne Gott ist das Leben am Ende leer und einsam. Der Sohn erlebte das gerade am eigenen Leib. Während er im Schlamm saß, fing er an, nachzudenken. Und er erinnerte sich daran, wie gut und liebevoll sein Vater immer zu ihm gewesen war. Und wie hatte er es ihm gedankt? Er war einfach abgehauen und hatte das Geld verlangt, als wäre der Vater schon tot. Er dachte auch an die Arbeiter zu Hause. Selbst die Tagelöhner meines Vaters haben mehr als genug Brot zu essen. Und ich, sein Sohn, verhungere hier im Dreck. Ich würde so gerne zurückgehen. Aber dann kam die Angst. Sein Vater würde ihn doch bestimmt hochkant hinauswerfen und wütend beschimpfen. Er verstand. Ich habe es überhaupt nicht mehr verdient, sein Sohn zu heißen. Ich habe alles verspielt. Aber dann hatte er eine Idee. Ich gehe hin und frage ihn, ob ich als einfacher Arbeiter bei ihm schuften darf. Ich erwarte gar nicht, wieder am Familientisch zu sitzen. Ich will einfach nur nach Hause. Vielleicht sitzt du heute nicht in einem echten Schweinestall, aber vielleicht merkst du in deinem Herzen, dass du auch Fehler gemacht hast. Du merkst, dass du von Gott getrennt bist. Wenn du das spürst, dann bleib nicht im Dreck stecken. Denk an Gott. Er ist ein liebender Vater. Er will nicht, dass es dir so schlecht geht. Deshalb hat er seinen Sohn Jesus auf diese Erde gesandt. Jesus hat nie etwas Falsches getan. Aber er ist am Kreuz gestorben, um den Lohn für deine und meine Sünden zu bezahlen. Er hat die Strafe getragen, damit der Weg zurück zum Vater wieder frei ist. Und Jesus ist wieder auferstanden. Er lebt. Der Sohn im Schweinestall hörte endlich auf zu grübeln.
Er stand auf, drehte dem Stall den Rücken zu und machte sich auf den Weg. Schritt für Schritt ging er zurück in Richtung Heimat. Je näher er nach Hause kam, desto langsamer wurden seine Schritte. Sein Herz klopfte bis zum Hals. Er schämte sich so sehr. Was würde der Vater wohl sagen? Würde er die Tür vor seiner Nase zuschlagen? Endlich konnte er das Haus von Weitem sehen. Und da entdeckte er eine Gestalt, die draußen an der Straße stand. Es war sein Vater. Der Vater hatte doch tatsächlich jeden einzelnen Tag dort gestanden und Ausschau gehalten. Und jetzt passierte etwas Unglaubliches. Der Vater fing nicht an zu schimpfen. Er wartete nicht einmal, bis der Sohn da war. Der Vater lief mit großen Schritten los. Er rannte seinem Sohn mitten auf der Straße entgegen, warf die Arme um ihn und drückte ihn ganz fest an sich. So dreckig, stinkend und zerrissen, wie er war.

Diese Geschichte vom verlorenen Sohn ist eine der schönsten Geschichten, die Jesus uns je erzählt hat. Sie zeigt uns das Herz unseres Vaters im Himmel. Gott liebt dich und wartet auf dich. Unser heutiger Bibelvers steht im Lukasevangelium, Kapitel 12, Vers 34. Jesus sagt dort: Denn wo euer Schatz ist, da wird auch euer Herz sein. Der Sohn dachte am Anfang, sein Schatz wäre das Geld, die großen Partys und die weite Welt. Er dachte, dort würde er sein Glück finden. Aber sein Herz wurde in der Fremde ganz leer und einsam. Erst als er alles verloren hatte, merkte er, wo sein wahrer Schatz eigentlich war. Zu Hause, bei seinem liebenden Vater. Manchmal suchen wir unser Glück auch in den falschen Dingen. Im neuesten Spielzeug, in Markenkleidung oder darin, unseren eigenen Kopf durchzusetzen. Aber das alles hält nicht für immer. Der allergrößte Schatz, den du haben kannst, ist die Nähe deines Vaters im Himmel. Bei ihm bist du sicher und seine Liebe zu dir wird niemals vergehen. Er läuft dir entgegen, egal was passiert ist.

Die Zeit verging heute wieder viel zu schnell. Wir sind schon am Ende unserer heutigen Kindersendung angekommen. Aber vergiss es bitte nie. Du darfst immer wieder umkehren und nach Hause kommen. Lass uns zum Schluss noch einmal gemeinsam beten. Lieber Herr Jesus, danke dir für diese Geschichte. Danke, dass du uns zeigst, wie Gott wirklich ist. Bitte vergib uns, wenn wir oft unsere eigenen Wege gehen, nicht auf dich hören und weglaufen. Danke, dass du am Kreuz gestorben bist, um unsere Sünden abzuwaschen. Danke, dass du jeden Tag auf uns wartest und uns voller Liebe in die Arme schließt. Segne und behüte bitte ein jedes Kind. Amen. Das war die Kinderecke aus dem Studio von Radio Segenswelle mit Anna Sawatzki am Mikrofon. Ich wünsche euch allen einen wunderschönen Tag. Wir hören uns morgen wieder zur gewohnten Zeit. Auf Wiederhören und behüte euch Gott.

Es folgt eine Lesung aus dem Buch Binti, danke lieber Vater, geschrieben und gelesen von Liane Wagner. Impuls 1. Danke für das, was du bist. Aber durch Gottes Gnade bin ich, was ich bin. 1. Korinther 15, Vers 10. Wer bist du? Welche Frage! Greife zum Stift und schreibe alles auf, was dir in den Sinn kommt. Bürgerin des Himmels, geliebte Tochter, angenommen, begnadigt, geführt, getragen. Tochter deiner Eltern, vielleicht Angestellte in einem Betrieb oder Schülerin, Studentin, Nachbarin, Kundin, möglicherweise Mutter, Ehefrau, Glaubensschwester. Halte dir vor Augen, in welchen Rollen du steckst und welchen Segen sie mit sich bringen. Danke Gott für jede einzelne Beziehung, in der du stehst. Damit wirst du eine ganze Weile beschäftigt sein. Falls du einen Stift zur Hand hast, kannst du Folgendes notieren. Davon bin ich überrascht. Gott dankbar zu sein, ist ein starker Ausdruck deines Vertrauens. Entweder bin ich von Dankbarkeit oder von den Umständen überwältigt. Der Herr segne dich und behüte dich. Der Herr lasse sein Angesicht leuchten über dir und sei dir gnädig. Der Herr erhebe sein Angesicht auf dich und gebe dir Frieden. 4. Mose 6, Vers 24 bis 26. Binti, warte darauf, dass Gott dir mit seinen köstlichen Segnungen entgegenkommt und dir eines Tages aus lauter Gnade eine Krone aufsetzen wird. Falls du einen Stift zur Hand hast, kannst du Folgendes notieren. Das hilft mir in stressigen Tagen. Ich wünsche mir, dass auch bei mir Denken und Danken ineinander übergeht, zu meiner neuen Muttersprache wird. Vom Hörensagen hatte ich von dir gehört, aber nun hat mein Auge dich gesehen. Hiob 42, Vers 5. Nimm dir Zeit, um zu danken. Schau heute zum Himmel empor und bringe Gott den Dank. Wer nur Wolken, Regen und Nebel sieht, findet sich gar bald im Grau wieder. Blick höher, suche die Sonnenstrahlen, Glücksmomente und Segnungen. Sieh auf Jesus. Falls du einen Stift zur Hand hast, kannst du Folgendes notieren. Diese Beziehung ist mir ein Segen. Und der Friede Gottes regiere in euren Herzen, zu diesem seid ihr ja auch berufen, in einem Leib, und seid dankbar. Kolosser 3, Vers 15. Freude wächst, wenn ich mich ihr widme. Bei Gott ist die Quelle wahrer Freude.

Impuls 2. Danke für das, was du hast. Lobe den Herrn, meine Seele, und vergiss nicht, was er dir Gutes getan hat. Psalm 103, Vers 2. Wenn du nur noch das hättest, wofür du Gott schon einmal gedankt hast, wie viel hättest du dann noch? Danke ich nur für den guten Schlaf oder denke ich weiter? Überlege, was zum guten Schlaf dazugehört, und dann danke los. Für das gemütliche Bett, die kuschelige Decke, das stabile Lattenrost, das bequeme Kopfkissen, die ungestörte Nachtruhe. Danke für Gott, der die ganze Zeit wacht, und vieles mehr. Du merkst, aus einem einfachen Aspekt wird eine Fülle an Gründen zur Dankbarkeit. Danke für das, was du hast. Jesus wurde zum Opferlamm, damit du sein Schaf werden kannst. Schmeckt und seht, wie freundlich der Herr ist, wohl dem, der auf ihn traut. Psalm 34, Vers 9. Falls du einen Stift zur Hand hast, notiere einmal: Das muss jetzt mal gesagt sein. Sei aus Gnade, auch in schweren Zeiten, ein Segen für deine Umgebung. Sein Binti übertrifft jede Vorstellung. Für mich liegt darin Gottes Zustimmung, sein Ja fürs Dies und Jenseits. Gepriesen sei der Gott und Vater unseres Herrn Jesus Christus, der uns gesegnet hat mit jedem geistlichen Segen in den himmlischen Regionen in Christus. Epheser 1, Vers 3. Was siehst du und worüber staunst du? Wer verdient dein Lob? Falls du einen Stift zur Hand hast, notiere einmal: Für diese Entscheidung bin ich gerade dankbar. Nimm dir auch an schweren Tagen Zeit, um Gott ein Dankopfer zu bringen. O Herr der Herrscharen, wohl dem Menschen, der auf dich vertraut. Psalm 84, Vers 13. Danken hat bekanntlich etwas mit Denken zu tun. Denke über Jesu Handeln nach und du wirst ihn lieben. Das Leben ist voller Geschenke. Willst du sie mit mir entdecken? Falls du einen Stift zur Hand hast, notiere einmal: Diesen Gegenstand möchte ich nicht mehr missen. Wenn solche durch das Tal der Tränen gehen, machen sie es zu lauter Quellen, und der Frühregen bedeckt es mit Segen. Sie schreiten von Kraft zu Kraft, erscheinen vor Gott in Zion. Psalm 84, Vers 7 bis 8. Nahe bei Jesus zu sein, ist das größte Glück.

Impuls 3. Danke für deine Glaubensgeschwister. Darum lasse auch ich, nachdem ich von eurem Glauben an den Herrn Jesus und von eurer Liebe zu allen Heiligen gehört habe, nicht ab, für euch zu danken und in meinen Gebeten an euch zu gedenken. Epheser 1, Vers 15 bis 16. Wann hast du das letzte Mal mit Hingabe für die Geschwister in deiner Kirchengemeinde gedankt? Nicht im Schnelldurchlauf »Danke für meine Gemeinde«, was sicher von Herzen kommend auch wertvoll ist, sondern detailliert und überströmend. Versuche es einmal und dann beobachte, wie deine Beziehungen an Tiefe gewinnen, weil du im Danken empfindsamer am Leben deiner Geschwister teilhaben wirst. Danke für deine Glaubensgeschwister. Danke, dass du mich trägst und deine Verheißungen und Zusagen umso heller in meiner Dunkelheit hervorleuchten. Denn sein Zorn währt einen Augenblick, seine Gnade aber lebenslang. Am Abend kehrt das Weinen ein und am Morgen der Jubel. Psalm 30, Vers 6. Falls du einen Stift zur Hand hast, notiere einmal: Das ist mein Anker im Sturm. Ein dankbares Herz ist eine starke Liebeserklärung an deinen himmlischen Vater. Dankbarkeit zu jeder Zeit ist Gehorsam. Das Danken in Freud und Leid spricht von Demut gegenüber dem Allmächtigen, der souverän alles überblickt. Du hast mir meine Klage in einen Reigen verwandelt. Du hast mein Trauergewand gelöst und mich mit Freude umgürtet. Psalm 30, Vers 12. Wem gilt dein Dank? Wofür hast du zuletzt von Herzen Dankeschön gesagt? Falls du einen Stift zur Hand hast, notiere einmal: Das hat sich zum Guten gewendet. Es geht in erster Linie um Zufriedenheit in Gott, nicht mit den Umständen. Mitten in der Nacht stehe ich auf, um dir zu danken für die Bestimmungen deiner Gerechtigkeit. Psalm 119, Vers 62. Du bist Gottes Herzensanliegen. Dankst du ihm dafür?

schenken kannst. Schaffe Gelegenheiten und feiere das Thanksgiving-Fest. Ein Dankfest kannst du an jedem Tag des Jahres und garantiert auch öfter gestalten. Das geht auch ohne Truthahn. Ich fotografiere gern unsere Mahlzeiten, weil mich das ansprechende Essen begeistert. Binti, nutze dein Smartphone, um bemerkenswerte Dankesgründe bildlich festzuhalten. Danken, ein Grund zum Feiern. Wie viel Dank schwingt in deinen Gebeten mit? Jetzt ist die Zeit, um ein Gebet voller Lob, Dank und Anbetung zu sprechen. Falls du einen Stift zur Hand hast, notiere einmal. Dieser Mensch ist mir ein gutes Vorbild, weil... Der Herr ist meine Stärke und mein Lobgesang, und er wurde mir zum Heil. Das ist mein starker Gott, ich will ihn preisen. Er ist der Gott meines Vaters, ich will ihn erheben. 2. Mose 15, Vers 2. Wie viel Dank ich dir einmal für diese Leidenswege bringen werde, kann ich mir jetzt nur annähernd im Hinblick auf die Ewigkeit ausmalen. Gott, du bist so gut. Göttliche Faszination, keine Langeweile. Ein Leben mit Gott ist satte Weide. Gute Gedanken macht der Hirte sich um mich. Über jedem Vorgehen stehen die Worte: Ich liebe dich. So ermahne ich nun, dass man vor allen Dingen Bitten, Gebete, Fürbitten und Danksagungen darbringe für alle Menschen. 1. Timotheus 2, Vers 1. Falls du einen Stift zur Hand hast, notiere einmal. Meine Gebetserhörung der Woche. Danke für seine Liebesabsicht mit dir, auch wenn du sie nicht siehst. Und erkenne Gottes wunderbare Fürsorge in Zeiten voller Herausforderungen. Die perfekte Zeit ist jetzt. Verpasse heute nicht im Warten auf morgen. Wer Dank opfert, der ehrt mich. Und wer seinen Weg recht ausrichtet, dem zeige ich das Heil Gottes. Psalm 50, Vers 23. Lass deine Augen dafür offen sein, was er für dich tat und tut, und sei dankbar. Falls du einen Stift zur Hand hast, notiere einmal. Diese App ist mir nützlich. Danke, Vater, dass ich mich auch an Tagen zu dir nahen darf, an denen ich mich selbst nicht ausstehen kann. Freut euch im Herrn alle Zeit. Abermals sage ich, freut euch. Philipper 4, Vers 4. Binti, Christus tat alles, damit du in ihm triumphieren kannst. Das gilt sowohl für die Bergfeste als auch für die Täler deines Lebens. Sie hörten eine Lesung aus dem Buch Binti, danke, lieber Vater. Geschrieben und gelesen von Liane Wagner.

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1: Auf der einen Seite ist die Bibel ziemlich einfach. Darin finden sich anschauliche Lebensgeschichten von Menschen und ihre Begegnung mit Gott. Viele geistliche Wahrheiten werden in eindrücklichen Bildern und Beispielen beschrieben, den sogenannten Gleichnissen. Gemessen an den wichtigen Themen der Bibel ist die Sprache zumeist recht allgemein verständlich. Es gibt allerdings auch schwer zugängliche Teile. Dazu gehören beispielsweise manche sehr interpretationsbedürftige Aussagen der Propheten oder die manchmal endlosen Sätze des Apostel Paulus, die dann auch noch mit vielen theologischen Fachbegriffen gespickt sind. Gerade solche Aussagen können manchmal davon abhalten, in der Bibel zu lesen, oder sie laden ein zu abenteuerlichen Spekulationen. Um die Bibel noch besser verstehen zu können und um problematische Missverständnisse zu minimieren, ist es hilfreich, einsichtige Regeln für die Auslegung der Bibel zu berücksichtigen. Fachleute sprechen in diesem Zusammenhang von Hermeneutik. Damit bezeichnen sie die Wissenschaft der richtigen Interpretation. Beim Bibellesen geht es eben nicht nur um die Gedanken, die einem gerade durch den Kopf schießen, wenn man sich einen bestimmten Text näher anschaut. Viel zu sehr ist man meist von der eigenen Umwelt und ihrem Denken beeinflusst. Ziemlich schnell kann man die Bibel dann durch diese zeitgeprägte Brille missinterpretieren. Erstens. Zuerst darf man nicht vergessen, dass die Bibel ursprünglich nicht in Deutsch verfasst wurde, sondern vor allem in Hebräisch, was das Alte Testament betrifft, und in Griechisch für das Neue Testament. Das waren die Sprachen, die das damalige Zielpublikum verstand, die Juden und die Bewohner des östlichen Mittelmeerraums. Wer einmal eine Fremdsprache gelernt hat, der weiß, dass man einen Satz nicht einfach buchstäblich übersetzen kann, ohne dass sich die ursprüngliche Aussage dabei auch etwas verändert. Für jeden, der tiefer ins Bibelstudium einsteigt, ist es deshalb eine Hilfe, zumindest ein bisschen Hebräisch bzw. Griechisch zu lernen, um bei schwierigen Formulierungen prüfen zu können, was an der betreffenden Stelle im Original stand. Natürlich können hier auch theologische Kommentare mit entsprechenden sprachlichen Hinweisen eine große Hilfe sein. Zweitens. Aus den alltäglichen Gesprächen kennt das auch jeder. Man kann einen einzelnen Satz aus einer längeren Unterhaltung herausnehmen und dadurch schwer verfälschen. Nur im Zusammenhang wird häufig klar, was die Person eigentlich sagen wollte. Dieses Prinzip gilt auch für die Bibel. Mit einzelnen aus ihrem Zusammenhang gelösten Sätzen oder Worten können theologische Spekulanten und Sektierer alles Mögliche behaupten. Manchmal klingt das auf den ersten Blick sogar noch ganz plausibel. Liest man den Text dann aber im größeren Zusammenhang, kann es sogar sein, dass der Autor das genaue Gegenteil sagen wollte und in der betreffenden Aussage lediglich die Position seiner Gegner wiedergibt. Drittens. In der Bibel geht es um schwergewichtige Themen, um die Frage nach dem Ursprung der Welt und die Existenz Gottes. Es geht um das richtige Verhalten, das Problem der Schuld, gelingende Beziehungen und vieles andere mehr. Solche Dinge lassen sich nicht immer ganz kurz und knapp behandeln. Deshalb widmen sich viele Autoren der Bibel nur einem Teilproblem oder nur einem Aspekt eines viel umfassenderen Themas. Um richtig einordnen zu können, was in der Bibel wirklich gesagt wird, ist es deshalb notwendig, die unterschiedlichen Aussagen zu einem Thema zusammenzulesen, miteinander zu vergleichen. Das heißt, beim Bibellesen sollte man auf sogenannte Parallelstellen achten, andere Abschnitte der Bibel, die sich mit demselben Thema beschäftigen. In vielen Bibelausgaben sind diese Stellen hilfreicherweise auch immer irgendwo am Rande der Seite vermerkt. Viertens. Viele Bibelleser bevorzugen das Neue Testament. Hier liest man von Jesus, von den Aposteln, der christlichen Gemeinde, von Liebe und Vergebung. Das Alte Testament mit seinen vielen Kriegen und Geboten wirkt da deutlich fremder. Es scheint sich vor allem an das Volk Israel zu wenden. Höchstens noch die lyrischen Psalmen und die markigen Sprüche wirken da für den heutigen Leser attraktiv. Aber darum darf es natürlich nicht gehen. Immerhin beziehen sich Jesus und auch die anderen Autoren des Neuen Testaments ziemlich häufig auf das Alte. Hier hatte Gott vorbereitet, was sich durch die Wirksamkeit Jesu erfüllte. Allerdings muss man schon aufpassen, wenn man im Alten Testament liest, um nichts falsch zu verstehen. Denn tatsächlich richten sich manche Forderungen wie die Beschneidung oder der Tempeldienst ausschließlich an das Volk Israel und nicht an den heutigen Bibelleser. Andere Aussagen und Forderungen sind durch Jesus erfüllt worden und deshalb nicht mehr relevant als Regeln für die christliche Gemeinde. Viele Aussagen des Alten Testaments aber gelten aus Gottes Sicht für alle Zeiten, also auch für heute. Fünftens. Wenn man von einer Sprache oder einer Zeit in eine andere wechselt, dann kann es gerade bei Redewendungen und Wortbildern sehr schnell zu Irritationen kommen. Wenn man im Deutschen ganz selbstverständlich davon spricht, sein Geschäft zu erledigen oder da zu wohnen, wo sich Fuchs und Hase gute Nacht sagen, kann das vollkommen unverständlich werden, wenn man diese Aussage wörtlich in eine andere Sprache übersetzt. Redewendungen und Stilelemente gibt es auch in der Bibel. Um sie richtig zu verstehen, muss man gelegentlich nachforschen, was mit Ausdrücken wie »er ging, um seine Füße zu bedecken« wirklich gemeint ist. Sechstens. Ebenfalls Probleme können auftreten, wenn man den historischen Hintergrund unberücksichtigt lässt, vor dem jeder biblische Text verfasst wurde. Langjährige Bibelleser merken manchmal schon gar nicht mehr, wie selbstverständlich sie in vielen Fällen Informationen aus einer Jahrtausende zurückliegenden Zeit heranziehen, wenn sie sich mit dem Wort Gottes beschäftigen. Das beginnt schon damit, dass viele Städte und Länder, die in der Bibel erwähnt werden, heute nicht mehr existieren oder ganz anders benannt werden. Es gibt heute eben keine Babylonier mehr und auch die heutigen Ägypter haben mit ihren Vorfahren vor 3000 Jahren kaum mehr etwas zu tun. Den Begriff Pharisäer benutzen Menschen heute zwar noch immer, sie meinen damit aber zumeist etwas anderes als die religiös-politische Partei aus der Zeit Jesu. Aber auch viele in der Bibel beschriebenen Handlungen sind an historischen Entwicklungen gebunden, an das Leben der Beduinen, die politische Realität vor Jahrtausenden oder Berufen wie Hirte oder Priester, die heute so kaum mehr ausgeübt werden. Siebtens. Richtig herausfordernd wird es, wenn man beim Bibellesen die damalige und die heutige Kultur korrekt berücksichtigen will, von der der Bibeltext und auch der heutige Leser bisweilen beeinflusst werden. Wenn Jesus in seinen Gleichnissen beispielsweise vom Hausbau oder von einer Hochzeit spricht, dann sah das damals eben ganz anders aus, als es heute praktiziert wird. Besonders schwierig wird die Frage der Kultur bei biblischen Handlungsanweisungen. Gelten die eins zu eins für alle Zeiten oder verbirgt sich hinter der Aussage nur ein allgemeingültiges Prinzip? Wenn es um den richtigen Umgang mit Sklaven geht, deuten die meisten heutigen Bibelausleger das auf prinzipielle Forderungen zum Verhältnis zwischen Arbeitgebern und Arbeitnehmern. Wie steht es aber mit der Forderung zur Unterordnung in der Ehe oder dem Lehrverbot für Frauen? Viele Theologen tendieren heute dazu, auch das nur als kulturabhängig zu interpretieren. Bei genauerer Betrachtung aber fällt auf, dass Paulus sich mit seinen Forderungen von der damaligen Kultur deutlich abgrenzt und sich dabei auch noch auf die dauerhaft gültige Schöpfungsordnung Gottes beruft. Die zuverlässige Zuordnung der Kultur bestimmt häufig über die korrekte Anwendung eines Bibeltextes für heute. Mancher unterschätzt die Bedeutung der früheren Kultur. Mancher ist sich nicht bewusst, wie stark er selbst von seiner eigenen heutigen Kultur im Denken bestimmt wird. Achtens. Gerade die Wunder der Bibel finden manche besonders faszinierend und überzeugend. Für andere sind die Wunder ein Ärgernis, weil sie eindeutige Wunder heute nicht oder nur selten auf diese Weise erleben. Viele Theologen gehen deshalb daran, biblische Wunder rationalistisch wegzuerklären. Entweder handle es sich dabei nur um nicht wirklich historisch ernst gemeinte Bilder oder um Ereignisse, die die Menschen früherer Generation halt noch nicht genau verstehen könnten, die uns mithilfe der heutigen Naturwissenschaft aber vollkommen erklärlich sind. Jesus habe dann halt nicht wirklich Wunder getan, sondern Menschen nur medizinisch behandelt oder die ihm bekannten Naturkräfte für seine Zwecke benutzt. Beispielsweise sei er nicht auf dem Wasser gegangen, sondern auf den Stein im Wasser. Solche Interpretationen befriedigen vielleicht den materialistisch orientierten Verstand. Sie entkräften dabei aber auch die zentralen Aussagen der Bibel. Die Realität der übernatürlichen Eingriffe Gottes beglaubigen in der Bibel die von ihm beauftragten Boten und auch Jesus, dem lange angekündigten Messias. Im Kern ist Gott eben übernatürlich und verfügt offensichtlich über Macht und Fähigkeiten, die alle naturwissenschaftlichen Erklärungen sprengen. Außerdem sollte auch jeder kritische Denker eingestehen, dass eben nicht alle Aspekte der Wirklichkeit allein mit den Konzepten heutiger Wissenschaft erklärbar sind. 9. Ganz gleich, wie gründlich man sich auch bemüht, die Bibel zu verstehen, nie darf man dabei vergessen, dass man selbst nur ein ziemlich begrenzter Mensch ist. Es gibt einen grundlegenden Unterschied zwischen der Wahrheit und Irrtumslosigkeit der Offenbarung Gottes auf der einen und unserem Verständnis dieser Offenbarung auf der anderen Seite. Manchmal gibt es auch unterschiedliche, durchaus bibeltreue Möglichkeiten, eine Aussage der Bibel zu verstehen. Nur wer sich seiner eigenen Grenzen immer bewusst ist, bleibt offen für wachsende Erkenntnis und schützt sich vor Einbildung und Hochmut. 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

Glückliche Familie nur im Film, ist heute Abend die Frage. Es gab ja tatsächlich einmal eine Zeit, wo man im Kino oder im Fernsehen glückliche Familien bewundern konnte. Diese Zeit ist eigentlich seit einigen Jahren vorbei, mehr oder weniger vorbei. Heute bekommt man eher das Gegenteil zu sehen. Trotzdem wollen wir heute Abend fragen, glückliche Familie nur im Film, nur im Märchen oder gibt es das auch noch in der Praxis, im wirklichen Leben? Ich möchte ja in erster Linie heute Abend Wort Gottes weitergeben und erst in zweiter Hinsicht die eigene Erfahrung. Ich möchte beginnen mit etwas zum Schmunzeln. So aus unserem jungen Familienalltag. Heute waren wir beim Kinderarzt. Meine Frau und der kleine Benjamin und ich. Ich hätte sie am liebsten heute Abend auch mitgebracht. Wenn ich schon über Familie spreche, hätte ich sie auch gerne dabei gehabt. Aber es war nicht möglich. Wir waren beim Kinderarzt. Die jungen Mütter wissen, U3, so nach 6 Wochen, Untersuchung, ob alles funktioniert und so weiter. Und der Kleine lag da, noch in eine Windel eingepackt, aber schon ausgezogen. Und dann kam der Arzt und nahm nur die Windel weg. Und schon hat ihn der Kleine mit einem hohen Bogen begrüßt. Aber er hat es nicht tragisch genommen. Wahrscheinlich war das nicht zum ersten Mal in seiner Arztpraxis. Dann noch was vom Mittagessen. Meine Frau vermisste seit gestern ihren Ehering. Er saß etwas locker an ihrem Ringfinger und war ihr irgendwo entglitten und sie hat es gar nicht gemerkt. Und heute Mittag sitzen wir beim Mittagessen. Es gab Hirseleibchen, das kennen Sie sicher gar nicht, das ist etwas Kärntnerisches aus der Heimat meiner Frau. Und plötzlich beiße ich auf was Hartes drauf. Tja, beim Teigkneten, ne? War er abgerutscht. Aber ich habe ihn nicht verschluckt. Er ist wieder am richtigen Platz. Wir brauchen keine neuen Ringe zu kaufen, sondern wir freuen uns an denen, die wir am Hochzeitstag uns angesteckt haben. Soweit etwas zum Schmunzeln mal zu Beginn. Aber nun kommen wir zum Eigentlichen, zu dem, was wichtig ist heute Abend. Wir möchten sprechen über das Thema Familie und hören dazu Gottes Wort aus dem Epheserbrief, Kapitel 5, die Verse 21 bis Kapitel 6, Vers 4. Das ist ein etwas längerer Abschnitt, 15 Verse, möchte ich Ihnen gerne lesen. Da schreibt der Apostel Paulus, eingegeben von dem Heiligen Geist Gottes: Seid einander untertan in der Furcht Christi. Die Frauen seien untertan ihren Männern als dem Herrn, denn der Mann ist das Haupt der Frau, gleich wie auch Christus das Haupt der Gemeinde ist, die er als seinen Leib erlöst hat. Aber wie nun die Gemeinde Christus untertan ist, so seien es auch die Frauen ihren Männern in allen Dingen. Ihr Männer, liebet eure Frauen, gleich wie auch Christus die Gemeinde geliebt hat und hat sich selbst für sie gegeben, auf dass er sie heiligte und hat sie gereinigt durch das Wasserbad im Wort, auf dass er sie sich selbst darstellte als eine Gemeinde, die herrlich sei, die nicht habe einen Flecken oder Runzel oder etwas dergleichen, sondern dass sie heilig sei und unsträflich. So sollen auch die Männer ihre Frauen lieben, wie ihren eigenen Leib. Wer seine Frau liebt, der liebt letztlich sich selbst. Denn niemand hat jemals sein eigen Fleisch gehasst, sondern er nährt es und pflegt es, gleich wie auch Christus die Gemeinde. Denn wir sind Glieder seines Leibes. Um deswillen wird ein Mensch verlassen Vater und Mutter und seinem Weib anhangen und werden die zwei ein Fleisch sein, zitiert Paulus hier aus dem Alten Testament. Dieses Geheimnis ist groß, ich rede aber von Christus und der Gemeinde. Darum auch ihr, ein jeglicher, habe lieb seine Frau wie sich selbst, die Frau aber ehre den Mann. Ihr Kinder,
Seid gehorsam euren Eltern in dem Herrn, denn das ist Recht. Ehre Vater und Mutter, das ist das erste Gebot, das eine Verheißung besitzt, auf dass dir es wohlgehe und du lange lebest auf Erden. Und ihr Väter, reizet eure Kinder nicht zum Zorn, sondern zieht sie auf in der Zucht und Vermahnung zum Herrn. Soweit Gottes Wort. Ich habe heute Abend im Wesentlichen zwei Leitgedanken. Zuerst wollen wir uns einmal darüber besinnen, was Familie nach Gottes Plan bedeutet. Erstens, Familie nach Gottes Plan. Die Bibel sagt uns, dass Gott ein Gott der Ordnung ist. Nicht der Unordnung, des Chaoses, sondern der Ordnung. Er hat als Schöpfer dieser Welt das ganze Universum wunderbar geordnet, sodass man den Lauf der Gestirne aufs Genaueste beobachten und berechnen kann. Aber ebenso unter dem Mikroskop erkennen wir, dass bis in die Welt der Atome hinein alles seine Ordnung hat, was Gott gemacht hat. Sehen Sie, und weil Gott ein Gott der Ordnung ist, darum hat er auch das Zusammenleben der Menschen wunderbar geordnet. Das Zusammenleben in der Ehe, in der Familie, in der Gemeinde, im Staat, in der Welt. Der Satan als Feind Gottes und Feind unserer Seele, der ja Realität ist, liebt die Ordnung nicht, sondern das Chaos. Er ist der Durcheinanderwerfer, der Durcheinanderbringer, der alle Ordnung zerstören will. Aber Gott hat für das Familienleben einen weisen Plan. Die Heilige Schrift sagt uns, dass es im zwischenmenschlichen Zusammenleben nicht ohne Autoritätsstrukturen geht. Gott selbst als der Höchste ist das Haupt des Christus. Christus wiederum ist das Haupt des Mannes. Der Mann ist das Haupt der Frau und die Kinder sind Mann und Frau zusammen untergeordnet. Das ist die göttliche biblische Struktur, Autoritätsstruktur. Nun weiß ich sehr wohl, dass diese biblische Ordnung im Zeitalter der Emanzipation eine riesige Herausforderung geworden ist, für viele Menschen ein Problem geworden ist, geradezu unmöglich geworden ist, so etwas anzunehmen. Und ich kenne eine ganze Reihe Frauen, die Epheser Kapitel 5 und andere Stellen am liebsten aus der Bibel herausschneiden würden. Aber bitte hören Sie mir erst einmal in Ruhe zu, wie ich dieses biblische Bild weiter erläutern möchte. Dass die Frau dem Mann untergeordnet sein soll, bedeutet ja nicht, dass der Mann der große Familienpascha ist und die Frau seine Dienstmagd. So haben das vielleicht manche missverstanden. So meint das Gott nicht. Das ist hier gewiss nicht gemeint. Im Gegenteil, Paulus schreibt ja, ihr Männer, liebet eure Frauen, gleich wie auch Christus die Gemeinde geliebt hat und hat sich selbst für sie dargegeben. Wir Männer, lieben wir so unsere Frauen? So wie Christus die Gemeinde geliebt hat, bis zur Selbstaufopferung? Und ich möchte dann die Frau sehen, die von ihrem Mann geliebt, geschützt und getragen wird und die dann noch in Emanzipation machen will. Die möchte ich sehen. Gott hat Mann und Frau so geschaffen, dass sie sich in einer harmonischen Ehe wunderbar ergänzen. Der Mann wird seiner Frau, wenn er ein richtiger Mann ist, Schutz gewähren, Geborgenheit gewähren, Liebe schenken. Die Frau darf, so steht es wörtlich hier in Epheser 5, unter den Schutzschirm des Mannes treten. Das steht hier wörtlich übersetzt da. Unter den Schutzschirm des Mannes treten. Also meine Frau bestätigt mir jedenfalls immer wieder, dass sie dankbar ist für die eheliche Geborgenheit, die sie früher nicht gekannt hat. Natürlich gibt es auch ungünstige eheliche Zusammenfügungen, ja, Konstellationen, mir fällt jetzt kein anderes Wort ein. Ich frage mich,
warum eigentlich so viele temperamentvolle, extrovertierte Frauen, die ein großes Mitteilungsbedürfnis haben, zurückhaltende, ruhige Männer heiraten. Schweiger, die kaum reden. Umgekehrt ist es kein Problem. Aber wenn es so ist, wenn die Frau sehr mitteilungsbedürftig ist und der Mann ein schweigsamer Typ, dann wird es schwierig in der Ehe. Es kommt auch sehr häufig vor, dass die Frau konsequent mit Jesus leben will, weil sie ihn kennen und lieben gelernt hat, aber der Mann hat für das alles wenig übrig. Das ist auch eine sehr ungünstige Konstellation. Die Vorstellung, dass Christentum ein sentimentaler Unsinn für Frauen und Kinder sei, ist leider aus den Köpfen der Männerwelt nicht wegzubringen. Aber wie wird den stolzen Männern einmal zumute werden, wenn sie vor dem Richterthron Gottes stehen und seinen Zorn unausweichlich in ihr Leben hineintreffen wird? Ihr Männer, ihr braucht Jesus, genau wie die Frauen, wie die Kinder, wie die Alten. Gerade wir Männer, wir brauchen Jesus, um Mann sein zu können, um Familienvater sein zu können. Und wenn hier Frauen sitzen, deren Männer ohne Gott leben, dann frage ich sie zunächst einmal, warum haben sie denn diesen Partner geheiratet? Haben sie damals vor der Ehe gebetet? Haben sie nach Gottes Willen gefragt? Wenn nein, dann sind sie ohne den Herrn in ihr Unglück gelaufen. Dann sollten sie ihm jetzt keine Vorwürfe machen, sondern zunächst einmal vor Gott aufrichtig Buße tun über diesen falschen Schritt. Dann wird er ihnen vergeben und er kann sogar auf krummen Zeilen gerade schreiben. Gott kann auch ihren Mann noch zum Glauben führen und retten. Und er kann ihnen die Kraft schenken, sich selbst ihrem ungläubigen Mann unterzuordnen, anstatt ihn dauernd zu kritisieren. Denn so wird er sich nicht bekehren. Da muss man sich zuerst einmal unterordnen und ihn so annehmen, wie er ist, und ihn so lieben und ihm versuchen, mit Gottes Hilfe die beste Ehefrau zu sein. Und dann wird Gottes Geist auch an seinem Herzen wirken. In der Kraft des Heiligen Geistes ist das möglich. Und den jungen Mädchen, die die Partnerwahl noch vor sich haben, möchte ich heute Abend ans Herz legen. Heiratet nur einen Mann, mit dem ihr beten könnt, mit dem ihr in der Bibel lesen könnt. Denn das wird später einmal eure Ehe und Familie zusammenhalten. Das bisschen Lieb ist bald abgeschleckt, haben unsere Väter gesagt. Und dann tritt ein Mensch hervor mit Ecken und Kanten. Und Ehe heißt Zusammenleben, in Freude und Leid, in allen Schwierigkeiten. Und wenn da nicht die Klammer des Gebets und des gemeinsamen Lesens in der Heiligen Schrift die Ehe umklammert, dann wird es schwierig. In Amerika gibt es eine Statistik, da hat jemand herausgefunden, da wo Ehepaare gemeinsam in den Gottesdienst gehen, da scheitert nur etwa jede fünfte Ehe.

auszuführen, mit dem Gebet, mit dem Lesen in der Heiligen Schrift und so weiter. Und darum möchte ich dir, gerade dir junges Mädchen, sagen, wenn er nicht warten will, dann lass den Kerl laufen. Es ist eben die Frage, ob du einen Mann oder einen Hampelmann heiraten willst. Weißt du, wenn er jetzt nicht warten kann, wie soll er denn dann später warten können in der Ehe? Da gibt es auch Zeiten des Verzichts, jeden Monat, in der Zeit der Schwangerschaft und danach oder im Krankheitsfall und so weiter. Und du, junger Mann, du hast die Aufgabe später des Erwählens. Es gibt ein heiliges Erkennen des einen Mädchens, das Gott für dich gemacht und bestimmt hat, das er dir schenken will. Die Partnerwahl ist nach der Bekehrung zu Gott die wichtigste Lebensfrage. Wie schlittern da heute die Menschen hinein, ohne zu fragen nach Gottes Willen, ohne Gebet? Und dann, wenn es schief geht, dann schreien sie und sagen noch, wie kann Gott das zulassen, dass unsere Ehe zerbricht? Die Partnerwahl ist eine sehr, sehr wichtige Sache. Und die Wurzel einer glücklichen Familie reicht zurück bis zur Partnerwahl. Ich kenne junge Leute, die den Mut haben, eindeutig und profiliert Jesus Christus nachzufolgen. Bei denen weiß man, wo man dran ist. Und wenn es Ehepaare sind, dann ist er ein richtiger Mann und das Haupt in der Ehe und Familie. Das heißt, er hat die letzte Verantwortung für Gott und auch den Schutz über seine Ehe und Familie. Und sie ist keine Emanze. Und wenn sich das keimende Leben meldet, dann wird es eben nicht abgetrieben, sondern als Gabe und Aufgabe aus Gottes guter Hand angenommen. Ehe heißt auch Ja zum Kind, Ja zur Familie. Wenn Gott keine Kinder schenkt, ist das was anderes, dann ist das noch schwer genug. Aber auch ein kinderloses, gläubiges Ehepaar kann im großen Segen leben und wirken für den Herrn. Noch ein letzter Gedanke zu diesem ersten Punkt. In einer Familie nach Gottes Plan, in der Jesus Christus der Mittelpunkt ist und die Bibel Autorität hat, sind beide Elternteile gleichermaßen an der Erziehung der Kinder beteiligt. Denn auch das ist eine Sache, die nicht auszurotten ist, eine Vorstellung, dass Männer denken, Kindererziehung, das macht meine Frau. Damit habe ich nichts zu tun. Und es gilt einfach, was der Volksmund sagt, Vater werden ist nicht schwer, Vater sein dagegen sehr. Kinder erziehen, ihnen väterlich den Weg ins Leben zu bahnen, das ist nicht leicht. Da braucht man Gottes Beistand, da braucht man die Anleitung der Heiligen Schrift. Deswegen sage ich, Elternteile sind gleichzeitig, gleichermaßen an der Erziehung beteiligt. Natürlich hat die Mutter naturgemäß die meiste Zeit mit den Kindern zu verbringen, das ist ganz klar. Doch verantwortungsbewusste Väter können diesen zeitlichen Mangel ausgleichen, indem sie sich nach Feierabend zum Beispiel oder an den Wochenenden oder im Urlaub intensiv den Kindern widmen. Qualität kann mehr sein als Quantität. Es gibt heute viele Väter, die ein ausgefülltes Berufsleben haben und doch ganz für ihre Kinder da sind, wenn sie da sind. Und dann eben den Fernseher auch mal auslassen, so lange, und sich den Kindern wirklich widmen. Und da ist keine Stunde zu viel investiert. Das wissen die Kinder später noch, wenn die Väter Zeit verbracht haben mit ihnen, auch beim Spiel, beim Sport und so weiter, im Lesen von Geschichten und dergleichen mehr. Ihr hier anwesenden Väter, darf ich einmal ganz persönlich fragen, wisst ihr eigentlich, welche große und zugleich schöne Aufgabe ihr habt? Von eurem irdischen Vatersein wird es einmal später stark abhängen, welches Bild eure Kinder vom himmlischen Vater haben werden. Da ist nämlich eine Rückkopplung. Ist euer Verhältnis zu den Sprösslingen überwiegend von Härte und Rauheit geprägt, dann müsst ihr euch nicht wundern, wenn eure Kinder später Gott für einen Tyrannen halten und keinen Zugang finden zu ihm. Wenn ihr euch aber kaum um eure Söhne und Töchter kümmert,

werden die Kinder daraus folgern, dass auch der himmlische Vater weder Interesse noch Fürsorge für die Kinder hat. Und sehen eure Nachkommen zu Hause nur den Vater, der in der Ehe und Familie nichts zu melden hat, dann ziehen sie sehr leicht den Schluss, der himmlische Vater sei auch so ein Schwächling, auf den man gut und gerne für sein Leben verzichten kann. Merken Sie, wie das irdische Vaterbild Kinder prägt, gerade im Blick im Verhältnis zum himmlischen Vater? Oh, da kann man so viel falsch machen. Vielleicht sind hier Menschen, die eine Erziehung genossen haben, die einen Vater hatten, der dieses göttliche Vaterbild nur sehr verzerrt an sie weitergeben konnte. Aber auch das kann heil werden durch Jesus. Ihr Väter, eure Kinder brauchen liebevolle Autorität. Beides, Liebe und Autorität. Paulus schreibt: Ihr Väter, reizt eure Kinder nicht zum Zorn, sondern zieht sie auf in Zucht und Vermahnung zum Herrn. Väter haben also einen göttlichen Erziehungsauftrag. Darf ich noch einmal persönlich fragen, wer erzählt denn in Ihrer Familie den Kindern abends am Bett die biblische Geschichte? Und wer betet mit den Kindern? Muss das nur die Mutter machen? Hoffentlich macht es wenigstens die Mutter. Aber es wäre besser, wenn es der Vater machen würde, so oft er es kann, zumindest. Wer hält oder wer liest denn die Hausandacht? Ich hoffe, dass eine Hausandacht gehalten oder gelesen wird. Mindestens ein Kalenderzettel am Tisch, wenn bei der Mahlzeit, wo die meisten Familienmitglieder zusammenkommen, zusammen sind. Vielleicht mittags, vielleicht abends. Oder dass man aus einem guten Andachtsbuch oder auch ein Kapitel aus der Bibel liest am Tisch. Das war früher in christlichen Familien gang und gäbe. Heute ist das durch viele, viele Dinge verdrängt worden. Nicht zuletzt auch durch die sogenannte elektrische Großmutter. Wer spricht das Tischgebet? Das ist Aufgabe des Vaters. Anstatt am Stammtisch große Sprüche zu klopfen, sollten wir Männer und Väter endlich wieder unsere von Gott gegebenen Aufgaben ausführen und anpacken. Was Besseres können wir unseren Kindern ins Leben überhaupt nicht mitgeben. Junge Kinderseelen sind so empfänglich, so aufnahmefähig für das Göttliche, für das Ewige, für die biblischen Wahrheiten. Darum sollten sie im Elternhaus einen fröhlichen, persönlichen Umgang mit Jesus und mit der Bibel erleben, vorgelebt bekommen. Martin Luther hat einmal gesagt, eine Kinderseele ist wie ein Fass, das man füllt. Es riecht immer nach dem ersten Inhalt, der hineingetan ist. Und man muss ihm große Pein antun, es ausräuchern und ausschwefeln, wenn man den ersten Geruch herausbringen will, sagt Luther. Ihr Eltern, welchen Geruch, sprich welche Prägung bekommen eure Kinder zu Hause mit für ihr Leben? Der erste Geruch ist schwer wieder hinauszubringen. Wie gut, wenn es ein positiver ist, ein positiver Geruch. Gewinnen eure Kinder in eurem Heim, in der Familie, harmonisches Familienleben und Jesus lieb? Und damit sind wir beim zweiten Leitgedanken und Hauptpunkt heute Abend. Ich muss nun auch etwas sagen über Familie. Denken wir nur an die New Age-Bewegung. Weiterhin spielen auch das Fernsehen und der Alkohol eine negative Rolle in diesem Zusammenhang. Das Fernsehen insofern, weil es ja einfach kommunikationstötend, kommunikationszerstörend wirkt und bei wahllosem Konsum die Seelen der Kinder und der Erwachsenen gleichermaßen schädigen kann. Der Alkohol darum, weil er zur Sucht führt, weil er die Persönlichkeit verändert und meistens in die soziale Verelendung einmündet. In einer solchen Atmosphäre kann von Familienleben dann meistens keine Rede mehr sein.
Die Kinder sind immer die, die es ausbaden müssen, die am meisten Leid tragen in solchen Fällen. Glauben Sie mir bitte, als einer, der in der Großstadt lebt und arbeitet, kann ich davon ein Lied singen. Ich komme in viele Häuser, in viele Familien in Karlsruhe, eben in unserem Bereich, wo der Teufel schon viel, viel Zerstörungswerk angerichtet hat. Ich muss noch zwei weitere Faktoren anführen, die sich nach meiner Meinung sehr negativ auf das Familienleben auswirken. Da ist zum einen der Umstand, dass viele Eltern zu zweit arbeiten. Vielleicht nur, um einen höheren Lebensstandard zu erreichen oder zu halten. Diese Rechnung geht in der Regel dann nicht auf. Vielleicht können Sie später Ihrem Kind materielle Vorteile und Sicherheiten bieten. Das mag sein. Vielleicht wäre es aber Ihrem Kind lieber gewesen, wenn es Eltern gehabt hätte, die Zeit für es hatten. Manche auf diese Weise vernachlässigten Söhne und Töchter spucken ihren Eltern später auf den Kopf. Jawohl. Zum anderen weiß ich aus der Erfahrung der Seelsorge, dass Ehen und Familien, die auf dem Weg des vorehelichen Geschlechtsverkehrs entstanden sind, nicht glücklich werden können. Dafür gibt es auch statistische Bestätigung. Eine amerikanische Soziologin, ihr Name war Nancy Glaspersy, brachte folgende Studie heraus. Sie schrieb: Junge Leute, die zusammenleben, um die Ehe auszuprobieren, müssen später mit einem unglücklichen Eheverlauf rechnen. Wer dagegen sein Eheleben erst mit der wirklichen Hochzeitsnacht beginnt, hat viel bessere Aussichten auf glückliche Gemeinsamkeit. Und dann belegt sie anhand ihres Forschungsprogramms, diese amerikanische Professorin, diese Aussage. Sie hat 100 Ehepaare als Probanden, als Statistiklieferanten gehabt, und von diesen 100 Ehepaaren hatten genau 50%, die Hälfte, bereits vor der Ehe wild zusammengelebt und bereits die körperliche Vereinigung praktiziert. Die andere Hälfte hatte die Ehe mit der Hochzeitsnacht begonnen. Und nun hören Sie bitte. Alle Ehepaare, die ihre Ehe gegenüber dieser Professorin als sehr unglücklich bezeichneten, stammten aus der Gruppe, die ihr Liebesleben vorverlegt hatte. Ist das nicht merkwürdig? Wer die Ehe mit Hurerei beginnt, der hat die Weiche falsch gestellt. In der Eheseelsorge fällt immer wieder auf, dass sich die Ehepartner die Situation vor der Ehe dann gegenseitig vorwerfen und sagen: Du hast mich damals verführt. Hätte ich bloß nicht auf dich gehört. Ich wollte gar nicht. Und so weiter. Warum wirft man sich das denn gegenseitig vor, wenn es so schön war, wenn es so gut war? Da wird es dann deutlich, dass es gegen Gottes Ordnungen war und gegen Gottes gute, lebenspositive, lebensbejahenden Ordnungen kann man nie glücklich werden. Nie wirklich glücklich werden. Ihr lieben Freunde, Gott nennt vorehelichen Sex Unzucht und außereheliche Beziehungen Ehebruch. Wir sagen heute außereheliche Beziehungen. Das klingt so neutral, aber die Bibel nennt das Ehebruch. Das wollen wir nicht hören, weil das einen Menschen zum Ehebrecher macht. Und die Ehebrecher wird Gott richten, steht in der Bibel. Aber in Gottes Maßstab bleibt es so, wie es von Anfang der Welt an gewesen ist, dass die geschlechtliche Vereinigung, diese gute Gabe Gottes, in die Ehe hineingehört, nicht vor und nicht außerhalb der Ehe. Dr. Heiko Grimmer hat einmal diesen Sachverhalt mit einem wunderbaren Bild verglichen aus der Technik. Er sagte, in einem Motorblock, das wissen wir Autofahrer gut, da finden ja ständig Explosionen statt. Da explodiert ein Gas-Luft-Benzin-Gemisch, wenn es kein Diesel ist. Und das gibt eine positive Kraft
der treibt durch diese Explosionen dann eine Welle an und so weiter, und es geht bis auf die Räder und man kann von Karlsruhe nach Gondelsheim fahren und so weiter. Eine positive Sache. Natürlich, wie bei aller menschlichen Technik, auch Nebenwirkungen dabei. Hinten kommen dann die Abgase raus, die uns so zu schaffen machen. Aber zunächst mal eine positive Sache. Es treibt an, es bringt in Bewegung. Innerhalb des Motorblocks, Explosion, eine positive Sache. Aber stellen Sie sich vor, der Motorblock hätte einen Riss. Oder diese Explosion würde außerhalb dieses Schutzraums geschehen. Sie würde große Zerstörung anrichten, vielleicht das Leben kosten. Und so ist es auch mit der guten Gabe der Geschlechtlichkeit. Sie gehört in die Ehe hinein. Und da ist sie eine positive Kraft, die die Ehepartner zueinander führt. Aber außerhalb der Ehe reißt sie große und schwere Wunden vor und eben auch neben der Ehe. Davon wissen wir Seelsorger ebenfalls ein Lied zu singen. Gott hat ein volles Ja zur Geschlechtlichkeit, ein volles Ja. Er hat uns als Mann und Frau gemacht, aber er schützt die Geschlechtlichkeit durch die Ehe. Und darum will er eine reine Jugend. Darum will er, dass junge Menschen unter der Zucht und Leitung des Heiligen Geistes diese gute Gabe der Sexualität beherrschen lernen, in den Griff bekommen. Und das geschieht durch Warten, nicht indem man seine Triebe auslebt, wie heute die moderne Psychologie auch sagen kann, sondern Warten. Daran reift eine junge Persönlichkeit, indem man wartet, bis es eben soweit ist. Wenn eine Ehe mit Ehebruch beginnt, dann wird daraus eine Bruchehe und auch eine Bruchfamilie. Aber wie froh bin ich, dass Jesus Christus nicht nur zerbrochene Herzen heilen kann, sondern auch zerbrochene Ehen und zerbrochene Familien. Das habe ich mehr als einmal miterlebt in den letzten Jahren. Als Jesus am Kreuz ausrief, es ist vollbracht, da hat er alle Sünden dieser Welt getragen. Die Sünden ihrer Kindheit, die Sünden ihrer Jugend, die Sünden vor der Ehe, die Sünden in der Ehe und die Sünden außerhalb der Ehe. Das alles trug Jesus für Sie und für mich. Er nahm die Strafe und das Gericht Gottes über unsere Verfehlungen auf sich. Denn Gott ist ein heiliger Gott, der die Sünde richten muss in seiner Gerechtigkeit. Aber er ist ein gnädiger und barmherziger Gott, der den Sünder liebt und der ihm vergeben will, der ihn annehmen will und der retten will. Die Bibel sagt, die Strafe liegt auf ihm, auf Jesus, auf dass wir Frieden hätten. Und durch seine Wunden sind wir geheilt. Die Frage ist nur, sind Sie bereit zuzugeben, dass auch Sie gesündigt haben gegen das sechste Gebot oder gegen andere Ordnungen Gottes? Damit haben Sie Gott entehrt. Damit haben Sie ihn beleidigt, ihn, den Heiligen und Gerechten. Und sie haben sich selbst und anderen geschadet. Und wenn hier heute Abend Menschen sind, die von ihrem Gewissen verklagt werden, vielleicht auch verklagt werden über die Zeit vor ihrer Ehe oder in ihrer Ehe und Familie, und die fragen, was muss ich tun, dass ich vor dem Zorn Gottes gerettet werde, dass ich ein neues Leben bekomme, einen Neuanfang machen kann, Vergebung meiner Sünden erfahren kann und ihrer gewiss sein kann, dann gebe ich solchen die gleiche Antwort wie der Apostel Paulus damals dem Gefängnisdirektor von Philippi. Als der fragte, was muss ich tun, um gerettet zu werden? Da antwortete ihm Paulus und Silas wie aus einem Mund: Glaube an den Herrn Jesus, so wirst du und dein Haus, du und deine Familie, heißt das, gerettet. Glaube an den Herrn Jesus, und Glauben heißt Vertrauen, sich anvertrauen. Ihm sich anvertrauen, ihm die Schuld bekennen und ihn annehmen als den Erretter, als den Erlöser und Herrn. Zuerst du, sagt Paulus, glaube du an den Herrn Jesus und dann deine Familie. Vielleicht sind hier Väter heute Abend in diesem Raum, die eine ganze Sache mit Jesus machen sollten, die vorangehen sollten. Wir Männer müssen doch vorangehen. Und dann wird die Frau und vielleicht auch die Kinder nachfolgen.
Vielleicht sind hier Mütter, die sich bekehren sollten. Dann werden die Kinder folgen. Meine Frau und ich haben im Frühjahr dieses Jahres etwas Wunderbares erlebt. Wir waren bei einer ähnlichen Veranstaltung wie hier und haben zusammen das Wort Gottes weitergegeben. Meine Frau stand mir zur Seite und hat mich unterstützt im Gebet und auch in der Seelsorge. Und da wurden wir zu einem Ehepaar gebeten. Die wollten ein getrenntes Gespräch haben. Die Frau mit meiner Frau und der Mann mit mir. Und der Mann hat vor dem Angesicht Gottes in meiner Gegenwart Schuld in seinem Leben bereinigt. Was spielt keine Rolle, das ist Seelsorgegeheimnis, aber er hat Schuld bereinigt vor Gott. Und die Frau hat zur gleichen Zeit aus ihrem Leben Dinge gelüftet, das Geheimnis der Sünde gelüftet, mit der Sünde gebrochen und die Sünde bekannt und vor Gott bereinigt. Am gleichen Abend predigte ich 100 Meter weg von ihrem Elternhaus das Wort Gottes in einer Versammlung wie dieser. Und ich predigte über irgendeine Sache, über irgendeinen Abschnitt aus der Heiligen Schrift. Und dann kam hinterher, als ich zum Gespräch einlud, ein junges Paar, die standen vor mir, zitterten wie Espenlaub am ganzen Leib. Was war passiert? Das Wort Gottes hatte an diesem Abend in ihr Herz und Leben hineingeredet und hatte sie so getroffen, dass sie beide wussten, jetzt müssen wir uns bekehren, jetzt müssen wir Jesus annehmen. Und wie haben wir gestaunt, als das der Sohn dieses Ehepaars war mit seiner Verlobten. Da war doch ein Zusammenhang von dem, was da am Vormittag geschehen war in diesem Haus, nämlich, dass sie Gott die Ehre gegeben hatten und hatten mit dem Geheimnis der Sünde gebrochen. Und dem, was abends geschah, dass sich diese jungen Leute bekehrten und Jesus annahmen. Da war doch ein Geheimnis, da war doch ein Zusammenhang. Glaube du an den Herrn Jesus, so wirst du und dein Haus und deine Familie gerettet. Sie sehen, das ereignet sich auch heute noch. Darum sage ich, vielleicht sollten Ehepaare in diesen Tagen miteinander ihr Leben Jesus geben. Wir haben in diesem Jahr wiederholt miterlebt, wie Paare und Ehepaare vor dem Herrn knieten und ihn als persönlichen Erlöser anzunehmen. Die waren auch getauft. Die gingen auch zur Kirche. Aber sie hatten bis dato nie ernst gemacht und sich als verlorene Sünder dem Herrn übereignet im Gebet und sich ihm wirklich ausgeliefert und ihn wirklich angenommen als ihren Erretter. Vielleicht sollten Ehepaare ihre Sünden vor Gott bekennen. Wenn ihr zusammen gesündigt habt, dann solltet ihr auch zusammen dafür gerade stehen. Solche nimmt Jesus sofort an. Das hat er in seinem Wort versprochen. Gott möchte in diesen Tagen Schuld aufdecken durch sein Wort, durch seinen Heiligen Geist. Aber er möchte noch viel, viel lieber Schuld vergeben und Menschen annehmen und zu seinen Kindern machen. Geschöpfe Gottes sind wir alle, keine Frage, geliebte Geschöpfe Gottes. Aber Kinder Gottes werden wir, so sagt es die Bibel, nur durch Jesus. Wie viele ihn aufnahmen, denen gab Gott Macht, seine Kinder zu werden. Einzelpersonen, Ehepaaren und Familien. Warum widerstreben sie denn noch? Lassen Sie mich dies eine zum Schluss noch sagen. Wenn Jesus Christus wirklich in ihr Herz, in ihr Leben hineinkommen darf und auch der Herr ihrer Ehe und ihrer Familie sein darf, wenn in ihrem Haus wieder gebetet wird, wenn da wieder die Bibel ihren Platz hat, auf dem Küchentisch oder auch auf dem Nachttisch oder wo auch immer, wenn vor den Mahlzeiten wieder Lieder gesungen werden, so machen wir es bei jeder Mahlzeit, singen wir ein Lied. Und wenn sich ganze Familien wieder am Leben der Gemeinde beteiligen, zu der sie gehören, aktiv, dann ist nicht nur diesem Haus Heil widerfahren, sondern dann sind sie automatisch auch als Familie ein leuchtendes Feuer für die Sache Jesu in der Finsternis dieser Welt. Eine christliche Familie, in der Jesus der Mittelpunkt ist, ist eine Taschenausgabe des Evangeliums. Und genau das braucht unsere Zeit. Die Menschen brauchen Orientierung, sie brauchen Vorbilder, christliche Familien, wo sie sehen,
dass die göttlichen Ordnungen Menschen glücklich machen und dass man ein reich erfülltes Leben hat, wenn man sich an die Schrift hält. Lockt Sie das nicht, meine Freunde? Macht Ihnen das nicht Mut? Lasst uns jetzt zusammen dafür beten, dass hier in Ehen und Familien heil werden, indem Menschen zu Jesus heimfinden und zum Vater im Himmel. Wir danken dir, lieber Herr, unser Gott und Vater, dass du selber auch die Ehe geschaffen hast, eingesetzt hast im Paradies. Dass dieses Relikt aus dem Paradies in unserer Zeit noch da ist und dass in einer Ehe unter Christus, deinem Sohn, wirklich etwas Paradiesisches liegen kann. Genauso wie in einer Ehe ohne dich auch etwas Hölle liegen kann. Aber wir danken dir, lieber Herr. Du hast uns heute Abend neu gezeigt in deinem Wort, was du für gute, göttliche Ordnungen gegeben hast, die unser Leben so glücklich und sinnvoll machen können, auch unsere Ehen und Familien wirklich erfüllt machen können, zum Vorbild machen können. Herr, wir danken dir für jede intakte Ehe und Familie, die es noch gibt in unserem Volk. Wir danken dir für alle, die sich mühen, für alle Seelsorger, für alle Beratungsstellen, die zerbrochene Ehen und Familien wieder zusammenführen wollen. Aber wir preisen dich am meisten, Herr, wo das geschieht, dadurch, dass Menschen dein Wort ernst nehmen und zu Jesus kommen, Vergebung erfahren, sich gegenseitig Vergebung gewähren, wo Altes wirklich begraben wird und Neues beginnen darf in dir, wo Menschenleben und Häusern Heil widerfährt. Herr, lass das doch in diesen Tagen auch hier geschehen. Ruf du die Menschen, mach ihnen selber Mut, mach auch Ehepartnern unter uns Mut, zusammen dir ihr Leben zu weihen. Lass Männer zu Familienvätern werden, zum Haupt in der Ehe und Familie, und lass sie auch ihre Erziehungsaufgabe in deinem Sinne wahrnehmen. Hilf auch mir dazu, Herr. Wir danken dir ganz herzlich, dass wir dein Wort haben und dass du uns heute Abend für diesen Weg ermutigt hast. Gib uns auch die Kraft und die Weisheit dazu. Amen.

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1: Bei einem Meeting machte einmal jemand Bemerkungen über mich, die das Potenzial hatten, echten Schaden anzurichten. Zumindest empfand ich das so. Zu Hause angekommen, merkte ich, wie ich nachtragenden Gedanken immer mehr Raum gab. Ich geriet in eine Abwärtsspirale aus Ärger und Selbstmitleid. Ich hörte auf solche Lügen wie: Sie wollten mir wehtun, das kann ich nicht vergeben. Am nächsten Tag begann ich, meine Bibel da weiterzulesen, wo ich am Tag zuvor aufgehört hatte, bei der Bergpredigt. Dort sagt Jesus: Glückselig sind die Barmherzigen, glückselig sind die Friedfertigen. Wenn dich jemand auf deine rechte Backe schlägt, so biete ihm auch die andere dar. Wenn ihr den Menschen ihre Verfehlungen vergebt, so wird euer himmlischer Vater euch auch vergeben. Als ich anfing, mir selbst die Wahrheit zu sagen, begriff ich, dass ich vergeben musste. Du wirst heute versucht sein, Lügen zu glauben. Nimmst du dir die Zeit, in der Bibel zu lesen, um diesen Lügen mit der Wahrheit entgegentreten zu können?
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1: Herzlich willkommen zu einer weiteren Ausgabe der Sendereihe durch die Bibel. Wir machen weiter mit unserer Betrachtung des zweiten Buchs der Chronik. Es beschreibt Ereignisse aus der Geschichte Israels nach Salomo. Seine Nachfolger müssen mit der Trennung leben zwischen dem Nordreich Israel und dem Südreich Juda. Sie ist Zeichen dafür gewesen, dass sich das Volk entfernt hatte von seinem Gott und dessen Weisungen. Auch in dieser Zeit der Reichsteilung finden geistliche Aufbrüche im Südreich statt. Man könnte es auch so ausdrücken: Unter einzelnen Königen wie Joasch kommt es zu Erweckungen im Südreich. Doch passieren zugleich Dinge, die zum Scheitern verurteilt sind, weil die Menschen nicht auf die Warnungen Gottes hören. Nun ist Joasch, der letzte Überlebende aus dem Hause David, zum König des Südreichs gekrönt worden. Was dann geschieht, das wird konkret im zweiten Buch der Chronik ab Kapitel 24. Joasch war mit 7 Jahren bereits König geworden und regierte insgesamt 40 Jahre in Juda. So beginnt das 24. Kapitel im zweiten Buch der Chronik. Als Berater an seiner Seite war der Priester Jojada. Über Joaschs Leben gesagt werden kann das eine: er tat, was dem Herrn wohlgefiel, solange der Priester Jojada lebte. Siehe 2. Chronik 24, Vers 2. Und dann folgt eine Bemerkung in Vers 4 über Joaschs besonderes Engagement für den Tempel in Jerusalem. Danach nahm sich Joasch vor, das Haus des Herrn zu erneuern. 2. Chronik 24, Vers 4. Während Joasch heranwuchs, wurde Jojada alt. Er starb im hohen Alter von 130 Jahren. Offensichtlich hatte er irgendwann die Kontrolle über die anderen Priester verloren, denn der Tempel ist nicht repariert worden. Es ist auch falsch zu behaupten, dass Joasch eine Erweckung angeführt hätte, denn es gab keinen großen geistlichen Aufbruch unter seiner Herrschaft. Dennoch war da eine kleine Erweckung feststellbar. Der König war es, der den Plan hatte und darauf bestand, den Tempel Gottes zu restaurieren. In Vers 5 und 6 heißt es: »Und versammelte die Priester und Leviten und sprach zu ihnen: Zieht hin in alle Städte Judas und sammelt Geld aus ganz Israel, um jährlich das Haus eures Gottes auszubessern, und eilet, solches zu tun. Aber die Leviten eilten nicht. Da rief der König den Hohenpriester Jojada und sprach zu ihm: Warum hast du nicht Acht auf die Leviten, dass sie von Juda und Jerusalem die Steuer einbringen, die Mose, der Knecht des Herrn, und die Gemeinde für die Stiftshütte zu sammeln, Israel geboten haben? 2. Chronik 24, Vers 5 und 6. Offensichtlich ist Jojada zu alt und die anderen Priester sind gleichgültig geworden. Sie haben ihre Arbeit aufgegeben. Weiter mit Vers 7. Denn die gottlose Atalja und ihre Söhne haben das Haus Gottes verfallen lassen, und alles, was dem Hause des Herrn geheiligt war, haben sie an die Baale gebracht. Dies berichtet von dem, was tatsächlich mit dem Tempel geschah und wer dafür verantwortlich gewesen ist. Der Tempel Gottes war in einem ziemlich üblen Zustand. Somit nimmt Joasch diese Sache selber in die Hände. Wie es losgeht, das steht in Vers 8 bis 10. Da befahl der König, dass man eine Lade machte, und man stellte sie außen ins Tor am Hause des Herrn. Und sie ließen in Juda und Jerusalem ausrufen, dass man dem Herrn die Steuer bringen solle, die in der Wüste von Mose, dem Knecht Gottes, auf Israel gelegt war. Da freuten sich alle Oberen und alles Volk und brachten's und warfen's in die Lade, bis sie voll wurde. 2. Chronik 24, Vers 8 bis 10. Bis sie voll wurde bedeutet, dass sie alles bekamen, was sie brauchten. In Vers 11 findet sich dann folgende Bemerkung: Und wenn man die Lade durch die Leviten zur Verwaltung des Königs brachte und man sah, dass viel Geld darin war, so kam der Schreiber des Königs und der Beauftragte des hohen Priesters, und man schüttete die Lade aus, und sie trugen sie wieder hin an ihren Ort. So taten sie alle Tage und brachten viel Geld zusammen. Joasch konnte den Leviten beim Geldeinsammeln nicht vertrauen. Somit stellte er die Lade in den Tempel und die Menschen mussten ihre Gaben dorthin bringen. Übrigens gibt es anscheinend viele Organisationen, die diese Methode anwenden. Sie stellen irgendwo eine Truhe à la Joaschs Lade auf und bitten die Menschen, ihre Gaben dort hineinzulegen. Vers 12. Und der König und Jojada gaben es den Werkmeistern, die am Hause des Herrn arbeiteten. Diese stellten Steinmetzen und Zimmerleute an, um das Haus des Herrn zu erneuern, und auch Meister in Eisen und Kupfer, um das Haus des Herrn auszubessern. Und die Werkmeister sorgten dafür, dass durch sie die Ausbesserung fortschritt. Und so stellten sie das Haus Gottes nach seinem alten Maß wieder her. 2. Chronik 24, Vers 12 und 13. Nun waren die Renovierungen am Hause Gottes beendet. Was nun folgt, berichtet Vers 14. Und als sie es vollendet hatten, brachten sie das übrige Geld vor den König und Jojada. Davon machte man Geräte für das Haus des Herrn, Geräte für den Dienst und für die Brandopfer, Löffel und goldene und silberne Geräte. Und sie opferten Brandopfer im Hause des Herrn alle Zeit, solange Jojada lebte. Es war genügend Geld da, um die Tempelgeräte wiederherzustellen, so dass regelmäßige Gottesdienste im Tempel abgehalten werden konnten. Dann, in Vers 15 heißt es, und Jojada ward alt und lebenssatt und starb und war 130 Jahre alt, als er starb. Diese Information gibt einen Grund dafür an, weshalb die Priester die Befehle des Königs so nachlässig ausgeführt haben. Vermutlich war Jojada bereits altersschwach. Er hatte den jungen König aufgezogen und besaß vermutlich Vorrechte, die sonst niemand beim Hof in Juda hatte. Weiter mit Vers 16. Und sie begruben ihn in der Stadt Davids bei den Königen, weil er an Israel und an Gott und seinem Hause wohlgetan hatte. Mit seinem Tod erhielt Jojada also königliche Ehre. Und danach? Schmerzlich ist für das Volk Gottes, was nun kommt. Der Abfall nach Jojada. Nach dem Tode Jojadas beginnt ein neues Zeitalter. Ich lese ab Vers 17. Und nach dem Tode Jojadas kamen die oberen Judas und huldigten dem König. Da hörte der König auf sie. Und sie verließen das Haus des Herrn, des Gottes ihrer Väter, und dienten den Bildern der Aschera und den Götzen. Da kam der Zorn über Juda und Jerusalem um dieser ihrer Schuld willen. 2. Chronik 24, Vers 17 und 18. Sehen Sie, während Jojada noch gelebt hatte, wagten es die Prinzen aus Juda nicht, sich wieder dem Götzendienst zu widmen. Jojada hatte wohl einen sehr großen Einfluss gehabt. Joasch war noch ein junger König und vermutlich auch ein sehr nachsichtiger. Diese Prinzen versprechen dem König ihre Treue, kehren aber zurück in den Götzendienst. Vers 19 macht deutlich, was Gott dann tat. Der Herr aber sandte Propheten zu ihnen, dass sie sich zum Herrn bekehren sollten, und sie ermahnten sie, aber sie nahmen es nicht zu Ohren. In seiner Gnade sendet Gott Propheten, um die Menschen zu warnen. Die hören aber nicht auf sie. Gott schickt dann eine Botschaft durch den Sohn Jojadas, wie der 20. Vers zu berichten weiß. Und der Geist Gottes ergriff Secharja, den Sohn des Priesters Jojada. Der trat vor das Volk und sprach zu ihnen, »So spricht Gott, warum übertretet ihr die Gebote des Herrn, so dass ihr kein Gelingen habt? Denn ihr habt den Herrn verlassen, darum wird er euch auch verlassen.« 2. Chronik 24, Vers 20. Achten Sie einmal auf die schockierenden Dinge, die im Folgenden geschehen. In Vers 21 heißt es, »Aber sie machten eine Verschwörung gegen ihn«, und steinigten ihn auf Befehl des Königs im Vorhof am Hause des Herrn. Ich denke, dass Joasch falsche Informationen über diesen Mann bekommen hatte. Er war doch der Sohn von Jojada. Man kann vermuten, dass Joasch von sich aus niemals so etwas getan hätte. Aber zugleich wird hier der schlechte Einfluss der Prinzen auf den König und das Verabscheuungswürdige ihrer Taten aufgedeckt. Sie haben ihn getötet. In Vers 22 dann erfahren wir, und der König Joasch gedachte nicht an die Barmherzigkeit, die Jojada, der Vater Secharjas, an ihm getan hatte, sondern tötete seinen Sohn. Der aber sprach, als er starb, der Herr wird es sehen und strafen. 2. Chronik 24, Vers 22. Mit anderen Worten, dieser sterbende Mann ruft Gott auf, für diese Tat am König Rache zu üben. Und sogleich geht es im zweiten Buch der Chronik dann weiter mit Joaschs Verurteilung, wie die Verse 23 und 24 belegen. Und als das Jahr um war, zog herauf das Heer der Aramäer, und sie kamen nach Juda und Jerusalem und brachten alle Oberen im Volk um. Und all ihren Raub sandten sie dem König von Damaskus. Denn obwohl das Heer der Aramäer mit wenigen Männern kam, gab der Herr ein sehr großes Heer in ihre Hand, weil Juda den Herrn, den Gott ihrer Väter, verlassen hatte. Damit vollzogen sie an Joasch die Strafe. 2. Chronik 24, Vers 23 und 24. Gott richtet sie durch eine Niederlage im Krieg. Auch wenn Joasch insgesamt ein guter König gewesen war, er hatte doch diesen herzlosen Mord angeordnet. Gott musste ihn verurteilen, weil er als König einen großen Einfluss auf das ganze Land hatte. In Vers 25 heißt es dann: Und als sie von ihm zogen, ließen sie ihn in großer Krankheit zurück. Es machten aber seine Großen eine Verschwörung gegen ihn, um der Blutschuld willen an dem Sohn des Priesters Jojada, und töteten ihn auf seinem Bett, und er starb. Und man begrub ihn in der Stadt Davids, aber nicht in den Gräbern der Könige. 2. Chronik 24, Vers 25. Jojada, der Priester, wurde mit Ehre begraben. Nun wird der König Joasch in Unehre begraben. Und noch weiteres wird dann in Vers 27 berichtet. Aber seine Söhne und die Menge der Steuern, die er veranlasste, und der Bau des Hauses Gottes, siehe, das steht geschrieben in den Geschichten im Buch der Könige. Und sein Sohn Amazia wurde König an seiner Stadt. Damit endet diese Episode. Darin war zu erfahren, dass Joasch, als er unter dem Einfluss des Priesters Jojada stand, eine Erweckungsbewegung ins Leben gerufen hat. Nach dem Tode Jojadas hat er sich von Gott abgewandt. Das neue Thema von Kapitel 25 bis 28 lautet: Die Herrschaft von Amazia, Usia, Jotam und Ahas. Zunächst beschäftigt sich das 25. Kapitel mit der Regierungszeit von Amazia. Ich lese ab Vers 1. 25 Jahre alt war Amazia, als er König wurde. Und er regierte 29 Jahre zu Jerusalem. Seine Mutter hieß Joadan aus Jerusalem. Und er tat, was dem Herrn wohlgefiel, doch nicht von ganzem Herzen. 2. Chronik 25, Vers 1 und 2. Ich denke, man könnte am besten über Amazia sagen, dass er ein mittelprächtiger König gewesen ist. Weiter mit Vers 3. Als er nun das Königtum fest in der Hand hatte, tötete er seine Großen, die den König, seinen Vater, erschlagen hatten. Amazia ließ die Männer hinrichten, die seinen Vater Joasch getötet hatten. Weiter heißt es über den neuen Herrscher in Juda in Vers 4, aber ihre Söhne tötete er nicht, denn so steht es geschrieben im Gesetz, im Buch des Mose, wo der Herr gebietet, die Väter sollen nicht sterben für die Kinder und die Kinder nicht für die Väter, sondern ein jeder soll nur um seiner Sünde willen sterben. 2. Chronik 25, Vers 4. Hier gehorchte er dem Gesetz des Mose. Ich denke, dies ist ein wirklich wichtiger Grundsatz. Sie werden niemals für die Sünden ihrer Mutter oder ihres Vaters vor Gericht gestellt werden. Sie werden aber für ihre eigenen Sünden vor Gericht stehen. Auf der anderen Seite mag es sein, dass sie eine sehr gottesfürchtige Mutter oder einen gottesfürchtigen Vater haben. Aber dann gilt genauso, sie werden niemals

10.000 auserlesene Leute, die in den Krieg ziehen und Spieß und Schild führen konnten. 2. Chronik 25, Vers 5. Amatzia bereitet sich auf einen Krieg vor. Außerdem stellt er Söldner an, die von seinem Feind stammen, Söldner aus Israel. Und da ist dann in Vers 7 und 8 zu erfahren: Es kam aber ein Mann Gottes zu ihm und sprach: König, lass nicht das Heer Israels mit dir ziehen, denn der Herr ist nicht mit Israel, mit allen Männern von Ephraim. Denn wenn du denkst, mit ihnen stark zu sein zum Kampf, so wird Gott dich vor den Feinden fallen lassen. Denn bei Gott steht die Kraft zu helfen und fallen zu lassen. 2. Chronik 25, Vers 7 und 8. Dieser Mann warnt den König und sagt ihm, er solle auf Gott vertrauen. Schließlich habe er doch das Beispiel von Josaphat und Asa aus früheren Zeiten. Er solle wissen, dass Gott nicht möchte, dass er Männer aus dem Nordreich Israel anheuert. Und dann berichten die Verse 9 bis 11. Amatzia sprach zu dem Mann Gottes: Was soll man dann tun mit den 100 Zentnern, die ich den Kriegsleuten aus Israel gegeben habe? Der Mann Gottes sprach: Es steht beim Herrn, dir mehr zu geben als dies. Da sonderte Amatzia die Kriegsleute ab, die zu ihm aus Ephraim gekommen waren, dass sie wieder heimkehrten. Da entbrannte ihr Zorn sehr gegen Juda, und sie zogen zurück an ihren Ort mit grimmigem Zorn. Und Amatzia ward getrost und führte sein Volk aus und zog ins Salztal und erschlug 10.000 Männer von Seir. 2. Chronik 25, Vers 9 bis 11. Amatzia gehorchte dem, was der Mann Gottes ihm gesagt hatte. Er trennte die Söldner aus Israel wieder von seiner Armee und schickte sie wieder nach Hause, nach Israel. Gott schenkte ihm dann einen Sieg über das Volk von Seir. Das Gefecht fand am Toten Meer statt. Was danach passiert, ist in Vers 14 zu erfahren. Und als Amatzia vom Siege über die Edomiter wiederkam, brachte er die Götter der Leute von Seir mit und stellte sie sich als Götter auf und betete sie an und opferte ihnen. Es ist erstaunlich, dass auch dieser sonst so weise Mann so etwas tut. Aber dies zeigt das Ungeheuerliche auf, das in den Herzen der Menschen steckt. In Vers 15 und 16 wird dann Gottes Reaktion berichtet. Da entbrannte der Zorn des Herrn über Amatzia, und er sandte einen Propheten zu ihm. Der sprach zu ihm: Warum suchst du die Götter des Volks, die ihr Volk nicht aus deiner Hand erretten konnten? Und als er so mit ihm redete, sprach der König zu ihm: Hat man dich zu des Königs Ratgeber gemacht? Höre auf! Warum willst du getötet werden? Da hörte der Prophet auf und sprach: Ich merke wohl, dass Gott beschlossen hat, dich zu verderben, weil du solches getan und auf meinen Rat nicht gehört hast. 2. Chronik 25, Vers 15 und 16. Nun flammt auch wieder ein Bürgerkrieg zwischen den 12 Stämmen Israels auf, wie aus Vers 17 zu entnehmen ist. Und Amatzia, der König von Juda, entschloss sich, hinzusenden zu Joasch, dem Sohn des Joahas, des Sohnes Jehus, dem König von Israel, und ließ ihm sagen: Komm, wir wollen uns miteinander messen. Amatzia hat gesagt: Lasst uns einander messen. Er fordert Israel zu einem Krieg heraus. Joasch antwortet Amatzia in Vers 18 und 19 mit einem kleinen Gleichnis. Aber Joasch, der König von Israel, sandte zu Amatzia, dem König von Juda, und antwortete ihm: Der Dornstrauch im Libanon sandte zur Zeder im Libanon und ließ ihr sagen: Gib deine Tochter meinem Sohn zur Frau. Aber das Wild im Libanon lief über den Dornstrauch und zertrat ihn. Du denkst: Siehe, ich habe die Edomiter geschlagen. Darüber erhebt sich dein Herz und du suchst noch mehr Ruhm. Bleib doch daheim. Warum suchst du dein Unglück, dass du zu Fall kommst und Juda mit dir? 2. Chronik 25, Vers 18 und 19. Mit anderen Worten, dieses Gleichnis war die beleidigende Art zu sagen: Wenn du zu Hause bleibst und dich um deine Sachen kümmerst, dann wird dir nichts geschehen. Und dann, Vers 20, aber Amatzia hörte nicht darauf, denn es geschah von Gott, um sie in die Hand des Joasch zu geben, weil sie die Götter der Edomiter gesucht hatten. Amatzia wollte nicht hören, und Gott richtet ihn dafür, wie in Vers 23 und 24 angedeutet. Aber Amatzia, den Sohn des Joasch, den König von Juda, nahm Joasch, der Sohn des Joahas, der König von Israel, bei Bet-Schemesch gefangen und brachte ihn nach Jerusalem und riss die Mauer von

Jerusalem ein, vom Tor Ephraim bis an das Ecktor, 400 Ellen lang. Und alles Gold und Silber und alle Geräte, die im Hause Gottes unter der Obhut von Obed-Edom vorhanden waren, und die Schätze im Hause des Königs und die Geiseln nahm er mit sich nach Samaria. 2. Chronik 25, Vers 23 bis 24. Nach diesen Ereignissen wird im 26. Kapitel eine neue Epoche beginnen, die Regierungszeit von Usia. Der Sohn von Amazia hieß Usia. Er besteigt den Thron, als er noch ein Teenager war. In Vers 1 bis 3 heißt es: Da nahm das ganze Volk von Juda den Usia, der war 16 Jahre alt, und sie machten ihn zum König an seines Vaters Amazia statt. Der baute Elat aus und brachte es wieder an Juda, nachdem der König sich zu seinen Vätern gelegt hatte. 16 Jahre alt war Usia, als er König wurde, und er regierte 52 Jahre zu Jerusalem. Seine Mutter hieß Jecholja aus Jerusalem. 2. Chronik 26, Vers 1 bis 3. Usia war wohl ein guter, aber kein herausragender König. Während seiner Regierungszeit gab es keine Erweckung. In dieser Zeit begann der Prophet Jesaja mit seinem Dienst. Er wurde nach dem Tod von Usia dazu berufen, wie Jesaja selbst uns in Jesaja 6, Vers 1 berichtet hat. Wie bisher zu erfahren war, hatte das Nordreich keinen einzigen guten König gehabt. Im Südreich gab es dafür ein paar gute Könige. Fünf von ihnen kann man als außergewöhnlich bezeichnen, weil unter ihrer Herrschaft eine Erweckungsbewegung und eine Veränderung der Menschen stattfand. Während der Regierungszeit von Usia fand zwar kein geistlicher Aufbruch statt, aber er war zumindest das, was man einen guten König nennt. Und das erinnert mich an meine Ausbildung. Die Bibelschule, die ich besucht habe, war recht liberal. Sie haben dort einen Bibelkurs angeboten, der allerdings nicht besonders vollständig war. Eine der Aufgaben, die es dort seit undenklichen Zeiten gab, war, dass man die Könige von Israel und Juda nennen und mit wenigen Worten die Herrschaft jedes Einzelnen beschreiben sollte. In seinem ersten Jahr ist irgendein einfallsreicher Student vor Jahren auf folgende Idee gekommen. Wenn man hinter jedem der Könige ein schlechter König schrieb, so würde man nicht weniger als 95% richtig haben. Und welcher Student im ersten Jahr verlangt schon mehr als das zu erreichen? Somit lernten wir nur alle Namen der Könige auswendig und schrieben hinter jeden von ihnen ein schlechter König. Als wir aber hinter Usias Namen ein schlechter König schrieben, lagen wir falsch, weil Usia zwar kein außergewöhnlicher, aber zumindest ein guter König war. Und es wird über ihn berichtet, was die Verse 4 und 5 besagen. Und er tat, was dem Herrn wohlgefiel, ganz wie sein Vater Amazia getan hatte. Und er suchte Gott, solange Sechaja lebte, der ihn unterwies in der Furcht Gottes. Und solange er den Herrn suchte, ließ es ihm Gott gelingen. 2. Chronik 26, Vers 4 und 5. Joasch, der letzte Nachkomme Davids, hat überlebt. Er steht unter dem segensreichen Einfluss des Priesters Jojada. Und in diesem so geleiteten Staat kommt eine kleine Erweckungsbewegung zum Tragen. Sie äußert sich darin, dass erneut der Tempel in Jerusalem als Mittelpunkt erfahren wird. Dennoch ist Joasch keiner der herausragenden Könige, genauso wenig wie sein Nachfolger Amazia. Wie es in Juda weitergegangen ist, das wird in den folgenden Kapiteln uns weiter beschäftigen. In der nächsten Ausgabe der Sendereihe durch die Bibel steht der Rest aus Kapitel 26 sowie die Kapitel 28 und 29 aus dem zweiten Buch der Chronik im Mittelpunkt. Bis dahin, auf Wiederhören und Gott befohlen.

0: Es ist 19 Uhr und 30 Minuten. 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
1: Wir verfolgen heute weiter den Bericht der zweiten Missionsreise des Apostels Paulus, den wir in Apostelgeschichte Kapitel 16 finden. Ich lese einmal von Vers 8 an bis Vers 15. Und was mir auffällt, ist, dass inmitten dieses Berichtes auf einmal die Personen wechseln. Das heißt, dass der Bericht jetzt von einem geschrieben wird, der selber dabei war. Also ich lese zunächst einmal von Vers 8 an. Da heißt es, also sie wanderten durch Mysien und kamen nach Troas. Dort hatte Paulus in der Nacht eine Vision. Er sah einen Mann aus Mazedonien vor sich, der ihn bat, komm zu uns herüber und hilf uns. Und jetzt kommt der interessante Wechsel. Daraufhin suchten wir sofort nach einem Schiff. Wir, und da ist jetzt der Autor oder der Schreiber der Apostelgeschichte mit eingeschlossen. Das heißt, er war also mit dabei. Also sie suchten nach einem Schiff, das uns nach Mazedonien mitnehmen konnte. Denn wir waren sicher, dass Gott uns gerufen hatte, den Menschen dort die gute Nachricht zu bringen. Wir fuhren also von Troas auf dem kürzesten Weg nach der Insel Samothrake und am zweiten Tag erreichten wir Neapolis. Von dort gingen wir landeinwärts nach Philippi, einer Stadt im ersten Bezirk Mazedoniens, einer Ansiedlung von römischen Bürgern. Wir hielten uns einige Tage dort auf und warteten auf den Sabbat. Dann gingen wir vor das Tor an den Fluss. Wir vermuteten, dass sich dort Juden zum Gebet versammeln würden. Wir setzten uns und sprachen mit den Frauen, die gekommen waren. Eine von ihnen war Lydia. Sie stammte aus Thyatira und handelte mit Purpurstoffen. Sie hielt sich zur jüdischen Gemeinde. Der Herr weckte ihre Aufmerksamkeit und sie hörte genau zu, als Paulus sprach. Sie ließ sich mit allen ihren Leuten taufen. Darauf lud sie uns in ihr Haus ein und sagte, »Wenn ihr überzeugt seid, dass ich Jesus als Herrn angenommen habe, dann müsst ihr meine Gäste sein.« Sie drängte uns, mit ihr zu kommen. Soweit der Text aus der Bibel, nach einer modernen Übersetzung in heutigem Deutsch. Die Apostelgeschichte berichtet uns von den Anfängen der Ausbreitung des Evangeliums. Jesus selber ist wohl auch viel gereist und hat gepredigt, er ist aber kaum über Palästina hinausgekommen. Zu seinen Lebzeiten waren es nur Einzelne, die in fremden Ländern über ihn erfuhren. Nach seinem Tod jedoch begann sich das Evangelium auszubreiten. Das geschah einesteils durch die Jünger, die sich an Jesu Missionsbefehl erinnerten. Geht hin in alle Welt und predigt das Evangelium aller Kreatur. Zum anderen wurde das Evangelium aber auch durch die Christenverfolgungen verbreitet. Die ersten Christen mussten aus Jerusalem fliehen und in anderen Gegenden und Ländern Unterkunft suchen. Dort erzählten sie dann weiter, was sie von Jesus wussten. So kam das Christentum schon früh nach Syrien und in den Irak, nach Ägypten und nach Nordafrika. Bald ging Paulus in die Türkei und man sagt, dass es Apostel gegeben hat, die auch etwa zu dieser Zeit bis nach Indien und sogar China vorgedrungen seien. Von ihnen weiß man allerdings nicht viel. Das Bemerkenswerte ist, dass viele der Länder, die heute nicht mehr zu den Christlichen zählen, schon früh das Evangelium gekannt haben. Durch Verwässerung der Lehre, durch theologische Streitigkeiten und durch Rückfall in alte Riten und Religionen sind diese Gebiete heute schwerer zu evangelisieren als irgendwelche anderen Länder. Als Paulus zu seiner zweiten Missionsreise aufbrach, hatte er noch keine festen Ziele. Er wollte zunächst einmal die Städte in der Türkei besuchen, wo er schon auf seiner ersten Missionsreise gewesen war. Er wollte die Gläubigen stärken. Dann wollte er auch neue Städte aufsuchen. Dabei wurde ihm vom Heiligen Geist mehrmals eine bestimmte Richtung verwehrt. So kam er bis Troas, einer Hafenstadt ganz am westlichen Ende von Kleinasien. Dort hatte er eine Vision von einem Mann, der ihn bat, komm herüber nach Mazedonien und hilf uns. Mazedonien ist Griechenland, und das gehört schon zu Europa. So bereitete sich Paulus also vor, nach Europa zu gehen. Wer wird die erste Person sein, die in Europa zum christlichen Glauben übertritt? Wird es der Mann sein, den Paulus in der Vision sah? Paulus kommt nach Griechenland. Das ist das Thema des heutigen Bibelabschnittes. Nun wollen wir sehen, wie er dahin kam und was dort geschah. Erstens wollen wir uns noch einmal ein wenig mit dem Team beschäftigen. Paulus reiste nämlich nicht allein. Wer waren seine Mitarbeiter? Als er von seiner Heimatgemeinde in Antiochia aufbrach, hatte er eine Diskussion. Und als Resultat trennte er sich von seinen früheren Begleitern Barnabas und Johannes Markus. Jetzt wählte er sich Silas als Gefährten aus. Kaum erreichten sie die zweite Stadt auf ihrer Reise, da traf Paulus einen jungen Christen mit Namen Timotheus. Dessen Vater war ein Grieche, seine Mutter aber eine Christin jüdischer Herkunft. Paulus nahm diesen jungen Mann mit, um ihn in die Arbeit der Evangelisation einzuführen. Danach, in Troas, gesellte sich ein weiterer Gefährte zu der Gruppe. Er wird nicht mit Namen genannt, aber wir wissen doch, wer er war. Bisher hieß es im Bericht in der Apostelgeschichte nur immer, als sie an die Grenze von Mysien kamen, wollten sie nach Bithynien ziehen. Also alles in der dritten Person Mehrzahl, sie. Ab Troas jedoch heißt es, daraufhin suchten wir sofort nach einem Schiff. Jetzt ist der Schreiber des Berichtes mit dabei. Es ist Lukas, der das Evangelium und die Apostelgeschichte geschrieben hat. Er begleitet jetzt Paulus auf den weiteren Reisen und erfährt vieles von ihm über die christliche Lehre. So waren es mindestens 5 Männer in diesem Evangelisationsteam, das nach Europa kam. Zweitens, ihre Taktik war auch hier, zuerst die jüdischen Gemeinden aufzusuchen. Mit diesen Leuten verband sie die Nationalität, die Kultur, die Geschichte und weitgehend auch die Religion. In Philippi trafen sie eine kleine jüdische Versammlung am Fluss, weil es in dieser teilweise römischen Stadt keine Synagoge gab. Dort sehen Paulus und sein Team die Lydia zum ersten Mal. Wer diese Lydia war und was mit ihr geschah, das möchte ich Ihnen in einem kleinen Interview vorstellen. Lydia, ich habe gehört, Sie haben Paulus und sein Team zu sich nach Hause eingeladen. Wie kommen Sie dazu, solche umstrittene Persönlichkeiten bei sich aufzunehmen?
2: Nun ja, zuerst einmal muss ich sagen, dass mir dieser Mann sehr viel geholfen hat. Durch ihn habe ich jetzt Frieden mit Gott gefunden. Ich bin ja so glücklich. Ich habe den Sinn meines Lebens erkannt und Jesus ist mein Freund und Begleiter geworden. Ich bin dem lieben Paulus sehr zu Dank verpflichtet. Außerdem haben ja diese armen Prediger hier weiter keine Freunde und Bekannten, wo sie bleiben könnten. Und darum habe ich ihnen und dem ganzen Team angeboten, für ein paar Tage bei mir zu wohnen. Mein Haus ist ja groß genug. Und es fehlt ja bei uns an nichts.
1: Lydia, wo kommen Sie her und was ist Ihre Beschäftigung?
2: Meine Eltern sind von drüben, von Thyatira in Asien. Dort bin ich auch aufgewachsen. Mein Vater hatte, wie so viele andere Leute, auch eine Purpurfärberei in dieser Stadt. Bei ihm lernte ich etwas über Stoffe und das Färben von Stoffen. Aber ich wollte weiter. Ich wollte nicht mein Leben lang im elterlichen Betrieb bleiben und mir mit der vielen Konkurrenz in unserer Stadt das Leben schwer machen. So wanderte ich aus und kam hier nach Griechenland. Philippi schien mir eine geeignete Stadt, um eine eigene kleine Fabrik und den Handel mit Purpurstoffen anzufangen. So bin ich schon seit etlichen Jahren hier und mir geht es nicht schlecht.
1: Wie aber kam nun Ihr Kontakt mit Paulus zustande?
2: Das ist eine etwas längere Geschichte. Ich war schon immer nicht zufrieden mit dem, wie es war. Deshalb habe ich ja auch meine Heimat verlassen und bin hier nach Europa gekommen. Ich suchte nach dem Sinn meines Lebens. Ich suchte nach Erfüllung und Glück. Das so andere Leben hier in Philippi gefiel mir schon zuerst. Ich sah viel Neues. Aber dann kam die alte Lehre und das alte Fragen wieder. Von zu Hause aus kannten wir ja nur die Götter unserer Vorfahren. Auch hier gab es Götter, andere zwar, aber sie waren auch so menschlich, so fehlerhaft. Sie forderten nur und gaben mir nichts. Eines Tages kam ich mit einer Jüdin hier am Ort in Kontakt. Sie erzählte mir auch von ihrer Religion und von ihrem Gott. Diese Lehre gefiel mir schon viel besser. Der Gott der Juden ist ein Schöpfergott. Er ist allmächtig, heilig, aber auch voller Barmherzigkeit mit den Menschen. In den letzten Jahren habe ich mich dann zu dieser kleinen jüdischen Gemeinde in Philippi gehalten. Wir haben ja noch keine eigene Synagoge in der Stadt, dazu sind wir zu wenig. Aber wir versammelten uns immer jeden Samstag da unten am Fluss. wir Frauen, und da haben wir über Gott geredet und gebetet.
1: Aber warum haben Sie denn jetzt noch einmal Ihre Religion gewechselt?
2: Eigentlich habe ich nicht die Religion gewechselt. Ich spürte immer, dass die Juden mehr Licht über Gott haben als andere Völker. Aber ich stand doch irgendwie abseits, weil ich keine jüdischen Eltern habe. Ich dachte, ja, die Juden, die können Kraft und Halt und Glück und Frieden von ihrem Gott bekommen. Aber ich bin ein Außenseiter. Ich kann nicht zu diesem Gott kommen. Ich werde ihn nie ganz kennenlernen. Doch eines Tages kam der Paulus mit seinen Leuten zu uns an den Gebetsplatz. Vieles von dem, was er da sagte, war mir schon bekannt. Es war die jüdische Religion. Doch dann sprach er von etwas Neuem. Er erzählte, dass dieser einzige Gott seinen eigenen Sohn auf die Welt gesandt hatte. Und dass dieser Jesus am Kreuz gestorben ist und am dritten Tage wieder auferstand. Paulus sagte, Gott hat die Welt geliebt, nicht nur die Juden. Das war natürlich gute Nachricht für mich. Das traf mich ganz besonders. Und er erklärte weiter, darum hat er Jesus gesandt, damit alle, die an ihn glauben, nicht verloren werden, sondern ewiges Leben haben. Das alles sprach mich sehr an. Ich hatte Vertrauen in die alten Schriften der Juden und ich hatte dann auch Vertrauen in diesen Mann Paulus. Was er sagte, war glaubwürdig. So vertraute ich auch dort an unserem Gebetsplatz am Ufer des Flüsschens in Jesus. Ich sagte da in einem stillen Gebet zu ihm, »Jesus, dann bist du auch für mich gekommen, dass meine Sünde vergeben werden kann und dass ich zu dem heiligen und wahren Gott kommen kann. Ich danke dir dafür.« Ja, und was dann geschehen ist, kann ich gar nicht so richtig in Worte fassen. Es war, als ob eine große Last und Traurigkeit von mir abfiel. Nicht so plötzlich, aber nach und nach durchströmte Gottes Liebe und Gottes Friede mich. Und ich wusste, dieser Gott, der alles gemacht hat, der hat mich angenommen. Ich bin gerettet, ich gehöre zu ihm. Was ich so lange gesucht hatte, fand ich unerwartet, als Paulus zu uns sprach. Deshalb bin ich diesen Männern so dankbar. Verstehen Sie?
1: Lydia war die erste Christin auf europäischem Boden. So ähnlich wie ihr ist es tausenden von Menschen vorher und nachher ergangen, bis hin zu unserer Zeit. Sie haben Vergebung und Frieden in Jesus Christus gefunden. Und auch du wirst die Erfüllung deiner Sehnsüchte im Glauben an Jesus finden, wenn du ihm nur vertraust. Wir beten noch. Herr, für alle, die nach dem Sinn des Lebens suchen und deren Herz leer und ohne Hoffnung ist, hast du deinen Sohn gesandt, damit alle, die an ihn glauben, nicht verloren werden, sondern das ewige Leben haben. Schenke doch, dass es heute viele Hörer klar verstehen möchten, was du von ihnen erwartest. Amen.

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0: Als Rosalie an diesem Morgen zum Frühstück nach unten ging, traf sie ihren Vater und die Hausherrin in der guten Stube im Gespräch miteinander an. Sie hörten auf zu reden, als Rosalie eintrat, und ihr Vater begrüßte sie mit einer theatralischen Verbeugung. »Guten Morgen, Madame«, sagte er. »Ich freue mich, festzustellen, dass du wohl geruht hast.« Rosalie ging mit dem Kätzchen im Arm hinüber zum Kaminfeuer, und die Dame des Hauses gab ihr herablassend einen Kuss, um ihr dann keinerlei Beachtung mehr zu schenken. Es war ein seltsames Leben für Rosalie in dieser Pension. Niemand sprach mit ihr den ganzen Tag lang ein freundliches Wort. Eine Ausnahme bildete nur die arme Betty Ann. Die Treppen auf und ab und hierhin und dorthin, wischen und abstauben und abwaschen von morgens bis abends. Arme Betty Ann! Wenn sie auch nur einen Augenblick innehielt, ließ sich schon ihre Hausherrin vernehmen. »Betty Ann, du faules Mädchen, was machst du denn jetzt?« Als Rosalie an diesem Nachmittag in ihrer Dachkammer saß und las, hörte sie die klappernden Schuhe von Betty Ann die Treppe heraufkommen, und gleich darauf trat diese in das Zimmer. »Da ist ein Schwarzer unten, der dich sprechen möchte«, sagte sie. »Kannst du nach unten kommen?« Rosalie eilte nach unten. Im Hausflur stand mit seinem Hut in der Hand Toby. »Entschuldigen Sie bitte, Fräulein Rosie«, sagte er, »aber ich bin gekommen, um mich von Ihnen zu verabschieden.«
1: »Oh, Toby, du gehst weg?«
0: »Ja«, erwiderte dieser, »der Chef braucht uns diesen Winter nicht mehr, er hat keine Arbeit für uns, und deshalb hat er uns weggeschickt. Ich bedauere es wirklich, dass ich gehen muss.«
1: »Wohin willst du jetzt gehen, Toby?«
0: »Ich weiß es noch nicht, Fräulein Rosie«, sagte er und zuckte mit den Schultern. »Irgendwohin, wo ich Arbeit kriege.«
1: »Oh, das tut mir aber sehr leid, dass du gehen musst«, sagte Rosalie bedauernd.
0: »Ich werde alles vergessen, was ich gelernt habe«, sagte Toby betrübt. »Aber ich will Ihnen etwas sagen, Fräulein Rosie. Im Frühjahr werde ich wieder hier zurück sein. Der Master wird mich wieder nehmen, wenn ich rechtzeitig wiederkomme. Und dann lehren Sie mich wieder ein bisschen mehr lesen, nicht wahr? Und Sie werden mir auch mehr aus Ihrer Bibel sagen.«
1: »Ja«, versicherte Rosalie ihm, »ganz bestimmt, Toby. Aber du wirst doch sicher nicht alles vergessen?«
0: »Nein, Fräulein Rosie«, entgegnete Toby, »das werde ich nicht. Ich muss immer wieder an das denken, was Sie mir gesagt haben. Ich kann jetzt nicht mehr so fluchen wie früher. Irgendwie kommt es mir so vor, als würde ich an schlechten Wörtern ersticken. Das erste Mal, als ich fluchte, hatte ich mit einem unserer Männer Krach, und ehe ich mich versah, kamen plötzlich ein paar schlechte Ausdrücke heraus. Aber im nächsten Augenblick musste ich an den guten Hirten denken und wie er mich sucht, wie sie mir gesagt haben. Ich lief aus dem Wohnwagen und wollte die Sache vergessen. Aber es kam mir vor, als würde mich der gute Hirte ganz bekümmert anschauen. Und ich wurde erst wieder froh, Fräulein Rosie, als ich zu ihm betete, er möge mir vergeben.«
1: »Das freut mich, Toby«, sagte Rosalie. »Wenn du den guten Hirten liebst und ihm nicht mehr wehtun möchtest, dann muss er dich bestimmt schon gefunden haben, Toby.«
0: »Nun, ich weiß nicht, Fräulein Rosie, ich hoffe es. Doch jetzt muss ich weg. Aber ich konnte einfach nicht gehen, ohne Ihnen auf Wiedersehen zu sagen. Sie sind so gut zu mir gewesen, Fräulein Rosie, und haben mir so viel beigebracht.«
1: Danach verlief im Leben Rosalies ein Tag wie der andere. Morgens wurde sie von Betty Ann geweckt, las dieser einen neuen Bibelvers vor und erklärte ihn. Sie suchte den Vers immer am Vorabend aus und legte ein Lesezeichen hinein, so dass sie nach dem Erwachen sofort zu lesen anfangen konnte. Auf diese Weise ging kein Augenblick von den 10 Minuten verloren. Betty Ann hörte immer mit aufgesperrten Augen und Ohren zu, und sie hörte nicht umsonst zu. Es war, als ob ein Sonnenstrahl Licht in ihr unglückliches Leben brachte und ihr etwas gab, das ihrem Leben wieder mehr Wert verlieh. »Er liebt mich«, dieser Gedanke setzte sich in ihrem Kopf fest. »Er liebt mich so sehr, dass er für mich gestorben ist.« Und dieser Gedanke reichte aus, um ihr die trostlose Pension und das harte Leben weniger düster als vorher erscheinen zu lassen. Ganz allmählich ging in dem Mädchen eine Veränderung vor, die Rosalie nicht übersehen konnte. Betty Ann war sanfter als früher und auch stiller und geduldiger. Sie schien auch glücklicher. Sie verstand immer besser, wie viel der gute Hirte auch für sie getan hatte. Die kurze Zeit morgens zusammen mit Betty Ann war für Rosalie der schönste Teil des ganzen Tages.
0: Sie mochte die Menschen nicht, denen sie in dem großen Haus begegnete. Sie waren sehr lärmig und deshalb ging sie ihnen so viel wie möglich aus dem Weg. Viele von ihnen waren Schauspieler und Schauspielerinnen, die fast bis Mittag im Bett blieben. So war der Vormittag noch am ruhigsten. Sogar die Pensionsbesitzerin stand oft nicht früher auf. Rosalie saß gewöhnlich vor dem Kaminfeuer mit dem Kätzchen auf ihren Knien und dachte an ihre Mutter und an ihre Tante Lucy. Und ab und zu vergewisserte sie sich, dass das kostbare Medaillon und der Brief noch an ihrem Hals hing. Das Kätzchen führte ein glückliches Dasein. Rosalie hob ihm immer etwas von ihren Mahlzeiten auf. An so mancher Untertasse voll Brot, Milch oder Fleisch konnte es sich gütlich tun. Und jeden Abend, wenn Rosalie zu Bett ging, wurde es in einen Schal eingewickelt, um dann in den Armen von Rosalie einzuschlafen. Wo Rosalie war, da war auch das Kätzchen. Es folgte ihr treppauf und treppab. Wenn sie zum Essen am Tisch saß, lag es zu ihren Füßen. Es sprang in ihren Schoß, wenn sie am Kaminfeuer saß. Überall war es Rosalies treuer Begleiter. Nur eine Ausnahme davon gab es, nämlich dann, wenn Rosalie fort musste, um im Stadttheater aufzutreten. Dann hüpfte es hinter Rosalie die Treppe hinunter und schaute ihr nach, wie sie mit ihrem weißen Kleid in einer Droschke davonfuhr. Während ihrer Abwesenheit strich das Kätzchen ruhelos und miauend im Haus herum, bis sie zurückkehrte. Rosalie musste Abend für Abend ihren Vater ins Theater begleiten. Auch die Pensionsbesitzerin, selber Schauspielerin, ging mit. Sie war zu Rosalie nicht unfreundlich, nahm aber einfach keine Notiz von ihr. Aber zu ihrem Vater war sie sehr höflich. Sie bot ihm immer den besten Sessel im Salon sowie den Hauptplatz am Tisch an und war in jeder Beziehung für seinen Komfort besorgt. Oft, wenn Rosalie plötzlich ins Zimmer trat, traf sie beide ins Gespräch vertieft an, das bei ihrem Eintreten stets unterbrochen wurde. Während sie gemeinsam in der Droschke ins Theater fuhren, wurden manche Worte im Flüsterton zwischen ihnen ausgetauscht. Rosalie konnte aus all dem schließen, dass ihr Vater und diese Frau die besten Freunde waren. So vergingen die Wochen und die Zeit nahte, wo die Tage wieder länger und heller wurden. Damit würde auch die Beschäftigung ihres Vaters am Theater zu Ende gehen und aufs Neue die Sommerreise zu den verschiedensten Jahrmarktsmessen im Lande beginnen. Rosalie sah dieser Zeit erwartungsvoll entgegen. Sie sehnte sich danach, diese düstere Pension zu verlassen, ihren eigenen Wohnwagen zu haben, wieder reine Landluft zu atmen, die Blumen, die Vögel und die Bäume wiederzusehen. Und auch Tobi, dem sie weiteren Leseunterricht erteilen würde. All diesen Dingen blickte Rosalie voller Vorfreude entgegen. Aber Betty Ann hatte beim Herannahen dieser Zeit ganz andere Empfindungen. »Was soll ich ohne dich nur anfangen? Wer wird mir dann vorlesen?« Ihre klappernden Schuhe schlurften noch müder über den Boden und in ihren Augen standen Tränen. Doch jetzt wusste sie wenigstens, dass der gute Hirte sie liebte und bei ihr sein würde, auch wenn Rosalie wegging. Eines Morgens, als Rosalie oben in ihrer Dachkammer saß und las, öffnete sich leise die Tür. Betty Ann trat mit sehr bekümmerter Miene ein und setzte sich auf eine Schachtel. »Was ist los, Betty Ann?« erkundigte sich Rosalie. »Wenn es wenigstens eine andere wäre«, sagte Betty Ann. »Wer denn? Was denn?« forschte Rosalie. »Wenn es wenigstens eine andere wäre, hätte ich ja nichts dagegen«, fuhr Betty Ann fort. »Aber sie ist... Ach, ich kann dir gar nicht sagen, was sie ist. Sie ist manchmal einfach fürchterlich. Es beschäftigt mich richtig.« »Aber was beschäftigt dich?« fragte Rosalie noch einmal. »Ich habe es schon lang vermutet«, erzählte Betty Ann. »Aber sicher war ich nicht. Doch jetzt steht es fest und das ist schade.«
2: »Bitte sag mir doch, Betty Ann, wovon du redest«, bat Rosalie.
0: »Nun also, ich kann es dir ja jetzt gerade heraus sagen. Du bekommst eine neue Mama.«
2: »Eine was?« fragte Rosalie erstaunt.
0: »Eine neue Mama, eine neue Mutter. Sie wird Frau August Joyce werden.«
2: »Oh, Betty Ann«, rief Rosalie bestürzt, »bist du wirklich sicher?«
0: »Ja«, versicherte das Mädchen, »nur allzu sicher. Einer der Mieter hat es mir gesagt. Und nicht nur das, sondern die beiden sind gerade jetzt zusammen weggefahren. Ich glaube, sie sind zur Kirche gefahren, um die Sache festzumachen.« »Ach, das gefällt mir überhaupt nicht.«
2: »Oh, Betty Ann«, rief Rosalie ganz bestürzt aus, »was soll ich tun?«
0: »Es hat mir noch nie etwas so wehgetan«, sagte das Mädchen. »Bis jetzt ist sie anständig zu dir gewesen, aber wenn sie deinen Vater erst mal geheiratet hat, wird sie eine andere Frau sein, du wirst sehen.« Ach du lieber Himmel, aber jetzt muss ich weg. Ich muss noch eine Menge machen, bevor sie zurückkommt, sonst werde ich etwas erleben, wenn ich Zeit verschwende.
2: »Oh, Rosalie, ich wünschte, ich hätte dir nichts davon gesagt«, sagte sie bedauernd, als sie die Tränen in Rosalies Augen bemerkte.
0: »Ach, es ist besser, dass ich es weiß«, erwiderte Rosalie. »Danke, liebe Betty Ann.«
2: »Es tut mir wirklich leid, tatsächlich«, sagte das Mädchen zu sich selbst, während sie die Treppe nach unten ging.
0: »Ich mag ja schon etwas verkraften, aber sie ist noch so jung. Die Sache tut mir wirklich leid.«
1: Nachdem Betty Ann gegangen war, blieb Rosalie ihren eigenen Gedanken überlassen. Alle ihre Träume von Ruhe und Frieden im Wohnwagen waren zerronnen. Entweder würde sie weiterhin in der Pension bleiben, oder die Frau würde, wenn sie auf Reisen gingen, auch die Herrin des Wohnwagens sein. Und wie sollte sie dann ihr Medaillon und den Brief an Tante Lucy vor ihren neugierigen Augen versteckt halten können? Welch ein unglückliches Leben lag doch vor ihr, wenn sie an die Zukunft dachte. Sie schien von Tante Lucy weiter entfernt zu sein denn je. Und wie sollte sie ihre Bibel lesen und beten können und mehr erfahren über den guten Hirten?
0: Das Leben kam Rosalie auf einmal sehr dunkel und freudlos vor. Der Sonnenschein war vom Himmel verschwunden und alles erschien ihr kalt und leblos. Für ein paar Augenblicke verlor sie Hoffnung und Glauben. Sie dachte, der gute Hirte hätte sie verlassen und darum all diese Not zugelassen. Als sie eine Weile geweint hatte und sich mit jedem Moment unglücklicher fühlte, streckte sie ihre Hand nach der Bibel aus, um darin vielleicht etwas zu finden, was ihr Trost brachte. Ohne zu wissen, wo sie eigentlich lesen sollte, blätterte sie rasch die Seiten um, bis ihr Blick auf das Wort Schafe fiel. Von der Zeit an, wo der alte Mann ihr auf jener Messe das Bild geschenkt hatte, besaß sie eine besondere Vorliebe für solche Texte, die von Jesus als dem guten Hirten und von seinen Kindern als von den Schafen redete.
2: »Meine Schafe hören meine Stimme, und ich kenne sie, und sie folgen mir. Ich gebe ihnen das ewige Leben, und niemals werden sie umkommen, und niemand wird sie aus meiner Hand reißen.«
1: Diese Worte gaben Rosalie etwas Ruhe und Trost, schon bevor sie eingehender darüber nachdachte. Dann fing sie an, sich über jedes einzelne Wort Gedanken zu machen. Sie hatte das Gefühl, durch sie gerade das zu bekommen, was sie brauchte.
2: »Guter Hirte«, betete Rosalie, »halte mich fest. Lass mich niemand aus deiner Hand reißen, weder den Vater noch die neue Frau, noch irgendjemand von den Leuten hier. Halte mich bitte ganz fest. Ich fürchte mich ja so. Ich bin nur ein kleines Schaf und ich habe keinen, der mir hilft. Darum halte mich bitte fester als die anderen. Amen.«
1: Als Rosalie sich von den Knien erhob, fühlte sie wieder Frieden im Herzen. Sicher in der Hand des guten Hirten. Wer oder was konnte ihr da schaden? Es war gut, dass sie auf diese Weise gestärkt und getröstet worden war, denn einige Minuten später hörte sie ihren Vater nach ihr rufen. Als sie nach unten ging, fand sie ihn im Salon zusammen mit der Dame des Hauses.
0: »Rosalie«, sagte ihr Vater zu ihr und verbeugte sich wieder theatralisch, »gestatte mir, dir deine Frau Mutter vorzustellen.« Offenbar hatte er erwartet, dass sie darüber sehr überrascht sein würde. Rosalie versuchte zu lächeln und ging zur Frau hinüber, und während sie ihre Hand in diejenige ihrer neuen Mutter legte, schien ihr, als fasste der gute Hirte ihre Hand noch fester als sonst. Nachdem ihr Vater einige Bemerkungen in dem Sinne gemacht hatte, dass sie jetzt wieder eine Mutter hätte, ließ er sie wieder gehen und sie kehrte auf ihr Zimmer zurück. Schon am nächsten Tag stellte Rosalie fest, dass Betty Anns Prophezeiung sich erfüllte.
2: »Rosalie«, sagte ihre Stiefmutter, kaum dass sie nach unten gekommen war, »ich möchte, dass du dich von nun an nützlich machst. Ich will keine Tochter haben, die ihre Zeit so vertrödelt, wie du es in der letzten Zeit getan hast. Hol etwas Wasser und schrubb den Fußboden im Wohnzimmer. Und wenn du damit fertig bist, gibt es für dich noch eine Menge anderes zu tun. Ich weiß schon, wie man Mädchen zum Arbeiten bringt.«
1: Das konnte sich Rosalie gut vorstellen. Ihr Vater stand daneben und lachte nur bei den Worten seiner neuen Frau.
0: »Das wird ihr gut tun«, hörte Rosalie ihn sagen, als sie aus dem Zimmer ging. »Du hast ganz recht, sie braucht ein wenig harte Arbeit.«
1: Und harte Arbeit gab es für Rosalie wahrlich. Es war schwierig zu sagen, wer härter arbeiten musste, sie oder Betty Ann. Vielleicht führte Rosalie nun das schwerere Leben, denn nachdem sie den ganzen Tag gearbeitet hatte, musste sie abends noch ins Theater, um ihre Rolle zu spielen. Wenn sie dann anschließend nach Hause kam, war sie so erschöpft, dass sie sich kaum in ihre Dachkammer hinaufschleppen konnte.
0: Aber nicht die harte Arbeit war das Schlimmste, nicht einmal die ewige Nörgelei der Stiefmutter den ganzen Tag lang, ohne ein einziges lobendes oder aufmunterndes Wort von ihr zu hören, nur unfreundliche, brutale Worte. Und Schläge gab es manchmal auch.

Frau und Rosalie nicht heim, sondern schickte sie mit einer Droschke nach Hause, während er noch mit seinen Freunden trinken ging. Rosalie wusste nie, wann ihr Vater heimkehrte. Er besaß einen Hausschlüssel und war gewöhnlich erst zurück, wenn die anderen im Hause schon schliefen. Rosalie sah ihn meistens erst zum Mittagessen am nächsten Tag, wenn er schlecht gelaunt die Treppe herunterkam. Sie war oft traurig wegen ihm und wusste gar nicht, wie sie ihn dazu bringen könnte, über Gott nachzudenken. Aber es schien auch keinen Zweck zu haben, mit ihm zu reden. Der gute Hirte wollte ihn ganz sicher finden, aber er weigerte sich, auf seine Stimme zu hören. Er hatte sein Herz verhärtet und sich schließlich von der Liebe Gottes abgewendet. Eines Abends, als Rosalie mit ihrer Katze neben sich auf dem Kopfkissen im Bett lag und vor lauter Erschöpfung und Müdigkeit schon eingeschlafen war, erwachte sie plötzlich erschrocken, als sie eine Hand auf ihrer Schulter verspürte. Sie hörte Betty Anns Stimme sagen: »Rosalie, Rosalie, was kann das sein?« Sie richtete sich rasch auf und sah Betty Ann furchtsam neben ihrem Bett stehen. »Rosalie«, sagte sie, »hast du es nicht gehört?« »Was gehört?« wollte Rosalie wissen. »Als ich schon fest schlief«, berichtete Betty Ann, »wurde ich plötzlich wach und hörte die Türglocke läuten.« »Bist du sicher?« fragte Rosalie. »Ich habe nichts gehört.« »Nein«, sagte Betty Ann, »und die Hausherrin scheint auch nichts gehört zu haben. Alle schlafen schon. Ich bin es aber so sehr gewöhnt, am Tage beim ersten Läuten der Glocke an die Türe zu gehen, dass ich auch nachts sofort auf das Läuten reagiere, sogar wenn ich schlafe.« »Bist du wirklich sicher?« fragte Rosalie nochmals. Doch kaum hatte sie diese Worte ausgesprochen, da läutete es wieder, und zwar so laut, dass kein Zweifel mehr bestand. »Hast du etwas dagegen, mit mir zu kommen?« fragte Betty Ann, während sie sich anschickte, die Treppe hinunterzusteigen. »Nein, gar nicht«, antwortete Rosalie. »Ich habe keine Angst.« Sie schlüpfte hastig in ihr Kleid und die beiden Mädchen eilten nach unten. Als sie gerade den letzten Treppenabsatz erreichten, läutete die Glocke wieder und diesmal so laut, dass auch die Pensionsbesitzerin die Nase durch die Zimmertür steckte, um zu sehen, was los war. »Gnädige Frau«, sagte Betty Ann, »die Hausglocke läutet. Ich und Rosalie wollen gerade nachsehen, wer es ist.« »Oh, ich glaube, es ist nichts«, sagte sie. »Es wird jemand sein, der mit dem Zug angekommen ist oder die falsche Tür erwischt hat.« Während sie so redete, läutete es wieder heftig und Betty Ann öffnete die Tür. Draußen war es dunkle Nacht, aber sie konnte einen Mann auf der Haustreppe erkennen. »Wohnt hier Frau Joyce?« hörte sie ihn fragen. »Ja, sie wohnt hier«, antwortete das Mädchen. »Sie wird gewünscht«, sagte der Mann. »Sag ihr, sie soll sich beeilen und rasch kommen.« »Was ist denn los?«, fragte Rosalie. »Es ist ein Unfall passiert«, gab der Mann Auskunft. »Er ist im Krankenhaus, ich meine ihr Mann. Er ist von einer Droschke überfahren worden. Ich werde sie hinbringen, wenn sie sich beeilt. Ich bin ein Kamerad von Joyce.« Rosalie stand wie angewurzelt da und brachte kein Wort hervor, während Betty Ann die Treppe hinauflief, um die Hausherrin zu informieren. »Das kommt nur vom Trinken«, sagte der Mann mehr zu sich selbst als zu Rosalie. »Weder sah er die Droschke noch hörte er sie. Er lief direkt in die Räder hinein. Ich kam zufällig vorbei und sagte mir, das muss doch Joyce sein. Und darum ging ich mit ins Krankenhaus und bin jetzt gekommen, um seiner Frau Bescheid zu geben. Nicht gerade eine schöne Aufgabe, so etwas.« Nach ein paar Minuten kam Frau Joyce fertig angekleidet die Treppe heruntergelaufen. Rosalie bat sie, sie begleiten zu dürfen. Sie wurde jedoch ins Bett zurückgeschickt und ihre Stiefmutter eilte mit dem Mann davon. Rosalie erwartete ungeduldig den neuen Tag. Sie lag die ganze Nacht wach und lauschte angespannt auf jedes Geräusch, das ihr die Rückkehr ihrer Stiefmutter anzeigen würde. Das fahle Licht der Morgendämmerung stahl sie schon in die Kammer, als die Hausglocke läutete und Betty Ann ging, um Frau Joyce die Tür aufzumachen. Rosalie wagte nicht, nach unten zu gehen und zu vernehmen, was passiert war. Erst später hörte sie Betty Anns klappernde Schuhe langsam die Treppe emporkommen und Betty Ann trat zu ihr in die Kammer. »Sag mir«, forderte Rosalie sie auf, »was ist geschehen?« »Er ist tot«, sagte Betty Ann leise. »Er war schon tot, als sie zu ihm kam. Er war schon bewusstlos, nachdem die Räder ihn überfahren hatten. Ist das nicht schrecklich?« Rosalie vermochte weder zu sprechen noch zu weinen. Sie saß still und regungslos da und wusste, dass wenn ihr Vater sich vom guten Hirten nie hatte finden lassen, es jetzt zu spät war. Es war der Tag nach der Beerdigung ihres Vaters. Rosalie war gerade damit beschäftigt, die obere Treppe zu wischen, als ihre Stiefmutter aus dem Wohnzimmer trat und sie zu sich nach unten rief.
Sobald Rosalie den Raum betreten hatte, hieß Frau Joyce sie, die Tür hinter sich zu schließen, und fragte sie dann mit scharf

0: Stimme, wie lange sie denn eigentlich noch in ihrem Hause zu bleiben gedenke.
1: »Ich weiß nicht«, antwortete Rosalie furchtsam.
0: »Das solltest du aber wissen«, gab Frau Joyce zurück. »Ich nehme an, du erwartest doch nicht von mir, dass ich dich behalte und für dich sorge. Du bedeutest mir gar nichts, damit du es weißt.«
1: »Ja«, erwiderte Rosalie, »ich weiß das.«
0: »Ich dachte, ich will dir das sofort sagen«, fuhr die Frau fort, »damit du im Bilde bist, was du zu erwarten hast. Ich werde mich wegen dir mit dem Arbeitshaus in Verbindung setzen. Das ist jetzt der beste Platz für dich. Die dort werden dir schon beibringen, was harte Arbeit ist, und werden bestimmt einen guten Platz für dich haben, wie für Betty Ann.«
1: »Oh nein«, sagte Rosalie rasch, »nein, dahin möchte ich nicht.«
0: »Möchte ich nicht«, wiederholte Frau Joyce. »Ich meine, du willst nicht. Aber Bettlerinnen wie du können nicht wählen. Wenn du wenigstens ein nettes, kräftiges Mädchen wärst wie Betty Ann, hätte ich dich an ihrer Stelle behalten können. Aber ein so kleines Ding wie du ist nicht einmal ihr Brot wert. Nein, junges Fräulein, deine angenehmen Tage sind vorbei. Ins Arbeitshaus wirst du gehen, so wahr ich lebe.«
1: »Bitte«, begann Rosalie, »meine Mutter hatte ein paar Verwandte...«
0: »Unsinn, Kind«, unterbrach ihre Stiefmutter sie. »Ich habe noch nie etwas von Verwandten deiner Mutter gehört. Ich glaube kaum, dass sie welche hatte. Und wenn doch, dann werden sie nichts mit dir zu tun haben wollen. Nein, nein, das Arbeitshaus ist der richtige Platz für dich, und ich werde dafür sorgen, dass du dorthin kommst, bevor du einen Tag älter bist. Und jetzt mach, dass du wieder an deine Arbeit kommst.«
1: »Betty Ann«, sagte Rosalie, als sie am Abend desselben Tages oben zusammen waren, lange nachdem schon alles in dem großen Haus fest schlief. »Betty Ann, liebe Betty Ann, ich gehe weg.«
0: »Du meine Güte«, sagte Betty Ann, »was sagst du da?«
1: »Ich laufe morgen weg«, flüsterte Rosalie. Während die zwei Mädchen auf Rosalies Matratze saßen, erzählte Rosalie Betty Ann, was ihre Stiefmutter zu ihr gesagt hatte. Sie sagte ihrer Freundin, sie könnte es nicht ertragen, in das Arbeitshaus zu gehen, und darum sei sie entschlossen, die Pension nach Tagesanbruch zu verlassen und nie mehr zurückzukommen.
0: »Aber Rosalie«, sagte Betty Ann, »was willst du denn anfangen? Du kannst doch nicht von Luft leben. Du wirst sterben, wenn du so wegläufst.«
1: »Schau her«, sagte Rosalie in leisem Flüsterton, »ich kann dir ja vertrauen, Betty Ann, und ich will dir etwas zeigen.«
0: Sie holte das kleine Päckchen unter ihrem Kleid hervor. Als sie es aufgemacht hatte, legte sie das Medaillon in Betty Anns Hand. »Oh, wie schön«, sagte das Mädchen bewundernd, »das habe ich noch gar nicht gesehen.«
1: »Nein«, klärte Rosalie sie auf, »ich habe meiner Mutter versprochen, es nie zu verlieren, und ich hatte so Angst, jemand könnte es sehen und mir wegnehmen.«
0: »Wer ist denn diese schöne junge Dame, Rosalie?«
1: »Sie ist die Schwester meiner Mutter. Dieses Bild ist von ihr, als sie noch ziemlich jung war. Inzwischen ist sie verheiratet und hat selbst ein kleines Mädchen. Ich will dir alles darüber erzählen«, sagte Rosalie. »Kurz vor ihrem Tod gab meine Mutter mir dieses Medaillon und sagte, ich soll zu meiner Tante Lucy gehen, wenn ich je eine Gelegenheit dazu habe. Sie schrieb einen Brief für mich, in dem sie erklärte, wer ich bin, und bat meine Tante Lucy, mir wohlgesinnt zu sein. Und hier ist der Brief«, sagte Rosalie und holte ihn aus dem Päckchen hervor. »Das ist die Schrift meiner Mutter«, und las vor, was auf dem Briefumschlag geschrieben stand. »Frau Leslie, Pfarrei Melton.« »Hat sie nicht eine schöne Schrift gehabt?«, sagte Rosalie stolz und zeigte ihrer Freundin den Umschlag.
0: »Und was willst du jetzt tun?«, fragte Betty Ann sie.
1: »Ich werde zu meiner Tante Lucy gehen und ihr diesen Brief geben.«
0: »Sie wird dich nie gehen lassen, Rosalie. Es hat gar keinen Zweck. Sie hat gesagt, du kommst ins Arbeitshaus, und sie hält ihr Wort.« Gemeint war die Hausherrin.
1: »Ja, ich weiß, dass sie mich nicht gehen lassen wird«, antwortete Rosalie, »und deshalb verschwinde ich morgen vor dem Frühstück. Sie steht ja nicht vor 11 Uhr auf, und dann bin ich schon längst weg.«
0: »Aber kennst du denn den Weg, Rosalie?«
1: »Nein, ich werde fragen müssen. Wie weit ist Pendleton von hier, Betty Ann, weißt du es?«
0: »Ja«, erwiderte diese, »da war eine Frau im Arbeitshaus, die kam von dort. Sie hat uns oft erzählt, wie sie einmal den weiten Weg an einem kalten Tag gemacht hatte, als es auch noch schneite. Es sind ungefähr 20 Kilometer, glaube ich. Aber warum Pendleton?«
1: »Nun, das ist die Stadt, wo mir der alte Mann das Bild gab«, sagte Rosalie. »Und es war das erste Dorf danach, wo Tante Lucy wohnte. Melton muss etwa 7 Kilometer weiter sein als Pendleton.«
0: »Oh, Rosalie«, sagte Betty Ann, »das sind ja über 27 Kilometer, das wirst du doch nie schaffen.«
1: »Oh doch«, beharrte Rosalie, »ich muss es versuchen, denn wenn ich erst einmal dort bin, Oh, Betty Ann, stell dir vor, wenn ich erst einmal bei meiner lieben Tante Lucy bin. Nanu, was ist denn?
2: Betty Ann vergrub ihr Gesicht in ihren Händen und fing an zu schluchzen.
0: Es ist schon gut, sagte Betty Ann, als Rosalie sie zu trösten versuchte. Du wirst dort glücklich und alles wird gut sein, aber der Gedanke, ohne dich hier bleiben zu müssen.
1: Arme Betty Ann, sagte Rosalie mitfühlend, ihre Hand auf das raue Haar des anderen Mädchens legend. Was kann ich nur für dich tun?
0: Oh, mach dir keine Sorgen, Rosalie. Das ist viel besser, als dich im Arbeitshaus zu sehen. Aber ich dachte nicht, dass es so schnell gehen würde. Kannst du nicht den guten Hirten bitten, sich ein wenig um mich zu kümmern, Rosalie, wenn du weg bist?
1: Ja, stimmte Rosalie zu. Wir wollen es ihm gerade jetzt sagen.
2: So knieten sie beide Hand in Hand auf dem Dachkammerboden nieder und Rosalie betete.
1: Guter Hirte, ich werde jetzt weggehen. Bitte, kümmere dich um Betty Ann und tröste sie. Hilf ihr immer und lass sie sich nicht einsam oder unglücklich fühlen. Und nimm dich bitte auch meiner an und bring mich sicher zu Tante Lucy. Und wenn Betty Ann und ich uns nie mehr in dieser Welt sehen, so mach bitte, dass wir uns im Himmel wiedersehen. Amen.
2: Dann standen sie von ihren Knien auf, unter Tränen und mit einem Lächeln zugleich, und begannen Vorbereitungen für Rosalies Weggang zu treffen. Rosalie beschloss, nur ganz wenig mitzunehmen, denn sie hatte einen weiten Weg vor sich und konnte nicht viel tragen. Sie füllte eine kleine Tasche mit den Dingen, die sie am nötigsten brauchte. Dann wickelte sie ihre kleine Bibel ein und verstaute sie ebenfalls in der Tasche, zusammen mit dem Paar kleiner blauer Schuhe, die ihrem kleinen Bruder gehört hatten und den sie nie gekannt hatte. Auch ihr Bild vergaß sie ebenso wenig wie die Karte mit dem Lied drauf. Als alles fertig war, gingen sie zu Bett. Aber keine von ihnen konnte viel schlafen in dieser Nacht. Sobald es hell war, wickelte sich Rosalie in den warmen Schal ihrer Mutter, denn es war ein rauer, frostiger Morgen, und nahm ihre Tasche in die Hand. Dann ging sie in Betty Anns Zimmer, um sich von ihr zu verabschieden.
0: »Was soll ich der Hausherrin sagen, wenn sie mich fragt, wo du hingegangen bist?« fragte das bekümmerte Mädchen.
1: »Du kannst ihr sagen, dass ich zu Verwandten meiner Mutter gegangen bin und nicht zurückkomme. Sie wird keine Fragen mehr stellen, wenn du ihr das sagst. Sie wird nur allzu froh sein, mich loszuwerden. Aber ich möchte lieber, dass sie nicht erfährt, wo meine Tante Lucy wohnt. Sag ihr deshalb bitte nichts davon, Betty Ann.«
2: Das Mädchen versprach es ihr, und unter vielen Tränen nahm sie Abschied voneinander. Betty Ann machte für Rosalie gerade die Tür auf, als sie etwas Schwarzes und Weiches unter Rosalies Schal entdeckte.
0: »Du meine Güte, was ist denn das?« rief sie.
1: »Es ist das arme kleine Kätzchen«, sagte Rosalie. »Ich konnte es einfach nicht zurücklassen. Es hat neulich ein Stückchen Fisch erwischt, und Frau Joyce war so ärgerlich deswegen, dass sie ihm jetzt Gift geben will.«
2: Und Rosalie streichelte bei diesen Worten dessen schwarzes, weiches Fell.
0: »Aber wie willst du es tragen, Rosalie? So eingerollt wird ihm doch nicht wohl sein.«
1: »Oh, das mache ich schon. Es kann ein bisschen laufen, wenn wir erst einmal etwas auf dem Land sind. Es folgt mir wie ein Hund.«
0: »Und was willst du unterwegs essen, Rosalie? Lass mich etwas für dich aus der Küche holen.«
1: »Oh nein«, wehrte Rosalie mit Entschiedenheit ab, »ich werde nichts nehmen, denn es gehört mir nicht. Aber ich habe ein Stück Brot, das ich mir vom Frühstück aufgespart habe, und außerdem noch etwas Kleingeld, das mein Vater mir einmal gegeben hat. Damit komme ich schon durch.«
2: Und dann trat Rosalie nach draußen in die große Welt hinaus, während Betty Ann an der Türe stand und ihr nachblickte, wie ihre Freundin die Straße hinunterging. Immer wieder drehte Rosalie sich nach Betty Ann um und winkte dem zurückbleibenden Mädchen zu, bis sie um eine Ecke bog. Sie fühlte sich auf einmal einsam, als sie das freundliche Gesicht von Betty Ann nicht mehr sah. Die Straßen kamen ihr breit und unfreundlich vor. Ihr war bewusst, dass sie für die Reise wenig vorbereitet war. Sie hatte niemanden, der sich um sie kümmern konnte. Sie blickte zum blauen Himmel auf und bat den guten Hirten, ihr zu helfen und sie sicher an ihr Ziel zu bringen. Es war gegen 6 Uhr, als Rosalie an diesem Morgen aufgebrochen war. Einige Männer waren unterwegs zur Arbeit und eilten rasch an ihr vorüber. Rosalie mochte keinen von ihnen anhalten und nach dem Weg fragen. Sie schienen ihr alle in zu großer Eile zu sein, um sich ansprechen zu lassen. Doch einem Jungen, der pfeifend und mit den Händen in den Taschen vorbeischlenderte, wagte sie diese Frage zu stellen. Doch er lachte nur und wollte wissen, warum sie fragte. So ging Rosalie weiter, mit der heimlichen Furcht im Innern, sie könnte in die falsche Richtung laufen. Sie versuchte es dann bei ein paar Kindern vor einem Haus, aber diese waren ganz erschrocken, von ihr angesprochen worden zu sein, und verschwanden im Inneren des Hauses. Rosalie ging schließlich zu einer alten Frau hinüber, die gerade den Fensterladen öffnete, und fragte sie, ob sie so gut sein und ihr den Weg nach Pendleton zeigen würde.
0: »Was, meine Liebe?« fragte die alte Frau zurück. »Sprich lauter, ich bin taub!«
2: Aber obgleich Rosalie ihre Frage mehrmals laut wiederholte, verstand die Frau sie nicht. So gab sie es schließlich auf und ging weiter. Sie fühlte sich sehr einsam und hatte keine Ahnung, welchen Weg sie einschlagen musste oder an wen sie sich um Hilfe wenden könnte. Gewiss, da waren unterdessen viele Menschen auf den Straßen unterwegs, aber sie gingen alle so schnell, dass Rosalie sich fürchtete, sie anzuhalten. Sie hatte sich schon ein Stück weit von der Straße entfernt, wo sie mit ihrer Stiefmutter gewohnt hatte, und in diesem Teil der großen Stadt war sie noch nie gewesen. Sie verspürte mittlerweile auch Hunger, denn sie hatte nicht gewagt, vorher noch zu frühstücken. Aber ihr Stück Brot wollte sie auch nicht essen, sondern es sich für später aufbewahren. Sie brach lediglich einen kleinen Brocken ab und gab ihn dem Kätzchen, das unter dem Schal miaute.
1: »Oh«, dachte Rosalie, »wenn ich jetzt nur jemanden hätte, der mir helfen und mir den Weg zeigen und sagen würde, was ich tun muss.«
2: Und so betete sie in ihrem Herzen zu ihrem guten Hirten, dass er ihr jemanden schickt, der ihr den richtigen Weg zeigt. Während sie betete, hielt Rosalie die Augen geschlossen. Als sie sie wieder öffnete, sah sie vor sich ein kleines Mädchen, etwa 5 Jahre alt, bekleidet mit einem sauberen Rock und einer weißen Schürze, und in ihrer Hand hielt sie einen Tonkrug. Rosalie hatte das Gefühl, als sei dieses Mädchen direkt vom Himmel gefallen. Das kleine Mädchen schaute hinauf in Rosalies Gesicht und fragte sich, warum sie wohl ihre Augen geschlossen hatte. Sobald Rosalie sie wieder auftat, sagte das Mädchen zu ihr:
1: »Würdest du mir bitte unsere Ladentür öffnen? Ich habe Angst, ich könnte sonst die Milch verschütten.«
2: Rosalie drehte sich um und sah sich einem kleinen Laden gegenüber. Im Schaufenster lagen Schieferschreibtafeln und Griffel mit buntem Papier umwickelt, ein paar hölzerne Federkästen, Schnurknäuel, ein Korb voll Murmeln, blaue und rote Bälle sowie noch ein paar andere Dinge. Der Laden erweckte nicht den Eindruck, als würden ihn viele Kunden betreten. Die Schreibgriffel und Lesefibeln und Murmeln sahen aus, als lägen sie schon seit der Geburt des Mädchens dort. Rosalie trat an die Ladentür und machte sie auf, so dass das kleine Mädchen eintreten konnte, und der Krug ging mit ihr hinein. Rosalie spürte, sie müsse dem Mädchen folgen und werde jemanden finden, der ihr bestimmt den Weg zeigte.
0: »Popsi«, rief eine Stimme aus dem Nebenraum, »bist du es?«
1: »Ja, Großmutter«, sagte das Kind, »und ich habe keinen Tropfen Milch verschüttet, nicht einen einzigen, Großmutter.«
0: »Brav, Popsi, ein liebes Mädchen bist du«, lobte sie ihre Großmutter, die gleichzeitig aus dem hinteren Raum in den Laden kam, um den Mädchen die Milch abzunehmen.
1: »Bitte, gnädige Frau«, sagte Rosalie, die Gelegenheit ergreifend, »würden Sie so gut sein und mir den Weg nach Pendleton zeigen?«
0: »Ja, natürlich«, antwortete die alte Frau. »Geh bei der nächsten Ecke nach rechts und schon bist du auf der Straße nach Pendleton.«
1: »Oh, vielen Dank«, sagte Rosalie. »Ist es weit bis dorthin?«
0: »Es ist ein ganz schönes Stück. Popsi, bring dem Großvater die Milch, er wartet auf sein Frühstück.« »Ja, es ist ein ziemlich weiter Weg, Kind, so ungefähr 20 Kilometer.«
1: »Du meine Güte, das ist sogar eine sehr lange Strecke«, sagte daraufhin Rosalie.
0: »Wer möchte denn dorthin?« wollte die alte Frau wissen.
1: »Ich selber«, gab Rosalie zur Antwort.
0: »Du willst dorthin, mein Kind? Und wer geht mit dir? Und wie willst du dorthin kommen? Du wirst den Weg doch nicht zu Fuß gehen wollen.«
1: »Doch, gnädige Frau«, antwortete Rosalie. »Ich danke Ihnen, gnädige Frau. Jetzt muss ich mich aber beeilen.«
2: Inzwischen war es 8 geworden und es galt, keine Zeit zu verlieren. Sie fand ohne Mühe die Straße nach Pendleton und folgte der Richtung, die ihr die alte Frau angegeben hatte. Sie würde durch mehrere Dörfer kommen und immer dieselbe Richtung beibehalten. Jetzt brauchte Rosalie sich keine Sorgen mehr wegen des Wegs zu machen. Alles, was sie zu tun hatte, war, rüstig voranzuschreiten. Der erste Abschnitt ihres Weges führte durch Vororte der Stadt. Auf beiden Seiten standen Häuser aus rotem Backstein sowie kleine Geschäfte. Und dann und wann gab es auch ein grünes Feld oder einen Garten. Allmählich wurden es immer weniger Gebäude und dafür nahm die Zahl der Gärten und Felder zu. Dann blieb auch das letzte Haus hinter ihr zurück und nur noch Gärten und Felder säumten die Straße. Die ersten paar Kilometer genoss Rosalie ihre Reise zu Fuß. Alles war so hell und angenehm. Zwischendurch setzte sie ihr Kätzchen auf den Boden und es lief neben ihr her. Während die Stunden vergingen, wurde das Kätzchen vom vielen Laufen müde und wollte nicht mehr weiter. Auch Rosalie verspürte Müdigkeit. Ihre Füße bewegten sich nur noch langsam und sie machte sich schon Sorgen, ob sie Pendleton vor Einbruch der Nacht wohl noch erreichen würde. Die Sonne war jetzt auch hinter Wolken verschwunden und der aufkommende Wind blies mit der Zeit so heftig, dass Rosalie Mühe hatte, gegen ihn anzukommen. Dann kam der Regen. Zuerst ein paar Tropfen nur, dann immer mehr und immer dichter. Nach kurzer Zeit war Rosalies Schal völlig durchnässt. Ihre Kleidung hing schwer von Nässe bis zu ihren Knöcheln herab. Aber sie trotzte dem herabströmenden Regen und ging weiter, wenn auch nur mühsam. Das Kätzchen zitterte vor Kälte unter dem Schal. Rosalie tat ihr Bestes, um es zu wärmen, und fuhr ab und zu mit ihrer Hand über sein nasses Fell, um es zu trösten. Müde kämpfte sie sich durch den kalten und durchdringenden Wind vorwärts. Würde sie je die Stadt erreichen, würde sie die ganze Strecke bis zu Tante Lucy durchhalten? Zum ersten Mal schlichen sich Zweifel in ihr Herz. Rosalie war drauf und dran aufzugeben und sich an den Wegrand zu setzen, als sie hinter sich ein Geräusch vernahm. Es war das Gerumpel von Rädern, und nach wenigen Augenblicken sah Rosalie zwei große Wohnwagen, ähnlich jenem, mit dem sie mit ihrer Mutter umhergezogen war. Es kam ihr vor, als träumte sie, als sie die beiden Wagen sah. Sie waren hellgelb angemalt und erinnerten sie an diejenigen ihres Vaters, ebenso die Musselinvorhänge an den Fenstern. Als die Wagen herankamen, sah Rosalie im ersten Wagen eine Frau an der Tür stehen, die sich mit dem Mann unterhielt, der den Wagen kutschierte. Die Frau entdeckte Rosalie zuerst.
0: »Hallo«, rief sie ihr zu, »wohin willst du denn?«
1: »Ich bin nach Pendleton unterwegs, wenn ich überhaupt bis dorthin komme.«
0: »Lass sie aufsteigen, Thomas«, sagte die Frau, »nimm sie mit, es ist ja wahrlich kein Vergnügen, bei diesem Sturm zu Fuß unterwegs zu sein.« »In Ordnung«, stimmte Thomas zu. »Ich habe nichts dagegen, wenn das Mädchen aufsteigt.«
2: Rosalie war dankbar für dieses Angebot, und sobald sie hinaufgeklettert war, fuhren die Wagen weiter. Die Frau machte ihr die Tür auf und nahm ihr, als sie das Innere des Wagens betrat, den durchnässten Schal ab. Rosalie bekam von der Frau einen Platz nahe beim Ofen zugewiesen, wo sie sich ihre Hände wärmte und ihre Katze tröstete. Keine Worte hätten ihre Dankbarkeit für diese unverhoffte Hilfe ausdrücken können. Eine Zeit lang lehnte sich die Frau aus dem Wagen und setzte die Unterhaltung mit ihrem Mann fort. Währenddessen hatte Rosalie Gelegenheit, einen Blick um sich zu werfen. Das Innere des Wohnwagens glich sehr stark demjenigen, in dem sie auf die Welt gekommen war und viele Jahre gelebt hatte. Da gab es einen kleinen Kochherd, wie ihn auch ihre Mutter gehabt hatte. In der Ecke stand ein großer Schrank voll mit Tassen, Untertassen und Tellern, und auch er erinnerte Rosalie an den, in welchem sie früher so oft das Geschirr versorgt hatte. Doch was ihre Aufmerksamkeit mehr als alles andere in diesem Wohnwagen fesselte, war ein Bild. Ihr Bild. An der Wand. Das Bild des guten Hirten mit dem Schaf. Es war genau das gleiche Bild, und der Text darunter war auch genau derselbe. »Freut euch mit mir, denn ich habe mein Schaf wiedergefunden, das verloren war. So wird auch Freude sein im Himmel über einen Sünder, der umkehrt.« Rosalie konnte nicht anders, als in ihrer Tasche nachzusehen, ob ihr eigenes Bild noch darin war. Das Bild schien schon längere Zeit dort an der Wand zu hängen, denn es war schon ziemlich vergilbt. Trotzdem freute sich Rosalie darüber, und ihre Augen füllten sich mit Tränen, während sie es betrachtete. Es erinnerte sie an den Traum ihrer Mutter und lenkte ihre Gedanken nach oben zur himmlischen Heimat, wo ihre Mutter vielleicht gerade jetzt die Stimme des guten Hirten hörte und sich mit ihm freute über irgendein Schaf, das verloren gewesen und nun vom guten Hirten wiedergefunden worden war. Die Frau begann, sich mit Rosalie zu unterhalten und wollte wissen, woher sie käme, was ihr Ziel wäre und was sie tun wollte. Trotz ihrer rauen Stimme machte sie einen freundlichen Eindruck. Als sie so einige Zeit miteinander geplaudert hatten, erwähnte Rosalie, wie seltsam es sei, dass sie hier das gleiche Bild sehe, wie sie eins hatte, und erzählte.
0: »Oh, wirklich?« sagte die Frau erstaunt. »Das Bild gehört Jinx. Ein alter Mann hat es ihm gegeben, etwa vor einem Jahr. Das war auf der Messe in Pendleton.«
1: »Dort habe ich auch meines bekommen«, rief Rosalie. »Es muss der gleiche alte Mann gewesen sein.«
0: »Ich nehme es an«, antwortete die Frau. »Er suchte an einem Sonntagnachmittag alle Wohnwagen auf.«
1: »Ja, tatsächlich, es ist derselbe alte Mann«, bestätigte Rosalie. »Ich habe mein Bild hier in der Tasche. Ich würde mich nie davon trennen.«
0: »Nein«, sagte die Frau offensichtlich erstaunt. »Nun, ich glaube, Jinx würde es auch nicht tun. Er hat es damals an der Wand befestigt und da ist es seitdem auch geblieben.
1: Wer ist Jinx? Wollte Rosalie wissen und wurde ganz lebhaft bei dem Gedanken, mit jemand anders über Jesus sprechen zu können.
0: Er ist unser Junge. Das heißt, er lebt wenigstens mit uns zusammen. Ich und Thomas haben keine eigenen Kinder.
1: Eine halbe Stunde später wurden die Wohnwagen angehalten und Jinx trat ein. Er war klein, nicht größer als Rosalie. Er war bucklig und hatte ein verschrumpeltes und verhärmtes Gesicht. Es war schwierig zu sagen, ob er ein Mann oder ein Junge war.
2: »Sie haben das gleiche Bild wie ich«, meinte Rosalie nach einer Weile.
0: »So? Hast du auch eins? Ich bekam meins in Pendleton auf dem Messeplatz.«
2: »Ich auch«, sagte Rosalie. »Der gleiche alte Mann hat es mir gegeben.«
1: Es entstand eine kleine Pause. Dann fragte Rosalie leise, »Hat er Sie gefunden, Herr Jinx?«
0: »Hat mich wer gefunden? Was meinst du?« fragte Jinx lachend.
2: »Haben Sie denn nicht die Geschichte gelesen, die zu dem Bild gehört?« fragte ihn Rosalie. Ein Gefühl großer Enttäuschung kam über sie.
0: »Nein, nicht ich«, sagte Jinx und lachte wieder. »Als der alte Mann es mir gab, dachte ich nur, es sei ein nettes Bild, und darum hängte ich es an die Wand. Aber ich habe mir nie den Kopf darüber zerbrochen.«
2: »Oh, meine Mutter und ich, wir haben die Geschichte fast jeden Tag gelesen«, sagte Rosalie. »Es ist wirklich eine gute Geschichte.«
1: Sie bemühte sich, ihre Enttäuschung nicht mit ihrer Stimme zu verraten.
0: »So, so«, meinte Jinx. »Ich würde sie gerne einmal hören. Erzähl sie mir doch jetzt. Dann vergeht wenigstens die Zeit schneller.«
2: »Ich kann sie vorlesen, wenn Sie wollen«, erwiderte Rosalie. »Ich hab sie hier.«
0: »In Ordnung, fang an«, sagte Jinx ernst.

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24. August. Damit der Wein das Herz des Menschen erfreue. Psalm 104, Vers 15. Eine Andacht von Jakob Ameis. Wein, Teil 1. Gottes Großzügigkeit. Wer schon einmal die älteste Stadt Deutschlands, Trier, besucht hat, dem gingen sicherlich die Augen über vor lauter Schönheit der Weinberge an den Moselhängen. Deren Rieslinge sind berühmt und ihr feines Säurespiel und die Schiefermineralik. Fans aus aller Welt pilgern jährlich an die Mosel, um die Arbeit der Winzer kennenzulernen und ihre Weine zu verkosten. Doch welchen praktischen Nutzen hat Wein eigentlich? Nun, er ist quasi ausschließlich ein Genussmittel. Und genau das fasziniert mich. Gott hat uns mit dem beliebten Rebensaft ein reines Genussgeschenk gemacht. Und das sagt doch einiges über seinen Charakter. Wussten Sie, dass das Wort Wein in der Bibel über 200 Mal, Weinberg über 100 Mal vorkommt? Leider nicht immer positiv. Zu allen Zeiten gab es Substanzmissbrauch. Aber insgesamt wird klar, dass Gott ein großer Freund von Genuss, Gemeinschaftserlebnis und Freude ist, wie auch der Tagesvers sagt. Er beschenkt uns in seiner Großzügigkeit mit einem reinen Genussgewächs, das vielseitiger kaum sein könnte. Und als er auf die Erde kommt, besteht sein erstes Wunder darin, durch Weinvermehrung die Freude und ausgelassene Stimmung einer Hochzeit zu retten. Wie dieser Tropfen wohl geschmeckt hat? Gottes Großzügigkeit will auch Sie beschenken. Er hat es ja schon getan und tut es täglich. Denken Sie abgesehen vom Wein nur an die Sonne und die Natur, die er Sie Tag ein, Tag aus, frei Haus genießen lässt. Aber das größte Geschenk ist zweifelsohne Jesus selbst. Eine persönliche Beziehung zu ihm ist der größte Genuss, in den man kommen kann, weil er nämlich weit über das irdische Leben hinausreicht. Frage: Welche weiteren Lebensfreuden hat Gott Ihnen geschenkt? Tipp: Gott lädt Sie ein, nach Ihrem Tod noch viel größere Freude zu erleben. Bibellese, Prediger Kapitel 3, Verse 10 bis 15. Ich habe das Geschäft gesehen, das Gott den Menschenkindern gegeben hat, sich darin abzumühen. Alles hat er schön gemacht zu seiner Zeit, auch hat er die Ewigkeit in ihr Herz gelegt, nur dass der Mensch das Werk nicht ergründet, das Gott getan hat, vom Anfang bis zum Ende. Ich erkannte, dass es nichts Besseres bei ihnen gibt, als sich zu freuen und sich an seinem Leben gütlich zu tun, aber auch, dass jeder Mensch isst und trinkt und Gutes sieht bei all seinen Mühen, das ist eine Gabe Gottes. Ich erkannte, dass alles, was Gott tut, für ewig sein wird. Es ist ihm nichts hinzuzufügen und nichts davon wegzunehmen. Und Gott hat es so gemacht, damit man sich vor ihm fürchtet. Was da ist, war längst, und was sein wird, ist längst gewesen. Und Gott sucht das Entschwundene wieder hervor.

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Gnade sei mit euch und Friede von dem, der da war und der da ist und der da sein wird in aller Ewigkeit, unser Herr und Heiland, Jesus Christus. Amen. Liebe Gemeinde, als Predigtvers wollen wir hören eben auf das Wort, mit dem ich Sie schon begrüßt habe, das ich eben auch noch meine ersten Lesung hatte. Wir wollen hören auf 2. Mose 15, den Vers 11. Wer ist dir gleich, der so mächtig, heilig, schrecklich, löblich und wundertätig ist? Ich lese den Predigtext noch einmal. Wer ist dir gleich, der so mächtig, heilig, schrecklich, löblich und wundertätig ist? Amen. Wir wollen beten. Lieber Herr und Heiland, wir wollen dir Dank sagen für dieses gewaltige Wort des Mose, der vor dir steht, der vor dem Volk steht und das gar nicht fassen kann, eben wie mächtig, heilig, schrecklich, löblich und wundertätig du bist. Wir wollen uns jetzt eben in der Predigt damit beschäftigen, wie du bist, was du uns hier zeigst. Wir wollen neu erkennen und neu hören, wer du, unser Heiland und Herr, bist. Und dass wir das fassen können im Glauben, dass wir das verstehen können, auch nur im Ansatz. Dazu brauchen wir deine Hilfe und dein Geleit für diese Predigt. Und so wollen wir dich alle miteinander bitten, Herr, segne du selber Reden und Hören deines heiligen und lebendigen Wortes an uns allen. Amen. Liebe Gemeinde, vor einigen Monaten habe ich ein Gespräch mit einem Theologiestudenten geführt. Und er hatte dann so ein Gemeindepraktikum hinter sich gebracht. Wir trafen uns und dann hat er mir alles erzählt, was so das Pastorenamt ausmacht. Also bis dato hatte der alles jetzt nur studiert, die Sprachen, alles. Und jetzt hat er mal so 3 Monate in die Gemeinde reingerochen, hatte einen Pfarrer begleiten dürfen und war schier geplättet von dem, was so pastoraler Dienst bedeutet. Und dann hat er mir das alles aufgezeigt, so nach dem Motto, das ist ja kaum zu schaffen halt, nicht, was das alles einem abverlangt. Also als Pastor, da muss man ja Finanzexperte sein. Also er war in einer größeren Gemeinde halt und die hatten natürlich Kindergärten und alles, da waren viele Gelder, die galt es zu verwalten halt. Das kriegt man ja gar nicht beigebracht, nicht, aber das muss man können. Man muss ja Gebäudemanager sein. Da hat man so eine Kirche, Gemeindehaus, Pfarrhaus, Kindergarten, was da alles zusammenkommt, das muss ja unterhalten werden, die Grundstücke halt, nicht. Das bringt einem ja keiner bei, man ist ja nur kein Handwerker. Natürlich muss man Seelsorger sein, ja, was da ein Anfall ist, wenn die Leute kommen und fragen und Gespräche in so vielfältiger Weise. Der eine hat die Ehe knitter kaputt, halt, der andere ist wirtschaftlich am Ende, halt, jemand anderes ist todkrank. Und dann die Gemeinde als Ganzes, da hat er verstanden, halt, also da müsste man ja eigentlich mal so 10 Jahre in einem Schützenverein, in einem Sportverein als erster Vorsitzender gedient haben, um zu verstehen, wie läuft das denn so in so einer sozialen Gruppe mit all den Dingen, die dann kommen. Man hat so gruppentherapeutische Fähigkeiten, die man braucht, aber natürlich einfach auch so ganz normal irdische Dinge, um so mehrere tausend Menschen zu leiten halt. Also da hat er so eine ganze Sache aufgezählt, was das Pastorenamt. Und er hatte recht halt, das ist tatsächlich so, wenn man Pastor ist, muss man eine ganze Menge Dinge abdecken, die kriegt man nicht beigebracht. Und als er dann fertig war mit seiner Aufzählung, da habe ich gedacht, so als einer, der das auch schon ein bisschen länger macht halt, da musste er mal sagen, das Wichtigste hat er vergessen. Das ist ja alles richtig, was du hier erzählst, habe ich ihm gesagt. Aber das Wichtigste, was unser Job ist, als Theologen, als Pastoren, ist, wir müssen von Gott sprechen. Der Pastor, der Prediger ist ja Theologe. Das heißt ja, Wort von Gott, sprechen von Gott. Das andere hat seine Bedeutung, das ist wichtig, kein Thema. Aber das Wichtigste im Pfarramt, das Wichtigste für den Pfarrer, für den Pastor ist, dass er vom Herrn spricht, von Gott spricht. Und genau darum soll es heute Morgen gehen. Heute möchte ich mich dem Wichtigsten meines Amtes zuwenden. Ich möchte über unseren Herrn und Heiland sprechen. So habe ich dann auch die Predigt überschrieben, über den Herrn. Ich habe 5 Punkte mitgebracht, das ist jetzt nicht ganz so schwer, wenn man den Predigttext liest. Ich möchte über den Herrn sprechen, was er uns sagt in diesem Predigtvers, wie er ist. Ich möchte sprechen erstens über des Herrn Macht, zweitens über des Herrn Heiligkeit, drittens über des Herrn Schrecklichkeit, viertens über des Herrn Löblichkeit und fünftens über des Herrn Wunderwirken, über den Herrn. Das erste, des Herrn Macht. Wer ist der gleich, sagt Mose, der so mächtig ist?
der so mächtig ist. So eine Macht. Die Israeliten haben festgestellt, sie können nichts. Sie sind ohnmächtig angesichts der Militärmacht des Pharaos, angesichts der Naturblockade durch das Rote Meer. Aber dann kommt Gott mit seiner Macht. Ein kleines Wort, das Meer steht links und rechts wie eine Mauer. Sie gehen trockenen Fußes hindurch und die Feinde werden ersäuft. Was für eine Macht. Er ist mächtig und nicht so ein bisschen mächtig, so wie mancher Politiker oder vielleicht reicher Mann mächtig ist. Er ist allmächtig. Unser Gott ist allmächtig. Darauf wird immer wieder hingewiesen halt in der Bibel. Offenbarung 1, als da Gott sich nochmal neu Johannes vorstellt. Ich bin das A und das O, spricht Gott der Herr, der da ist, der da war und der da kommt. Der Allmächtige heißt es da. Der Allmächtige. Die Macht unseres lebendigen Gottes können wir nicht überschätzen. Wir unterschätzen sie. Und selbst mit dem, was du erkennst, hast du nicht mal ein Müh von dem begriffen, was dieser Gott kann. Dieser Gott hat mit einem Wort Himmel und Erde geschaffen. Und nicht nur diese Erde, nicht nur unsere Galaxie. Die ganzen Galaxien, man muss sich das vorstellen. Als ich angefangen habe, mich so ein bisschen auch für Astrophysik zu interessieren, ich sage das ja immer wieder halt, da habe ich geguckt und damals, als ich anfing, da sagten so die Physiker, auch mein Physiklehrer, ja, neben unserer Galaxie gibt es vermutlich so 40 Millionen weitere Galaxien. Unsere Galaxie, die Milchstraße, das wisst ihr, ist 120.000 Lichtjahre groß. Das heißt, man muss 120.000 Jahre fliegen mit 300.000 Kilometer pro Sekunde, um von dem einen Ende zum anderen zu kommen. So ist unsere Galaxie. Ja. Und wie gesagt, als ich anfing, mich dafür zu interessieren, niedriger Millionenbetrag. Übrigens, dass es überhaupt andere Galaxien gibt, das wissen die Menschen erst seit 100 Jahren. 1924 hat Hubble entdeckt, dass der Andromeda-Nebel nicht zu unserer Galaxie gehört. Und da wusste man, es gibt eine zweite Galaxie. Also das ist gerade mal 100 Jahre her. Jetzt erzähle ich, was dann passiert ist. Also ich habe mich dann weiter so mit Astrophysik beschäftigt. Irgendwann sagt man, ja, es gibt 80 Millionen Galaxien. Einfach mal 80 mal mehr. Dann hieß es, es gibt etwa eine Milliarde. Dann 200 Milliarden. Die letzte Schätzung, die ich gelesen habe, war bei 2 Billionen weitere Galaxien. 2 Billionen. Man sagt heute, was wir sehen können, wir sprechen nur von dem, was wir sehen und messen können, dass wir derzeit 95 Milliarden Lichtjahre ins All gucken können. Das heißt, 25 Milliarden Jahre mit Lichtgeschwindigkeit fliegen, also 300.000 Kilometer pro Sekunde. Und dann hast du das einmal. Aber das ist nur das, was wir sehen. Das ist noch nicht fertig. Nur was wir derzeit sehen, das ist die Größe derzeit. Um das mal klar zu machen, von welchen Dimensionen wir reden, wo ein Gott ist, der ein Wort spricht und alles ist da. Das ist Allmacht. Das, was wir im ersten Lied gesungen haben, nicht? Wenn ich die Welt betrachte, da haut's dich um. Das steht auch im Römerbrief halt, nicht? Also wenn du nur mal nachdenkst zu sagen halt, ein Wahnsinn und wie perfekt alles geordnet ist. Und dann wissen wir auch, dass diesem Gott nichts unmöglich ist. Da wird ja immer wieder auch darauf hingewiesen, bei Gott ist kein Ding unmöglich. Jeremia 32, du siehst Himmel und Erde an, die du gemacht hast, durch deine große Kraft, durch deinen ausgestreckten Arm. Es ist dir kein Ding unmöglich. Nichts ist diesem Gott unmöglich. Der hat alles drauf, das müssen wir wissen. So ist Gott. Und neben ihm und seiner Macht ist auch niemand mächtig. Auch das ist so ein Ding, was wir wissen müssen. Wir denken immer, oh, andere haben die Macht. Über unser Leben, über unsere Gesundheit. Niemand. Niemand und nichts. Gar nichts. Psalm 62, eins hat Gott geredet, ein zweifaches habe ich gehört. Gott allein ist mächtig. Er macht's auf Erden, wie er will. Niemand, kein Donald Trump, kein Putin, hat irgendeine Macht aus sich selbst heraus. Wenn Gott sagt, Stopp, ist hier Stopp, niemand hat eine Macht. Und das ist tatsächlich unbegreiflich, das ich übersteigt alles. Und wenn ihr sagt, ich kann das nicht denken, ja, herzlich willkommen, dann habt ihr es im Ansatz verstanden. Man kann die Macht Gottes nicht denken. Psalm 147, unser Herr ist groß und von großer Kraft, unbegreiflich, wie er regiert. Jesaja 40, hast du es nicht gehört, weißt du es nicht, der Herr, der ewige Gott, der die Enden der Erden geschaffen hat, wird nicht müde noch matt. Sein Verstand ist unausforschlich, du kannst es nicht denken. Also da kommst du immer an Grenzen. Er ist allmächtig. Es ist unfassbar, was er kann. Und das ist so wichtig, dass wir das wissen. Und jetzt mal Reflex auf unser Leben. Weil wir sind ohnmächtig. Er ist allmächtig, wir sind ohnmächtig. Wir denken ja, wir könnten. Oh, wir sind so stark. Ich mit meinem Intellekt. Was ich auf der Bank wegdrücke. Mein Bankkonto. Ich bin so mächtig. Meine Gesundheit.
in 100 Jahren alles weg und früher oder später kommst du in die Erfahrung deines Lebens, wie du ohnmächtig bist, kannst nichts machen, meine Frau gestorben, mein Geld weg halt, ich kann nicht mehr alleine auf Toilette gehen halt, der Tod steht vor meiner Tür. Das ist Ohnmacht, in der wir sind ohnmächtig. Aber er ist allmächtig. Wie die Jünger da im Boot, ne, so sind wir. Riesensturm, kleines Boot, also Riesenprobleme, nur kleine Möglichkeiten, gar keine, wir gehen unter halt, nicht? Aber Jesus ist da. Der spricht ein Wort, alles ist in Ordnung, das ist Allmacht. Und das müssen wir wissen. Er ist allmächtig, wir sind ohnmächtig. Du bist ohnmächtig in deiner Angst. Da kannst du nichts machen in dieser Welt. Angesichts des Todes, angesichts der politischen Krisen, die kommen, alles, sind wir ohnmächtig. Du bist ohnmächtig angesichts deiner Sünde. Du kommst allein nicht gegen den Widersacher an, der dich verführt hat. Das funktioniert nicht. Und du bist ohnmächtig angesichts deines Todes. Nochmal, in 100 Jahren gibt es keinen mehr von uns hier auf Erden. Da liegen wir alle am Friedhof. Das war's dann für uns. Da können wir nichts machen. Kein Arzt, keine Lebensversicherung wird uns irgendwie nur Tagverlängerung schenken. Wir sind ohnmächtig in allem, in unseren Ängsten, in unserer Sündhaftigkeit und unserer Sterblichkeit. Aber er ist allmächtig. Er ist allmächtig. Und ganz gleich, welches Problem kommt, guck bloß nicht auf dich und deine Kraft. Dann dekliniert der Widersacher dich von oben nach unten durch. Schau auf ihn, den Allmächtigen, auf seine Macht, des Herrn Macht. Und wenn du die erlebst in deinem Leben, da stehst du nur staunend davor, wie die Jünger da. Wer ist denn dieser? Was hat der denn drauf? Da fragen die halt nicht. Mit einem Wort still.

Testamentes. Der Herr ist heilig. Das Wort, das hier gebraucht wird, das heißt im Hebräischen Kadosh, und das heißt im eigentlichen Wortsinn so viel wie abgesondert, ausgesondert, ganz anders sein. Aber das gehört nicht mehr zu dieser Welt. Also man kann sich das ein bisschen erklären, als die Stiftshütte gebaut wird, später der Tempel, da gab es die heiligen Pfannen. Die waren heilig, weil sie ausgesondert wurden, nur für den Betrieb im Zelt, in der Stiftshütte oder im Tempel. Nicht mehr im Profanbereich, da durften die nichts mehr verloren. Und das meint Heiligkeit unseres Gottes. Er ist an sich heilig, das heißt, er hat mit dieser seiner Schöpfung nichts zu tun. Das ist nämlich eine sündhaft gefallene, sterbliche Welt. Das Ding hat sein Verfallsdatum, dein Leben hat ein Verfallsdatum, wie der Joghurt in deinem Kühlschrank, die ganze Erde hat ein Verfallsdatum. Aber unser Gott ist ewig, der hat kein Verfallsdatum. Der ist heilig, der ist ganz anders als diese, seine Schöpfung. Gott gehört nicht zu seiner Schöpfung, er ist der Schöpfer. Er ist der ewige Schöpfer, der über allem steht. Aber er ist nicht Teil dieser Schöpfung, die eine gefallene, dahingegebene Schöpfung ist. Jesaja 40 heißt es, mit wem wollt ihr denn Gott vergleichen oder was für ein Abbild wollt ihr von ihm machen? In dieser Welt ist nichts, was diesem Gott gleich ist, weil er eben heilig ist. Heilig heißt auch vollkommen rein sein. Diese Welt ist voller Sünde. Wir sind in Sünde dahingegeben. Seit eben Adam und Eva sind wir gefallen und diese Welt ist von Sünde befleckt und damit dem Tode preisgegeben. Aber Gott hat mit Sünde nichts zu tun. Er ist heilig. Diese Welt ist sündhaft. Ich bin sündhaft, ihr seid sündhaft, er ist heilig. Heilig heißt auch eine unfassbare Majestät. Heiligkeit ist nicht nur die Eigenschaft Gottes, es ist sein Wesen, es ist sein ganzes Sein. Und Gott ist nicht irgendwie gelegentlich mal heilig, so wie wir es manchmal schaffen, dass wir nicht ganz so sündhaft sind halt, sondern er ist an und für sich heilig. Als da Jesaja diese Thronvision hat, da sind die Engel und die singen heilig, heilig. Heilig ist der Herr Zebaoth. Er ist heilig. Als Jesus in diese Welt kommt, da kriegt es Maria, aber das Heilige, was du bewähren wirst, das Heilige, er ist der Heilige. Wenn Gott in uns wohnt mit seinem Geist, dann ist es der Heilige Geist. Er ist heilig. Also das ist etwas ganz Wichtiges, dass wir das wissen. Er ist heilig und eigentlich, nochmal kadosch, getrennt von uns, weil wir unheilig sind. Das müssen wir wissen. Aber in Jesus Christus wurde er Mensch, um uns wirklich auch zu Heiligen zu machen. Da liest man den Philipperbrief, da geht es dann los an die Heiligen in Philippi. Du sagst, was ist denn jetzt hier verkehrt? Das ist doch eine sündhafte Welt. Ja, die Menschen in Philippi, das sind dann auch keine, also die Christen in Philippi, nicht irgendwelche besonderen Superstars gewesen. Sie hatten nur, in Anführungszeichen, den Heiligen Geist. Und das macht sie zu Heiligen. Das heißt, die leben anders als die Nichtheiligen. Also Heilige sind nicht diejenigen, wo die katholische Kirche nach der Seligsprechung irgendwann die Heiligsprechung macht. Heilige sind alle, die den Heiligen Geist haben. Bist du wiedergeboren? Ist Jesus der Herr deines Lebens, bist du ein Heiliger. Obwohl du Sünder bleibst, bist du ein Heiliger. So. Aber, das ist wichtig, wenn wir denn Heilige sind und zum heiligen Gott gehören, mit einem Anteil in unserem Leben, nämlich mit dem Heiligen Geist, der bei uns ist, dann hat der Herr natürlich auch den Anspruch an uns, dass wir so leben. Das nennt die Bibel dann Heiligung. Nochmal, wir können nicht sündlos leben, das wird uns nicht gelingen. Aber wir sollen versuchen, uns zu heiligen. So heißt es in der Schrift halt, das ist der Wille Gottes, eure Heiligung. Heiligung ist das, wo wir sind. Dazu sind wir zu berufen, zur Heiligung. Wir denken uns ja alle möglichen Dinge aus, was unser Leben einfach soll. Ja, in Urlaub fahren mit der Mutti. Ja? Und zum Fußballspiel gehen. Und gesund ernähren. Und all die Dinge, die wir planen und machen, auf einmal hast du einen Terminkalender, wo die 24 Stunden am Tag nicht reichen mit all dem, was du dann planst. Das ist aber nicht der Plan deines Schöpfers. Und es geht nicht darum, dass wir uns überlegen, was wir für unser Gott für Leben gut finden, sondern was der heilige Gott, der uns das Leben gegeben hat, mit einem Plan machen. Und das ist Heiligung. Wir sollen so sein wie er, wie der heilige Gott. Das nennt sich Heiligung. Dazu sind wir berufen. Und wenn wir jetzt nachdenken über den lebendigen Gott, hey, geben wir dem heiligen Gott immer wieder die Ehre. Aber fragen uns auch, wie sieht es denn eigentlich aus, ich, der zu ihm gehören darf? Wie sieht es aus mit meiner Heiligung? Dass ich Kontakt mit dem Heiligen suche, weil Heiligung kriegen wir nur über Kontakt mit dem Heiligen. In seinem Wort lese, in seinem heiligen, lebendigen Wort, dass ich mit anderen Heiligen Kontakt habe, dass ich die Unzucht meide, dass das, was die Bibel alles sagt hat. Gott ist heilig.
Der ist nicht irgendwie so, nach dem Motto, so wie mein guter Freund, das, wenn ich da manchmal höre in manchen Gemeinden halt, also was da alles an Blödsinn manchmal erzählt wird. Der ist wie mein Freund.

Freund, da sitzen wir auf der Bank und kann dieses und Jesus halt nicht. Nein, er ist der heilige und lebendige Gott, mit dem ich eigentlich nicht zusammen sein darf. Die Männer, die Gott begegnet sind, die fallen nieder. Mose, als er Gott begegnet, ich vergehe, da hast du keine Chance. Er ist der heilige Gott. Das wird so häufig ausgeblendet. Und wir sind unheilig und wir sind zur Heiligung verpflichtet. Gott ist heilig. Wer ist dir gleich, der so mächtig, so heilig ist? Ein drittes. Wer ist dir gleich, der so mächtig, heilig, schrecklich ist? Des Herrn Schrecklichkeit. Er ist nicht nur heilig, er ist nicht nur mächtig, er ist auch schrecklich. Ein schrecklicher Gott. Frag die Ägypter. Wow, was für eine Wohltat am Volk Gottes. Trockenen Fußes, gerettet durch das Schilfmeer. Und dann kommen die Ägypter. Und dann erleben sie Gott von einer ganz anderen Seite. Ein schrecklicher Gott. Er lässt ihre Wagen im Schlamm feststehen. Und dann ersäuft er sie. Das ist nicht so ein bisschen nebenbei. Wenn ihr das eben gehört habt in der ersten Lesung, in diesem Lobgesang, 8 Verse wird ausdrücklich berichtet. Er ist der rechte Kriegsmann. Da wird geschrieben, wie er sie vernichtet hat. Das wird richtig ausgewälzt. Da denkt man, das ist ja hart, das ist ja brutal, was da gesagt wird. Aber so ist Gott. Und nicht nur an dieser Stelle. Ich lese mal ein paar Bibelstellen vor. Nahum 1,2. Der Herr ist ein eifriger Gott und ein Rächer. Ein Rächer ist der Herr und zornig. Er ist ein Rächer an seinen Widersachern. Psalm 11. Des Herrn Seele hasst die Gottlosen, den der Frevel liegt. Er wird regnen lassen über die Gottlose Blitze, Feuer und Schwefel. Jesaja 13 heißt es vom wiederkommenden Herrn Jesus Christus. Siehe, der Tag des Herrn kommt, grausam, zornig und grimmig das Land zu verwüsten. Hebräer 10 heißt es, wir kennen den, der gesagt hat, die Rache ist mein, ich will vergelten. Schrecklich ist es, in die Hände des lebendigen Gottes zu fallen. Lest die Offenbarung, was passiert, wenn wiederkommt. Leute sagen, nein, schrecklich ist ja nur der Gott des Alten Testamentes. Ja, in Jesus wurde alles anders, deshalb Altes Testament nicht mehr lesen, nur so ein paar Verse rausziehen. Nein, die Bibel ist wahr, Alten wie Neuen Testament, alle 66 Bücher sind in Geltung. Aber lasst euch eins gesagt sein. Gott ist nicht nur im Alten Testament schrecklich und hart und brutal. Das ist er auch im Neuen Testament. Lest, was passiert in der Endzeit. Wenn die Zornesschalen des lebendigen Gottes ausgegossen werden, wenn der Zorn des Lammes, das ist Jesus, über diese Welt ergeht, da versteckt sich die Menschheit, weil sie vergehen, da kommen Plagen, da haben wir gar keine Vorstellungen von. Gott ist auch schrecklich. Das ist kein Popanzgott. Das ist ein Gott, wenn du den verstanden hast, dann bist du in Ehrfurcht vor ihm. Das kriegen viele Leute in ihre Mickey-Maus-Theologie und ihr Mickey-Maus-Glauben nicht rein. Sagt, ist schon entschuldigt, wenn ich das so deutlich sage. Denn damit gibt man Gott die Unehre, wenn man den so runterbricht auf so einen friedensbewegten Jesus. Ja, Birkenstock-Sandalen tragen und Gitarre spielen, so stellen wir uns den vor. Und liebst dann, egal wie ich veräppelt werde. So ist Gott nicht. So ist er nicht. Sondern der zahlt zurück. Nochmal. Jesus begegnet dir entweder als Anwalt, ist alles Taco, ist alles schick, dann ist er dein dich liebender Gott. Aber wenn du ihn ablehnst, wenn du ihm nicht gehorsam bist, vollstreckt er an dir das Gericht. Der Pharao macht nicht das, was Gott sagt. Und dann kommen die 10 Plagen. Immer und immer wieder ruft er ihn. Und dann kommen, erst gibt's dann hier Wasser zu Blut und dann Stechmücken, Stechfliegen, Blattern, Hageln, was da alles kommt. Schließlich die Finsternis, 3 Tage halt. Und dann kommt die Tötung der Erstgeburt. Gott lässt durch seinen Engel alle Erstgeborenen umbringen. Spielt kann auch alle sterben. Das ist das Gerichtshandeln Gottes. Und schließlich ertränkt er auch den Pharao. Gerichtshandeln Gottes. Manche Leute, die im Glauben stehen, die haben Angst vor den Dämonen. Wenn ich in Jesus bin, brauche ich doch keine Angst vor Dämonen zu haben. Ohne Jesus, da musst du dich fürchten vor dem Teufel und seinen Helfern. Aber mit Jesus doch nicht. Die haben Angst vor Jesus. Nur wenn wir wissen, welchen Schrecken der Widersacher tut. Okay. Aber die haben Angst vor dem Lebendigen. Übrigens, der Teufel ist ein Geschöpf Gottes. Vor wem muss ich mich denn mehr fürchten? Vor dem, der Herr des Teufels ist oder vor dem Teufel? Jakobus 2 heißt es. Du glaubst, dass nur einer Gott ist, da tust du recht dran. Die Teufels glauben es auch und zittern. Markus 5.
heißt es von einem, der besessen ist von einem Dämon und kommt, und der Dämon ruft dann. Als aber Jesus von Ferne sah, lief er zu ihm und fiel vor ihm nieder und schrie laut, was habe ich mit dir zu schaffen, Jesus, du Sohn Gottes des Allerhöchsten, ich beschwöre dich bei Gott, quäle mich nicht. Der weiß, was ihm droht. Er steht gegen den lebendigen Gott. Und jetzt begegnet er ihm. Das ist ein schrecklicher Gott. Mit dem können wir nicht spielen und jungeln. Nochmal, ich muss niemanden Angst machen. Keine Nachricht wieder, ich kenne jetzt schon die E-Mails, die kommen. Oh, eine schwarze Theologie und was die da machen halt. Nein, aber ich muss sagen, was in der Bibel drin steht. Bitte lesen Sie es nach. Alles überprüfen, was ich sage, aber das ist genauso. Und so sagt es ja auch Mose, ein schrecklicher Gott. Als Mose ungehorsam ist, ja, Mose wird berufen, 2. Mose 3 und 4. Aber er war ungehorsam, weil er seine Kinder nicht als Säuglinge hat beschneiden lassen. Was macht Gott dann und sagt, naja, war nicht so gut, ich ermahne dich jetzt nochmal. Nein, dann heißt es, Gott kommt ihm entgegen und will ihn töten. Und da ist Zipporah, seine Frau, die zur Seite springt und schnell die Kinder beschneidet, halt, damit dieses abgewendet wird, Blut vergossen wird, halt zu sagen, sein schrecklicher Gott, der Ungehorsam. Und wenn wir das reflektieren auf unser Leben, dann ist es nicht so, dass wir machen können. Ich habe eben im zweiten Punkt von Heiligung gesprochen. Ist ja nicht so wichtig. Gott hat mir schon mehrfach gesagt für mein Leben, da sind Dinge nicht in Ordnung. Da ist Sünde und Schuld. So what? So what? Billige Gnade. Ja, ich kann so lange sündigen, wie ich will. Macht doch nichts. Ich mache immer weiter. Wenn du an erkannter Sünde festhältst, zieht sich die Gnade Gottes irgendwann zurück und irgendwann stehst du unterm Gericht. Gott lässt sich nicht veräppeln. Gott ist auch ein strafender Gott. Ist auch, so wie es hier heißt, ein schrecklicher Gott. Ich muss es so deutlich sagen halt. Denn das erlebe ich leider in der Seelsorge auch immer wieder, wie Leute mit ihrer Sünde spielen. Christen, die Jesus kennen. Mein, was der doch sagt, ist nicht so wichtig. Hananias und Sapphira gehören zur Gemeinde, sind gläubig, folgen Jesus nach. Aber das, was Gott über Geld gesagt hat, naja, wir müssen ein bisschen entscheiden, da hat er nicht so richtig Ahnung, da machen wir unseren eigenen Deal, ja? Und dann wisst ihr, was passiert. Da wird nicht gesagt, naja, ihr müsst jetzt nochmal in die Nachschulung bei Johannes und Petrus, die erklären euch das nochmal, die fallen tot um, werden umgebracht von Gott. Das ist auch Teil unseres Gottes. Als Jesus keinen Glauben findet, in seiner Heimatstadt Kapernaum, da wo er die meisten seiner Wunder getan hat, diese unfassbar gesegnete Stadt, da heißt es nicht, naja, dann winken wir es schon durch. Nein, da verflucht er diese Stadt. Und geht einmal nach Israel, fahrt hin, guckt euch an, was von Kapernaum heute noch steht. Nichts mehr. Eine verfluchte Stadt, die nur noch Ruinen hat. So ist unser Gott. Ein liebender, barmherziger und gnädiger Gott. Denen, die ihm nachfolgen und die sich beugen unter sein Kreuz. Wer aber meint, ungehorsam zu sein und ihm nicht zu folgen, der muss mit den Konsequenzen dieses Gottes rechnen, der eben auch schrecklich ist. Ein viertes, des Herrn Löblichkeit. Ganz anderer Aspekt wieder. Wer ist der gleich, der so mächtig, heilig, schrecklich, löblich ist? Löblich, so geht ja dieser Lobgesang los. Da heißt es, der Herr ist mein Lobgesang. Und jetzt machen wir mal, wir nennen das in der Pädagogik Lernzielkontrolle. Die Lehrer unter uns wissen, wie das ist halt nicht. Also nicht nur wichtig, wenn man in der Unterrichtsstunde jemandem was beigebracht hat. Da musst du auch dann eine Woche später mal gucken als Mathelehrer, haben die verstanden, wie die binomischen Formeln da funktionieren. Also für die Stunde, wo ich es gerade erklärt habe, eine Sache, aber ist das auch verstetigt? Da fragt man eine Woche später nochmal Lernzielkontrolle. Da schreibt man Klassenarbeiten und sowas, um das zu gucken, hat die Klasse das verstanden. Ich habe vor 4 Wochen eine Predigt hier halten dürfen, zum Thema Lob. Wir haben über Psalm 103 gepredigt. Ist auch so ein Lobpsalm. Lobe den Herrn, meine Seele, was immer ist sein heiligen Namen. Lobe den Herrn, meine Seele, vergiss nicht, was er dir Gutes getan hat, der dir alle deine Sünden vergibt, der heilet alle deine Gebrechen und der dein Leben vom Verderben erlöst. Darüber habe ich gepredigt. Ich hatte so verschiedene Punkte, habe gesagt, hier, er ist dein Versorger, er ist dein Vergeber, er ist dein Heiland, er ist dein Erlöser, halt, er ist dein Kröner, der dich krönet mit Gamertal. Ja, und lobst ihn dafür. Ich habe gesagt, das wollen wir machen, das wollen wir tun. Ein Monat später frage ich euch, habt ihr das getan? Habt ihr den lebendigen Gott gelobt und gepriesen? Dass er euch so wunderbar versorgt? Dass er euch die Sünde vergibt? Dass er alles heil macht? Dass er uns eine Perspektive gibt, dass wir ewiges Leben haben? Dass er uns erlöst hat von all unserer Schuld und Sünde? Dass er uns krönet mit Gnade und Barmherzigkeit? Oder waren dann doch andere Themen wichtiger? Die Fußball-Weltmeisterschaft! Oh, Nagelsmann hoch und runter, soll er bleiben oder nicht? Und Klopp, der große Heilsbringer. Der Urlaub. All die Dinge, die gelaufen sind.
Was hatte Platz in deinem Leben? Was hatte Platz in meinem Leben? Ich bin erster Hörer dieser Predigt. Da wollen wir uns fragen halt, nicht? Haben wir den Herrn gelobt? Er, der der Schöpfer aller Dinge ist. Allein die Tatsache, dass wir uns vor Augen stellen, er hat mir das Leben gegeben, auch den heutigen Tag. Den verdanke ich nicht mir selber, dass ich heute Morgen satt zu essen hatte. Das hat er getan. Lob, Preis und Ehre dem lebendigen Gott, dass ich in der Gemeinde sitzen darf, frei und unverboten, dass ich ein Auto fahren darf. All diese Dinge, er ist mein Versorger. Aber er hat mich vor allen Dingen erlöst. Er hat mich erlöst. Halleluja. Hoffentlich sind alle, die heute Morgen hier sind, zugeschaltet, erlöst. Haben das Erlösungswerk Jesu angenommen. Das schiebe ich direkt auch nochmal ein, halt. Nicht, wenn du es noch nicht getan hast, ja. Da kann man dir gar keinen Vorwurf machen, da kennst du nämlich Gott noch gar nicht halt. Da musst du erstmal Gott annehmen, damit du in den Lobpreis kommst. Aber jetzt wieder an euch, die ihr wiedergeboren seid. Wie sieht's mit deinem Lobpreis aus? Dem Herrn die Ehre geben. Nicht nur Danke sagen für die Dinge, sondern ihn zu loben und preisen, dass er der Heilige, dass er der Ewige ist, dass er dieser Gott ist, der vor allen Dingen gewesen ist. Wie hat es damit ausgesehen? Das ist etwas, was Mose ausgezeichnet hat, David ausgezeichnet hat. Das waren ja auch Männer, die daneben gelegt haben. Aber eins haben sie immer wieder gemacht, sind immer wieder in den Lobpreis eingestiegen. Auch dieses Loblied. Du erlebst was mit Gott. Und Mose kann gar nicht anders, als zu sagen, ich muss ihn zu loben und zu preisen. Ich muss das aussprechen vor dem Volk. Ich muss das aussprechen vor dem Herrn. Das ist ja auch Teil unseres Lobpreises. Wir sagen es dem Herrn, mach das in deiner stillen Kammer. Aber sag's auch vor dem Volk. Sag's vor deinen Nachbarn. Du darfst dich über Fußball unterhalten, gar kein Thema. Du darfst auch erzählen, wie wunderbar es im Urlaub gewesen ist, auch gar keine Schwierigkeit. Aber vergiss nicht den Lobpreis des lebendigen Gottes, dass wir ihm Ehre, Lob und Preis geben. In der Ewigkeit, wo wir sein werden, wenn wir wiedergeboren sind, wenn wir den Heiligen Geist haben, wenn wir nichts anderes mehr machen, da sind wir permanent im Lobpreis, im Feiern, dem Herrn die Ehre geben, wenn wir in der Gemeinschaft sind. Und wohl dem, der in dieser Welt schon damit anfängt. Das ist Gott unglaublich wohlgefällig. Und er ruft uns immer wieder dazu auf, nicht? Wo überall in der Bibel steht, Halleluja. Ja, das ist ja ein Imperativ. Hallel. Lobt Jahwe. Lobt und preist ihn. Lobt und preist ihn. Wir singen es ja jedes Mal auch hier. Heute war es ein bisschen schwach, unser Halleluja-Gesang nach der Evangeliumsverkündigung halt nicht. Also wir holen es gleich nach. Bei dem Lied 272 nicht. Großer Gott, wir loben dich. Da wollen wir in den Lobpreis einsteigen halt. Da wollen wir es den anderen auch zusingen, wir loben den lebendigen Gott. Es kommt nicht auf die Lautstärke an, es kommt darauf an, dass wir es tun halt, dass wir Gott die Ehre geben halt. Und da wollen wir einfach neu im Nachdenken über Gott, über unseren Gott zu motiviert werden, dass wir sagen, hey, das nehmen wir neu mit. Wenn wir die letzten 4 Wochen ja, es dann doch nicht so ganz umgesetzt haben, aber jetzt habe ich erkannt, hey, ich darf neu diesen Herrn loben und preisen mit allem, was ich bin. Und dann 5. und letztes, des Herrn Wunder wirken. Wer ist dir gleich, der so mächtig, heilig, schrecklich, löblich und wundertätig ist? Wir haben einen Gott, der Wunder tut. Also, Alte Testament voll davon. Also, die Zeichen, die Mose vor dem Pharao tut, das ist so spannend, nicht, wenn dann die okkulten Zauberer kommen, die sagen dann am dritten, ja, können wir nicht mitmachen. Das ist von Gott. Gott tut Wunder, das können wir Menschen nicht halt. Diese Geschichte im Schilfmeer, nicht? Du gehst behütet durch. Aber die Feinde werden ertränkt. Dann nach dieser Erzählung geht es weiter mit den Wundern. Sie haben nichts zu essen, nichts zu trinken. Gott schafft ihnen Wasser in der Wüste, wundertätiger Gott. Er schenkt ihnen die Wachtel und Manna, damit sie zu essen haben. Er versorgt sie mit allem. Er führt sie mit der Wolken- und Feuersäule. Nicht so ist unser Gott. Das hat er nicht nur im Volk Israel damals getan, vor 3.500 Jahren in der Wüste. Das tut er heute auch bei uns. Er versorgt uns mit allem, was er tut. Häufig wunderbar. Er führt uns durch sein Wort. Ach, das Alte Testament voll von Wunder. Das Neue Testament. Ach, was gibt's da Wunder, wenn Jesus da gewesen ist, wie er Kranke heil gemacht hat, Blinde sehen, Taube hören halt. Wie er Menschen, die Hunger hatte, Brot gehabt, wie er sie gespeist hat, die 5.000, die 4.000. Wie er auch die Strafwunder getan hat, wie dann dieser Baum verdorrt hat, wo keine Frucht ist. Wie er Tote auferweckt hat, den Jüngling zu Nein halt, den Lazarus. Wie er selber den Tod besiegt hat, ja, in dieser Welt, wo doch alles dem Tod entgegengeht mit seiner Auferstehung. Wunder über Wunder. Aber eben nicht nur in der Bibel. Wenn wir gucken auf die Kirchengeschichte, 2000 Jahre dessen, wo wir jetzt warten, bis Jesus wiederkommt, aber für diese Zeit, was der Herr alles an Wunder getan hat, wenn man sich nur die Reformationsgeschichte anguckt, wie diese kleinen Männer, ein Zwingli, ein Luther halt, nicht, wie die Welt verändert haben, aus den Angeln gehoben haben mit ihrer Botschaft. Nicht sie, sondern der lebendige Gott. Ich sage das immer wieder halt, 1989, Fall der Deutschen Mauer. Ich werde nicht müde bis zum Ende meiner, werde ich das erzählen halt. Die Älteren wissen es.
im Oktober 89 hat keiner in Westdeutschland und keiner in Ostdeutschland geglaubt, dass es eine Wiedervereinigung gibt. Dann haben ein paar wenige Christen im Osten gebetet und dann ist die Mauer umgefallen. Nicht die SS-20, nicht die Pershing 2 haben gesprochen, sondern unser lebendiger Gott hat das aufgehoben. Unfassbares, was passiert ist. Wir haben ja, wie gesagt, habe ich schon mal angekündigt, in 3 Monaten hier großer Festakt halt nicht. 3. Oktober hier in Bremen kommt die ganze Bundesrepublik zusammen. Da werden wir draußen ein Schild dranhängen, wo wir das sagen, dass es eben nicht die Politiker waren, die sich das gerne aufs Schild schreiben. Die haben damit nichts zu tun gehabt. Sondern nur der lebendige Gott, der Wunder tut. So ist der Herr. Schreiben wir drauf und da. Das sind die Gebete gewesen, nicht die schlauen Pläne. Nichts haben die Politiker getan. Alles unser wundertätiger Gott. Und wenn man das weiß, ja, dass dieser Gott so ist, und wenn man weiß, jetzt spreche ich euch Gläubigen wieder alle an, dass ihr diesem Gott nachfolgt und dass er euch lieb hat, dass er euch zur Seite steht, dass er sein Leben für euch gegeben hat. Hey, wie könnt ihr dann sorgenvoll nach vorne blicken? Ihr seid heute Morgen gekommen mit euren Problemchen und Schwierigkeiten und mit eurer Sorgenlust. Mit den Kindern und Enkelkindern, mit der Finanzierung des Hauses, mit der Ehe, die nicht läuft, wie sie laufen soll. Ich weiß nicht, wie die Zukunft wird. Und dann hat man Schiss in der Buchse, ja. Ja, wie die Jünger da im Boot. Wir gehen unter, wir haben keine Zukunft mehr. Obwohl Jesus doch da ist, der Wunder wirkt. Und dann sagt dir Jesus das nochmal. Ich bin der wunderwirkende Gott. Ich habe deine Zukunft in meiner Hand. Du musst dir keine Sorgen machen. Sorgen sind dir sogar verboten. Hey, vertrau mir einfach nur. Ich werde dich durchführen. Ich, der lebendige, heilige, mächtige, auch schreckliche Gott. Ich werde dich durchführen. Ich werde auch in deinem Leben Wunder tun. Da kannst du jetzt schon anfangen, Gott zu loben. So wie Paulus und Silas, die im Gefängnis in Philippi sind, halt im Kerker gefoltert. Ja, was machen sie? Singen Loblieder. Bam, und da knallt das Erdbeben, die Türen weg und die Riesen gefangen. Alles verändert sich. Der wundertätige Gott steht dir zur Seite. Und wenn du das weißt und wenn du das glaubst, so wie Mose das wusste und glaubte, so wie du es auch in deinem Leben schon erlebt hast, halt nicht, da kannst du wirklich nur einstimmen und diesen Gott loben und preisen. Herr, wer ist dir denn gleich, der so mächtig, heilig, schrecklich, löblich und wundertätig ist? Alle Ehre, Lob und Preis diesem, unserem Herrn und Heiland. Amen. Und der Friede unseres allmächtigen Gottes, der sehr viel höher ist als alle unsere menschliche Vernunft, er bewahre unsere Herzen und Sinne in Christus Jesus, unserem auferstandenen und lebendigen Herrn. Amen.

Es ist 21 Uhr und 41 Minuten. 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

Dann haben wir noch eine interessante Stelle, zum Beispiel in Epheser Kapitel 6, die Verse 1 bis 3. Da werden die Kinder dazu angehalten, ihren Eltern zu gehorchen und die Eltern zu ehren. Und dann heißt das, ehre deinen Vater und deine Mutter, das ist das erste Gebot mit Verheißung. Und die Verheißung besteht darin, auf dass es dir wohlgehe und du lange lebst auf Erde, auf dass es dir wohlgehe. Die Kehrseite ist, missachtest du dieses Gebot, dann wird es dir eben nicht wohlgehen. Ungehorsam, Missachtung der Eltern kann Leiden verursachen. Das macht dieses Gebot eben sehr deutlich. Nun, wenn dann Menschen mit verschiedenen Beschwerden beim Arzt sind, selten wird der Arzt nach der Beziehung zu den Eltern fragen. Wie gehst du mit deinen Eltern um? Und selten wird er da die Ursache suchen. Aber mich würde sehr interessieren, mal zu erfahren, wie viele Menschen leiden heute infolge der Missachtung dieses Gebotes. Aus der Seelsorge ist das sehr oft bekannt. Noch ganz vor kurzem habe ich mit einem jungen Mann Gespräche gehabt und da ist es so eindeutig wie sonst etwas. Alles hängt an seiner Beziehung zu den Eltern. Sicher hat er nicht die besten Eltern. Die Eltern haben sich auch vielfach an ihm verschuldet. Aber wie er seinen Eltern gegenüber gehandelt hat, das ist seine Schuld. Und das hat auch entsprechende Folgen in seinem Leben. Der junge Mann leidet fürchterlich, psychisch und entsprechend dann auch körperlich, hat große Probleme. Und da ist es sehr deutlich, bestimmt nicht die einzige Ursache, aber mit einer Ursache. Dann haben wir das mangelnde Vertrauen auf Gott. Wenn Menschen Gott nicht von ganzem Herzen vertrauen, Gott lieben von ganzem Herzen, dann kann das auch passieren. Elia wurde depressiv, wurde krank, seelisch krank. Was war die Ursache? Einen großen Sieg erstmal gehabt auf dem Berg Karmel, die 400 Baalspriester umgebracht und dann kommt eine Frau und droht ihn umzubringen. Und was passiert? Ihm fehlt jetzt auf einmal, zunächst einmal hat er ein ganz großes Vertrauen auf Gott gehabt, aber jetzt fehlt ihm dieses Vertrauen und jetzt macht ihm diese Drohung der Frau so viel aus, er flieht quer durch Israel, er war erstmal im Norden von Israel, Berg Karmel und dann bis nach Beersheba und das ist ganz im Süden, zu Fuß flieht er vor dieser Frau und dort legt er sich am Bach und will sterben, depressiv geworden. Die Ursache, dieses mangelnde Vertrauen auf Gott, die Hauptursache. Dann haben wir geistliche Ursachen, die auch wiederum eine ganze Reihe von Beschwerden, Krankheiten verursachen können. Wie wir schon am Anfang gesagt haben, durch den Sündenfall sind die Krankheiten überhaupt in die Welt gekommen. Das Unheil ist immer ein Zeichen von gestörten Beziehungen zu Gott. Tod und Krankheit stehen heute noch in der Gewalt Satans. Satan möchte eben die Beziehung zu Gott zerstören, die Beziehung des Menschen zu Gott. Und dadurch weiß er, dass er auch den Menschen zerstören kann. Jesus hat in diesem Sinne die Schuld der Menschen auf sich genommen und ermöglicht wiederum eine neue Beziehung zu Gott, damit die Menschen heil werden. Heil werden im umfassenden Sinne. Dieses Heil werden bedeutet nicht nur gerettet werden für den Himmel, sondern, und das zeigen uns die Evangelien sehr deutlich, dass die Menschen, wenn sie sich dann durch Jesus Christus mit Gott auch versöhnen ließen, dass sie auch heil wurden an ihrem Körper. Der Mensch ist in seinem ganzen Wesen unheil geworden durch die Sünde. Wenn die Beziehung zu Gott wiederhergestellt wird, dann kann, das ist nicht in jedem Fall der Fall, dass der Mensch auch körperlich gesund wird, wenn er sich bekehrt. Aber sehr häufig ist es schon der Fall.
Menschen sind in den Evangelien, haben wir eine ganze Reihe von Berichten, gesund geworden. Und dann immer wieder heißt es, dein Glaube hat dir geholfen. Dein Glaube hat dir geholfen. Und sehr häufig passiert das auch im Leben, wenn Menschen zum Glauben kommen, dass sie dann auch gesund werden. Jesus hat eine ganze Reihe von solchen Wundern getan. Die Apostel in der Apostelgeschichte haben weiter viele Wunder getan. Aber das bedeutet nicht, dass jeder Mensch, wenn er sich bekehrt, dass er dann auch gesund werden muss körperlich oder nicht mehr krank werden kann. Das soll damit nicht gesagt werden. Aber in sehr vielen Fällen ist es eben der Fall. Für uns gilt das nach wie vor, und wie wir das auch schon im Einleitungswort gehört haben, unser Körper ist dem Tod geweiht. Wir müssen sterben. Diese Hütte, die muss zerbrochen werden. 2. Korinther Kapitel 5, Vers 1. Die Krankheit geht dem Tod voraus. Aber dennoch gibt es eine ganze Reihe von Fällen, wo Menschen durch den Glauben, durch das Heilwerden durch Jesus Christus, wenn sie das ewige Leben bekommen, Vergebung der Schuld bekommen, dann auch gesund werden. Ich persönlich habe das auch so erlebt. Ich habe vor meiner Bekehrung ganz große Magenbeschwerden gehabt. Ich habe natürlich auch Alkoholprobleme gehabt und andere Suchtmittel und viele andere Probleme. Aber das meiste war, dass ich ein sehr unruhiger Mensch war. Die Schuld, das war mir damals nicht so bewusst, ist mir erstmal hinterher klar geworden. Die Schuld, die ich hatte, diese Angst, die ich hatte, die hat mich gequält und hat bei mir eben ganz große Magenbeschwerden verursacht. Ich bin von einem Arzt zum anderen gegangen, alle möglichen Maßnahmen wurden unternommen, keiner konnte mir helfen. Ich hatte zum Teil solche Schmerzen, ich wusste nicht, wo ich bleiben soll vor Schmerzen. Und habe dann versucht, mit Tabletten und Alkohol das immer wieder zu betäuben. Als ich dann Christ wurde, mit 20 Jahren bin ich dann Christ geworden, habe mich bekehrt. Ohne dass ich etwas gemacht habe, die Schmerzen wurden immer weniger, immer seltener und ungefähr nach 1,5 Jahren waren sie dann ganz weg. Ich habe bis heute keine Magenbeschwerden, keine Magenschmerzen, gar nichts. Und damals wusste ich nicht, wo ich vor Schmerzen bleiben sollte. Das kann sich so auswirken. Vor allen Dingen dann, wenn diese Trennung von Gott sich so auswirkt. Die Sünde ist eben durch den Menschen in die Welt gekommen, verursacht das. Aber wenn diese Trennung dann von Gott aufgehoben wird, dann kann der Mensch auch körperlich Heil erfahren. Dann kann es aber auch sein, dass Menschen eine falsche Erkenntnis haben von irgendwelchen geistlichen Dingen. Und das kann auch wiederum eine ganze Reihe von Krankheiten verursachen. Zunächst einmal geistliche Probleme, zum Beispiel mangelnde Sündenerkenntnis oder mangelnde Bereitschaft, etwas als Sünde in seinem Leben zu erkennen. Unbußfertigkeit, mangelnde Heilsgewissheit, falsche Vorstellungen von Gott. Und das ist bekannt, dass falsche Götzenbilder und auch falsche Vorstellungen vom wahren Gott können genauso eine ganze Reihe von geistlichen Problemen, seelischen Nöten verursachen und was sich dann auch körperlich auswirken kann. Oft landen dann diese Menschen irgendwo in einer psychiatrischen Klinik. Ihnen wird dann irgendwie eine religiöse Manie attestiert. Oder sie gehen von einem Arzt zum anderen, lassen sich untersuchen. Nichts kann festgestellt werden. Und oft erfahren diese Menschen dann eine Heilung, nachdem sie bestimmte Dinge begriffen haben, erkannt haben, biblische Wahrheiten und vielleicht Buße getan haben. Und dann ist ihnen geholfen. Ich möchte hier zwei Beispiele vorlesen. Das sind nicht eigene Beispiele von Dr. Martin Lloyd-Jones. Er berichtet in seinem Buch von zwei Beispielen in diesem Zusammenhang. Ich möchte sie einfach vorlesen, wie er das beschreibt. Ich denke, ich finde das einfach gut beschrieben. Es heißt hier, es ist wichtig, sich klar zu machen, dass solche geistlichen Fälle durchaus mit manifesten Symptomen einhergehen, die manchmal sogar alarmierende Ausmaße annehmen.
Ich will Ihnen ein krasses Beispiel geben. Es war vor einigen Jahren, als mir eines Tages gemeldet wurde, dass ein Mann in Begleitung eines anderen an der Tür stehe, der sehr erregt sei. Ich ging zur Tür und da stand ein hochgewachsener Mann mit wirrem Haar vor mir, dem man seine Erregung ansehen konnte. Er hatte offensichtlich Mühe, sich noch zu beherrschen. Ich brachte die beiden in mein Arbeitszimmer und wir fingen an zu reden. Dabei erfuhr ich, dass dieser Mann kurz vorher eine Privatstation heimlich verlassen hatte, wo er wegen religiöser Manie schon 6 Wochen behandelt worden war. Er war so verzweifelt, dass er sich regelrecht an den Haaren riss. Als er dann in seiner Verzweiflung nach mir griff, hatte ich das ungute Gefühl, er könnte mich erdrücken, wenn er wollte. Die Geschichte dieses Mannes fing damit an, dass er sich 1904 bei einer Erweckung bekehrte. Er kam von der Trunksucht frei und er wurde ein aktiver Christ. Zum Teil aufgrund dieser Veränderung fing sein Geschäft an aufzublühen. Nach ein paar Jahren aber wurde er plötzlich sorglos und ein geistlicher Niedergang setzte sich ein. Er hatte nämlich wieder angefangen zu trinken und es wurde ein Rückfall auf der ganzen Linie. So trieb er es mehrere Jahre, indem es ihm rein äußerlich eigentlich ganz gut ging und er immer wohlhabender wurde. Doch dann ging ihm ganz plötzlich und ohne Vorwarnung auf, wie es eigentlich um ihn stand. Er sorgte sich sehr. Schließlich kam es zu Selbstvorwürfen folgender Art. Vor meiner Bekehrung tat ich das Gleiche, doch da wusste ich es nicht besser und mir war vergeben worden. Jetzt aber sündige ich ganz bewusst gegen das Licht. Bei meinem jetzigen Lebenswandel kenne ich die Wahrheit. Deshalb habe ich keine Vergebung mehr. Und das war der Punkt. Ich habe keine Vergebung mehr. Der behandelnde Arzt hatte religiöse Manie diagnostiziert und man hatte ihn in eine Privatstation gesteckt, indem es ihm immer mehr bergab ging. Die Behandlung, die ich ihm angedeihen ließ, war rein geistlicher Art. Medizinische Kenntnisse waren hier überflüssig. Mein Umgang mit ihm bestand darin, dass ich mit ihm in der Schrift las und ihn lehrte. Er wurde vollkommen frei. Ein weiteres Beispiel, das werde ich jetzt nicht vorlesen, ein ähnliches Beispiel von einer Frau, wo es auch wiederum um eine geistliche Not ging. Sie war schwer krank und sie suchte nach einem Psychiater und wandte sich eben an Dr. Martin LaJones, fragte ihn nach einem Psychiater. Er fragte, warum sie eben einen Psychiater möchte, kam mit ihr ins Gespräch, stellte fest, hier ist eigentlich eine geistliche Not, die sich dann in einer psychischen Erkrankung geäußert hat. Er klärte sie von der Bibel her wiederum auf und sie wurde auch wiederum befreit und glücklich. Wenn wir die Wahrheit, die uns das Wort Gottes offenbart, missachten oder irgendwo falsch denken, dann kann es sich so auswirken. Eine andere Ursache ist die unwürdige Teilnahme am Abendmahl. Es ist auch eine geistliche Ursache. Nicht, dass das Abendmahl eine krankhafte Wirkung auf den Menschen hat. Aber wenn ein Mensch unwürdig, was immer das heißen mag, unversöhnt oder das Abendmahl falsch beurteilt, Brot und Wein falsch beurteilt, ein falsches Verständnis davon hat und das natürlich in einer falschen Weise zu sich nimmt, dann kann Gott eingreifen mit einer Krankheit oder auch mit einem frühzeitigen Tod. Es heißt in 1. Korinther Kapitel 11, die Verse 27 bis 30, wer also unwürdig das Brot isst und den Kelch des Herrn trinkt, der ist schuldig am Leib und am Blut des Herrn. Es prüfe aber jeder Mensch sich selbst und also esse er von dem Brot und trinke von dem Kelch. Denn wer unwürdig isst und trinkt, der isst und trinkt sich selbst ein Gericht, weil er den Leib des Herrn nicht unterscheidet. Deshalb sind unter euch viele Schwache
und Kranke und eine beträchtliche Zahl sind entschlafen. Also Gott kann mit einer Krankheit darauf reagieren oder auch mit einem frühzeitigen Tod. Es ist nicht eine natürliche Folge, sondern ein direktes Eingreifen Gottes. Fünftens, Satan bzw. Dämonen können als Verursacher der Krankheiten sein. Dämonen, und das zeigt uns die Bibel sehr deutlich, sie möchten in den Menschen eindringen. Und wenn immer Menschen sich mit Satan und Dämonen, mit okkulten Mächten abgeben, werden sie schuldig vor Gott. Es gibt jetzt eine ganze Reihe von Krankheiten, von Satan verursacht, wobei der Mensch auch schuldig vor Gott geworden ist. Die Dämonen möchten in den Menschen Wohnung finden, gewisserweise Ruhe finden, so sagt uns die Bibel das. Sie wollen nicht vorzeigen.

und den Menschen zerstören. Und wir haben in den Evangelien eine ganze Reihe von Beispielen, wo Menschen krank waren, entweder psychisch. Heute würde man, wenn die Ärzte, Mediziner oder Psychiater diese Menschen untersuchen würden, die würden dann irgendeine psychische Erkrankung feststellen oder eine körperliche Erkrankung. Jesus hat aber Dämonen ausgetrieben und den Menschen war dann geholfen. Da ist zum Beispiel eine Frau, die eine Schwäche hatte, eine längere Zeit, 18 Jahre lang war das. Sie war zusammengekrümmt und konnte sich nicht aufrichten, konnte nicht aufrecht gehen. Jesus hat sie geheilt und sagt, das war eine Bindung Satans. Satan hat sie in dieser Weise gebunden. Ihr Beschwerden war eine Folge oder etwas wie von Satan verursacht. Da ist ein Mondsüchtiger, Matthäus Kapitel 17, Vers 14 und weiter. Erstmal haben die Jünger versucht, ihn zu heilen, hat nicht geklappt. Dann kam Jesus, hat Dämonen ausgetrieben und dieser junge Mann war gesund. Zuvor wurde er von Dämonen, von diesen bösen Geistern gerissen ins Feuer, mal ins Wasser geworfen. Sie suchten ihn zu quälen, umzubringen. Jesus befreiten von Dämonen und dieser Mensch ist geheilt. Das Erscheinungsbild dieser Erkrankung war einer Epilepsie ähnlich. Aber eigentlich war das Dämonie. Dann gibt es Stumme, die geheilt wurden dadurch, dass Dämonen ausgetrieben wurden. Stumme und Blinde zugleich wurden ebenso befreit. Das sind Krankheiten oder Beschwerden, wo die Menschen sich schuldig gemacht haben vor Gott und dann sie haben sich irgendwo mit dem Bösen eingelassen und die Folge ist dann auch eine Krankheit. Es gibt aber auch Krankheiten, das zeigt uns die Bibel, wo Satan Krankheiten verursacht hat, wo die Menschen aber nicht schuldig vor Gott sind. Von außen hat Satan die Erlaubnis, an die Menschen heranzutreten, sie krank zu machen, aber die Menschen selbst sind nicht schuldig vor Gott. Sie haben sich nicht bewusst mit Satan abgegeben, mit seinen Praktiken. Da ist zum Beispiel Hiob. Wer hat seine Krankheit verursacht? Er selbst nicht, Gott auch nicht. Gott hat lediglich die Erlaubnis gegeben, aber die Krankheit hat Satan verursacht. Er hat Hiob mit diesen Geschwüren geschlagen. Dadurch war er nicht schuldig vor Gott geworden. Satan hat es aber bewirkt. Paulus selbst spricht in 2. Korinther, Kapitel 12, Vers 7, von einem Dorn oder von einem Stachel im Fleisch. Ein Bote Satans, heißt es. Das heißt, Gott hat Satan erlaubt, Paulus ein Leiden, ein körperliches Leiden beizubringen, mit einem positiven Ziel natürlich. Paulus sollte bewahrt werden vor Hochmut, vor Stolz, sollte demütig gehalten werden. Dreimal hat er gebeten, Gott gebeten, ihn frei zu machen, aber Gott hat Nein gesagt. Lass dich an meiner Gnade genügen. Dieses Beispiel passt nicht ganz hierhin, aber geht auch in ähnliche Richtung. Dieser Mensch ist schon schuldig vor Gott geworden. Nur nicht in dem Sinne, dass er sich mit Satan eingelassen hat. Wir kennen diesen Fall in 1. Korinther Kapitel 5. Dieser eine Mensch, der mit der Frau seines Vaters gelebt hat. War nicht direkt wo seine Mutter, aber die Frau seines Vaters und hat Unzucht begangen. Paulus sagt, man sollte diesen Menschen ausschließen und ihn Satan übergeben zum Verderben des Fleisches. Er ist nicht in dieser Weise schuldig geworden, dass er sich auf Satan eingelassen hat. Er ist schuldig geworden durch seine moralische Sünde, beziehungsweise unmoralische Sünde. Ist er schuldig vor Gott geworden. Aber er sollte Satan übergeben werden zum Verderben des Fleisches. Und diese Begriffe, die hier gebraucht werden, zeigen sehr deutlich. Satan soll seinen Körper zerstören mit dem Ziel, dass er doch gerettet wird. Satan kann also auch in dieser Weise Leiden beibringen. Dann gibt es sechstens Krankheiten als Führung Gottes oder auch als

Beziehung Gottes. Gott hat bei Hiob zum Beispiel das Leiden zugelassen, aber nicht einfach so, weil er Langeweile hatte. Er hatte ein positives Ziel auch mit Hiob. Hiob war schon der gerechteste Mensch damals vor Gott. Aber Gott wollte ihn noch zu weiteren Höhen führen. Er hat dieses Leiden erstmal zugelassen und durch dieses Leiden hindurch kam Hiob noch zu einer größeren Herrlichkeit als zuvor. Größerer Reichtum und so weiter. Dann wird uns deutlich gemacht in Römer Kapitel 5, Vers 17. Da wird uns deutlich gesagt, wir sind Kinder Gottes, Vers 16. Wenn wir nun Kinder Gottes geworden sind, Vers 17, dann sind wir auch Miterben. So, auch Erben und Miterben Christi. Und dann heißt es, wenn wir wirklich mitleiden. Christus ist zu dieser Herrlichkeit gekommen, durch sein Leiden hindurch. Wir sollen auch mit Christus mitverherrlicht werden, aber der Weg zu dieser Mitverherrlichung geht über Leiden. Und Gott führt uns manchmal in ganz bestimmte leidvolle Situationen, um dadurch an uns etwas zu bewirken, uns zu dieser Verherrlichung zu führen. Krankheiten können auch als Erziehungsmaßnahme Gottes sein. Hebräer Kapitel 12, Vers 7 heißt es, wen Gott liebt, den züchtigt er auch. Und diese Züchtigung hat eine positive Wirkung. Sie kann die Form einer Krankheit annehmen. Schutz vor Fehltritten. Das Beispiel, 2. Korinther 12, Vers 7 und weiter von Paulus. Gott hat zugelassen ein Leiden, das Satan Paulus beigebracht hat, damit Paulus bewahrt bleibt vor Stolz zum Beispiel. Oder 1. Korinther 5, Vers 5. Das Leiden soll Buße bewirken. Dieser Mensch, der da gesündigt hat und ausgeschlossen werden sollte, er sollte nicht durch das Leiden wiederum gerettet werden, sondern das Leiden soll ihn zu Buße leiten. Ohne Buße, ohne Umkehr kann man Gott nicht gefallen. Dieses Leiden sollte die Buße bewirken in seinem Leben, damit er dann doch gerettet wird. Dann gibt es Leiden, ist sicher auch eine häufige Ursache, Krankheiten, die zur Verherrlichung Gottes da sind. Die haben mit Sünde, außer mit dem Sündenfall, mit konkreten Sünden eigentlich nichts zu tun. Sie sind da einfach, um Gott zu verherrlichen. Diese Verherrlichung Gottes kann auf zwei Wegen geschehen. Einmal dadurch, dass Gott durch ein Wunder eingreift und dadurch seine Macht und Herrlichkeit erweist und sich in dieser Weise verherrlicht. Er heilt den Menschen und dadurch verherrlicht sich Gott, eben durch dieses Wunder. Wir denken an diesen Blindgeborenen in Johannes Kapitel 9. Da ist ein Blinder, er war als Blinder geboren, war ein erwachsener Mensch. Jesus heilt ihn, macht ihn wieder sehend. Und dann kommen die Jünger und sie hatten auch diese Vorstellung, so wie auch diese eine Schwester, von der ich gleich am Anfang erzählt habe. Diese Vorstellung, Leiden, also muss da eine Sünde vorliegen. So auch die Freunde Hiobs. Leiden, also muss da eine Sünde vorliegen. Und sie fragen dann Jesus, wer hat denn hier eigentlich gesündigt? Hat er selbst gesündigt? Oder ist das einfach vererbt? Haben seine Eltern schon gesündigt? Und das Leiden kommt jetzt auf ihn als Folge. Jesus sagt, weder dies noch jenes. Diese Krankheit, dieses Leiden hat eine ganz andere Ursache, nämlich, dass Gott verherrlicht wird. Und dass Jesus Christus als der kommende Messias bestätigt wird durch dieses Wunder. Gott hat sich verherrlicht dadurch, dass dieser Mensch geheilt wurde. Aber nicht immer verherrlicht sich Gott in dieser Weise. Es gibt auch eine andere Möglichkeit, dass Gott sich durch eine Krankheit verherrlicht, nämlich durch die demütige und geduldige Leidensbereitschaft des Kranken.
Und da haben wir wieder Hiob als Beispiel. Er hat gelitten, Satan hat ihn mit Geschwüren geschlagen und dann kommt seine Frau und sagt, hältst du immer noch fest an Gott? Fluche Gott und stirb. Und wie reagiert Hiob? Er gibt Gott die Ehre, indem er sagt, wie eine Törichte, das heißt wie eine Gottlose, wie eine Gottesleugnerin. Dieses Wort heißt Gottesleugnerin, eine Gottlose. Wie eine Gottlose sprichst du, sagt er zu seiner Frau. Das Gute nehmen wir von Gott an, da sollten wir das Böse nicht auch annehmen. Und Hiob versündigte sich mit seinen Lippen nicht gegen Gott in all dem. Er hat sich bereit erklärt, er hat erkannt, Gott hat das zugelassen, er hat das nicht verstanden, warum. Er wusste nicht, wie es ausgehen wird, aber er hat Ja gesagt zu diesem Leiden. Er wusste, Gott steht dahinter in irgendeiner Weise, obwohl Satan das verursacht hat, das wusste Hiob ja nicht. Aber er hat an Gott festgehalten und gab Gott die Ehre, indem er Ja zu seinem Leiden gesagt hat. Also Gott verherrlicht sich nicht immer dadurch, dass er den Menschen heilt. Manchmal verherrlicht er sich dadurch, dass er den Menschen die Kraft gibt, dass er den Menschen die Weisheit gibt und diese Bereitschaft, einfach zu leiden, Ja zu diesem Leiden zu sagen. Und dadurch kann man Gott verherrlichen. Und die letzte Ursache, das ist Vererbung als Ursache von Leiden. Die Bibel bestätigt uns die Tatsache der Vererbung. Wir wissen, dass auf dem Wege der Genetik zum Beispiel die Menschen vieles von ihren Eltern erben, bestimmte Eigenschaften, sogar Charaktereigenschaften. Es gibt körperliche, physische Erbanlagen, es gibt auch geistige Erbanlagen, wie zum Beispiel Charaktereigenschaften. Das kennt die Bibel. Sie macht uns auch deutlich, dass mit der Sünde, das sagt ja in Römer Kapitel 5, Vers 12, die Erbsünde, sie geht, wird von Generation zu Generation immer weitergegeben. Mit der Erbsünde wird der Tod weitergegeben an die nächste Generation und mit dem Tod auch eine Reihe von Krankheiten. So können Menschen Krankheiten von ihren Eltern erben, zusammen mit der Sünde und mit dem Todeskeim. Das sind so ganz natürliche Vererbungen auf dem Wege der Genetik. Dann gibt es auch eine andere Art, eine geistige Vererbung, wo es nicht einfach so natürlich auf dem Wege der Genetik weitergegeben wird, sondern weil Gott es so gesagt hat und bestimmt hat. Und Gott greift von Generation zu Generation ein und lässt die Menschen leiden. Da ist zum Beispiel das Volk Israel, bekommt das Gesetz. Und Gott offenbart sich in 2. Mose Kapitel 20, Vers 5 als ein Gott, der die Missetaten der Väter bestraft bis ins dritte und vierte Glied. Segnen tut er bis ins tausendste Glied, heißt das da. Aber bestrafen tut er die Missetaten bis ins dritte und vierte Glied. Und eine ganze Reihe von Parallelstellen, die zeigen uns das noch einmal deutlich. Dann gibt es ein anderes Beispiel, der Gehasi. Den kennen wir ja auch, der Diener Elisas. Naaman, der syrische Hauptmann, kommt zu Elisa, wird geheilt von seinem Aussatz. Er will dem Elisa, dem Propheten, Geschenke geben und er lehnt alles ab, will nichts annehmen. Aber diesen Diener gelüstet einiges doch. Und als dieser Naaman dann weg ist mit seiner Gefolgschaft, läuft Gehasi hinterher und will doch etwas von diesem Naaman haben und verheimlicht das vor seinem Herrn. Er kommt zurück und Elisa als Prophet wusste natürlich sofort, wo dieser Gehasi gewesen ist und was er getrieben hat. Er versucht ihn noch zu belügen, aber das kommt nicht durch. Und dann heißt es von diesem Mann, so spricht das der Elisa dann aus,
in 2. Könige, Kapitel 5, Vers 27, so soll nun der Aussatz Naamans dir und deinem Samen ewiglich anhangen. Dir und deinem Samen soll von Generation zu Generation weitergegeben werden. Da ging er von ihm hinaus, aussätzig wie Schnee. Ganz ähnlich war das mit Joab. Joab, der Heeresführer Davids, tötete Abner. Die Geschichte finden wir beschrieben in 2. Samuel Kapitel 3. Und als er dann zurückkam, da spricht David, kündigt ihm im Auftrag des Herrn natürlich an, es falle aber auf deinen Kopf und auf das ganze Haus seines Vaters, und es möge im Haus Joabs nie an solchen fehlen, die einen Eiterfluss, eine bestimmte Krankheit, Eiterfluss, und Aussatz haben, und die stecken gehen und durch das Schwert fallen und an Brotmangel leiden. Also von Generation zu Generation soll das weitergegeben werden. Und natürlich die Geschichte mit dem Blindgeborenen, da sehen wir das auch. Die Jünger Jesu hatten auch diese Vorstellung, dass eine Krankheit, so wie diese Blindheit zum Beispiel, hätte sein können, dass er das schon leidet als infolge einer Versündigung seiner Eltern. Und Jesus widerspricht dieser Idee eigentlich nicht und sagt, sowas ist überhaupt nicht möglich, sondern sagt lediglich, in diesem Fall ist es nicht der Fall. Hier hat weder er selbst gesündigt, noch die Eltern haben gesündigt, sondern hier haben wir es mit einer ganz anderen Ursache zu tun, nämlich Gott soll verherrlicht werden, dadurch, dass Jesus diesen Menschen geheilt hat. Aber dieser Gedanke der Vererbung war nicht fremd und die Bibel verneint es nicht und zeigt, dass viele Menschen leiden und heute sicherlich viele leiden, weil sie von ihren Vorfahren schon dieses Leiden auf dem Wege der Vererbung mitbekommen haben. Ich fasse zusammen. Wir sehen von der Bibel her, Krankheiten und Leiden kommen alle grundsätzlich vom Sündenfall im Garten Eden. Manchmal kann eine konkrete Sünde vorliegen, aber längst nicht immer. Diese Krankheiten können natürliche Folgen von bestimmten Sünden sein, natürliche Auswirkungen, würde man sagen, müssen aber nicht. Kann auch einfach Eingreifen Gottes sein. Leiden können Folge einer kollektiven Schuld sein. Ein ganzes Volk versündigt sich oder kehrt von Gott weg und muss dann leiden, wobei auch Unschuldige sozusagen mit in Leidenschaft gezogen werden. Es kann aber auch sein, dass eben persönlich die Menschen das verursacht haben. Krankheiten können auch Folge geistlicher Ursachen sein, nämlich dass die Menschen bestimmte falsche Erkenntnisse haben, falsche Denkweisen, falsche Verhaltensweisen, wie zum Beispiel Ernährung und so weiter. Gelegentlich lässt Gott Satan zu, Leiden zu verursachen, wobei die Menschen vor Gott schuldig werden können, indem sie sich auf Satan einlassen und dann krank werden, oder auch sie lassen sich nicht auf Satan ein und doch erlaubt Gott Satan, dass sie Krankheiten verursachen können. Manchmal, wie wir das schon gesehen haben, lässt Gott Krankheiten zu, um die Menschen in einer bestimmten Weise zu führen oder sie zu erziehen oder sie irgendwie zu bewahren. Manchmal sind die Krankheiten da, um Gottes einfach Gott zu verherrlichen, sei es durch eine Heilung, wie wir das vielleicht morgen noch sehen werden, Jakobus Kapitel 5, manchmal auch, dass er einfach hilft zu leiden. Krankheiten können aber auch auf dem Wege der Vererbung weitergegeben werden.

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0: Es ist 23 Uhr.
1: 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Ich begrüße Sie zur Sendung Predigten und Themen. Aus der Predigtreihe zum Buch Nehemia hören Sie heute Wolfgang Nistvogel zu dem Thema Angriff von innen.
2: Der Kampf um die Stadt Troja ist in der griechischen Mythologie ein berühmtes Motiv. Am bekanntesten ist wahrscheinlich das trojanische Pferd, das sogenannte trojanische Pferd. Da leuchten einige Augen. 10 Jahre lang, so erzählt die Geschichte, hatten die Griechen im trojanischen Krieg erfolglos um die Mauern von Troja gekämpft. Sie hatten alle möglichen äußeren Widerstände mobilisiert. Aber nachdem alle militärischen Mittel nichts fruchteten, versuchten sie es schließlich mit einer List. Die Griechen bauten ein großes Holzpferd, das trojanische Pferd, in dessen Inneren sich griechische Soldaten verstecken konnten. Dieses Pferd trug die Inschrift: Die Griechen widmen dieses Dankopfer der Göttin Athene für eine sichere Heimfahrt. In Troja gab es nämlich einen bedeutenden Athene-Tempel. Die griechische Armee täuschte daraufhin den Abzug von Troja vor. Zum Abschied hinterließen sie ihr Weihegeschenk für den Tempel der Athene. Und nun stand das trojanische Pferd vor dem verschlossenen Stadttor herum und wartete auf Einlass. Und währenddessen entwickelte sich hinter den Mauern unter den Trojanern eine heftige Diskussion. Sollen wir das Pferd jetzt in die Stadt reinlassen oder nicht? Sollen wir es reinziehen oder nicht? Es gab warnende Stimmen, Warnungen durch den Priester Laokoon, Warnungen durch die dafür bekannte Kassandra, die Tochter des Königs Priamos. Lasst das Pferd nicht rein, sagten sie. Zerstört es unbedingt. Ihr zerstört sonst die Stadt. Kassandra-Rufe waren das. Andere forderten das Pferd unbedingt in die Stadt hereinzuziehen und vor den Athene-Tempel zu stellen. Andernfalls würde sie die Strafe der Athene treffen. Nun, wir wissen, wie es ausgegangen ist. Die Befürworter setzten sich durch. Die Tore wurden kurzzeitig geöffnet, das Pferd wurde in die Stadt hineingezogen und vor dem Tempel der Athene aufgestellt. Und dann schlossen sie die Stadttore wieder und man fühlte sich sicher. Diese Entscheidung erwies sich aber als schwerer Fehler. Denn in der Nacht krochen die griechischen Soldaten aus dem Bauch des trojanischen Pferdes und öffneten von innen die Stadttore. Inzwischen war die griechische Armee zurückgekehrt, konnte mühelos in die Stadt eindringen und diese zerstören. Kassandra und Laokoon hatten Recht behalten, aber nun war es zu spät. Was aller Druck von außen nicht bewirken konnte, das wurde nur von innen heraus möglich. Und noch heute spricht man vom trojanischen Pferd bildlich, etwa wenn es dem Gegner gelingt, sich mitten im umkämpften Gebiet einzunisten und zugleich unerkannt zu bleiben, also von innen heraus seine Wirkung zu entfalten. Zum Beispiel, wenn ein Drogenfahnder in einen Dealerring eingeschleust wird, um ihn von innen heraus zu bekämpfen, dann wirkt er auch wie ein trojanisches Pferd. Gut getarnt. Nun, der strategische Kampf um die Mauern Jerusalems ist im Gegensatz zu dieser Geschichte über die Mauern Trojas natürlich kein Mythos, keine Legende, sondern harte geschichtliche Realität. Das Buch Nehemia ist keine griechische Mythologie, sondern jüdische Geschichtsschreibung. Aber heute in Kapitel 5 bei Nehemia stoßen wir auch in der Realität auf eine spannende Parallele zu Troja. Nachdem alle Widerstände von außen den Mauerbau nicht stoppen oder gar zerstören konnten, in den Kapiteln 2 bis 4, erhebt sich plötzlich ein Widerstand von innen. Es ist so, als hätte sich das Volk Israel ein trojanisches Pferd in die eigenen Reihen hineingeholt. Ein trojanisches Pferd, was das ganze Projekt, das doch schon so viele Angriffe von außen überstanden hatte, doch noch von innen zum Scheitern bringen konnte. Und darum lautet unser heutiges Thema Angriff von innen. Angriff von innen. Wie können wir uns dagegen schützen? In unserer bisherigen Predigtreihe haben wir ja immer wieder gesehen, der Mauerbau von Nehemia ist ein eindrückliches Modell für den Aufbau der Gemeinde Jesu. Klammer auf, wenn wir heute als Deutsche von einem Mauerbau sprechen, dann werden wir daran erinnert, dass 1961 mitten durch Berlin die Berliner Mauer gebaut wurde. Das sollten wir nie vergessen. Diese Mauer sollte unser Volk trennen, diese Mauer sollte die Ostdeutschen einsperren. An dieser Berliner Mauer sind viele Deutsche, die aus der DDR flüchten wollten, brutal ermordet worden. Und wir danken Gott, dass es diese Mauer nicht mehr gibt. Die Mauer von Nehemia dagegen war eine gute Mauer. Die Mauer von Nehemia sollte das Volk wirklich schützen. Und deshalb gilt diese gute Mauer zu Recht als ein eindrückliches Modell für den Aufbau der Gemeinde Jesu. Und da gilt das gleiche Prinzip. Angriffe von innen sind gefährlicher als Angriffe von außen. Und heute wollen wir nun verstehen, wie diese Angriffe von innen zustande kommen und wie wir ihnen im Namen Gottes in der richtigen Weise entgegentreten können. Die Predigt hat heute eine etwas andere Struktur von der Gliederung her, das werden Sie merken. Aber es erschien mir der beste Weg, Ihnen so viel wie möglich von diesem wichtigen Kapitel ja irgendwie deutlich zu machen, dass Sie es auch mitnehmen können. Gehen wir hinein. Nehemia 5, Vers 1, Angriffe von innen. Es erhob sich aber ein großes Geschrei des Volkes und ihrer Frauen gegen ihre Brüder, die Juden. Bisher hatten wir uns ja mitgefreut, wie die Israeliten zusammengehalten hatten, wie sie unter Nehemias Führung an einem Strang ziehen, fast alle an einem Strang ziehen, von einigen Ausnahmen abgesehen, wie sie gemeinsam an der Mauer stehen, wie sie sich die verschiedenen Mauerabschnitte aufteilen, wie sie Verantwortung übernehmen, wie sie wirklich zusammenhalten. Und darum war es bislang auch möglich gewesen, den Drohungen und Attacken von außen mit vereinten Kräften entgegenzutreten. Und auch das Neue Testament betont ja, wie wichtig diese Einheit ist, um den Gemeindebau voranzubringen. Das Neue Testament betont, dass wir als Christen wie Steine sind, wie lebendige Steine, die Gott in sein Gemeindewerk hineinbaut. 1. Petrus 2, Vers 5 sagt so, lasst euch nun als lebendige Steine aufbauen, als ein geistliches Haus. Dass wir zusammengefügt werden, dass wir einander dienen. Und so war es auch bei Nehemia gewesen. Und das hatte gewirkt. Wir haben immer wieder gelesen, dass Gott den Mauerbau vorangebracht hat. Kapitel 3 endet mit den Worten, wir aber bauten weiter an der Mauer und die ganze Mauer schloss sich bis zur halben Höhe. Und das Volk gewann Mut zur Arbeit. Und so geht es weiter in Vers 4, trotz äußerer Attacken. Umso bedrohlicher, als sich plötzlich von innen heraus ein schrilles Geschrei erhebt. Was war passiert? Lesen wir die ersten 6 Verse. Und etliche sprachen, wir, unsere Söhne und unsere Töchter sind viele und wir müssen uns Getreide beschaffen, damit wir zu essen haben und leben können. Andere sprachen, wir mussten unsere Äcker, unsere Weinberge und unsere Häuser verpfänden, damit wir Getreide bekommen in der Hungersnot. Etliche aber sprachen, wir haben uns Geld leihen müssen auf unsere Äcker und unsere Weinberge, damit wir dem König die Steuern zahlen können. Nun sind ja unsere Brüder vom gleichen Fleisch und Blut wie wir und unsere Kinder sind wie ihre Kinder. Und siehe, wir müssen unsere Söhne und unsere Töchter in die Leibeigenschaft bringen. Und von unseren Töchtern sind schon etliche zu leibeigenen Mägden geworden. Und es steht nicht in unserer Macht, es zu verhindern, da ja unsere Äcker und Weinberge bereits anderen gehören. Als ich aber ihr Geschrei und diese Worte hörte, wurde ich sehr zornig. In diesem Moment, wo der äußere Druck ein wenig nachlässt, treten innere Probleme umso deutlicher zutage. Und diese inneren Probleme, die werden erschreckend groß und die könnten im Grunde genommen den ganzen Bau, das ganze Projekt in eine Zerreißprobe führen. Wir wissen ja, seit der Rückkehr ins eigene Land waren die Israeliten dort in einer bedrängten Situation, fremd im eigenen Land. Dieses Projekt Mauerbau dauerte ja schon länger und es bringt das Fass jetzt zum Überlaufen. Dadurch haben die Leute in den letzten Wochen und Monaten nur wenig in ihren Berufen arbeiten können, beziehungsweise auf ihren Feldern oder in der Landwirtschaft. Es gibt weniger landwirtschaftliche Erträge, weniger Obst, weniger Getreide. Die Preise für Mehl, Fleisch und andere Nahrungsmittel steigen. Das ist das alte Gesetz von Angebot und Nachfrage. Je weniger es gibt, umso teurer wird es. So etwa wird es dann gelaufen sein. Und so entwickeln sich große Probleme, gerade für die ärmeren Bevölkerungsgruppen. Bei den einen, bei den Landlosen, da fehlt schon am nötigsten. Sie brauchen was zu essen auf dem Tisch. Sie leiden Hunger. Das ist Vers 2. Wir, unsere Söhne, unsere Töchter sind viele und wir müssen uns Getreide beschaffen, damit wir zu essen haben und überhaupt leben können. Die anderen haben zwar Land besessen, mussten aber wegen der Notzeit ihren Besitz verkaufen, ihren Besitz zu Geld machen, um ihre Leute zu ernähren. Das ist Vers 3. Wir mussten unsere Äcker, unsere Weinberge, unsere Häuser verpfänden, damit wir Getreide bekommen in der Hungersnot. Wieder andere, die ihren Besitz nicht aufgeben wollten, mussten Kredite aufnehmen bei ihren jüdischen Brüdern. Also quasi Hypotheken auf ihre Ländereien, weil sie die hohen Grundsteuern an den persischen König Artaxerxes bezahlen mussten. Das ist Vers 4. Also man sieht daran, die Grundsteuer war damals schon ein Ärgernis. Vers 4, wir haben uns Geld leihen müssen auf unsere Äcker und unsere Weinberge, damit wir dem König die Steuern zahlen können. Und die hatten im Grunde zwei Daueraufträge laufen über ihr Konto. Einmal die Steuerzahlung an den König und dann die Zinsen an die jüdischen Brüder, an die Kreditgeber. Und auf diese Weise werden einige regelrecht in die Armut getrieben, weil andere die Notlage ihrer Volksgenossen ausnutzen. Offensichtlich gab es clevere Geschäftemacher. Wir würden sagen, es gab Kredithaie, die schamlos hohe Zinsen forderten. Und wenn die Zinsen nicht mehr gezahlt werden konnten, so die drohende Gefahr, dann würden die Immobilien und die Ländereien eben in den Besitz der Geldverleiher übergehen. Das ist das Gesetz, das ist die Regel. So, und dabei haben sich einige so hoch verschuldet, dass sie zuletzt ihre eigenen Söhne und Töchter als Sklaven und Leibeigene verkaufen mussten. Das berichtet Nehemia in Vers 5. Nun sind sie unsere Brüder vom gleichen Fleisch und Blut wie wir und unsere Kinder sind wie ihre Kinder. Und sie, wir müssen unsere Söhne und unsere Töchter in die Leibeigenschaft bringen und von unseren Töchtern sind schon etliche zu leibeigenen Mägden geworden. Das ist ein Teufelskreis, der etliche in die Armut treibt. Und wohlgemerkt, es waren die eigenen Landsleute von innen. Es waren die Mitgenossen aus dem Gottesvolk, die sie da reintrieben, die die Notsituation ihrer Brüder schamlos ausnutzten. Ihre Habgier trieb sie so weit, dass sie ihre Landsleute aussaugten bis zum letzten Cent und in Armut stürzten und dabei sogar hinnahm, dass Familien auseinandergerissen wurden. Eine dramatische Situation. Wie will man da weiter Seite an Seite die Mauer hochziehen? Wie will man da weiter gemeinsam den gegnerischen Attacken widerstehen, wenn dieser Riss durch die eigenen Reihen geht? Wie will man da vertrauensvoll eine gemeinsame Zukunft in Angriff nehmen? Und merken wir, wie viel schlimmer diese inneren Nöte sind im Vergleich zu den äußeren Widerständen, was keinem Tobia und keinem Sanballat gelungen war mit dieser aggressiven, dreisten Dauerbedrohung von außen, ne? Mit diesem polemischen Trommelfeuer, das die immer entfacht haben. Was denen nicht gelungen war, das schien jetzt durch das trojanische Pferd von innen heraus in den Bereich des Möglichen zu kommen. Und es war plötzlich denkbar, dass doch noch alles scheiterte. Dass am Ende doch die ganze Mühe und aller Einsatz vergeblich gewesen waren und ein zerstrittenes, schutzloses Volk ohne Mauer übrig blieb. Das war die Gefahr. Und darum hält unser Predigttext heute drei heilsame Erinnerungen bereit, die uns schützen können. Erste Erinnerung: Die Gefahr von innen ist in der Regel größer als die Gefahr von außen. Die Gefahr von innen ist in der Regel größer als die Gefahr von außen. Und deshalb hat der Hauptgegner des Gemeindebaus, nämlich der Teufel, Lukas 22, 31, der Teufel wird euch sieben wie dem Weizen, ein starkes Interesse daran, seine trojanischen Pferde in unseren Gemeinden und in unserem Leben zu platzieren. Probleme von innen lähmen viel wirkungsvoller. Denn solange der Druck nur von außen kommt und man sich drinnen einig ist, kann man diesem Druck ja gemeinsam widerstehen. Man kann ihm ja entgegentreten. Und deshalb, so sagen erfahrene Brüder, ist Verfolgung in der Kirchengeschichte nie das Hauptproblem der Gemeinde gewesen. Minderheitensituationen nie das Hauptproblem der Gemeinde gewesen, weil sie zusammengeschmiedet hat. Solange wir nach innen zusammenhalten, solange wir Schulter an Schulter gemeinsam an der Mauer bauen, kann nichts passieren. Sondern im Gegenteil, die Not von außen schmiedet uns nach innen in der Regel fester zusammen. Das ist ein großer Segen, auch von Notzeiten. Aber wenn im Inneren Haarrisse auftreten, wenn von innen heraus Misstrauen und Verunsicherung wachsen und vielleicht sogar Feindseligkeit sich einschleicht, dann ist höchste Alarmstufe gegeben. Und dieses Innen, das beginnt im allerengsten inneren Kreis. Es beginnt in unseren Ehen. Wenn wir uns da nicht einig sind und uns nicht aufeinander verlassen können, dann wiegt das tausendmal schwerer als jede äußere Bedrohung. Und der nächste Kreis sind unsere Familien, unsere Kinder. Wie viel Not und wie viel Schwächung kann daraus erwachsen, wenn man mit Familien nicht miteinander arbeitet, sondern gegeneinander? Und umgekehrt, wie viel Stärkung und Ermutigung ist es, wenn man zueinander steht und weiß, wir gehören zusammen und wir treten füreinander ein. Und deshalb ist es kein Zufall, dass Paulus bei den Richtlinien für die Ältesten der Gemeinde, 1. Timotheus 3, Titus 1, betont, dass sie eine intakte Ehe führen sollen und dass sie gut für ihre Familien sorgen sollen. Das ist der innere Kreis. Und der nächste Innenkreis ist dann der Ältestenkreis. Wie viele Gemeinden sind daran zerbrochen oder in ihrem Dienst massiv geschwächt worden, weil es im Innersten des Ältestenkreises keine Einheit gab, kein Vertrauen gab, keine Demut gab, keine gegenseitige Fürsorge der Ältesten füreinander, keine Rücksicht, keine brüderliche Liebe. Und was für eine Stärkung bedeutet es, wenn das alles vorhanden ist? Der Fisch stinkt vom Kopf, das gilt nicht nur in Wirtschaftsbetrieben. Und dann hören wir das, wie wir das weiter buchstabieren können. Der nächste Kreis ist der Mitarbeiterkreis. Ihr lieben Leute, was für ein Segen, wenn alle vertrauensvoll dem gleichen Ziel dienen. Was für ein Segen, wenn uns bewusst ist, dass wir gemeinsam miteinander dem Herrn dienen, dass wir seine Ehre suchen, dass er uns immer wieder das Ziel vor Augen stellt. Lass mir das Ziel vor Augen bleiben. Was für ein Segen, wenn wir nicht der Gefahr erliegen, keiner von uns der Gefahr erliegt, die Gemeinde als Plattform zu missbrauchen, um unser eigenes Ding zu machen und unser Ego zu pflegen. Welch ein Segen, wenn wir uns demütig in das Ganze einfügen und versuchen es zu lernen, dass einer den anderen höher achtet als sich selbst. Und deshalb betont Paulus das in Galater 6, Vers 10, wo Paulus sagt, lasst uns, wo wir Gelegenheit haben, an allen Gutes tun, besonders aber an den Genossen des Glaubens. Und einige Verse vorher in Vers 2, Galater 6, Vers 2, sagt er, einer trage des anderen Last. Innen muss es stimmen. Und das ist die erste Erinnerung aus diesem Bericht, die Gefahr von innen ist größer als die Gefahr von außen. Stichwort trojanisches Pferd. Und deswegen müssen wir nach innen besonders auf der Hut sein und besonders treu sein und sensibel sein und vergebungsbereit sein und liebevoll sein. Und wenn wir fragen, wo konkret der Riss beginnt bei Nehemias Leuten, dann stoßen wir auf ein zweites Prinzip an, das Nehemia uns erinnert. Und diese zweite Erinnerung lautet, auch Alltagsprobleme können zum Spaltpilz werden. Es sind hier Alltagsprobleme. Es sind hier in dem Fall nicht die großen theologischen Fragen. Das waren ja keine tiefschürfenden Grundsatzthemen, an denen hier der Konflikt aufbrach. Sondern es ging um ganz alltägliche Dinge wie Essen und Geld. Max Frisch schreibt in einem seiner Romane, es sind die vielen kleinen Dinge, die eine große Liebe zerstören. Vielen kleinen Dinge. Es ist der Alltag. Es sind die kleinen Unachtsamkeiten,

Geld ist die Gemeinschaft zumindest gefährdet. Kein Wunder, dass auch im Neuen Testament Geld so ein häufig traktiertes Thema ist. Machen Sie mal eine Konkordanzstudie zum Thema Geld oder Mammon. Da finden Sie eine Menge. Nicht, weil Geld für sich genommen so wichtig wäre, sondern weil sich an meinem Umgang mit Geld einiges zeigt über meine Reife als Christ. Geld kann eine unheimliche Eigendynamik gewinnen. Geld kann Macht über unser Denken gewinnen. Geld kann uns so packen, dass es uns nicht mehr loslässt in unseren Gedanken. Und deshalb ist unser Umgang mit Geld ein gutes Übungsfeld für unsere Heiligung. Und ein Testfall auch für unsere Beziehung zu Jesus. Aber Geld ist nur ein Beispiel. Geld ist nur ein praktischer Lebensbereich, für den wir diese zweite Erinnerung brauchen. Auch Alltagsprobleme können zum Spaltpilz werden. Erinnern Sie sich noch, wodurch einer der ersten größeren Kräche in der Urgemeinde in Jerusalem ausgelöst wurde? Wissen Sie es noch? Apostelgeschichte 6, durch die Witwenspeisung. Und überlege sich das. Durch die Witwenspeisung. Da heißt es in Apostelgeschichte 6, Vers 1, und in jenen Tagen, als die Zahl der Jünger wuchs, also großes Gemeindewachstum, die Evangelisation geht voran, entstand ein Murren der Hellenisten gegen die Hebräer, also der griechisch-jüdischen gegen die hebräisch-jüdischen, weil ihre Witwen bei der täglichen Hilfeleistung übersehen worden waren. Ein ganz praktisches Problem. Und es hat so viel Krach darum gegeben. Und dann haben die Apostel höchstpersönlich sich der Sache angenommen und alles neu organisiert. Und ein Kapitel davor, Apostelgeschichte 5, hören wir von einem drastischen Spendenskandal, der die Einheit der Gemeinde belastet, Ananias und Sapphira. Seien wir also auf der Hut. Die Gefahr von innen ist größer als die Gefahr von außen. Zweite Erinnerung, auch Alltagsprobleme können zum Spaltpilz werden. Und wir fragen nun weiter, warum konnten diese Missstände einreißen? Warum konnten sich diese Rücksichtslosigkeit und Selbstfixierung überhaupt breit machen? In Vers 9 legt Nehemia den Finger mitten in die Wunde. Er sagt, was ihr tut, ist nicht gut. Und dann kommt's. Solltet ihr nicht in der Furcht unseres Gottes wandeln wegen der Lästerung der Heiden unserer Feinde? Solltet ihr nicht in der Furcht unseres Gottes wandeln? Der Kern eures Problems, Leute, liegt nicht auf der zwischenmenschlichen Ebene, sondern letztlich auf der Ebene der Beziehung zu Gott. Das Hauptproblem ist nicht horizontal, sondern vertikal. Euer Verhalten gegenüber eurem Nächsten ist so mies, weil ihr keine Gottesfurcht habt an dieser Stelle, weil ihr nicht bewusst in der Gegenwart Gottes lebt, wenn ihr eure Finanzen klärt. Weil ihr bei eurem Umgang mit euren Brüdern und Schwestern, mit euren Ehepartnern und Kindern, mit euren Mitarbeitern und Untergebenen oder Vorgesetzten nicht danach fragt, was den Herrn am meisten ehrt. Solltet ihr nicht in der Furcht Gottes wandeln, weil ihr so lebt, als wäre euer Verhalten untereinander unabhängig von eurem Verhältnis zu Gott. Und das ist die dritte heilsame Erinnerung. Mein Alltagsverhalten entscheidet sich an meiner Gottesfurcht. Mein Alltagsverhalten entscheidet sich an meiner Gottesfurcht. Und das wird an folgender Episode deutlich, von der ich neulich las. Ich weiß nicht, ob das so stattgefunden hat, aber es macht die Sache sehr gut deutlich. Ein Mann hatte vor, etwas aus einem Garten an der Straße zu stehlen. Seine kleine Tochter, die ihn begleitete, stellte er vorher auf eine Mauer. Sie sollte ihn warnen, wenn jemand käme. Na, das nenne ich pädagogisch. Und der Mann ging nun in den Garten hinein und rief nach wenigen Augenblicken zurück zu seiner Tochter, kommt auch niemand. Niemand, Papa. Hast du auch gut aufgepasst, nach beiden Seiten der Straße? Ja. Und auch hinter dir? Ja. Aber, was aber? An einer Stelle habe ich nicht gewagt zu gucken. Na, wo denn? Ich habe dir auch gesagt, du sollst überall gucken. Nach oben, zum Himmel. Sieht uns Gott denn nicht, Papa? Mit einmal schlug dem Mann das Gewissen und er holte seine Tochter schnell von der Mauer und ging unverrichteter Dinge wieder nach Hause. Verstehen Sie, darum geht es in der Furcht Gottes. Im Wissen darum, Gott sieht mich und ich bin ihm verantwortlich. Und darum geht es in der Art und Weise, wie wir einander begegnen. Mit unseren Gedanken. Auch mit dem, was wir einander gegenüber aussprechen. Mit unseren Taten. Das entscheidet sich daran, ob ich mich in dem Moment vor Gott verantwortlich weiß. Ob ich in dem Moment, wo ich mit dir spreche, weiß, Gott hört mir zu. Ich soll ihm dienen, ich will ihn ehren, ich will ihm gehorchen. Und wenn das so ist, dann werde ich zumindest versuchen, nicht, auch wenn ich mich ärgere, nicht meinen Gefühlen freien Lauf zu lassen, werde ich wenigstens versuchen, nicht meiner Gier die Zwiebel schießen zu lassen,
sondern ich werde Jesus fragen, Herr, was willst du jetzt, dass

0: ich machen soll. Was soll ich dem sagen? Wie soll ich der gegenüber mich verhalten? Hilf mir, so zu handeln. Verstehen Sie, deswegen hat der Jesus das Gebot der Gottesliebe und der Nächstenliebe so eng zusammengebunden in Matthäus 22, Vers 37 bis 40. An jener berühmten Stelle, wo Jesus erst sagt, du sollst dem Herrn, deinem Gott, lieben und mit deinem ganzen Herzen, mit deiner ganzen Seele und mit deinem ganzen Denken. Das ist das erste und größte Gebot. Und das zweite ist ihm gleich oder vergleichbar. Du sollst deinen Nächsten lieben wie dich selbst. Das hängt ganz eng miteinander zusammen. Und genau so meint das Nehemia hier auch. Meine Nächstenliebe entscheidet sich an meiner Gottesliebe. Natürlich, in der Praxis, da vergessen wir das manchmal, da rasten wir aus, so als ob Gott mal kurz weggeschaut hätte. Da machen wir den einen oder anderen kleinen Trick. Aber es muss unser Ziel sein, unser Verlangen, dass unser Alltagsverhalten zunehmend konsequenter von unserer Gottesfurcht geprägt wird. Damit haben wir drei ausgesprochen heilsame Erinnerungen, die uns helfen wollen, der Gefährdung von innen nicht auf den Leim zu gehen. Erinnerung 1, die Gefahr von innen ist größer als die Gefahr von außen. Erinnerung 2, auch Alltagsprobleme können zum Spaltpilz werden. Und Erinnerung 3, mein Alltagsverhalten entscheidet sich an meiner Gottesfurcht. Das ist so ein typischer Punkt, an dem sich auch in der Praxis das Leben eines Christen doch krass von dem eines Nichtchristen unterscheidet. Neulich, ist noch gar nicht so lange her, spreche ich mit einem bewussten Heiden über eine ethische Frage. Es ging um das Thema Ehe im weitesten Sinne. Und da merkte ich so deutlich in allem, was er sagte, der ist sich selbst seine letzte Instanz. Der hat absolut niemanden, vor dem er sein Verhalten rechtfertigen muss, sondern er rechtfertigt das nur von dem, was er so subjektiv für gut und für richtig hält in seiner Weisheit. Der hat aber auch überhaupt keinen sicheren Halt, an dem er seine Entscheidungen festmachen kann. Das ist ein stolzes, haltloses, zielloses Leben. Und ich musste wieder denken, wie gut sind die Menschen dran, die Gott kennen. Und dass wir wissen dürfen, ich bin in jeder Sekunde, in jeder Situation vor ihm. Und dieses Bewusstsein hat Nehemia stark geprägt. Und darum konnte er auch in dieser erneuten Krise jetzt, also als die Gefahr von innen so richtig hochkochte, durch Gottes Hilfe genau das Richtige tun. Und das wollen wir uns jetzt im letzten Teil noch anschauen, wie er dieser Gefahr begegnet ist, wie er darauf reagiert hat. Deswegen diese etwas unkonventionelle Gliederung diesmal. Wie hat er darauf reagiert? Erstens, jetzt geht's halt nochmal los mit der Gliederung, mit einem empfindsamen Herzen. Das ist das Erste, ein empfindsames Herz für die Not und die Ungerechtigkeit. Vers 6, als er das hört, was da läuft, da steht: Als ich aber ihr Geschrei und diese Worte hörte, wurde ich sehr zornig. Es packt ihn. Ein empfindsames Herz. Die Not der Leute lässt ihn nicht kalt. Und überlegen Sie, der Nehemia hat den Kopf voll mit vielen anderen Dingen. Er muss sich ständig mit den Gegenden auseinandersetzen. Er muss ständig die strategische Situation im Blick behalten. Er steht unter einem unheimlichen Druck. Und man hätte es irgendwie verstanden, wenn er gesagt hätte, Leute, klärt das untereinander. Ihr werdet das doch wohl geregelt kriegen, diese paar Finanzfragen. Aber er lässt die Sache an sein Herz ran. Er hat ein Ohr für die Bedrängten. Und Nehemia zeigt das, was wir heute Empathie nennen würden, also echte Anteilnahme, echte Empathie. Aber alle Anteilnahme verleitet ihn nicht zu einer Kurzschlussreaktion. Und das sehen Sie daran, dass er dann folgendermaßen fortfährt. Ich wurde sehr zornig, dann überlegte ich bei mir selbst. Also er platzt nicht gleich raus, sondern er überlegt bei sich selbst. Da steht wörtlich, mein Herz hielt Rat in mir. Und der Maßstab, an dem Nehemia sein Herz prüft, ist dem Leser inzwischen bekannt. Das ist Gottes Wort, das muss hier nicht extra nochmal geschildert werden. Und das sieht man auch an dem, was er dann sagt. Und das ist das Zweite, wie er reagiert. Erstens ein empfindsames Herz, zweitens eindeutige Worte. Eindeutige Worte. Es folgt jetzt eine klare Positionierung. Sehen Sie Verse 7 bis 9. Dann überlegte ich bei mir selbst und ich wies die Vornehmsten und Vorsteher zurecht und sprach zu ihnen, wollt ihr Wucher treiben an euren Brüdern? Und ich brachte eine große Versammlung gegen sie zusammen und ich sprach zu ihnen, wir haben unsere Brüder, die Juden, die an die Heiden verkauft waren, nämlich in Babylon, soweit es uns möglich war, losgekauft. Ihr aber wollt sogar eure eigenen Brüder verkaufen? Sollen sie sich etwa an uns verkaufen? Da schwiegen sie und fanden keine Antwort. Und ich sprach, was ihr da tut, ist nicht gut. Solltet ihr nicht in der Furcht unseres Gottes wandeln, wegen der Lästerung der Heiden, unserer Feinde, eindeutige Worte. Nehemiah sagt, Leute, was hier abgeht, das ist total gegen Gottes Wort. So wie es Johannes der Täufer dem Ehebrecher Herodes entgegengeschleudert hat, es ist nicht recht, dass du diese Frau hast. Es ist gegen Gottes Wort. Und Nehemiah konfrontiert die Übeltäter mit Gottes Maßstab. Und deswegen taucht hier in Vers 7 das Wort Wucher auf. Ihr treibt Wucher. Das heißt, ich nutze eine Notlage zu meinem eigenen Vorteil und fordere von dem anderen überhöhte Zinsen. Und Gottes Gesetz sagt sehr klar, dass man dem Bedürftigen Geld leihen soll. Das sagt Gottes Wort sehr klar. Das wäre die Pflicht jedes Reichen gewesen. Zum Beispiel in 2. Mose 22, Vers 24, da steht das ausdrücklich so. Nochmal zur Erinnerung, weil das die Texte waren, die auch Nehemiah vorlagen. 2. Mose 22, 24, wenn du meinem Volk Geld leihst, einem Armen, der bei dir wohnt, so sollst du an ihm nicht handeln wie ein Wucherer. Du sollst ihm keine Zinsen auferlegen. Das war völlig klar von Gottes Wort her. Und in 3. Buch Mose 25, Kapitel 25 steht das nochmal. Kein Zins und kein Wucher und erst recht keine Versklavung. Und hören Sie mal, wie deutlich Gott das denen gesagt hatte. 3. Mose 25, ab Vers 35. Wenn dein Bruder verarmt neben dir und sich nicht mehr halten kann, so sollst du ihm Hilfe leisten. Es sei ein Fremdling oder Gast, damit er bei dir leben kann. Du sollst keinen Zins noch Wucher von ihm nehmen, sondern sollst, jetzt kommt's wieder, sollst dich fürchten vor deinem Gott, damit dein Bruder neben dir leben kann. Du sollst dich fürchten vor deinem Gott, damit dein Bruder neben dir leben kann. Das ist genau das gleiche Prinzip. Und dann erinnert Gott immer wieder, ihr wart selbst Sklaven in Ägypten, ich habe euch erlöst. Und deswegen ist es eine Beleidigung meiner Ehre, macht Gott deutlich, wenn ihr euch untereinander wieder versklavt, die ihr alle von mir erlöst seid. Und Mose erinnert auch nochmal an dieses Leitmotiv, das unser Verhalten bestimmen soll. Du sollst dich fürchten vor deinem Gott, damit dein Bruder neben dir leben kann. Und in Vers 43 nochmal, in 3. Mose 25, 43. Du sollst nicht mit Härte über ihn herrschen. Du sollst nicht mit Härte über ihn herrschen, sondern dich fürchten vor deinem Gott. Wenn du dich vor deinem Gott fürchtest, wirst du deinen Bruder nicht mit Härte behandeln, sondern er wird gut neben dir leben können. Das heißt also, wenn ich mich nicht vor Gott fürchte, wenn die Gottesfurcht nicht mein Verhalten prägt, das gilt bis heute, dann werde ich zum Risiko für meinen Bruder. Wenn die Gottesfurcht nicht mein Verhalten prägt, dann werde ich zum Risiko für meinen Bruder. Und die Schwester ist ja immer mit eingeschlossen, weil mein Egoismus dann voll durchschlägt. Das ist die Situation. Und Nehemiah packt den Stier bei den Hörnern, indem er Gottes Bewertung in deutliche Worte kleidet. Er druckst nicht rum, er nimmt kein Blatt vor den Mund. Er sagt, was Sache ist. Und wo Gottes Maßstab ernst genommen wird, erwachsen aus den Worten dann zwangsläufig Taten. Und das ist das Dritte, was wir hier sehen. Empfindsames Herz, eindeutige Worte. Drittens, transparente Entscheidungen. Also eindeutige Entscheidungen, offenliegende Entscheidungen. Für alle nachvollziehbar öffentlich gemachte Entscheidungen. Aber nichts gemauschelt, da gibt es keine Hinterzimmerabsprachen. Und jetzt sehen wir die Verse 7 bis 11 nochmal. Transparente Entscheidungen. Da überlegte ich bei mir selbst und ich wies die Vornehmsten und Vorsteher recht und sprach zu ihnen, wollt ihr Wucher treiben an euren Brüdern? Und ich brachte eine große Versammlung gegen sie zusammen. Und dann sagt der Leute, wir haben doch, als wir in Persien waren, unsere Leute freigekauft. Und jetzt wollt ihr euch gegenseitig wieder versklaven? Und dann kommt dieser Vers 9, solltet ihr nicht in der Furcht unseres Gottes wandeln, wegen der Lästerung der Heiden unserer Feinde, und dann fügt er zu, ich und meine Brüder und meine Diener haben ihnen auch Geld und Korn geliehen. Wir wollen ihnen doch diese Schuld erlassen. Gebt ihnen heute noch ihre Äcker, ihre Weinberge, ihre Ölbäume und ihre Häuser zurück. Und dazu den Hundertsten vom Geld, vom Korn, vom Most, vom Öl, den ihr ihnen auferlegt habt. Das ist ein Wort. Transparente Entscheidung. Gebt den Schuldnern ihren Besitz zurück. Und zwar heute. Macht euer Fehlverhalten rückgängig. Bereinigt die Situation so schnell wie möglich. Transparente Entscheidung öffentlich gemacht. Denkt doch dran, wie wir in Babylon lebten. Und wenn dann einer von unserem Volk von den gerissenen persischen Kredithaien über den Tisch gezogen wurde, dann haben wir doch alle zusammengelegt. Dann haben wir den doch freigekauft. Wir haben doch alles getan, um ihn da rauszuhauen. Und jetzt? Jetzt geht ihr dran. Ihr macht eure eigenen Brüder zu Sklaven, Juden zu Juden. Leute, es ist beschämend, dass ihr das tut. Wisst ihr denn nicht, was Gott im Gesetz des Mose gesagt hat? Wo ist eure Ehrfurcht vor Gott? Glaubt ihr, ihr könnt einfach euer Ding machen? Ohne Verantwortung? Und denkt doch mal an all die Leute um uns herum, die Gott nicht kennen. Die Heiden, die werden mit den Fingern auf uns zeigen und sagen, ja, groß reden können die von Gott.
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0: Wir würden sagen, sonntags zur Kirche rennen, das kriegen sie noch hin. Aber ihre Taten strafen ihre Worte Lügen. Sie sind Schaumschläger. Sie sind unglaubwürdig. Ihr Gott scheint ihnen nicht wirklich viel zu bedeuten. Denn wenn es ums Geld geht, ist aller Glaube vergessen. Und sie werden, sagt Nehemia, ihren Hohn kübelweise über uns ausschütten und was noch viel schlimmer ist, über Gott. Darum gebt euren Schulden an ihre Äcker zurück. Gebt ihnen die Weinberge zurück. Gebt ihnen die Ölgärten zurück. Gebt ihnen die Häuser zurück. Erlasst ihnen die Schulden. Tut es um Gottes Willen. Tut es zur Ehre und aus Liebe zu Gott. Und tut es aus Liebe zu euren Brüdern. Und natürlich kannte Nehemia das Gesetz, das Gott gegeben hat. Und es gab Sondersituationen. Wenn ein Israelit keinen anderen Ausweg aus der Armut sah, dann konnte er sich auf Zeit verkaufen als Arbeitskraft. Das war möglich. Aber für den Fall sah das Gesetz eine ganz klare soziale Abpufferung vor. Er durfte nicht als Sklave arbeiten, sondern mehr so als Angestellter. Und nach 7 Jahren, 5. Mose 15, musste man ihn in die Freiheit entlassen. Er durfte also nicht für immer versklavt werden. Und ebenso forderte das Gesetz alle 7 Jahre einen Erlass der Geldschulden, um Verelendung vorzubeugen, um soziale Notlagen zu lindern. Das war das Gesetz. Also es gab für einen Israeliten legale Möglichkeiten, Geld zu verleihen. Das war schon möglich. Und Leute quasi als Arbeitssklaven im besten Sinne, im guten Sinne anzustellen. Aber in der Situation von Nehemia 5, da war massives Unrecht geschehen. Der Zinswucher und die dauerhafte Versklavung bis hin zu den eigenen Kindern. Und Sie müssen wissen, noch zur Zeit Jesu hat der berühmte Rabbi Hillel versucht, durch eine trickreiche, schriftgelehrte Auslegung das Gesetz von dem Schuldenerlass alle 7 Jahre unwirksam zu machen. Einfach hermeneutisch, trickreich, durch so eine Auslegungsfinte das Ganze aus der Bibel rausgetrickst. Und gegen alle Tricks und Verharmlosungen und Verkleisterungen setzt Nehemia eine transparente Entscheidung. Es muss ein Schuldenschnitt her, ein ganz klarer, von Gott angeordneter Schuldenschnitt. Anders geht's nicht. Und das schließt ein, die Rückgabe der bezahlten Zinsen. Das ist auch ein gutes Bild für uns. Wenn so viel Verfahren ist, dann ist das Wichtigste ein Schuldenschnitt. Vergebung, Schuldbekenntnis, Vergebung und wieder von vorne anfangen. Schuldenschnitt. Und Nehemia sorgt für Klarheit. Er beruft diese öffentliche Versammlung ein in Vers 7. Er bewertet die Situation im Licht der Bibel. Und Gott schenkt es. Und das ist so, das ist das Wunder hier in diesen Versen. Gott schenkt es, dass die Gemeinde der Entscheidung mit Überzeugung folgt. Vers 12. Da sprachen sie, wir wollen es zurückgeben und nichts von ihnen fordern, sondern es so machen, wie du gesagt hast. Und er rief die Priester herbei und nahm einen Eid von ihnen, dass sie es so machen sollten. Also die Priester, müssen wir verstehen, die fungieren hier als Zeugen dieser Selbstverpflichtung. Und das ist nochmal eine seelsorgerliche Hilfe für diese Leute. Wer weiß, heute sind sie alle bewegt von dieser Versammlung und von Nehemias Rede. Aber was, wenn morgen, ne? Was wird dann morgen sagen? War ich vielleicht etwas emotional angerührt? Ich behalte das Geld doch lieber. Und deswegen sorgt Nehemia dafür, Zeugen her, die Priester bestätigen das. Und dann unterstreicht Nehemia den Ernst der Situation durch diese Symbolhandlung in Vers 13. Auch schüttelte ich den Bausch meines Gewandes aus. Also das war eine Symbolhandlung, Sie müssen sich so vorstellen, wenn man das Gewand mit einem Gürtel festmachte, dann ergab sich hier vorne so ein Bausch. Der wurde manchmal auch als Tasche genutzt. Und Nehemia schüttelte dann symbolisch diesen Bausch aus als eine Geste der Zurückweisung, der Verwerfung. So ähnlich, als wenn man den Staub von den Schuhen schüttelt. Und er sagt, Leute, so wird es Gott machen mit dem, der sich nicht an das hält, was wir jetzt im Auftrag Gottes beschlossen haben. Und damit macht er nochmal deutlich, ihr lebt nicht in meinem Urteil, sondern in Gottes Urteil. Und das ist wieder die Sache mit der Gottesfurcht. Ich lebe in seinem Urteil. Und tatsächlich geht es wie ein Ruck durch das Volk. Und die ganze Versammlung sprach Amen! Und sie lobten den Herrn. Und das Volk handelte nach diesem Wort. Weil Gott ganz offensichtlich die Herzen bewegt hatte. Und darum sind die Einzelnen jetzt bereit, wieder aufeinander zuzugehen, die Finanznöte zu klären, Rücksicht zu nehmen, sich einzuordnen. Und wenn man das liest, dann hat man den Eindruck, die machen das nicht grummelnd. Die machen das nicht widerwillig, weil Nehemia eben jetzt so viel öffentliche Aufmerksamkeit gegen sie gewendet hat, sondern sie machen es aus Überzeugung. um Gottes Willen, in Ehrfurcht vor ihm. Und mit einem Schlag ist ein Riesenproblem gelöst, weil die Ehrfurcht und die Liebe der Leute zu Gott größer werden als ihre Habgier. Und weil sie umkehren. Und weil sie praktische Schritte des Gehorsams gehen. Und weil die Liebe zu Gott und von daher dann auch die Liebe zu ihren Brüdern und die Rücksichtnahme auf ihre Brüder auch vor ihrem Bankkonto nicht Halt macht. Und das ist großartig, das zu sehen. Ohne äußeren Zwang, ohne große Kontrolle wird ein soziales Problem, das alles hätte zerschlagen können, gelöst. Und wieder kann die Gefahr, die dem Mauerbau diesmal von innen drohte, gebannt und überwunden werden. Weil Nehemia durch Gottes Gnade und Leitung die richtige Antwort darauf fand. Ein empfindsames Herz, so reagierte er. Eindeutige Worte, das heißt klare biblische Beurteilung. Und schließlich drittens transparente Entscheidung. Für alle nachvollziehbar, keine Mauschelei, eindeutig an Gottes Weisung orientiert und dann gehandelt und durchgezogen. Und dann ein viertes noch. Das dürfen wir nicht vergessen. Glaubwürdiges Vorbild, das ist das vierte. Empfindsames Herz, eindeutige Worte, transparente Entscheidung und glaubwürdiges Vorbild. Das haben wir schon in Vers 10 gesehen, wo er sagt, ich und meine Brüder und meine Diener haben ihnen auch viel Geld und Korn geliehen. Da steht übrigens nicht, dass sie Zinsen genommen hätten. Und wir wollen ihnen doch diese Schuld erlassen. Als es ans Portemonnaie geht, marschiert Nehemia mit gutem Beispiel voran. Nehemia gehört eben nicht zu den Politikern, die Wasser predigen und Wein trinken, sondern er predigt Wasser und trinkt Wasser. Er predigt Geld raus und praktiziert Geld raus. Ein glaubwürdiges Vorbild. Und es ist kein Zufall, dass Nehemia ausgerechnet an dieser Stelle noch einen kurzen Rechenschaftsbericht über seine Zeit als Statthalter einfügt. Warum? Das sind die letzten Verse, weil er offensichtlich diesen vierten Punkt nochmal stark machen will. Er will sagen, Leute, ich habe versucht, euch ein gutes Vorbild zu geben. Und dann zählt er das nochmal auf, ab Vers 14. Ich war 12 Jahre als euer Statthalter hier. Und ich habe verzichtet auf diese Nahrungsabgabe, die ihm eigentlich zugestanden hätte. Er sagt, ich habe die Speise des Landpflegers nicht gegessen. Ich habe mir nicht sozusagen diese Zusatzfinanzierung, die mir zugestanden hätte, von euch bezahlen lassen. Ich wollte euch nicht zusätzlich belasten. Der Nehemia muss recht wohlhabend gewesen sein, aber trotzdem war das ein beträchtliches Opfer, das er hier gebracht hat. Und dann Vers 15 sagt er, ich verzichtete. Die früheren Statthalter, die vor mir gewesen waren, hatten das Volk bedrückt und von ihnen Brot und Wein genommen, dazu 40 Schekel Silber. Und darauf hat er verzichtet, hat er auch nicht gemacht. Und dann hat er dafür gesorgt, das ist der zweite Teil von Vers 15, auch ihre Diener herrschten willkürlich über das Volk. Ich aber machte es nicht so um der Furcht Gottes willen. Das heißt, er hat dafür gesorgt, dass auch sein Mitarbeiterstab sich rücksichtsvoll verhielt gegenüber dem Volk. Und das Volk nicht bedrückte. Und genau die gleiche Grundhaltung den Leuten gegenüber praktizierte wie Nehemia, wie der Herr so es geschere. Und Vers 16 erinnert er nochmal dran, dass er sich mit seinen Leuten am Mauerbau eingesetzt hat. Und ja, das ist auch interessant. Ohne dass wir Grundbesitz erwarben, sagt er extra nochmal. Das heißt, er verzichtete darauf, zu günstigen Konditionen Land zu kaufen. Wäre möglich gewesen. Es war ja billig, weil es so eine Verarmung gab und weil die Schere so auseinanderging, dass wir angesichts der Konjunktur spottbillig gewesen, gutes Land zu erwerben auf Kosten der anderen, zumal Nehemia als der Chef Insiderkenntnisse hatte. Und er hat darauf verzichtet. Und dann Vers 17, dazu aßen die Juden, sowohl die Vorsteher, 150 Mann, als auch die, welche von den Heiden aus der Umgebung zu uns kamen, an meinem Tisch. Und man bereitete mir täglich, klingt gut, einen Ochsen zu, 6 auserlesene Schafe, Geflügel und alle 10 Tage eine Menge verschiedenster Weinsorten. Für all dies forderte ich nicht den Unterhalt des Statthalters, denn der Dienst lastete schwer auf diesem Volk. Also er hat eine große Gästerunde regelmäßig verköstigt, ohne sich das bezahlen zu lassen. Und nicht, weil er zu stolz war, hat er das alles selber bezahlt, sondern er sagt es ja ausdrücklich, die haben sowieso schon so viel Lasten zu tragen gehabt. Und in dieser angespannten Situation will ich ihnen nicht noch meine Kosten, die mir eigentlich zustehen, anlasten, sondern ich will sie schonen. Ich will ihnen helfen, mit dieser prekären Situation fertig zu werden. Und Nehemia, ihr Lieben, veröffentlicht diese Bilanz nicht, um sich herauszustellen oder um anzugeben, sondern er veröffentlicht das, um seine Leute zur Nachahmung anzuspornen. Das wird überdeutlich. Dass er sein glaubwürdiges Vorbild auch ja, als Hilfe für die anderen, als Anleitung, als Motivation für die anderen eingesetzt sehen will. Und das klingt bei Paulus doch ganz ähnlich. Wenn Paulus etwa in 1. Korinther 11 sagt, folgt meinem Beispiel, seid meine Nachahmer. Oder in seiner Arbeitsbilanz in 1. Korinther 15, 10, ich habe mehr gearbeitet als sie alle. Da kommt auch niemand auf die Idee zu sagen, Paulus, bist ja ganz schön arrogant. Und so ist es auch hier bei Nehemiah. Er sagt einfach nochmal die Fakten als Vorbild. Und ebenso hat Titus von Paulus ins Stammbuch geschrieben bekommen, mach dich selbst zum Vorbild guter Werke. Titus 2, Vers 7, mache dich selbst zum Vorbild guter Werke. Das heißt, lebe so, dass die anderen sich ein Beispiel an dir nehmen können und sollen. Glaubwürdiges Vorbild. Lass es mich zum Schluss nochmal zusammenfassen. Durch diesen Nehemia, ihr Lieben, da schenkt uns Gott ein wunderbares Vorbild. Und heute an dem Punkt, wie wir speziell der Gefahr von innen begegnen können, die nicht nur damals den Mauerbau bedroht hat, sondern auch heute den Bau der Gemeinde Jesu bedroht. Und da waren dann zunächst diese drei heilsamen Erinnerungen, die uns dieser Bericht ans Herz legt und die wir nie vergessen sollten. Erstens, die Gefahr von innen ist größer als die Gefahr von außen. Trojanisches Schwert. Zweitens, auch Alltagsprobleme können zum Spaltpilz werden. Und drittens, mein Alltagsverhalten entscheidet sich an meiner Gottesfurcht. Und dann konnten wir sehen, wie Nehemia reagiert hat. Wie er dieser Gefahr von innen zu Leibe gerückt ist. Mit einem empfindsamen Herzen. Er hat das an sich rangelassen, er hat Anteil genommen. Mit eindeutigen Worten, die Gottes Bewertung der Situation aufgrund seines Wortes vornahmen. Drittens mit transparenten Entscheidungen. Und das alles war abgedeckt durch viertens sein glaubwürdiges Vorbild. Und all dies zusammengenommen führte dann dazu, dass er sich voller Liebe für seine Leute eingesetzt hat. Und sich mit Liebe für seine Leute einzusetzen bedeutet, alles zu versuchen, ihnen das zu geben, was ihnen am meisten hilft. Das bedeutet, den anderen zu lieben. Dass ich alles dran setze und versuche, ihm das zu geben, ihm das zu sagen, ihm das zu zeigen, was ihm am meisten hilft. Das ist wahre Liebe. Und wenn wir am Ende fragen, Nehemia, wie hast du das geschafft? Nehemia, was war dein Beweggrund? Was hat dich dazu angetrieben? Was war dein Movens? Dann gibt uns Nehemia selbst die Antwort am Schluss von Vers 15. Da sagt er, ich aber machte es nicht so wie die anderen Statthalter, um der Furcht Gottes willen, nahm er es wieder. Genauso wie er in Vers 9 gefragt hat, solltet ihr nicht in der Furcht Gottes wandeln, sagt er hier bei seinem Rechenschaftsbericht. Mal Leute, ich will euch sagen, warum ich es gemacht habe. Um der Furcht Gottes willen. Ich will vor ihm das Rechte tun. Und für mich zählt am Ende nur, wie Gott über mein Leben denkt. Und das sollte uns allen so klar vor Augen stehen. Es ist nicht wichtig, wie A und B und Hinz und Kunz über uns denken. Obwohl wir uns darüber freuen, wenn sie gut über uns denken und es uns vielleicht ärgert, wenn sie nicht so gut über uns denken. Aber das ist nicht kriegsentscheidend. Sondern es ist entscheidend, wie der Herr über uns denkt. Um der Furcht Gottes willen. Das zählt für mich. Und deswegen habe ich das so gemacht, sagt Nehemia. Und deshalb auch diese flehentliche Bitte, mit der dieses Kapitel abschließt, dass er sagt, gedenke mein Gott mir zum Guten an all das, was ich für dieses Volk getan habe. Gedenke mir zum Guten. Das ist nicht selbstgewisse Werkgerechtigkeit. So nach dem Motto, allmächtiger Gott, das ist meine Leistungsbilanz und das rechne mir mal an. Sondern, nein, es ist völlig anders. Es heißt, nimm meinen Dienst in Gnaden an. Bitte nimm meinen Dienst in Gnaden an. Herr, bitte halt es mir zugute. Du weißt, ich wollte dir treu dienen. Bitte, nimm es so an. Und im letzten Kapitel, Nehemia 13, Vers 22, wird er es nochmal so sagen. Mein Gott, gedenke mir auch dessen und verschone mich nach deiner Gnade. Nehemia weiß, dass er auf Gottes Gnade angewiesen ist. Nehemia weiß, dass er trotz aller Glaubwürdigkeit, trotz allen Einsatzes am Ende davon lebt, dass Gott ihm gnädig ist, dass er ihm verzeiht, dass er ihn beschenkt mit seiner Liebe und Vergebung. Und gerade deswegen will er alles in die Waagschale werfen. Und diesen Herrn zu dienen mit allen Fasern seines Lebens, seines Denkens, seines Herzens, auch seiner Begabung. Kennst du diese Gottesfurcht? Kennst du diese innige Sehnsucht, Gott dienen zu wollen mit deinem Leben? Kennst du dieses Bewusstsein, was ich jetzt mache, was ich sage es vor ihm? Dann und nur dann kann Nehemias Gott auch dich gebrauchen und auch dich einsetzen, um allen Gefahren von innen zu wehren, zum Wohl deines Bruders und deiner Schwester, zum Segen deiner Gemeinde und zur Ehre deines Gottes. Ein armes Dorf hatte beschlossen, auf dem Hügel, der alles überragte, ein Holzkreuz zu errichten, zur Erinnerung an Jesus. Und den Auftrag, so erzählt die Geschichte, erhält der Dorfschreiner Eutimio und er macht sich gleich an die Arbeit, dieses Kreuz zu zimmern. Aber die Einweihungsfeier verzögert sich, weil der Bischof, der dabei sein soll, für einige Wochen auf Reisen ist. Und während dieser Zeit, wo die Einweihung des Kreuzes auf dem Hügel nicht stattfinden kann, steht dieses Kreuz frisch lackiert und poliert in einer Ecke der Werkstatt von Meister Eutimio. Und Eutimio ist beileibe kein frommer Mann und kein Tugendbold. Er hatte sich sowieso schon gewundert, dass die ihm überhaupt den Auftrag mit dem Kreuz gegeben hatten. In seiner Werkstatt geht es nicht gerade gesittet zu. Da wird geflucht, gelästert, mit Freunden dreckige Witze ausgetauscht. Mancher Kunde wird übers Ohr gehauen, muss mehr zahlen, als eigentlich recht wäre. Und die Frau des Schreiners leidet unter der Ruchlosigkeit und Rücksichtslosigkeit ihres Mannes. Und dann geschieht etwas Unerwartetes, nämlich seitdem das angefertigte Holzkreuz in der Ecke der Werkstatt steht, da fühlt sich der Meister ja wie gehemmt, wie beobachtet. Als würde sein Gewissen langsam wach werden. Morgens, wenn er die Werkstatt betritt, ist es nicht mehr so wie früher. Und wenn die Kumpanen mit ihren Lästerreden anfangen, dann macht er nicht mit. Und manchmal passiert es, dass während dieser Lästereien sein Blick scheu zur Werkstattecke hinübergleitet, als wollte er sich entschuldigen. Und abends, wenn er die Werkstatt zumacht, ist ihm, als müsste er gute Nacht sagen. Seine Frau bemerkt die Veränderung. Sie weiß aber nicht, woran es liegt. Sie denkt zunächst, ihr Mann sei von einer Krankheit geplagt, weil er so anders ist. Und Walter Lüthi, der die Geschichte berichtet, kommt zu einer herausfordernden Konsequenz, die hier am Schluss stehen soll. Er sagt, wenn schon von einem Holz in der Werkstattecke eine derart umwandelnde Kraft ausgehen kann, wie viel mehr von dem lebendigen Christus, der einst an diesem Holz hing, aber nur nicht mehr dran hängt, sondern seit seiner Auferstehung täglich und stündlich bei uns ist. Und das macht alles anders. Dass wir in seiner Gegenwart leben, das macht alles anders, dass er bei uns ist. Und von ihm allein kommt die Kraft und kommt der Antrieb, dass wir auch einander in Liebe dienen, weil wir vor ihm leben und seine Ehre suchen. Amen. Ach, allmächtiger Gott, vergib, dass wir das so oft vergessen, dass wir manchmal handeln und reden, als wärst du nicht da, als ging es nicht um deine Ehre, als wärest du nicht betrübt, Herr, wenn wir dir ungehorsam wären. Aber danke, dass du uns aufhilfst, Herr. Und wir bitten dich, dass du uns diese echte, tiefe, dankbare Gottesfurcht immer tiefer ins Herz senkst, dass uns das immer klarer vor Augen steht, Tag für Tag, dass wir in deinem Angesicht leben, Herr, und dass du unser Schutz bist und dass es um deine Ehre geht. Und so hilf, dass wir in diesem Sinne in die Woche hineingehen und in allem, auch was wir aneinander und miteinander tun, versuchen dir die Ehre zu geben, Herr. Danke, dass du dich über uns erbarmst, über alles, was bei uns noch fehlt und falsch ist, Herr. Danke, dass wir immer wieder kommen dürfen. Und dafür wollen wir dir alle Ehre geben. Amen.
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1: 25. August. Ein gewisser Mensch machte ein großes Gastmahl und lud viele ein. »Kommt, denn schon ist alles bereit«, und sie fingen alle ohne Ausnahme an, sich zu entschuldigen. Lukas Kapitel 14, die Verse 16 bis 18. Das große Gastmahl, Teil 1. Dieses Gleichnis, diese Beispielgeschichte, die der Herr Jesus Christus den Juden damals erzählte, ist heute immer noch aktuell. Gott lädt die Menschen zu seinem Festmahl ein. Alle sind gemeint. Keiner ist ausgenommen. Jeder soll zu dem großen Fest kommen, das er zu Ehren seines Sohnes Jesus Christus ausrichten will. Gott freut sich über jeden, der Ja sagt. Alles ist bereit. Das hat Christus durch sein Sühneopfer am Kreuz bewirkt. Deshalb bietet Gott nun verlorenen Menschen die Vergebung ihrer Schuld und das ewige Heil an und ruft sie in seine Gemeinschaft. Der Bote des Hausherrn kam zu den eingeladenen Gästen, um ihnen mitzuteilen, dass das Gastmahl nun beginnt. Auch heute lädt Gott jeden durch seine Boten ein. Doch wie reagieren die Menschen auf die Einladung Gottes? Im Gleichnis brachten sie viele Ausreden vor. Der eine hatte gerade einen Acker, der andere einige Ochsen gekauft, ein dritter hatte geheiratet, und heute ist es nicht anders. Für viele ist irdischer Besitz wichtiger als Gott. Andere wiederum lassen sich durch Beruf und Karriere oder auch durch familiäre Beziehungen abhalten, Gottes Einladung zu folgen. Wie antworten wir auf Gottes Einladung? Gibt es vielleicht auch in unserem Leben etwas, was uns davon abhält, seine freundliche Einladung anzunehmen? Weisen auch wir seine gute Botschaft unter irgendeinem Vorwand ab?

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1: Stell dir vor, dein Arzt macht eine Vorsorgeuntersuchung und er schaut nur dein Äußeres an. Du würdest ihm wohl kaum vertrauen, oder?
2: Nun, sie wirken auf mich ziemlich gesund. Sparen wir uns weitere Tests.
3: Okay, gut.
1: Wenn du einen hohen Cholesterinspiegel hast oder deine Arterien verstopft sind, solltest du das wissen. Dann möchtest du, dass ein paar Untersuchungen gemacht werden, die klären, was mit deinem Körper los ist. Sollten wir um den Zustand unseres inneren Herzens weniger besorgt sein? Wir haben alle eine Vorgeschichte von Herzproblemen geistlicher Art. Es kommt nicht darauf an, was äußerlich zu sehen ist. Wir müssen Gott erlauben, uns innerlich zu untersuchen und dann die Diagnose über Dinge zu stellen, die wir selbst nicht sehen können. Jesus ist gekommen, um an uns eine radikale Herzoperation durchzuführen, um uns durch die Kraft seines Todes und seiner Auferstehung zu reinigen und von Grund auf zu verändern. Warum vereinbarst du nicht einen Termin mit dem besten Arzt, den du dir denken kannst? Lass ihn dein Herz im Licht seines Wortes untersuchen.
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25. August. Sein unsichtbares Wesen lässt sich ja doch seit Erschaffung der Welt an seinen Werken mit dem geistigen Auge deutlich ersehen, nämlich seine ewige Macht und göttliche Größe. Römer Kapitel 1, Vers 20. Eine Andacht von Jakob Ameis. Wein, Teil 2. Gottes Fuß. An den Hängen der Saar finden sich teils sehr alte Rebstöcke, die bei fachmännischer Bewirtschaftung international beachtete Spitzenweine hervorbringen. Eine dieser extrem steilen Weinlagen, 75% Neigung, wartet mit über 120 Jahre alten wurzelechten Rebstöcken auf. Der Spitzenwinzer Roman Niewodniczanski vom renommierten Weingut van Volksem erklärt, dass Ende des 19. Jahrhunderts Weinbauern dieser Lage den Namen Gottesfuß verliehen, weil sie so überwältigt von ihrem Potenzial waren. Gott selbst musste seinen Fußabdruck auf diesem Fleckchen Erde hinterlassen haben. Anders konnte es nicht angehen, dass die Rebstöcke dem Boden einen so himmlischen Wein abbringen konnten. Und wie recht hatten sie. Der große Gott zeigt seine grenzenlose Kreativität und Finesse in allen möglichen Details seiner Schöpfung, so auch an dieser Stelle. Der Tagesvers sagt, dass er das nicht allein deshalb tut, um seine Genialität zu demonstrieren, sondern auch, damit die Menschen angesichts der Schöpfungsreichtümer unvermeidlich zu dem Schluss gelangen, dass jemand größer als sie selbst dahinter steckt. Die früheren Winzer hatten anscheinend keine Schwierigkeit damit, dies anzuerkennen. Und der besagte Niewodniczanski entschied sich dazu, das Kreuz am Gipfel seines Weinbergs zu restaurieren, um den Namen Gottesfuß auch symbolisch weiterhin zu würdigen. Was geht Ihnen durch den Kopf, wenn Sie Wälder, Blumen und Berge ansehen, Gemüse, Obst, Wein und so weiter genießen? Das Mindeste, was Sie tun können, ist, dem Schöpfer dieser wunderbaren Dinge Ihren Respekt und Dank zu zollen. Und damit nicht genug. Er wünscht sich noch viel mehr als nur Bewunderung. Das Kreuz als Symbol erinnert uns daran, dass der Sohn Gottes starb, um uns Gemeinschaft mit ihm zu ermöglichen. Frage: Wie weit geht Ihre Dankbarkeit gegenüber dem großzügigen Schöpfergott? Tipp: Er wünscht sich keine Gegenleistung, sondern eine Beziehung. Bibellese: 1. Timotheus Kapitel 4, Verse 4 bis 11. Denn jedes Geschöpf Gottes ist gut und nichts verwerflich, wenn es mit Danksagung genommen wird. Denn es wird geheiligt durch Gottes Wort und durch Gebet. Wenn du dies den Brüdern vorstellst, so wirst du ein guter Diener Christi Jesu sein, der sich nährt durch die Worte des Glaubens und der guten Lehre, der du gefolgt bist. Die unheiligen und altweiberhaften Fabeln aber weise ab, übe dich aber zur Gottesfurcht, denn die leibliche Übung ist zu wenigem Nütze, die Gottesfurcht aber ist zu allen Dingen Nütze, weil sie die Verheißung des Lebens hat, des jetzigen und des zukünftigen. Das Wort ist gewiss und aller Annahme wert, denn dafür arbeiten und kämpfen wir, weil wir auf einen lebendigen Gott hoffen, der ein Retter aller Menschen ist, besonders der Gläubigen. Dies gebiete und lehre.

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Scheinbar ist irgendetwas in eurem Leben passiert. Und darauf wollen wir heute gemeinsam schauen. Aber ich möchte auch dich herausfordern, wenn du vielleicht jeden Sonntag hier sitzt und vielleicht sogar den Text, den wir lesen werden, gut kennst. Wir starten heute bei Null, alle gemeinsam. Ich möchte euch alle mitnehmen und ganz, ganz von vorne anfangen. Lass dich heute ganz neu auf dieses Thema ein und auch auf den Bibeltext. Vielleicht kann man die erste Folie einblenden. Das Thema für heute heißt von neuem geboren. Was heißt das? Was heißt das eigentlich von neuem geboren? Vielleicht sagt dir das etwas, vielleicht sagt dir auch das gar nichts. Absolut nicht schlimm. Ich möchte euch alle da abholen, wo ihr seid. Und ich möchte zusammen mit euch einen Bibelabschnitt lesen. Wer eine Bibel dabei hat, darf gerne mit aufschlagen und in das Johannesevangelium gehen. Johannesevangelium Kapitel 3. Und dort lesen wir gemeinsam die Verse 1 bis 16. Johannes Kapitel 3, die Verse 1 bis 16. Dort heißt es in Gottes Wort: Es war aber ein Mensch unter den Pharisäern namens Nikodemus, ein Oberster der Juden. Der kam bei Nacht zu Jesus und sprach zu ihm: Rabbi, wir wissen, dass du ein Lehrer bist, der von Gott gekommen ist. Denn niemand kann die Zeichen tun, die du tust, es sei denn, dass Gott mit ihm ist. Jesus antwortete ihm und sprach zu ihm: Wahrlich, wahrlich, ich sage dir, wenn jemand nicht von neuem geboren wird, so kann er das Reich Gottes nicht sehen. Nikodemus spricht zu ihm: Wie kann ein Mensch geboren werden, wenn er alt ist? Er kann doch nicht zum zweiten Mal in den Schoß seiner Mutter eingehen und geboren werden. Jesus antwortete: Wahrlich, wahrlich, ich sage dir, wenn jemand nicht aus Wasser und Geist geboren wird, so kann er nicht in das Reich Gottes eingehen. Was aus dem Fleisch geboren ist, das ist Fleisch. Was aus dem Geist geboren ist, das ist Geist. Wundere dich nicht, dass ich dir gesagt habe, ihr müsst von neuem geboren werden. Der Wind weht, wo er will, und du hörst sein Sausen, aber du weißt nicht, woher er kommt und wohin er geht. So ist jeder, der aus dem Geist geboren ist. Nikodemus antwortete und sprach zu ihm: Wie kann das geschehen? Jesus erwiderte und sprach zu ihm: Du bist der Lehrer Israels und verstehst das nicht? Wahrlich, wahrlich, ich sage dir, wir reden, was wir wissen, und wir bezeugen, was wir gesehen haben, und doch nehmt ihr unser Zeugnis nicht an. Glaubt ihr nicht, wenn ich euch von irdischen Dingen sage? Wie werdet ihr glauben, wenn ich euch von den himmlischen Dingen sagen werde? Und niemand ist hinaufgestiegen in den Himmel, außer dem, der aus dem Himmel herabgestiegen ist, dem Sohn des Menschen, der im Himmel ist. Und wie Mose in der Wüste die Schlange erhöhte, so muss der Sohn des Menschen erhöht werden, damit jeder, der an ihn glaubt, nicht verloren geht, sondern ewiges Leben hat. Und jetzt vielleicht der bekannteste Vers im Evangelium. Denn so sehr hat Gott die Welt geliebt, dass er seinen eingeborenen Sohn gab, damit jeder, der an ihn glaubt, nicht verloren geht, sondern das ewige Leben hat. Amen. Soweit das Wort Gottes. Ich möchte euch jemanden vorstellen. John Berridge. Hat wahrscheinlich noch nie einer von ihm etwas gehört. Muss auch nicht zwingend. Er lebte im 18. Jahrhundert und er war Pfarrer in der St. Mary's Church in Everton, ganz kleines Dorf in Südengland. Und bevor er starb, 1793, verfasste er den Text, den er auf seinem Grabstein haben wollte, selber. Er hat das selbst verfasst und hat gesagt: Schreibt das darauf, wenn ich nicht mehr da bin. Und lass uns mal lesen, was hat dieser Mann uns hinterlassen? Und das ist über 200 Jahre her. Ich hoffe, ihr könnt es lesen. Wenn nicht, ich werde es jetzt laut und deutlich vorlesen. Hier liegen die irdischen Überreste von John Berridge, ehemaliger Pfarrer von Everton und ein reisender Diener Jesu Christi, der seinen Herrn und sein Werk liebte und nachdem er viele Jahre lang Botengänge für ihn erledigte, wurde er abberufen, um ihm droben zu dienen. Und jetzt wendet er sich an uns alle, die es lesen. Lesender, bist du von neuem geboren? Keine Rettung ohne eine Neugeburt. Und jetzt erzählt er kurz seine Lebensgeschichte. Ich wurde in Sünde geboren, 1716.
blieb unwissend über meinen gefallenen Zustand bis 1730, lebte stolz von Glauben und Werken für die Rettung bis 1754, zugelassen zum Pfarramt in Everton 1755, floh zu Jesus allein als Zufluchtsort 1756 und schlief ein in Christus im Januar 1793. John stellt hier eine Frage, heute an uns alle. Ich weiß nicht, ob dir das bewusst ist, aber die Frage, die John hier stellt auf seinem Grabstein, ist die wichtigste Frage für jeden Menschen. Es gibt keine wichtigere Frage. Natürlich, wenn in unserem Leben stellen wir uns viele wichtige Fragen. Was wird mein Beruf sein? Wer wird mein Lebenspartner sein? Wo werde ich wohnen? Das sind alles wichtige Weichenstellungen für unser Leben. Aber diese Frage, die John hier auf dem Grabstein stellt, sie ist die wichtigste und es gibt nichts Größeres als diese Frage. Warum? Weil sie weit über das irdische Leben hinausgeht. Deswegen hat er sie uns hinterlassen. Woher hatte er denn diese Frage? Er hat Johannes Kapitel 3 gelesen. Und das hat sein Leben verändert. Diese Frage geht viel, viel weiter als dein irdisches Leben. Diese Frage geht in die Ewigkeit. Und deswegen ist sie so wichtig, auch heute. Und Jesus erklärt uns heute in dem Text, welchen wir gelesen haben, was es heißt, von Neuem geboren zu sein. Und das wollen wir uns gemeinsam anschauen. In der Nacht, in unserem Text, kommt ein Mann zu Jesus. Er war ein sehr angesehener Mann. Er war ein sehr reicher Mann. Und er war ein sehr, sehr frommer Mann. Es wird in der Bibel oft der Eindruck erweckt, und wir sagen das auch oft, es ist auch die Wahrheit, dass Jesus ein Freund der Sünder ist, der Kranken, der Außenstehenden in der Gesellschaft. Und das war er auch. Aber das ist nicht die ganze Wahrheit. Jesus kam auf diese Welt für alle Menschen. Für alle Menschen. Nicht nur die scheinbar, es erweckt dann den Eindruck, dass scheinbar die Starken, die Gesunden, die Erfolgreichen Gott nicht brauchen. Sie brauchen Jesus nicht. Nur die Kranken, die so ein bisschen Probleme haben, die brauchen Jesus. Aber das ist nicht so. Jeder Mensch, du und ich, wir alle, wir brauchen Jesus Christus. Und Nikodemus ist hier das perfekte Paradebeispiel. Er kommt in der Nacht zu Jesus. Es wird oft behauptet, warum kam er in der Nacht zu Jesus? Vielleicht aus Scham oder aus Angst. Das muss nicht zwingend so sein. Es war damals absolute Gewohnheit, dass man die kühle Nacht genutzt hat, um jemanden zu treffen, um ein gutes Gespräch miteinander zu führen, wo es nicht so heiß ist. Deswegen, wir wissen nicht, warum er zu Jesus in der Nacht kam, aber er kam. Und Nikodemus war nicht irgendeiner. Wir müssen verstehen, wer dieser Mann wirklich ist. Dieser Nikodemus, er war ein Mitglied des Hohen Rates. Das sagt uns heute gar nichts. Was bedeutete das damals? Wir haben heute in Deutschland zumindest die Gewaltenteilung in drei Häuser aufgeteilt. Wir haben die Gesetzgebung, die Regierung und die Rechtsprechung aufgeteilt. Der Hohe Rat damals in Israel hatte all das inne. Der Hohe Rat hatte die vollkommene Macht, politisch, gesellschaftlich, von der Gesetzgebung bis zur Ausführung. Der Hohe Rat hatte alles in seiner Hand. Er war ein mächtiges Gremium und dort wurden alle Entscheidungen getroffen, die das Volk Israel betrifft. Und wer saß dort drin? Dieser Rat bestand aus 71 Mitgliedern. Es waren noch andere dabei, aber nur diese 71 hatten ein Stimmrecht. Nur diese konnten sagen, machen wir oder machen wir nicht. Und Nikodemus war einer von diesen. Er war einer von diesen 71, die diese Stimme abgeben durften. Und er gehörte zur Fraktion der hochgebildeten Pharisäer. Wenn man ihn heute übertragen würde, dann war er ein Theologieprofessor des höchsten Grades. Er war sehr geschult. Er wusste von der Bibel, von der damaligen Tora und von den Propheten sehr gut Bescheid. Er kannte sie in Teilen auswendig. Und nicht nur das, er hat ein moralisch und ein praktisches Leben als tadelloser Mann gelebt. Er war sehr hoch angesehen und hat ein moralisches, tadelloses Leben geführt. Und dieser Mann, er kommt zu Jesus bei Nacht und Jesus nimmt sich Zeit für ihn. Jesus nimmt sich auch heute noch immer wieder Zeit für uns, wenn wir zu ihm kommen. Immer wieder. Und er spricht hier in unserem Text Jesus als Rabbi, als Meister an und Lehrer. Ihr könnt das hier hoffentlich noch den Text hier erkennen.
Er spricht ihn ja als Rabbi und Lehrer an und ein Mann mit seinem Rang, er würde so etwas normalerweise nicht tun. Jesus war augenscheinlich ein Mann vom einfachen Volk. Er war kein Gebildeter, er war kein Mitglied des Hohen Rates. Und dieser Nikodemus, mit seiner Stellung spricht hier Jesus als Rabbi, als Meister, als Lehrer an. Und er gibt zu, er sagt, ich muss zugeben, die Wunder, die du tust, die Zeichen, du musst irgendwas mit Gott zu tun haben. Weil sonst kann das keiner tun. Irgendwas hast du Besonderes an dir. Denn solche Zeichen hat das Volk Israel noch nie erlebt. Blinde können sehen, Lahme können gehen. Tote werden auferweckt. Wo gab's das? Und er kommt zu Jesus und sagt ihm das. Ich finde es sehr interessant und so, nur so am Rande. Nikodemus sagt hier, wir wissen. Er sagt in dem Text, wir wissen, dass du musst von Gott kommen. Er benutzt das Wir. Er sage nicht, ich glaube oder ich verstehe das, sondern er nimmt das Wir mit. Und ich erwische mich immer selbst, immer wieder, dass wenn ich eine Aussage treffen will und sie bekräftigen will, dann sage ich immer, alle denken so. Viele sagen das. Und das, was hier Nikodemus sagt, es stimmt nicht. Es gab dieses Wir nicht. Wir wissen nämlich aus Johannes Kapitel 2, die letzten Verse, dass Jesus die Zeichen getan hat und sie haben ihn nicht geglaubt, denn er kannte ihr Herz. Es gab dieses Wir überhaupt gar nicht. Es gab nur Nikodemus und Jesus. Und wir wissen nicht, warum Nikodemus zu Jesus gekommen ist. Ich habe keine Ahnung, ich weiß es nicht. Er hat keine Fragen gestellt, vielleicht wollte er einen theologischen Smalltalk, vielleicht wollte er ein weiteres Zeichen sehen, vielleicht wollte er sich einfach nur mit Jesus nett unterhalten. Wir wissen es nicht, aber er kommt zu Jesus. Und Jesus sagt ihm etwas ganz Entscheidendes hier im Vers 3. Und Jesus sagt dem Nikodemus etwas, was er wirklich braucht. Nikodemus hat vielleicht danach gar nicht gesucht, aber Jesus sagt ihm etwas hier, etwas Unfassbares. Er sagt ihm hier, wahrlich, wahrlich, ich sage dir, wenn jemand nicht von Neuem geboren wird, so kann er das Reich Gottes nicht sehen. Dieses wahrlich, wahrlich bedeutet Amen, Amen. So sei es, so sei es. Wenn Jesus das zweimal wiederholt, dann ist das so wichtig. Da müssen wir alle unsere Antennen aufhaben und sagen, jetzt hat Jesus etwas ganz Wichtiges zu sagen für dich und für mich auch heute. Jeder Mensch, in dem Text lesen wir, wird einmal von seiner Mutter geboren. Jeder von euch, der hier sitzt, wurde geboren. Wer hat sich das ausgesucht? Keiner. Keiner hat sich's ausgesucht. Es ist ein Geschenk Gottes. Gott schenkt Leben auch heute. Und dieses irdische, körperliche Leben ist aber zeitlich beschränkt. Du wirst es vielleicht nicht gerne hören, aber es wird bei dir und bei mir irgendwann mal enden. Irgendwann mal ist das irdische Leben zu Ende. Und Jesus spricht hier von einer neuen Geburt. Also von einer zweiten Geburt. Und diese zweite Geburt hat etwas mit dem Reich Gottes zu tun. Was ist das? Dieses Leben ist dann nicht mehr körperlich, sondern geistlich. Es ist nicht mehr endlich, es ist ewig. Und Jesus spricht hier nicht von einfach

sagte Jesus. Und dafür musst du, Mensch und ich auch, von Neuem geboren werden. Und dieses Neugeboren steht im Griechischen auch, man müsste es richtiger übersetzen, neu und von oben. Du musst von oben neu geboren werden. Jesus sagt dir nicht, du wirst das Reich Gottes sehen, wenn du dich einmal für Jesus entschieden hast. Oder wenn du an Gott glaubst. Oder wenn du einmal Buße getan hast. Das sagt dir Jesus explizit nicht. Und wenn du nicht nur in den Himmel kommen willst, sondern mit Gott leben willst, dann musst du von oben geboren werden. Es ist die einzige Möglichkeit. Und das ist etwas, was dir von oben geschenkt wird. Die neue Geburt, das möchte ich euch auch sagen, die kann man sich nicht verdienen. Und für Nikodemus, ihr müsst euch vorstellen, es war für ihn ein Schock. Er hat das alles nicht verstanden. Warum das alles? Da ist es wichtig, dass wir wissen, wer Nikodemus ist. Nikodemus ist ein Direkter von seinem Stammbaum, von seiner Lebenslinie, stammt er direkt von Abraham, Isaak und Jakob ab. Wisst ihr, was das für ihn bedeutet hat? Ihm ist ein Platz im Reich Gottes garantiert. Er wusste das. Er hat daran fest geglaubt. Er hat daran keine Zweifel. Er hat sein Heilserbe sicher gehabt. Das war für ihn so sicher wie das Amen in der Kirche. So sicher war das für ihn. Warum? Nicht nur, weil er von Abraham abstammte. Er war ein moralisch nahezu perfekter Mensch. Er hat sich an das Gesetz Gottes wie kaum ein anderer gehalten. Er war für uns heute von seinem biblischen Wissen, von seinem moralischen Standard, würden wir alle an ihn nicht rankommen. Dann können wir alle einpacken. Er hat sich seinen Platz verdient bei Gott, dachte er. Und Jesus zerbricht seinen ganzen Glauben mit einem Satz. Mit anderen Worten sagt Jesus hier, das Reich Gottes, das Reich Christi wird nur von denen erreicht, deren Leben von Gott verändert worden ist. Nikodemus hat jetzt nur Fragen im Kopf. Wie? Wieder in den Mutterleib zurück? Auch wenn ich schon alt bin, muss ich wieder neu geboren werden? Meinst du das, Jesus? Wieder in den Körper? Wieder Kind werden? Nikodemus kann mit dieser neuen Geburt nichts anfangen. Und heute, wenn du heute auf der Straße jemanden ansprichst, bist du von neuem geboren. Was wird er dir wohl antworten? Er wird dir sagen, von was redest du? Dann müsstest du fragen, Mensch, denkst du denn, dass du in den Himmel kommen wirst, um es umgangssprachlicher zu machen? Die meisten werden sagen, ich bin noch ein guter Mensch. Ich bin noch ein guter Mensch, ich denke schon. Ich habe nichts Böses getan. Viele halten sich moralisch für gut und würdig, einmal bei Gott zu sein, weil sie gute Menschen sind. Und Jesus holt hier Nikodemus noch in weiter Tiefe ab. Er sagt es ihm noch deutlicher. Er sagt ihm, wahrlich, wahrlich, ich sage dir, wenn jemand nicht aus Wasser und Geist geboren wird, so kann er nicht in das Reich Gottes eingehen. Was aus dem Fleisch geboren ist, das ist Fleisch. Was aus dem Geist geboren ist, das ist Geist. Stell dir mal vor, du hättest noch mal die Chance. Ich habe mir das auch schon mal so überlegt. Ich bin noch mal ein Kind. Ich bin noch mal Kind. Ich bin jetzt 46 Jahre alt und ich werde noch mal, weiß ich nicht, 5 oder 6. Fange mal mit der Schule an. Ganz am Anfang nicht, fang mal mit der Schule an. Nochmal neu lernen. Nochmal vielleicht in der Schule besser aufpassen. Einen besseren Beruf erlernen. Anderen Wohnort wählen. Mit anderen Menschen zusammen zu sein. Wäre das nicht eine Chance? Ich weiß nicht, wer sie ergreifen würde. Nikodemus denkt so. Er sagt, ja wie, wieder alles von vorne? Was sagt ihm Jesus hier im Vers 6? Er sagt ihm, wenn du das machst, wieder ins Fleisch, kannst du vielleicht andere Lebensentscheidungen treffen. Aber es wird am Ende des Tages genauso wieder im Fleisch enden. Es wird kein Ergebnis sein für die Ewigkeit. Du wirst irdisch vielleicht anders leben, andere Entscheidungen treffen. Aber für die Ewigkeit spielt es keine Rolle. Es wird genau dasselbe wieder enden. Du wirst nicht im Reich Gottes enden. Das sagt ihm Jesus hier. Um in das Reich Gottes einzugehen, musst du aus Wasser und Geist geboren werden. Was ist das jetzt?

Was meint Jesus jetzt damit? Es wird immer schlimmer. Wahrscheinlich hat Nikodemus auch nur Fragezeichen im Kopf und vor seinen Augen. Und Jesus sagt ihm dann hier im Vers 7, wundere dich nicht, dass ich dir das sage. Wundere dich nicht. Und dann fährt Jesus fort mit einem Beispiel vom Wind. Um es nochmal anschaulicher zu erklären. Er sagt, wir können den Wind nicht sehen, aber wir können den Wind auf der Haut spüren. Wir können in unserer Umgebung sehen, dass der Wind da ist. Er bewegt die Dinge. Er kann sogar zerstörerisch sein. So mächtig ist der Wind. Und so ist auch die neue Geburt eines Menschen. Sie ist rein äußerlich, am Körper nicht sichtbar. Ihr seid jetzt zwar hier weiß gekleidet, aber ihr seid immer noch dieselben Personen. Man kann es äußerlich nicht sehen, aber im Lebenswandel wird es sichtbar. Wir werden noch später sehen, warum. Die Auswirkungen einer neuen Geburt werden im Leben eines Menschen sichtbar. Und Nikodemus hat leider immer noch keine Ahnung, von was Jesus hier spricht. Und Jesus wundert sich und sagt, Nikodemus, du bist ein Lehrer Israels. Er bestätigt hier seinen hohen Rang, er bestätigt ihm hier sein Wissen. Jesus erkennt ihn an als ein Lehrer Israels. Er sagt, du bist ein Lehrer Israels und du weißt nicht, von welchen Dingen ich spreche. Du musst es wissen. Und er weiß es nicht. Und das hat mich wirklich, muss ich euch sagen, lange beschäftigt. Was ist es, was Nikodemus hätte hier wissen müssen? Nikodemus war so gebildet, er war so studiert. Er war ein Theologieprofessor, wenn wir es heute nennen würden. Was hätte er wissen müssen? Jesus ging davon aus, dass er es hätte wissen müssen. Und dann habe ich diese beiden Schlüsselverse in Johannes 3 und Johannes 3 und 5 nebeneinander gelegt. Mich hat das so interessiert, was hätte er erkennen müssen und hat es nicht erkannt. Und wenn ihr euch das mal anschaut, erkennt ihr, dass Jesus fast, der Wortgleich, fast identisch ist. Jesus sagt einmal, wenn jemand nicht von Neuem geboren wird, und er sagt, wenn jemand nicht aus Wasser und Geist geboren wird. Das bedeutet, dieses Neugeboren ist etwas, was aus Wasser und Geist geschieht. Was ist das? Was ist das? Nikodemus kannte die Tora und die Propheten sehr, sehr gut. Als Pharisäer, als führender Mann Israels, war er in der Schrift tief verwurzelt. Und Jesus hat von ihm erwartet, dass er diese geistlichen Zusammenhänge auch zusammenbringen kann. Und er konnte es nicht. Und es wird dir klar, dass Jesus in diesen beiden Aussagen von der identischen Sache spricht. Die Neugeburt, die Geburt von oben geschieht aus Wasser und Geist. Und hier gibt es verschiedene Auslegungen dazu. Was ist jetzt dieses Wasser und Geist? Geist können wir noch was anfangen. Das ist mit hoher Wahrscheinlichkeit der Heilige Geist. Aber was ist dieses Wasser? Und das hat schon vielen Kopfzerbrechen bereitet. Und dieses Wasser und Geist zeigt, dass für eine neue Geburt braucht es zwei Dinge. Zwei Dinge. Nikodemus kannte eigentlich beides. Er kannte den Ausdruck Heiliger Geist. Und er kannte auch das Wasser als geistlich-symbolischer Ausdruck für Reinigung. Und manche Ausleger gehen davon aus, dass dieses Wasser ein Hinweis für die Taufe ist, die ihr heute vollzieht. Also, wenn man das tatsächlich so annehmen würde, hätten wir mindestens zwei Probleme, wenn wir auf die Glaubenstaufe, die wir heute sehen werden, wenn Jesus das gemeint hätte. Dann wäre nämlich die Taufe heilsnotwendig. Jeder Mensch müsste zwingend getauft werden. Und wir haben den Fall, insbesondere in Deutschland und im Westen, viele Menschen auf der Straße laufen rum und sind getauft. Was für ein Unterschied spielt es in ihrem Leben? Wo sieht man einen Unterschied, ob sie getauft oder nicht getauft sind? Kennt ihr die? Ich kenne keinen Unterschied. Und das ist das Problem. Es laufen haufenweise Getaufte rum, aber nicht wiedergeborene Menschen. Nicht von neuem geborene Menschen. Deswegen kann Jesus hier nicht die Wassertaufe gemeint haben. Er kann sie auch aus zweitem Grund nicht gemeint haben, weil Nikodemus kannte die Glaubenstaufe gar nicht. Jesus hat sie später eingeführt. Er hätte das nicht wissen können. Das kam erst später. Also die Wassertaufe kann es nicht sein. Es gibt noch andere Versuche, das Wasser auf das Wort Gottes zu beziehen, aus Epheser 5 oder als symbolischer Ausdruck von Reinigung. Wir wollen jetzt darauf nicht eingehen. Aber alle diese Versuche werden spätestens daran scheitern, dass Nikodemus das hätte wissen müssen.
Und er wusste es nicht. Es gibt einen entscheidenden Hinweis. Es gibt noch mehrere Verse im Alten Bund, aber ich gebe euch einen entscheidenden Hinweis, der sowohl Wasser und Geist verbindet und uns erklärt, was diese neue Geburt ist. Was ist diese neue Geburt? Diesen Vers finden wir in Hesekiel 36, 25 bis 27. Lass uns den zusammen lesen. Und Nikodemus, er kannte diesen Vers, aber er hat die Zusammenhänge nicht verstanden. In Hesekiel 36, ab Vers 25, da heißt es, und hier steht Wasser und Geist im Zusammenhang mit einem Neuanfang, was auch für euch ein Neuanfang ist. Und ich will reines Wasser über euch sprengen und ihr werdet rein sein. Von aller Unreinheit und von allen euren Götzen will ich euch reinigen. Und ich will euch ein neues Herz geben und einen neuen Geist in euer Inneres legen. Ich will das steinerne Herz aus eurem Fleisch wegnehmen und euch ein fleischernes Herz geben. Ja, ich will meinen Geist in euer Inneres legen und werde bewirken, dass ihr in meinen Satzungen wandelt und meine Rechtsbestimmung befolgt und tut. Wenn ein Mensch wiedergeboren wird, dann sagt der Text hier ganz deutlich, hier steht mehrmals, und ich will, Gott will. Es ist etwas von oben Gewirktes, so wie wir es gerade im Johannes gelesen haben. Es ist nicht, was wir wirken können, was ihr euch verdient habt oder irgendein Mensch. Gott wirkt diese neue Geburt. Unser Herz, unser Fleisch, unser Körper ist damit gemeint. Unser ganzes Wesen wird von Gott gereinigt. Und deswegen seid ihr hier symbolisch auch in Weiß. Das symbolisiert das, dass der Mensch gereinigt worden ist von seinem alten Leben. Gott nimmt unser hartes Herz, das gegen ihn rebelliert. Jeder Mensch, ob er will oder nicht, der Unglaube ist Rebellion gegen Gott. Und diese Rebellion trennt uns von Gott. Und er gibt uns in der Wiedergeburt ein neues Herz. Ein Herz, das auf Gott ausgerichtet ist. Gott schenkt uns seinen Heiligen Geist. Und dieser formt und verändert uns, unser Herz, unseren Charakter. Immer wieder, solange wir leben. Und deswegen seid ihr heute hier. Und das dürfen wir bezeugen, dass ihr von ihm gereinigt worden seid, im Glauben an Jesus Christus. Von eurer Schuld vergeben durch Jesus Christus. Er hat euch gereinigt im Wasserbad der Gnade. Ich möchte hier betonen, es wird oft gesagt, dass die Taufe etwas Symbolisches ist. Ist es nicht. Ist es nicht. Wenn es nur etwas Symbolisches wäre, dann können wir uns das schenken. Die Glaubenstaufe ist etwas Sichtbares, was in euch unsichtbar passiert ist. Wenn das Unsichtbare in euch nicht passiert ist, dann ist das hier ein schöner Nachmittag. Es hat aber keinen Wert. Deswegen muss in euch etwas passiert sein. Und ich glaube daran, aufgrund eurer Zeugnisse, dass ihr eine neue Geburt seid. Ihr habt seinen Heiligen Geist empfangen und seid neu. Und das bedeutet jetzt für euch und für jeden, der in Christus ist, meine Pläne, meine Ziele, meine Ideen vom Leben, sie zählen nichts mehr. Christus sagt mir jetzt, wo es lang geht und nicht mehr ich. Neu geboren zu sein bedeutet es nicht, jetzt etwas besser zu leben, etwas moralischer zu leben oder etwas religiöser zu sein. Nein. Eine Frau kam einmal zum Pastor und fragte ihn, Herr Pastor, was fehlt mir denn noch? Ich bin getauft, konfirmiert, kirchlich getraut und nehme oft das am Abendmahl teil. Er erwiderte ihr, es fehlen noch zwei Dinge. Die kirchliche Bestattung und die ewige Verdammnis. Das ist ein hartes Wort, aber er hat wahrscheinlich auch Johannes 3 gelesen. Ich habe mir das nicht ausgedacht. Nikodemus sollte verstehen, dass seine Herkunft, seine Taten, sein moralisches Leben, sein frommes Leben ihn nicht retten werden. Und das gilt auch heute für jeden Menschen, der meint, gut genug zu sein für Gott. Es gibt diesen schönen Spruch, viele Wege führen nach Rom, das mag sein. Aber nicht zu Gott. Es gibt nur einen Weg zu Gott. Es ist die Wiedergeburt in Jesus Christus. Und in unserem letzten Abschnitt, Johannes 3, die Verse 13 bis 16, geht jetzt Jesus zu dem über. Er hat erstmal beschrieben, was diese neue Geburt ist. Und jetzt ist die spannende Frage, müsste sich jeder eigentlich die Antwort erwarten, naja, wenn ich weiß, was es ist, wie komme ich dazu? Wie werde ich neu geboren? Das ist die entscheidende Frage und darauf geht Jesus hier ein. Was muss passieren? Was muss jeder Mensch tun oder kann er überhaupt was tun? Oder ist das etwas Passives, was der Mensch einfach nur empfängt?
Fakt ist, dass der Mensch irgendwie antworten muss. Wenn du das jetzt verstehst und Gott dir das zeigt, dann was ist die Antwort darauf? Und Jesus lenkt hier in Vers 13 den Blick auf sich selbst. Er sagt, niemand ist in den Himmel aufgestiegen und auch nicht wieder heraufgefahren, außer dem Menschensohn. Wer ist das? Es ist Jesus selbst. Er sagt, ich bin es. Ich bin der Mensch gewordene Gott, Jesus Christus. Und das Wie geschieht in Jesus Christus, im Heiland der Welt. Und Jesus nutzt ja ein bekanntes Bild damals für Nikodemus, die Geschichte vom Volk Israel. Ich erzähle es nur ganz kurz. Das Volk Israel war in der Wüste, es war Gott ungehorsam. Es war ungehorsam, Gott sandte eine gerechte Strafe, feurige, giftige Schlangen in das Lager von Israel. Und wer von so einer Schlange gebissen worden ist, der war dem Tod geweiht. Du konntest es nichts mehr ändern. Du hattest keine Chance mehr auf Rettung. Aber durch seine Gnade ließ er durch Mose eine bronzene Schlange an einem Pfahl aufrichten. Und diese Todesgeweihten, alle Kandidaten, sie mussten ihren Blick, nur den Blick auf diese bronzene Schlange wenden. Und dann wurden sie wieder geheilt. Jeder eigene Versuch, dieses Gift vielleicht auszusaugen, rauszudrücken oder in irgendeiner Form das loszuwerden, wäre gescheitert. Die Menschen wären gestorben. Du kannst keine eigenen Bemühungen an den Tag legen, um gerettet zu werden. Und so wie damals in Israel, jeder Mensch ist von Geburt an hoffnungslos von Gott getrennt. Das sagt uns das Wort Gottes. Durch unsere Rebellion, durch unser Versagen, durch unsere Schuld und Sünde. Und du wirst nicht dadurch neu geboren, dass du dich irgendwann mal rein äußerlich für Jesus entschieden hast. Oder in einer christlichen Veranstaltung wie hier vielleicht mal die Hand gehoben hast oder nach vorne gegangen bist. Versteht mich nicht falsch. Solche Dinge haben Menschen getan, die von neuem geboren wurden. Amen, so ist es. Aber wir sollten uns von einer gefühlsmäßigen Regung und einer kurzen Begeisterung nicht täuschen lassen. Das suggeriert dir noch lange keine Wiedergeburt. Sich von Christus angezogen zu fühlen und sich bemühen, ein christliches Leben zu führen, rettet niemanden. Auch nicht, wenn man an Gott glaubt. Jesus schließt diese Dinge hier im Gespräch aus. Er sagt, das ist ausgeschlossen. Deswegen müssen wir die Tiefe des Evangeliums verstehen. Das Geheimnis der Wiedergeburt liegt in Jesus Christus. Die Frage ist, wie werde ich neu geboren? Und die Antwort finden wir im Vers 16. Wie ich schon am Anfang gesagt habe, vielleicht der bekannteste Vers in allen Evangelien. Denn so sehr hat Gott die Welt geliebt, dass er seinen eingeborenen Sohn gab, damit jeder, der an ihn glaubt, nicht verloren geht, sondern ewiges Leben hat. Ich weiß nicht mehr, wer das von euch gesagt hat, aber es fiel die Aussage, ich kann ohne Jesus nicht mehr leben. Ja. Jesus sagt dir, dass der Mensch gerettet wird, indem er durch Gottes Gnade erkennt, dass er Gott aus sich selbst nichts bringen kann. Ich kann Gott nichts bringen. Ich bin nie gut genug für ihn. Aber ich brauche Christus so sehr. Und das biblische Wort Glauben bedeutet nicht intellektuell zu glauben, dass es einen Gott gibt. Das hat mit Glauben nichts zu tun. Der biblische Glaube bedeutet, mein Leben auf Jesus zu werfen, ihm alles zur Verfügung zu stellen. Das ist rettender Glaube. Der rettende Glaube wirft alles auf Christus hin, nicht mehr ich, sondern Christus. Die neue Geburt aus persönlicher Sicht ist also nichts Passives, sondern eine persönliche Reaktion auf Gottes Gnade. Und eine persönliche Antwort ist ganz einfach, aber doch für viele so schwer. Glaube. Glaube ist deine persönliche Antwort. In Johannes 1, 12 und 13 heißt es, allen aber, die ihn aufnahmen, denen gab er Anrecht, Kinder Gottes zu werden, denen, die an seinen Namen glauben, die nicht aus dem Blut, noch aus dem Willen des Fleisches, noch aus dem Willen des Mannes, sondern aus Gott geboren sind. Deswegen seid ihr heute hier und wir dürfen das bezeugen. Wir dürfen das alle hier bezeugen, wie ihr heute in das Wasser geht und wieder aufsteigt. So zeigt uns die Bibel das Bild, ihr werdet mit ihm
begraben und ihr werdet mit ihm wieder auferstehen zum neuen Leben. Nicht mehr ich, sagt Paulus, sondern Christus lebt in mir. Und ihr könnt das auch heute sagen, nicht wahr? Auch ich habe irgendwann in meinem Leben erkannt, dass ich nicht gut genug bin. Niemals sein werde. Ich mache Fehler, viele Fehler. Und deswegen brauche ich Jesus Christus. Und ich kann euch sagen, und viele werden das hier bezeugen, das Leben mit Jesus Christus ist das erfüllteste Leben, was man haben kann. Ich kann mir kein anderes Leben vorstellen. Und das ist nicht nur, dass ich eine Hoffnung habe, auf irgendeinen Ort mit ihm zu sein. Es ist etwas, was wir jetzt schon haben. Die Bibel lehrt uns, das Reich Gottes ist inwendig in euch, wenn der Heilige Geist euch von Neuem geboren hat, aus Wasser und Geist. Ein Leben ohne Jesus Christus macht keinen Sinn. Vielleicht bist du heute das erste Mal hier und hast einen schönen Taufgottesdienst erwartet, mit ein paar schönen Bildern. Ja, aber diese Botschaft gilt dir und jedem Menschen. Und du musst darauf antworten. Gott gebe euch Gnade. Und wenn du vielleicht Fragen hast, sagt wie Nikodemus, keine Ahnung, was er da vorne erzählt hat. Verstehe nur Bahnhof. Aber ich möchte Gott kennenlernen. Dann komm gerne. Wir wollen dir Fragen beantworten. Wir wollen für dich und mit dir beten.

Es ist 1:42. 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

Wozu gibt es Leid? Wir wurden aufmerksam gemacht aus Johannes 9, dieser Blinde, schon blind geboren, ein Elend. Ihr wisst doch alle, wie schön es ist, sehen zu können, oder nicht? Eins der schönsten Dinge, die ich in meinem Leben sah, das war unser erstes Enkelkind. Da fiel mir das überhaupt erstmal auf, wie schön es ist, dass man so einen wunderschönen Jungen sehen kann. Und dann dachte ich, stell dir mal vor, Opa wäre blind und könnte dich nicht sehen. Augen sind was Wundervolles, oder nicht? Die Jünger fragten Jesus, wer ist schuld an der Blindheit? Der Blinde selbst, die Eltern oder irgendwas anderes? Und Jesus sagt, das ist nicht richtig gefragt. Warum? Sondern wozu ist er blind geboren worden? Zur Verherrlichung Gottes. Ich rede das jetzt sehr einfach. Ich weiß nicht, wie es uns ergangen wäre als Eltern, wenn eins unserer Kinder blind geboren worden wäre. Aber Jesus sagt zur Verherrlichung Gottes. Nach dem Warum der Blindheit fragen, nach der Ursache, das hilft nicht, sondern wozu. Und Jesus sagt, Gott soll verherrlicht werden. Und nimm das mit, guter Mann, gute Frau. Auch ihr, meine Freunde, ihr jungen Leute, nehmt das mit. Kommt so etwas in euer Leben oder in mein Leben, dann stell die Frage, Herr, wozu? Auch wenn das ganz hart ist, wozu? Und dann kommst du Gott näher und er wird die Werke Gottes an dir offenbaren, an mir offenbaren und zeigen, Gott soll verherrlicht werden. Jesus fragt, wozu? Und das ist schon klar, dass dieser Blinde dafür da war, dass Gott verherrlicht wird. Ich habe so viele Probleme mit der Welt Gottes gehabt. Zum Beispiel zu glauben, dass Lazarus wirklich noch einmal in unsere materielle Welt zurückkam. Das war ein Freund von Jesus. Und Jesus würde so gerne auch dein Freund. Und das für immer und ewig.